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0: die Baustelle mit dem Riesen.
1: An welcher Stelle stand früher dein Haus, Adelbert?
0: Dort, wo gerade die Sonne aufgeht.
1: Da steht jetzt die neue Schule. Adelbert, das ist dein Dach.
0: Ja?
1: Bald kannst du die Schulanfänger begrüßen.

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3: Heidi und Co. werden wieder einmal als Linke erzählt, wie auch das Thema Heimat als Rechtes. Von wegen, die Rechten würden die Heimat missbrauchen. Also das Thema. Nein, die Heidi ist keine Linke. Wie auch die anderen Zappelkeif, Wimper, Klimper, Arschwackeltussen mit und ohne Diätenkorrumpierung. Die nennt sich nur so und wird so genannt. Weder der Genosse Noske war ein Linker, noch Hitler, den Weidel als Kommunisten denunziert, beziehungsweise alle Kommunisten mit diesem Blödsprech denunziert hat. Noch Gysi, seit circa 1990. Heimat wurde von den Britmedien mies gemacht. Jahrzehntelang, den DDR-Bürgern nämlich, dass sie sich leichter in die angebliche Freiheit abwerben ließen, den Brit Einwohnern, dass sie mehr Auslandsreisen buchen, all inclusive und so weiter. Ärzte, Ingenieure, Facharbeiter, Junge wurden abgeworben, auch dadurch und damit, dass man ihnen die DDR-Heimat mies geredet hat. Auch noch in den 1990ern und 2000ern, vor allem von Rechten. Denn die Regierungen waren ja immer rechts, egal ob Kohl oder Brandt. Erst seit circa 15, 20 Jahren gibt es eine mediale, Regimesystemlinge getragene Gegentendenz, insbesondere bekennender Rechter, da die anderen Rechten als links gelabelt sind, entsprechend dem Regierungs-Oppositions-Volkstheater. Deshalb werden fast nur Westidioten zitiert, auch auf dem Visagenbuch, wie auf GEZ-Sender Erden. Aber nicht Johannes Arbecher wird zitiert, nicht Thälmann, Ulbricht nicht und andere seit 1933 best denunzierte Deutsche zum Thema Heimat. Hier Bechers Deutschland, das ist links, eines der neuen deutschen Volkslieder vom Anfang der 1950er. Heimat, meine Trauer, Land im Dämmerschein, Himmel, du mein Blauer, du mein Fröhlichsein. Einmal wird es heißen, als ich war verbannt, hab ich dich zu preisen, dir ein Lied gesandt. War, um dich zu einen, dir ein Lied geweiht und mit dir zu weinen in der Dunkelheit. Himmel schien ein blauer, Friede kehrte ein. Deutschland, meine Trauer, du mein Fröhlichsein. Oder dieser Text desselben Autors, Johannes Robert Becher. Ich bin ein Deutscher. Mögen Narren mir auch aberkennen meine Bürgerrechte, ich weiß, dass ich sie darum nicht verliere. Und wenn von einem künftigen Geschlechte einst wird gefragt, wer hat des Volkes Leiden so überreich in jener Zeit vermehrt, dann mag ein freies deutsches Volk entscheiden, wer war des Namens eines deutschen Wert. Fest eingewurzelt bin ich meinem Reiche und wachse auf in ungestümer Wucht. Dort in dem Bergwald steht mein Baum und überhängend über einer Schlucht ringt sie nur schwer sich aus dem Dunkel los und eine Rinde, grau wie Felsgestein, umschützt sie hart. So steht die Eiche groß und trägt sich rauschend in den Himmel ein. Ich bin ein Deutscher. Mögen Narren auch mir aberkennen meine Bürgerrechte, weil ich mich ihrem Wahnen nicht verknechte und zeige stolz nach meiner Väter Brauch. So weiß ich auch, dass eines Tags verwundert mein Volk erwacht und in dem Bergwald dort steht hoch ein Baum, er ragt in das Jahrhundert und rauscht gewaltig in die Zeiten voraus. Bei den Kommentierungen des Singens der DDR-Hymne durch Steimle wird falsch wiederholt, die AfDler hätten die gesungen, dabei war es der Steimle und es sei die alte Hymne der DDR. Sie vergessen, die andere ist weit älter. Es ist also die junge Hymne. Warum ist die Hymne alt bzw. wird alt genannt? Wie ja auch die DDR, wenn sie nicht ehemalig geheißen wird. Aber die ist nur 40 Jahre alt geworden, also war sie recht jung. Die andere Hymne ist älter, die ältere Hymne nennt keiner alt. Nun lese ich, gegen Steimle werde jetzt ermittelt von der Staatsanwaltschaft, weil der die DDR-Hymne gesungen hat. Mein Antifreund Wilfried findet, er sei eine Schande, wenn ich ihn recht verstehe, der Lügel wieder vorne weg. Die Ermittlungen gehen offiziell wohl wegen der Stauffenberg-Bemerkung, also wo der bleibe, wenn man ihn mal braucht. Egal, ob er es nun auf Merkel oder Merz bezogen hat. Tatsächlich ist es aber sicher wegen der Hymne. Ohne die Hymne wäre das mit dem Stauffenberg glatt durchgegangen. Wie wenn die Dröge in einer GEZ-Laberschau bei Lanz oder Meisch sagt, jedem das Seine, während der Höcke verurteilt wurde wegen Alles für Deutschland. Wenn ein Böhmermann es sagte, also das mit dem Stauffenberg, wäre es einfach nur witzig gewesen. Ich tippe, jetzt ist der Steimle dran. Damit erweist es sich einmal mehr als nicht Zufall, dass die früher oft im GEZ-TV kolportierten Legenden um den Kabarettisten Fink derzeit nicht mehr erzählt werden über diese Sender, dessen Witzigkeiten während der Hitlerei und die Reaktionen der Nazis auf diese sind doch zu ähnlich den heutigen Verhältnissen. Der Kabarettist Sieber, der auch auf GEZ präsent ist, verteidigt die Ossis zwar nur halb, aber immerhin. Er bringt eine interessante Zahl. Die Ossis seien zu 2% an der Erbschaftssteuer.
4: Mit Schutzwahl werdet nicht passieren.
3: Auf dem Marabu der Drewermann, der spricht empört und wahrhaftig, wie ich mich an sein bisheriges Reden nicht erinnern kann, so empört. Und ich meine, seine Stimme schon seit den 1970ern zu kennen. Er benutzt dasselbe für mich, falsche wir hätten die Russen ermordet, wie der Marabu es benutzt. Ich habe damit nichts zu tun. Wir als Deutsche haben die deutsche Geschichte angemessen zu bedenken und zu würdigen. Das wir, das ich für mich akzeptiere, ist das der von denen, den Nazis vor 45 und danach unterdrückten, verohnmächtigten, ausgeschalteten, verfolgten, enteigneten, die in der Tradition der Kriegstreiber und Unterdrücker von Weltkrieg I und Weltkrieg II und Adenauerismus und so weiter, die mich verfolgen, die mein Eigentum arisieren. Wie der KZ-Häftling verohnmächtigt und ausgeschaltet wurde, weil er eben nicht zu dem Wir der Hitlerschen Volksgenossenschaft gezählt wurde und auch nicht gezählt werden wollte. Wir, die DDR-Bürger, sind nicht die Täter. Nicht die von heute, nicht die von damals. Wir müssen uns entscheiden, wessen Tradition wir angehören. Für die einen stimmt das wir der Täter, für die anderen nicht, wie 1933 bis 1945. Nicht anders. Der Marabu bringt wieder Maien. Der erzählt den derzeitigen Fußball als Pop in Aufmerksamkeitskonkurrenz zu Hollywood. Er bringt nun in seinen Worten, was ich schon 20 Jahre oder länger beobachte und thematisiere. Er systematisiert Medialisierung des Fußballs als Veränderungsmethodik. Erstens Katastrophismus, Angst wie Hitze und Pandemie und so weiter. Ängstliche halten sich an Instanzen. Zweitens Entwurzelungstechnik, also die Menschen wurzellos zu machen, wie es ja gegenüber den DDR-Bürgern praktiziert wird, insbesondere seit 1990 durch Zerstörung der DDR-Kultur, durch Miesmachen der gesamten DDR-Realität und in Westdeutschland ungebremst seit 1945 durch die US-Amerikanisierung des gesamten Lebens. Drittens, was mit unserem Körper passiert? Spikes, Strahlen, veränderte Lebensmittel und so weiter. Das Ergebnis, eine Kita-Truppe. Männlichkeit und Vaterfiguren sind unter ständigem Beschuss. Die Fußballmannschaft von Paraguay habe eine Männlichkeit auf den Platz gebracht, die im Westen lange schon verpönt ist. Ein Kimmich versuche, männlich zu sein, kann es aber nicht mehr. Wer bringt die beste Geschichte auf den Platz, fragt Mayen. Der kann Weltmeister werden, sagt er. Ich würde denken, als Fußballabstinenzler, naja, um Tore geht es schon auch noch, oder? Die beste Geschichte, wie Mayen es nennt, also auch die Konkurrenz darin, eine möglichst beste zu haben, dürfte vor allem der Monetarisierung und der politischen Instrumentalisierung dieses Kommerzpops dienen. Der Images der Stars, der Mannschaften, der Vereine, der nationalen Verbände, des Fußballzirkus überhaupt und des Suchtpotenzials und der Maximierung des Herdentriebs und Füllung der Sendezeiten und Maximierung der Zuschauerquote.
0: Aus Berlin, der Dichtersänger Jürgen Egger auf Radio Marabu.
3: Beim Marabu am Sonntag, Chris Dörr, sehr schönes Hören und Mitdenken und Erinnern. Launig die Bemerkungen zum heißen Sommer, von wegen wie modern und wie jatzig das sei, allerdings erinnere ich mich bestens, als wie unmodern und abgestanden der Film galt, 1990 und auch davor. Ich erinnere mich, dass 1990 der Film im Come-In gezeigt wurde. Das war ein Kulturgebäude in einem DDR-Militärgelände in Adlershof, nächst zum Fernsehen der DDR, das nun nicht mehr Militär war und nun als Jugendkulturclub die Befreiung des DDR-Volks symbolisieren sollte. Westberliner kamen in Flower Power Faschingsklamotten, um über unsere Kultur abzulachen. Sie wollten nichts über uns wissen, sie wollten uns nur lächerlich finden und ihr Finden uns zeigen. Sie hatten ja ins Come-In einen kurzen Weg aus Neukölln oder Kreuzberg. Ich habe das dann auch individuell zu spüren bekommen, denn ich war engagiert worden mit meinem Trio BMO, Berliner Muckenorchester. Mit diesem führte ich Mitte, Ende der 1980er DDR-Rock- und Pop-Titel auf, die nicht mehr im Rundfunk aufgeführt worden waren, also mit Liedern, von denen die meisten dachten, die seien verboten, waren sie aber nicht. Die gehörten zu unserer DDR-Kulturgeschichte, es gab sie aber nicht mehr, der DDR-Rundfunk spielte sie nicht, die Westler noch weniger. Wenn ich es recht erinnere, waren wir nach dem Film dran, es war eine meiner letzten Mucken überhaupt, Renfts, Ketten werden knapper und Als ich wie ein Vogel war, Sonntag von Krug, Blues von der letzten Gelegenheit und so weiter. Egal was, sie haben uns einfach ausgelacht. Die fußkranken Truppen der Besatzung in den damaligen Verkleidungen, die noch lange nicht Vogue waren und nicht so sexistisch, sondern noch hetero 68er bunt. Als Technik der Kolonisierung, im Dienst der Kriegsbereitmachung der Lachenden wie der Ausgelachten. Tatsächlich höre ich dann ein Posaunensolo im Titellied des heißen Sommers, an das ich mich nicht erinnern kann, tatsächlich sehr jatzig. In welchem Brit-Heimatfilm war es musikalisch so modern? Damals. Bis heute. Pistorius hetzt wieder den Russenhass und den Krieg gegen die Russen. Der Genosse Noske war bei uns berüchtigt für den Satz, einer muss der Bluthund sein, den es in der Brit-Historiografie gar nicht erst gibt. Jedenfalls kann ich mich nicht erinnern, den mal in einer Doku gehört zu haben. wir auch nicht die Parole der Kommunisten anlässlich der Reichspräsidentenwahl 1932. Wer Hindenburg wählt, wählt Hitler. Wer Hitler wählt, wählt den Krieg. Damit entfällt dann auch die nächstliegende Kritik an der Sozenparole mit Hindenburg Hitler verhindern. 1932 war das. An deren, also der Sozen, Verpeiltheit hat sich seit 1900 eigentlich kaum etwas geändert. Die Arbeiter und Volksverräter Brandt und Schmidt-Schnauze haben diesen Satz und eine positive Erkenntnis aus diesem nie und nimmer tradiert. Die SEDler haben, das darf nicht thematisiert werden. Heute gibt es nicht nur einen Bluthund Pistorius, sondern mehrere Armeen von solchen. Und sie sind auch nicht auf die Sozenpartei beschränkt.
5: Das ist richtig.
3: Wieder wird der Spitzen-AfDler zitiert im GEZ-TV. Sie wollten das Land vom Kopf auf die Füße stellen. Dass das mal ein marxistisches Zitat war, ein häufigst benutztes übrigens, also als ein solches galt, darf das Publikum nicht wissen. Man fragt KI oder googelt die Formel und findet tatsächlich sofort und ohne Umschweife, die Redewendung wird Friedrich Engels zugesprochen. Das ist Marxismus pur und wird nun von den bekennenden Rechten als Vernunft verkauft. Gleichzeitig sind sie die eifrigsten antikommunistischen Hetzer wieder die DDR.
6: Auf deutschem Boden.
3: Und wieder werden die ukrischen Massenmörder von Wolynien Partisanen genannt. Im GEZ-TV. Welch ein Kulturbruch. Wie passend zu fast allem anderen Negativen der Westler und ihrer Propaganda. Wieder einmal erzählen die GEZler, der Iran habe Ziele in Oman, Jordanien und so weiter angegriffen, vergessen aber zu erwähnen, dass es dort US-Basen gibt. Ab und an werden diese dann doch erwähnt, gern im Nachhinein. Aber die frontale Kaif-Agitation kommt völlig ohne die Erwähnung oder auch nur Andeutung.

Der Marabu bringt das Konzert zum 80. der Regina Toss. Ich war dort. Eine mir interessante Begegnung mit einer sozialen Realität, die mir nicht allzu häufig begegnet. Ansonsten, wie viel oder wenig mir diese Ästhetik nahe ist, gefällt oder so. Ein erheblicher Lebensweg. Ein Schaffen und mit 80 noch eine hörenswerte Stimme und auch sogenannte Power. Sie ist ja etwa gleich alt mit Schöbel, der eben erst vom Marabu gebrachten Chris Dörk und anderen und damit Mitbegründerin des typischen DDR-Schlager.

Während die Schlager-DDR-Produktionen der 1950er sich ästhetisch und inhaltlich nicht wesentlich von denen der Brit unterschieden, wurde der Schlager in den 1960ern sozialistisch. Ich

eines Westlers, nicht einmal in dem des neutralen Udo Jürgens. Der verlässlichste Beweis des sozialistischen Charakters des DDR-Schlagers aber ist der, die Westler bringen ihn seit 1990 nie und damit noch weniger im Normalprogramm als vorher, da sie DDR-Schlager brachten, wenn selten mal ein DDR-Künstler im Brit-TV auftreten durfte, wie in den 70er Jahren zum Beispiel Frank Schöbel mit »Wie ein Stern«. Ein kulturpolitisches Phänomen, das fast nie und nirgends reflektiert wurde. Während in den Fächern Schauspiel und DDR-Rockmusik, Theater und Literatur die Abgänge gen Westen häufig und spektakulär waren, hielten die meisten namhaften Schlagersänger zu Volk und Staat. Die Ulknudel Menzel durfte in der Okkupationszeit viel und oft gesendet werden mit seiner Wegbleibgeschichte und der seiner Rückkehr. Und die abgetriebenen Schlagerweiber Angelika Mann und die Jugendliebe Tante standen der Rock'n'Roll-Szene recht nah. Aber die meisten hielten zur Fahne und verrieten nicht das Publikum.

0: Eger extra long. Ja, wer lang hat, lässt lang hängen. Schnell Trinkpause, dann geht's los.
1: In der Mokka mich Eis, da ist das geschehen.
0: Danke, Anne-Kathrin Nucke.
2: Wir warnen Sie, folgende Bilder können verstörend werden.
0: Alles halb so wild, weil Audio. Russland warnt vor einer weiteren Eskalation zwischen den USA und Iran mit dramatischen Folgen für die Energie- und Ernährungssicherheit weltweit. Eine Erklärung von Maria Sacharowa, gestern Außenamtssprecherin. Der US-Senat kippt eine Resolution zur Einschränkung der Präsidentenvollmacht. Mehr Freiheiten für Donald Trump in Sachen Iran. US-Moderator Tucker Carlson erklärte vorgestern, der Westen führe einen Krieg gegen Energie. Der Atomdeal der USA mit Saudi-Arabien alarmiert Israel. Von strategischen Versagen spricht der ehemalige Ministerpräsident Naftali Bennett. Ein Militärbündnis unter Führung von Saudi-Arabien greift Houthi-Ziele im Jemen an. Karim Khan, Chefankläger des Internationalen Strafgerichtshofs, wird seines Amtes enthoben. Vorwurf sexueller Übergriffe. UN-Menschenrechtskommissar Türk bleibt weiter im Amt. Wider ihm kam Widerstand von Russland, Israel und der USA. Interessante Mischung. Blick auf Irna, Treffen der Außenminister der Mitgliedstaaten der Shanghaier Organisation in Kirgisistan. 25 Dokumente werden unterzeichnet. Am Rand des BRICS-Innenministergipfels in Neu-Delhi trafen sich der iranische Innenminister und der russischen Föderation. Eine Gruppe unabhängiger UN-Menschenrechtskommissar. Menschenrechtsexperten fordert die USA und das israelische Regime zur Rechenschaftslegung sowie die Veröffentlichung der Ergebnisse der Untersuchung des Militärangriffs auf die Minab-Grundschule und dem Massaker an 168 Kindern auf. Eine omanische diplomatische Delegation befindet sich in Teheran zu Besuch und Unterkünfte US-amerikanischer Soldaten in Jordanien und Erbil wurden zerstört. Erklärung Nummer 51 der Islamischen Revolutionsgarde. Eine Trinkpause. Sergej Lavrov erklärt, Russland erreicht seine Ziele in der Ukraine. Pressekonferenz des Außenministers gestern. Kreml-Sprecher Peskow erklärt, der neue Oberbefehlshaber der ukrainischen Streitkräfte, Drapaty, wird für seine Äußerung über die Bevölkerung von Russland bestraft werden. Drapaty bezeichnete Russen zuvor als eine Nation ohne Existenzrecht. Zweifelsfrei gewagt.
3: Und faschistischer kann es nicht mehr werden.
0: China-ASEAN-Außenministerkonferenz fand am Mittwoch in Manila statt. CGTN. China setzt Rheinmetall auf eine Sanktionsliste. Reaktion auf EU-Sanktionen wieder Russland. Und die Möglichkeiten für den Westen, sich mit chinesischen Drohnenteilen zu versorgen, verschlechtern sich. Das chinesische Handelsministerium hat eine Liste zur Exportkontrolle von Dual-Use-Gütern, Gütern, die sowohl zivil als militärisch genutzt werden können, erweitert. In Polen spaltet sich die PIS, die größte Oppositionspartei. 30 Abgeordnete verließen diese, verkündigt der Vorsitzende Kaczynski. Donald Trump erklärt, die EU wird einen sehr hohen Preis für Google-Strafe zahlen. Österreich vermeldet immer weniger Privatzimmervermieter, immer mehr Feuer. Frankreichs Atlantikküste, mehr als 65.000 Menschen evakuiert und Brände in Spanien vereinen sich zu einer Feuerfront. Region Madrid. Kurzes zum Schluss in der kleinen Audiodatei am 25. Juli 2026, einem Sonnabend. Weißrussland Alexander Lukaschenko fordert, die Ernte trotz ungewöhnlichen Wetters rechtzeitig einzubringen. Russische Staatsbürgerschaft beantragt die italienische Schauspielerin Ornella Muti gemeinsam mit ihrer Tochter. Die Liebe der Italiener zu Russland. Ich erinnere nur an die Stadt Togliatti. Die russische zivilgesellschaftliche Initiative, internationale Öffentlichkeit, Tribunal für die Verbrechen.

0: Verbrechen ukrainischer Neonazis dokumentiert ukrainische Kriegsverbrechen in Konstantinowka. Insolvenzantrag stellt Warta. Die Batterien und weitere Siedlungen im Westjordanland möchte Benjamin Netanyahu legalisieren.
1: How dare you?
0: Und die letzte weiß Russland, mehr als 750.000 Rubel werden zur Förderung begabter und talentierter Jugend bereitgestellt.
2: Aber ich komme mit dieser Hitze nicht klar. Und ich kann auch jeden verstehen.
0: Ich danke Kai Zorn für sein Verständnis für alle, die Angst vor der Hitze haben. Die kommt heute noch nicht. Heute ist es sonnig und schön. Dann 2 Tage Wintereinbruch.
3: Aber
2: Tock.
3: Dann...
2: Tock und dann wusch.
0: Wir Männer müssen uns unseren Ängsten stellen. Den Ängsten vor Hitze. Den Ängsten vor Netto.
1: Geh doch zu Netto!
0: Den Wochenendängsten.
4: Marcello, herzlichen Dank. Ich wünsche ein schönes Wochenende.
0: Den 5%-Ängsten.
3: Das ist richtig.
0: Und den Ängsten vor unseren Frauen.
3: Das

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0: Und nun das Dossier.
1: Zu Gast bei uns, Chris Dörk. Wir haben beim letzten Teil gesprochen über den Film Heißer Sommer. Es gibt noch einen weiteren, in dem du eine Hauptrolle gespielt hast. Ab 1970 hast du auch große Erfolge auf Kuba gefeiert. Wir haben ja vorhin schon über Kuba gesprochen, aber Lateinamerika, Kuba, die gesamte Welt, was bedeutet sie dir?
2: Alles. Also Kuba war immer für mich wie eine zweite Heimat. Die Menschen sind unheimlich toll. Die Menschen mögen mich. Ich mag die Menschen, also weil wahrscheinlich kam das auch durch dieses Lachen, weil ich immer gut drauf bin. Und genauso sind die Kubaner. Also ich weiß nicht, ich muss wahrscheinlich in meinem früheren Leben irgendwie eine Latina gewesen sein, ich weiß es nicht.
1: Du warst auch oft in dem Land gewesen, bist auch aufgetreten oft.
2: Ja, ich hatte da alles. Ich hatte Fernsehen, Rundfunk und ganz viel Fernsehsendungen und Konzerte das erste Mal war ich ja, das war ein Festival. Da gab's aber kein internationales, da gab's aber keine Preise in dem Sinne, nur Publikumslieblinge. Und von den Männern wurde es Karel Gott und auch die Franzosen waren da, Italiener waren da, sogar so Kanada, alle möglichen. So, und von den Mädels, das war ich das. So. Und der Gag ist allerdings, die haben mir ein Lied gegeben hier bei uns, musste ich ein Lied lernen, da haben sie ein kubanisches Lied genommen und einen deutschen Text drauf gemacht. Und da ging so, im Licht der Sonne gehen wir an den Strand, im Licht der Sonne ist der Tag erst schön oder so ungefähr, also Schnulli. So, und ich singe das Lied und die Leute toben und sind begeistert und das war damals der Renner. Und dann kam der Komponist Silvio Rodriguez hinter die Bühne und sagte zu meiner Dolmetscherin, er werde doch gerne mal den Text übersetzen, was ich da gesungen habe. Es war ein hochpolitisches Lied. Mhm. Ein wahnsinns wunderbarer Text. Die Ära gebiert ein Herz, sie kann nicht mehr, sie schreit vor Schmerz. Und ich singe so einen Scheißtext da drauf. So. Und da sagte der, was haben die Deutschen aus meinem Lied für eine Hippie-Scheiße gemacht? Und es war mir so peinlich. Ich habe also akribisch bis ich dann zum ersten Mal wieder Tournee dort machte, akribisch diesen Text gelernt, hatte eine furchtbare Angst, dass ich, weil das war sehr viel Spanisch, was ich noch nicht drauf hatte, und auch in jedem Vers anders, nur der Refrain war immer so, dann habe ich mir einen riesigen Zettel gemacht und der lag immer so auf dem Flügel, so, und ich stand dann so neben dem Flügel ganz künstlerisch großartig und guckte immer so mit einem Auge rüber auf meinen Text, so in phonetischen, nicht etwa in so. Und dann waren wir im Amadeo Roldán, wunderschönes Theater in Havanna, das irgendwann dann abgebrannt ist. Das war sehr traurig und schade, weil ein Traum, aber haben sie wieder aufgebaut. Und da ging der Strom weg. Und da stand die Chris ohne Licht da oben. Und von da an konnte es. Ich konnte das eigentlich. Es war nur diese Angst, dass ich irgendeinen Fehler mache. Ich konnte das Ding. Und von da an brauchte ich den Zettel nicht mehr.
1: Das ist aber interessant auf jeden Fall, betrifft ja nicht nur dich, auch viele andere Künstler, die natürlich nicht nur in der DDR populär waren, sondern auch in den anderen sozialistischen Ländern, zum Teil bis nach Nordkorea. Dort liefen zum Beispiel im Fernsehen unsere Polizeirufe, also Jürgen Frohrieb kennen die auch. Und natürlich auch in der Sowjetunion, und das ist ja auch ein riesiger Raum. Daran wird heute eigentlich so gut wie gar nicht mehr erinnert. Ich frage das deswegen, weil wenn man jetzt in Polen oder in Tschechien mal Radio anmacht, dort ist Helena Wondrotschkowa zum Beispiel immer noch präsent. Auch mit den alten Titeln und in Polen natürlich Marula Rodowicz oder sowas. Wie siehst du?
2: Kann man mein Album jetzt auch kaufen?
1: Ja, das ist ja auch auf jeden Fall eine tolle Sache. Was ist da bei uns passiert, dass da über die DDR-Künstler so der Mantel des Schweigens oftmals geworfen wurde?
2: Wir waren zu gut oder sind zu gut?
1: Das ist eine gute Antwort.
2: Ja, es ist so. Wenn man sich aus gewissen Jahren die Texte anhört und die Lieder anhört, wir waren besser, da können die sagen, was sie wollen. Aber deswegen mögen die uns ja nicht.

0: haben wir schnell Musik reingehauen. Glaub nicht. Dazu kannst du was sagen.
1: Glaub nicht. Einer meiner Lieblingslieder. Eines meiner Lieblingslieder. Ja, da hatte jemand geschrieben, da kam eine CD raus. Ich glaube, die hieß Hits A Go Go aus der DDR. Und da hat einer geschrieben, die sozialistische Sauberfrau Chris Dirk sang nie wieder so schmutzig und funky wie bei diesem Lied. Da haben die zu mir gesagt, das lässt du dir gefallen, das klingt ja furchtbar. Ich sage, hallo, ein besseres Lob hätte ich gar nicht kriegen können.
0: Auf jeden Fall. Wir kommen in das Jahr 1973, Weltfestspiele. Erinnerung?
1: Ja, die Rose von Chile.
0: Auf jeden Fall, die will ich nämlich am Ende dieses Takes auf jeden Fall spielen. Aber die Zeit mit Uwe Schikora, du hast ihn schon angesprochen, glaub nicht, ist er auch mit ihm?
1: Ja, das ist von ihm. Ein Wahnsinnsarrangeur. Der hat so tolle Arrangements geschrieben, hat wirklich Spaß gemacht. Naja, und dann ist er mir weggeflitzt. Bei offener Tournee nach Kuba. In Neufundland, ne? Weil das ist ganz einfach. In Neufundland, da gehst du also runter, raus aus dem, in das sogenannte Transit und dann machst du die Tür auf, da bist du auf der Straße.
0: Also interessant auf jeden Fall. Du hast dann eine eigene Band gehabt, Chris Dirk und ihre Musikanten.
1: Ja.
0: Was kannst du dazu sagen?
1: Naja, das hat mir Spaß gemacht. Das war ja die Zeit als Uwe. Nee, dann sind wir angekommen in Kuba und wir mussten natürlich, Uwe hat ja Fagott gespielt, hat Tasteninstrumente gespielt. Wir hatten Gott sei Dank noch einen Pianisten dabei. Und dann mussten wir alles nochmal proben. Ich konnte ja nicht sagen, mir ist ein Musiker abgehauen. Ich sagte, der ist ja krank geworden und der konnte auf einmal nicht mit. Und dann hatten wir nur 3 Tage, um das ganze Programm neu zu proben. Das war ganz schön hart, ja. Und dann musste die Gruppe, die wurde dann mit dem Schiff nach Hause geschickt. Man weiß ja nie.
0: Sicher ist sicher.
1: Sicher ist sicher. Ich muss dazu aber auch sagen, ich war die Erste in Holland, die im Holland Fernsehen gemacht hat. Die Erste aus der DDR war, ich war in Villach bei einem Festival und da hat mich Hans van Klingeren, das war ein Agent aus Amsterdam, der hat mich da gehört und gesehen und der war begeistert und der hat mich dann dahin geholt. Und ich erzähle das nur deswegen, weil wir waren auch in West-Berlin, haben wir gesungen, alle bei der Reichsbahn und so. Ich wäre nie auf die Idee gekommen, abzuhauen. Ich hatte hier ein tolles Publikum, mir ging's gut. Ich konnte auch ins Ausland, wie gesagt, 17 Mal in Kuba, hallo. Und ich wäre nie in den Westen gegangen. Außerdem habe ich beim Erich-Weinert-Ensemble hatten wir einen Musiker, der war mal abgehauen, ist zurückgekommen, der war Gebrauchswerber, also, und dem haben sie drüben sofort, der war richtig gut, seine lieben Kollegen die Pinsel abgeschnitten, teure Pinsel, ne? Der hat es und konnten ihn nicht und haben ihn immer links liegen lassen und der konnte das nicht mehr ertragen.
0: Der war wahrscheinlich auch zu gut.
1: Der war auch zu gut.
0: Ja, auf jeden Fall, das ist ein Problem und das zieht sich ja bis heute eigentlich durch, weil wir wählen ja auch falsch.
1: Wir wählen total falsch, ja.
0: Das stimmt, also das ist auf jeden Fall. Diese Band Chris Dirk und ihre Musikanten, die gab es bis 1986. In den frühen 70er Jahren gibt es ja auch Langspielplatten von dir, aber da hast du dann später weniger gemacht.
1: Ja, das war nach der Scheidung, da war ich ja persona non grata sozusagen. Wenn ich im Rundfunk ein Interview gemacht habe, haben sie mal gesagt, aber kein schlechtes Wort über Frank Schöbel. Ich sage, wofür halten sie mich eigentlich?
0: Ja. Da kam es dann.
1: Das ging so. Ich durfte irgendwann auch gar nicht nach Kuba und ich nenne jetzt keine Namen. Es war ein sehr netter Mensch. Der war angestellt im Kulturministerium und der hat mir dann eine Dienstreise gemacht. Also konnte ich nach Kuba fahren.
0: Fliegen. nicht mit dem Schiff.
1: Ich war einmal mit der Völkerfreundschaft dort.
0: Auch?
1: Ja, das ist auch sehr lustig.
0: Wann warst du das letzte Mal auf Kuba?
1: Oh, das war in den 90ern.
0: Noch eine Frage zu deinem Lebensgefährten. Ist ein Fotograf, ein Bekannter zu DDR-Zeiten auch gewesen, Klaus D. Schwarz. Der hat viel für den Filmspiegel fotografiert. Die Sternchen, aber auch Stars wie Sophia Loren und dich auch.
1: Ja, er hat über 50 Titel gehabt bei mir. Er hat auch eine Ausstellung. Die jetzt übrigens, oh, Irgendwie in Erfurt soll die sein.
0: Hm? Ah ja, in Thüringen. Wir haben von einem Titel schon gesprochen. Sein Titel, der bedeutet dir, glaube ich, sehr viel. Es ist ein sehr schönes Lied und auch ein politisches Lied, Die Rose von Chile. Chile, das ging uns, glaube ich, also mir noch nicht. Ich war damals erst 2, aber ich kenne sehr, sehr viele Leute, die damals älter waren, die gesagt haben, das war so ein Momentum, wo zum ersten Mal die USA an der Kippe standen.
1: Ja, das war schrecklich. Wahrscheinlich, weil ich durch Kuba diese Beziehung zu Lateinamerika hatte. Ich habe nur geheult. Ich war fix und fertig. Also was ich da alles so... Nee, Chile war grauenvoll.
0: Ja, war ja ein Putsch, ein eiskalter.
1: Eine ganz süße Geschichte erzählen. Die haben damals,
0: gerne.
1: Die haben damals ganz viele Kinder in die DDR geholt, dass denen nichts passiert. Wahrscheinlich auch Kinder von Genossen oder so, dass den Kindern nichts passiert. Und da habe ich ein Mädchen auf dem Schoß gehabt, die hieß Lilly. Und da gibt's Fotos davon. Und jetzt es war letztes Jahr, glaube ich, rief mich ein guter Freund an und sagt, du, ich habe hier jemanden kennengelernt, die hat als eine Chilenin, die hat bei dir mal auf dem Schoß gesessen früher. Ich sag, was? Du hast so, wir haben uns wieder getroffen bei einem Konzert in Corina. Wir fahren immer zu diesen Corina Sommerkonzerten, Klassikkonzerten und ich liebe auch Klassikmusik und ich bin Jazz-Fan bis zum geht nicht mehr. Und ich habe jetzt eine Sängerin gehört, eine Ägypterin, die heißt Fatma Said, aber sowas Irres. Die singt Pop, die singt Klassik, die ist unglaublich und dazu ist sie noch bildhübsch und sowas von sympathisch.
0: Da wollte ich dich ja sowieso noch fragen, also zum einen nach Vorbildern, gab es Sänger als Vorbilder?
1: Nee.
0: Überhaupt nicht. Aber dann natürlich, was du aktuell, da ist ja schon mal eins erwähnt, auch im Jazz und im klassischen Bereich, das ist ja auf jeden Fall wichtig. Fällt dir noch was anderes so spontan ein, falls auch mal einer von den Hörern da weitergucken will?
1: Jetzt lass mich mal überlegen. Das ist jetzt...
0: Oder wir überlegen jetzt und spielen erstmal die Rose von Chile, ungekürzt.

0: Und da haben wir es. Meldung gestern Abend. CSD Berlin vorzeitig abgebrochen. Ein Auto fuhr in eine Menschenmenge. Ein Mensch starb. Mehrere weitere wurden verletzt. Fahrer geflüchtet. Es ist an mir, Dinge zu sagen, die vielleicht dem einen oder anderen nicht gefallen. Voranstellen möchte ich, ihr Erzähler ist jemand, der sich Gewalt immer versagt hat. Eher so der, der mit den Mädchen gespielt hat, auf Doppelstockbetten gemeinsam Goethe gelesen. Auch in Sachen Sexualität im Kern tolerant. Nur dieser Christopher Street Day steht der noch für irgendwelche Toleranz. Heute lese ich nun in der Tagesschau, der Verdächtige soll zur islamistischen Szene gehören. Oha, was gibt es da für eine Szene? Eine Wohnung in Schöneberg wurde durchsucht. Um 22 Uhr passierte die Tat. Das Motto des CSD war Haltung ist hot. Hunderttausende feierten. Haltung wozu? Gleich zu dem, was wir kürzlich in einem UNO-Bericht lesen konnten. 25.000 Kinder im Gaza getötet.
1: How dare you?
0: Humoristischer Höhepunkt für mich. Einen stillenden Säugling von der Brust einer Mutter geschossen. Ist diese Haltung hot? Und was ist das für eine islamistische Szene? Ist das vielleicht so ein Palästinenser, der seine ganze Familie verloren hat durch am Ende unsere Waffen? Unsere Waffen? Ich sage das seit längerem. Würde ich mir eine Pizza bestellen? Moment, ich bestelle keine Pizza, ich esse keine. Anders, würde ich mir Nudeln bestellen? Nee, Nudeln mag ich auch nicht. Hummus mag ich zum Beispiel. Kichererbsenpaste, Hummus. Würde ich mir Hummus bestellen und vielleicht vom Lieferanten ein Messer in den Bauch bekommen? Sollte ich das überleben? Ich wüsste nicht mal, ob ich da zu einer Anzeige fähig wäre. Aber nach dem, was wir dort tun, was wir unterstützen, sehe ich es fast als Zeichen des hohen Zivilisierungsgrades dieser Menschen an, nicht jeden Tag von derartigen Verbrechen zu lesen. Und Kriege müssen am Ende zu ihren eigentlichen Verursachern zurück. In den eigenen Garten, in den eigenen Hof, in die eigenen vier Wände. Wer da labert, ich hab doch nicht, ich hab auf der richtigen Seite gestanden. Derartige Differenzierungen erwarte ich nicht. Es sind gesellschaftliche Verhältnisse, die Kriege herbeiführen, die vielleicht Haltungen gegen Kriege verunmöglichen. Wenn man es absolut am Ende nicht mehr aushält mit seinem Gewissen, muss man vielleicht sogar auch seine Sachen packen und woanders hingehen. Mach ich auch nicht, ich quatsche hier. Dafür kann ich keine Rücksichtnahme erwarten. Auch nicht im kommenden Krieg. Vielleicht, wenn ich Glück habe, großes Glück. Mehr nicht. Und lassen wir mal das Politische weg, wobei am Ende ja alles politisch ist. Wenn ich da so Bilder vom CSD sehe, mittlerweile wird das ja als Massenbewegung auch in Kleinststädten inszeniert, sehe ich nicht wirklich ein ernsthaftes Eintreten für Minderheitensexualität. Ich nehme eher ein provokantes Normalisierungsgetue jeglicher sexueller Perversion wahr. Ich wage schon zu behaupten, würde man ernsthaft Kinderpornografie nachstellen wollen, könnte man bei derartigen Veranstaltungen schon einige, zumindest Konsumenten, finden. Und auch da sage ich, wie schon einige Male, auch die können im Grunde nichts für ihre Neigung. Aber haben wir nicht Millionen Menschen ins Land gelassen, behaupten Integration, die mit einem, sagen wir, rudimentären Geschlechtsbild sozialisiert wurden? Ein Mann ist Mann, wenn zwischen den Beinen etwas baumelt, ab und an steht, und eine Frau, wenn da nichts ist, auch ich räume ein, so sozialisiert worden zu sein. Davon abweichende Positionierungen machen nicht mal 10% der Gesellschaft aus. Jeder von denen soll seine Stimme haben. Aber wäre das nicht etwas, was man in geschlossenen Veranstaltungen besprechen sollte und nicht offen auf der Straße? Ist das nicht auch eine offene Provokation gegen die vielen muslimischen Menschen im Land, die man dann sehr, sehr schnell in einen großen Topf werfen kann mit eben Deutschen, die in dieser Sache traditionell sozialisiert sind? Und wie gesagt, statistisch reden wir eben hier von den 90%. Und ganz legal, ohne illegale Schweinerei in den USA, habe ich einen Sohn gezeugt, der mir heute einen Ölwechsel machen wird und um den ich Angst habe, dass er nicht in perversen Kriegen verheizt wird.
2: Das ist die Drecksarbeit, die Israel macht für uns alle.
0: Auch wenn es sinnlos ist, für mich nicht.
3: Alles für die Freiheit aufzugeben, das ist Freiheit.
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0: Trinkpause.
6: Die Spannungen im Nahen Osten nehmen nicht ab.
0: Was sollten sie auch sonst tun? IRNA, die iranische Nachrichtenagentur, heute aktuell. Am Rande des Treffens der Shanghaier Organisation für Zusammenarbeit in Kasachstan traf Irans Außenminister Araghchi, in den USA sehr populär, mit Wang Yi, dem Außenminister der Volksrepublik China, zur Konsultation zusammen. China unterstützt den Iran beim Schutz seiner Souveränität. Auch traf er auf Sergei Lavrov, den russischen Außenminister. US-Verbrechen verursachen Instabilität in der Straße von Hormuz. IRNA zitiert den früheren Mitarbeiter des Nationalsicherheitsrates der USA und leitenden Forscher der Brookings Institution, Thomas Wright. Dieser erklärt in einer Analyse, Donald Trump ist gegenüber dem Iran in eine strategische Sackgasse geraten. Aus den westlichen Sackgassen berichtend, auch am Sonntag, dem 26. Juli 2026, hinzufügend, es nützt sich nichts, am Sack zu kratzen, die kleine Audiodatei von Radio Marabu. Ja, übrigens ergänzend mit dem Sack, wenn da was ist, an dem man kratzen kann, dann ist das meist auch ein sicheres Zeichen, aber ich schweife ab.
6: Und nun die weitere Nachricht.
0: Das war eine gute Idee, beste Svetlana. Aber zuvor vielleicht eine kleine Butterpause.
1: Morgens zum Frühstück?
7: Alles, überall. Unter jede, also praktisch jede Unterlage vom Brot oder vom Brötchen ist bei mir
0: Waldbrände. Butter. Mehr als 200.000 Menschen wurden vor den Bränden im Südwesten Frankreichs in Sicherheit gebracht. Großfeuer bei Madrid, nicht löschbar. Einschätzung des spanischen Katastrophenschutzes. Bodensee hat so wenig Wasser wie noch nie im Juli. Der Rekord war 1976. Der Sommer, liebe Schlagerfreunde von Elton John und Kiki D, Don't Go Breaking My Heart. Als möglichen Faktor in den Diskurs möchte ich die Wasserentnahmemenge einfügen und erlaubte mir, die sogenannte künstliche Intelligenz danach zu fragen. Erfahre, 1958 betrug sie noch 190.000 Kubikmeter pro Tag. Angehoben wurde das auf 270.000 Kubikmeter 1965, um Bevölkerungswachstum gerecht zu werden. Seit 1970 sind 670.000 Kubikmeter pro Tag erlaubt. Rechtliche Bewilligung am 24. Juli, also auch mitten im Sommer. Jetzt liegen sie stabil bei 5,4 Kubikmetern pro Sekunde. In heißen Sommerperioden steigt der Tagesbedarf auch kurzzeitig stark an. Der designierte Gesundheitsminister Linnemann erklärt, es wird nicht einfach werden. Das Leben ist eines der schwersten. Die Tagesschau berichtet fast vollständig ausgelastete Gefängnisse in Deutschland. Am Gandakesee gab es einen Flugzeugabsturz, 2 Tote, das ist im Landkreis Oldenburg. Vor den niedersächsischen Kommunalwahlen geraten weitere AfD-Kandidaten wegen Prüfungen ihrer Verfassungstreue unter Druck. Die Partei formuliert politisch motivierte Ausgrenzung. Rekordpreise an deutschen Zapfsäulen zur Ferienzeit. 2,36 Euro habe ich gestern gelesen. Mein Kommentar. Die New York Times berichtet, Europa befürchte, zu abhängig von den USA in Sachen Energieimporte zu werden. Gespräche führten Russlands Präsident Putin und der kasachische Staatschef Tokayev. Interfax berichtet, er schlägt Putin ein Einfrieren des Ukraine-Konflikts vor. John Mersheimer erklärt, Russland wird den Ukraine-Konflikt garantiert gewinnen. 1000 ukrainische Soldaten sind bei Konstantinowka eingekesselt. Russland will laut ORF 30.000 Soldaten aus Nordkorea rekrutieren. Als Quelle gibt der ORF den ukrainischen Präsidenten Zelensky an.
8: Slava Ukraine.
0: Die Tagesschau meldet Opfer bei gegenseitigen Angriffen. Kiew meldet erneut Angriffe auf Ölanlagen. Im russischen Fernsehen, der Hauptnachrichtensendung Vremya, sah ich gestern Bilder von zerstörten Spielplätzen. Übrigens auch vorgestern im Pervy-Kanal gelaufen, ein aktueller französischer Film mit Isabelle Adjani. Also in Sachen Filmaustausch funktioniert es wohl wieder. UN-Generalsekretär Guterres besucht Damaskus, sprach mit dem Übergangspräsidenten, der auch schon eine ganze Weile den Übergang genießt. Die Houthi-Miliz meldet Vergeltungsattacken auf Saudi-Arabien. Die israelische Armee hat nach palästinensischen Angaben den Polizeichef der Hamas im nördlichen Gazastreifen getötet und im Westjordanland nahm Israel Dutzende Palästinenser fest. Auch gab es eine Schießerei am Vortag mit mindestens 4 toten Palästinensern und 2 israelischen Soldaten. Die Palästinenserbehörde im Westjordanland erklärte, so der ORF, die Schießerei sei von bewaffneten israelischen Siedlern provoziert worden. Was macht eigentlich Viktor Orban? ORF berichtet, er ruft vor Anhängern in Rumänien zum Widerstand auf gegen die Willkürherrschaft seines Nachfolgers. Bayreuth. Zum 150. Mal wurden die Wagner-Festspiele eröffnet. Politprominenz vor Ort.
9: Freiheit ist für uns wichtiger als Frieden.
0: Etwas Mitleid löst bei mir aus, das vom Redaktionsnetzwerk Deutschland, also der SPD,
10: das ist richtig,
0: publizierte Bild einer korpulenten Angela Merkel und ihrem Mann Joachim Sauer, der meines Wissens längst auch andere Festivals besucht. Man zitiert Katharina Wagner, sie äußert sich politisch so wie noch nie, gemeinsam mit Michel Friedmann, Wissenden auch als Paolo Pinkel bekannt. Beide wirken vertraut. Heute soll Friedmann bei einer Gedenkveranstaltung sprechen. Katharina Wagner, Urenkelin von Richard, nach Blinddarmentzündung. Ziel müsse sein, Zitat, die Tradition ernst zu nehmen, ohne sie zu verklären, damit die Zukunft nicht erneut in der Finsternis der Vergangenheit endet. Bundeskanzler Merz wird zitiert, canceln ist keine Lösung, wenigstens das englische Wort. Er empfahl, Wagners Musik genießen, aber nicht ohne Misstrauen. Gegeben wurde Beethovens 9. So viel Selbstaufgabe nicht in der kleinen Audiodatei.

0: Sonne, Wolken, Schauer, Gewitter, alles möglich.
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0: Das nicht Sonntag, aber sie haben demnächst Kichererbsen im Angebot. Morgen durchwachsen, ab Dienstag Hitze, aber zum Wochenende steigendes Gewitterrisiko, hochsommerlich in den August.
2: Moin, moin und ein schönes Wochenende gewünscht.
0: Ade, Grüße von Peter Butschke.

0: Natürlich lebt auch ihr Knut Schnalle in der Hauptstadt. Aus der Hauptstadt nun ein Berlin-Lied.
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Afba-Musik aus der Hauptstadt. Nun Monika Rauf und Klaus-Dieter Henkler. Beständig für gute Laune im Arbeiter- und Bauernstaat.

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Musik, die gefällt am Sonntagvormittag. Der Blick für Sie in Radio-Playlisten. In der musikalischen Luftfracht. Vom 12. April 1984 live aus dem Jugendclub der Interflug Berlin Schönefeld war dabei Kati Kovac. Da das eine internationale Sendung war, DDR 1 erinnert mit der Luftfracht am Sonnabend. Ein Blick auf die weitere Playlist. Slate, My Oh My, Pat Panetta, Love is a Battlefield, Albano und Romina Power, Kisara, The Catch, 25 Years, Cliff Richard, Congratulations, Frankie Goes to Hollywood, Relax, Turning Point, 1984, The Twins, Ballet Dancer, Queen, Radio Gaga und Herbie Hancock, Rocket. Wir hören aber Kati Kovac

Das neue Leben, Ausgabe Juni 1985. Porträtiert wird Thomas Kowalski, Stabsfeldwebel. Der Auslandsreport kommt aus Kuba. Es gibt ein großes Verkehrspreisausschreiben. Die Mode befasst sich mit dekorativer Kosmetik. Im Film wird Ete und Ali Daniela Hoffmann vorgestellt. Auf der Rückseite gibt es Duran Duran. Christa schreibt über ihre Kindheit vor 40 Jahren. Die Hobbyseite befasst sich mit Briefmarken. Diese erzählen Geschichte. Die junge Sommermode 1985 wird vorgestellt und das Poster kommt von der Modern Soul Band.

Neues Leben, Ausgabe 12, 1984, Dezember. Die Amateurband Jessica gab Auskunft. Vorgestellt werden Modehits aus 3,5 DDR-Jahrzehnten. Frank Viehweg in der neuen Lyrik. Flugzeugmodellbauer werden porträtiert. Roy Gallagher wird vorgestellt. Im Sport Eisschwimmer. Der Film befasst sich mit Michel Marian. Und Poster gibt es von Berluck. 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Spasibo. 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
1: DDR 1 erinnert an Rundfunksendungen der DDR. Die Podiumsdiskothek, Ausgabe 223, 10. Juni 1982. Kim Wilde war dabei. Few from a Bridge, das Duo Report Paradies. Der Besuch, das Orchester Honeck. Alvin Stardust, Weekend. Ebony and Ivory, Paul McCartney und Stevie Wonder. Human League, Don't You Want Me. Und Possenspiel, die verrückten Hänsel und Gretel.
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Sonntagvormittag, Sie hören Musik, die gefällt. Das Jugendmagazin Neues Leben, Jahrgang 1979. Ausgabe November 1979. Auf der Rückseite Gitter, Poster Jury Dari. Berichtet wird über die Fernsehserie Jockey Monika und über die Interpretenpreisverleihung 1979. Da ganz vorne dabei Veronika Fischer, Holger Biege, Karat und Peter und Paul. Die hören wir mit Die beiden Alten.

Ins neue Leben, Hochsommer 1988, der Juli. Internationale Künstler Bob Geldof, die Communards und Eddie Murphy. Mit Jugendtourist ging es nach Indien, ein großer Bildbericht. Und ein Film wird vorgestellt, Queen in Budapest. Aus nationaler Produktion City im Pfefferminzhimmel und Lucy, die wollen wir spielen, die kleine Insel.

Musik, die gefällt am Sonntagvormittag auf DDR 1. Im Rundfunk der DDR gab es zahlreiche Radio- oder TV-Wertungssendungen, zum Beispiel die Tippdisco, die Beatkiste auf Stimme der DDR oder auch Metronom. Am Ende des Jahres wurden ab 1975 alle Jahreshits zusammengefasst. Hier die Top 10 von 1975. Veronika Fischer, Klavier im Fluss auf der 10. Was denn, fragt Nina Hagen auf 9. Rot und Salz, nie zuvor die 8. Und das GRH-Projekt Bruder davon auf der 7. Auf der 6 Prinzip, 7 Meter Seidenband. 5 Schubert-Formation, Sommer AD. Ein Langstreckenlauf von den Pudis auf 4 auf der Wiese. Veronika Fischer auf der 3 Kreis, doch ich wollte es wissen auf der 2. Und in jener Nacht Veronika Fischer auf der 1. Wir spielen Seitenband und davon 7 Meter, wir sind Prinzip.

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In der Sendung Musik, die gefällt, erinnern wir uns am Sonntagvormittag auf DDR 1 an die Musik der Wertungssendungen des DDR-Rundfunks und des DDR-Fernsehens. Im Fernsehen lief auch Rund. Im Dezember 87 berichtete man vom Messegelände Leipzig. Mit dabei waren Karussell, Tutti Paletti, Saga, Babylon, Sternmeißen, Rosa Lilly, Karussell, Rockhaus. Tino Eisbrenner sang gemeinsam mit der Jonathan Blues Band.

0: Wolf geträumt.
1: Montagabend 18 Uhr, ein fester Platz des Jugendfernsehens im Fernsehen der DDR. Dort gab es auch das Rockmagazin Stopp Rock. Stopp Rock 51, März 87 mit Rosa Lilly, Petra Zieger, Prinzip Sternmeißen, Rockhaus und Andreas Picking.

Das letzte für die Sendung Musik, die gefällt, besprochene Neue Leben. Das Jugendmagazin der DDR. Januar 1990. Experimentell. Zwei Designs, unterschiedliche Richtungen, halb-halb. De facto zwei Hefte. Das NL fragt, was war bestimmend für die populäre Musik der End-80er? Neue Mode wird vorgestellt. Erinnert wird an die Anfänge von Elvis Presley. Und im Editorial zwei Schritte vorwärts und keinen zurück. Chefredakteur Wolfgang Tietze. Parteien und Organisationen werden sich zunehmend ihrer eigenständigen Rolle bewusst. Leiter und Funktionäre stellen sich dem Volk und seinen Fragen und überdenken Gehörtes. Wir beginnen produktiv miteinander umzugehen, uns nach den Werten zu befragen, die uns wirklich tragen, Vertrauen zu wagen. Alles liegt nun an uns, dass wir uns beim Wort nehmen und der Rede die Tat folgen lassen. Dies ist unser Land und unser Sozialismus. Diese Wende ist unsere einzigartige Chance. Na, es kam ja etwas anders, besungen von Rockhaus.

Die erste Ausgabe von Klick 1988 war das Best of 1987, da gab es natürlich auch eine Videowertung. Platz 3 war Petra Zieger und Band Katzen bei Nacht, Platz 2 IC Mann im Mond und die 1 Ralf Bursi Wind im Gesicht. Die Sendung kam aus dem Jugendfreizeitzentrum Potsdam. Live aufgetreten sind Tutti Paletti. Ein internationales Video war von Whitney Houston zu sehen, How Will I Know, und Ralf Bursi gab es auch im Interview zu Wind im Gesicht.

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1: Die Auswertung der DDR-Wertungssendungen für das Jahr 1978. Musik, die gefällt. Karussell auf Platz 10 mit Fenster zu, der Rock'n'Roll-Fan von Karat auf der 9. Sagte mal ein Dichter. Holger Biege auf der 8 und Berluk. Hallo Erde, hier ist Alpha die 7. Der weite Weg. Sternkombo Meißen die 6 und Karussell entweder oder die 5. City kamen auf Platz 4 mit dem King vom Prenzlauer Berg. Henry Hübchen war ja damit gemeint. Die Pudis auf 3. Wilde Jahre über 7 Brücken musst du gehen. Karat auf der 2 und auf der 1 auch nochmal mit König der Welt. Wir spielen Holger Biege. Er kam auf Platz 13 mit Dynamit.

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Da knallte es. Holger Biege wie Dynamit am Sonntagvormittag. Sonntagmorgen 10 bis 12 Uhr DDR1 Musik, die gefällt. Über die Auslandsgastspiele von DDR-Künstlern. Januar 1988, BRD, Karat, Piatkowski und Rieck, das Berlin Sextett und die Pudis, Äthiopien, das Berlin Sextett, in der UdSSR, Gerhard Hopp, Birgit Schwichtenberg und Gruppe, die Jens Mattes Band, NO55 und Stern Meißen. Wir hören einen LP-Titelsong, taufrisch.

0: Zu erinnern haben wir an den Genossen Juri Gagarin.
1: Первый, второй, третий. Начинает счет. Пять, четыре, три, два. Старт!
0: Und weg ist er. Ja, aber seine originale Stimme.
2: Но я не думаю, что само пребывание в кабине космического корабля мое аналогично пребыванию в кабине Меркурия Шепарда.
3: Говорит Москва.
4: This is Moscow. This is Moscow calling. On the 12th of April, the Soviet Union orbited a spaceship around the Earth with a man on board. The astronaut is a Soviet citizen. Major Gagarin, Juri, Alex.
0: Lernen mit Schlager aus Großbritannien, Public Service Broadcasting, Gagarin.
3: Every one of us was with Juri Gagarin.
0: Und Russlands Pop-Superstar Mia Boyka. Russlands Popkönigin, Russlands Lady Gaga sozusagen, Mia Boyka, geboren 1997. Musik, die gefällt, am Sonntagvormittag. Erinnerungen an die 183. Podiumdiskothek am 11. Dezember 1980 mit Maywood Late at Night. Silly, Blue Jeans, Rest of My Life, Racy, noch nicht 16, Dialog, If You Felt Like Dancing, Cool and the Gang, Boogie Wonderland, Earth, Wind and Fire und Super Trooper, ABBA. Auch dabei, mit einem Text von Werner Kramer und André Herzberg am Mikrofon, die Gaukler-Rockband Bootsfahrt.
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2: Sonntagmorgen 10 bis 12 Uhr DDR 1 Musik, die gefällt. Über die Auslandsgastspiele von DDR-Künstlern. November 1988, Berlin West, Ernst Ludwig Petrowski, BRD, Zirkus Lila, Piatkowski und Rieck, die Dixieland All-Stars, Blamu, Frieder Rosenthal, das Zerbe Ensemble, Hermann Keller, Zilli, Pascal von Wroblewski, Wenzel und Mensching, Barbara Thalheim und Gruppe, Pension Volkmann, Gina Peach, Österreich Reinhard Drogler, Norbert Förster und in der UdSSR das Duo Hautnah, Reggae Play, Zenit, Helmer Federowski mit seiner Band und Petra Zieger. Wir hören Am Sonntag dieser Welt, geschrieben von Dieter Böhr und Peter Mayer von den Pudis.

0: пожалуйста.
1: Спасибо. Данка.
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Musik, die gefällt, am Sonntagvormittag auf ihrem DDR1. Ein großer Hof wurde veranstaltet für die Sendung Alte Liebe rostet nicht. Die Folge 108 aus dem Jahr 1974 kam aus Frau Reuth. Mit dabei Monika Hauff und Klaus-Dieter Henkler.

0: Nimm die Steine in die Hand, Haufentänkler, geschrieben von Lucky, DDR1.
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0: Das neue Leben, Ausgabe Mai 1984, vorgestellt wird Edeltraut Tim, genannt Timmy, im politischen Lied Zupfgeigenhansel. Auch Rock, Elektra. International werden vorgestellt die Shorts aus Holland. Der Sport widmet sich Stürmerstar Ralf Minge. Vorgestellt wird der Bühnenplastiker Eddie Fischer. Die Popmusik widmet sich dem Duo Report. Jugendherbergstipps gibt es im Tourismusteil. Und die Mode befasst sich mit Frisuren für den Sommer. Auch wird berichtet von der Berufswahl 1984. 200.000 Jugendliche standen vor der Entscheidung. Auf der Rückseite ist Tina. Wir hören sie mit Urlaub auf dem Meeresgrund. 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
2: Пожалуйста.
0: Спасибо. Danke.

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2: Das Jugendmagazin Neues Leben, Ausgabe 7, 1984. Diskotheken anderswo werden vorgestellt. Gemeint ist zum Beispiel München. In der Lyrik Gerd Eggers. Chanson, der Zirkus Lila. Als Poster gibt es Rockhaus. Die Mode befasst sich mit Taschen aus Stoff. Geschichte mit Schulsitten anno 1820. Popmusik aus Italien wird vorgestellt. Auch Gotte Gottschalk. Einen großen Bericht gibt es zu Steffen. Den hören wir mit seinem Hit Luise.

Sonntagmorgen, Musik, die gefällt, auf DDR 1. Das Jugendmagazin Neues Leben, Jahrgang 1978. Im Oktober gab es ein schönes Foto, ein Baum. Berichtet wurde vom Rennsteiglauf und vom Marx-Engels-Film. Vorgestellt wurden die Bee Gees, die polnische Schauspielerin Małgorzata Braunek und auf der Rückseite im Porträt Peter und Paul. Ihr Hit aus dem Jahr 1978, Du musst nicht länger weinen.

Sonntagmorgen 10 bis 12 Uhr DDR1 Musik, die gefällt. Über die Auslandsgastspiele von DDR-Künstlern. August 1988, BRD, Helga Hahnemann, Ulrich Thiem, Pudis, das Berlin-Sextett, Italien, Frieder Rosenthal, Großbritannien, Ulrich Gumpert, Johannes Bauer, Konrad Bauer, Ernst Ludwig Petrowski, Dänemark, die Günther Fischer Band und Silly, Kuba, Wolfgang Ziegler, Schweden, Silly, Ungarn, Susi Schuster und in der UdSSR Jörg Martin, das Dresden-Septett, Zebra und Rosa Lilly. Die hören wir mit Keine Sterne.

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3: Gab es das Jugendmagazin Klick am 7. November. Aufgezeichnet im Jugendclub Alte Feuerwache in Waren-Müritz. Im Gespräch mit Jugendlichen ging es um die Übernahme von FDJ-Funktionen. Berichtet wurde über den Jugendclub im Wasserturm Dresden-Klotzsche. Auch gab es einen Report über 35 Jahre Jugendmagazin Neues Leben. Musikalisch dabei Rockteam, Komm her, Rainbirds, Blueprint, Ralf Bursi, Warten in der Dunkelheit und Camouflage mit Neighbors. Dieses Video war deutsch untertitelt. Gesucht wurde das beste Video für die Videowertung 1988. Angetreten waren Tino, Ein Spiel mit Feuer, Tino Eisbrenner, Yogi, Da war was für immer, Zilli, EKG, Arnulf Henning, Scharf drauf, Wolfgang Ziegler, Verdammt, Berluk, Ganz nah, Rosa Lilli, Jagd nach Liebe, IC, Dein Herz und Ralf Bursi, Warten in der Dunkelheit, auch Rockteam mit Komm her. Einer fehlt, die Jonathan Blues Band mit Bodybuilding.

0: Jonathan Blues Band am Sonntagvormittag auf DDR1 Musik, die gefällt. 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
0: Sonntagvormittag, Sie hören Musik, die gefällt. Das Jugendmagazin Neues Leben, Jahrgang 1979. Ausgabe April 1979. Auf der Rückseite die Gruppe SET. Berichtet wird vom Pfingsttreffen. P16 werden vorgestellt. Es gibt Aufsätze aus Arnstadt und im Porträt John Delhusa. Hier ein Werk von Reinhard Lacomi. Wie viele Wörter braucht mein Lied?

Sonntag 10 bis 12, Musik, die gefällt. Wir schauen in eine Ausgabe des Jugendmagazins Neues Leben. Juli 1975, porträtiert wird der Autor des Grandola-Liedes José Afonso. Gefragt wurde nach dem Interpretenpreis 1975. Vorgestellt Halina Krakowiak. Berichtet wurde über Wehrmachtsnostalgie in der BRD. Ein großes Porträt gab es von Angelika Domröse und auf der Rückseite Barbara Kellerbauer. Wir spielen von ihrer ersten LP Freundlichkeit.

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Das ist Ihr Sonntagmorgen. Спасибо. Danke. 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Schaut gerne auch auf die Bruderländer. Montagabend 18 Uhr, ein fester Platz des Jugendfernsehens im Fernsehen der DDR. Dort gab es auch das Rockmagazin Stopp Rock. Stopp Rock 62, 29. Februar 1988, unter anderem M. Jones Band, Zopf, NO55, City und Lama, nur mit dir.

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18 Uhr übernimmt auf DDR1 unser Kolumnist Jürgen Eger seine Kolumnen, aber auch Staubgedicht auf alten Platten, seine Moderationen, seine Musikauswahl. 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

an die Ostsee. Das Sendezentrum Stralsund mit Peter Becker. Er ist für das regionale Hansa-Radio verantwortlich und jetzt auch auf DDR1 zu hören. Im Anschluss 18 Uhr die Kolumnen von Hartmut König und direkt danach 19 Uhr Lyrik mit Hans-Peter Körner und besinnlicher Musik ab 21 Uhr die Zusammenfassung der Nachrichten der Woche und Sofortformat die kleine Audiodatei der vergangenen 7 Tage. 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
1: Einen wunderschönen Sonntagnachmittag wünschen Ihnen die Leipziger Akademiker mit mir als Moderator an der Spitze. Hier sind wir wieder mit unseren Amüsements und heute ist eigentlich der ganz große Tag. Denn heute läuft unsere sächsische Hitparade. Große Ereignisse werfen ihre Schatten voraus. Aber bevor wir damit anfangen, machen wir erstmal ein bisschen Musik mit ein paar Witzen. Aber bevor wir damit anfangen, kommen wir erstmal zur heutigen Hausaufgabe. Aber bevor ich Ihnen die sage, muss ich Ihnen erstmal sagen, dass ich gestern ganz vergessen habe, Ihnen die Auflösung der Hausaufgabe zu sagen. Das kommt bestimmt vom Lampenfieber. Oder hieß das hier Mikrofonfieber?
0: Das war die Leipziger Messewelle, 1982. 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
0: Zu Gast bei uns Chris Dörk. Wir haben beim letzten Teil gesprochen über den Film Heißer Sommer. Es gibt noch einen weiteren, in dem du eine Hauptrolle gespielt hast. Ab 1970 hast du auch große Erfolge auf Kuba gefeiert. Wir haben ja vorhin schon über Kuba gesprochen, aber Lateinamerika, Kuba, die gesamte Welt, was bedeutet sie dir?
2: Alles. Also Kuba war immer für mich wie eine zweite Heimat. Die Menschen sind unheimlich toll. Die Menschen mögen mich. Ich mag die Menschen, also, weil wahrscheinlich kam es auch durch dieses Land.

0: machen, weil ich immer gut drauf bin. Und genauso sind die Kubaner. Also ich weiß nicht, ich muss wahrscheinlich in meinem früheren Leben irgendwie eine Latina gewesen sein. Ich weiß es nicht.
1: Du warst auch oft in dem Land gewesen, bist auch aufgetreten oft.
0: Ja, ich hatte da alles. Ich hatte Fernsehen, Rundfunk und ganz viel Fernsehsendungen und Konzerte. Das erste Mal war ich ja, das war ein Festival. Da gab es aber kein internationales, da gab es aber keine Preise in dem Sinne, nur Publikumslieblinge. Und von den Männern wurde es Karel Gott und auch die Franzosen waren da, Italiener waren da, sogar so Kanada, alle möglichen. So, und von den Mädels, das war ich das. So. Und der Gag ist allerdings, die haben mir ein Lied gegeben hier bei uns, musste ich ein Lied lernen, da haben sie ein kubanisches Lied genommen und einen deutschen Text drauf gemacht. Und da ging so, im Licht der Sonne gehen wir an den Strand, im Licht der Sonne ist der Tag erst schön oder so ungefähr, also Schnulli. So, und ich singe das Lied und die Leute toben und sind begeistert und das war damals der Renner. Und dann kam der Komponist Silvio Rodriguez hinter die Bühne und sagte zu meiner Dolmetscherin, er hätte doch gerne mal den Text übersetzen, was ich da gesungen habe. Es war ein hochpolitisches Lied. Ein wahnsinns wunderbarer Text. Die Ära gebiert ein Herz, sie kann nicht mehr, sie schreit vor Schmerz. Und ich singe so einen Scheißtext da drauf. So. Und da sagte der, was haben die Deutschen aus meinem Lied für eine Hippie-Scheiße gemacht? Und es war mir so peinlich, ich habe also akribisch bis ich dann zum ersten Mal wieder Tournee dort machte, akribisch diesen Text gelernt, hatte eine furchtbare Angst, dass ich, weil das war sehr viel Spanisch, was ich noch nicht drauf hatte und auch in jedem Vers anders, nur der Refrain war immer so, dann habe ich mir einen riesigen Zettel gemacht und der lag immer so auf dem Flügel, so, und ich stand dann so neben dem Flügel ganz künstlerisch großartig und guckte immer so mit einem Auge rüber auf meinen Text, so in phonetischen, nicht etwa in so. Und dann waren wir im Amadeo Roldán, wunderschönes Theater in Havanna, das irgendwann dann abgebrannt ist. Das war sehr traurig und schade, weil ein Traum, aber haben sie wieder aufgebaut. Und da ging der Strom weg. Und da stand die Chris ohne Licht da oben. Und von da an konnte es. Ich konnte das eigentlich. Es war nur diese Angst, dass ich irgendeinen Fehler mache. Ich konnte das Ding. Und von da an brauchte ich den Zettel nicht mehr.
1: Das ist aber interessant auf jeden Fall, betrifft ja nicht nur dich, auch viele andere Künstler, die natürlich nicht nur in der DDR populär waren, sondern auch in den anderen sozialistischen Ländern, zum Teil bis nach Nordkorea. Dort liefen zum Beispiel im Fernsehen unsere Polizeirufe, also Jürgen Frohrieb kennen die auch. Und natürlich auch in der Sowjetunion, und das ist ja auch ein riesiger Raum. Daran wird heute eigentlich so gut wie gar nicht mehr erinnert. Ich frage das deswegen, weil wenn man jetzt in Polen oder in Tschechien mal Radio anmacht, dort ist Helena Wondrotschkowa zum Beispiel immer noch präsent. Auch mit den alten Titeln und in Polen natürlich Maryla Rodowicz oder sowas. Wie
0: siehst du? In Polen kann man mein Album jetzt auch kaufen.
1: Das ist ja auch auf jeden Fall eine tolle Sache. Was ist da bei uns passiert, dass da über die DDR-Künstler so der Mantel des Schweigens oftmals geworfen wurde?
0: Wir waren zu gut oder sind zu gut?
1: Das ist eine gute Antwort.
0: Ja, es ist so. Wenn man sich aus gewissen Jahren die Texte anhört und die Lieder anhört, wir waren besser, da können die sagen, was sie wollen. Aber deswegen mögen die uns ja nicht.

0: haben wir schnell Musik reingehauen. Glaub nicht. Dazu kannst du was sagen.
1: Glaub nicht. Eines meiner Lieblingslieder. Ja, da hatte jemand geschrieben, da kam eine CD raus. Ich glaube, die hieß Hits A Go Go aus der DDR. Und da hat einer geschrieben, die sozialistische Sauberfrau Chris Dirk sang nie wieder so schmutzig und funky wie bei diesem Lied. Da haben die zu mir gesagt, das lässt du dir gefallen, das klingt ja furchtbar. Ich sage, hallo, ein besseres Lob hätte ich gar nicht kriegen können.
0: Auf jeden Fall. Wir kommen in das Jahr 1973, Weltfestspiele. Erinnerung?
1: Ja, die Rose von Chile.
0: Auf jeden Fall, die will ich nämlich am Ende dieses Takes auf jeden Fall spielen. Aber die Zeit mit Uwe Schikora, du hast ihn schon angesprochen, glaub nicht, ist er auch mit ihm?
1: Ja, das ist von ihm. Ein Wahnsinnsarrangeur. Der hat so tolle Arrangements geschrieben, hat wirklich Spaß gemacht. Naja, und dann ist er mir weggeflitzt. Bei offener Tournee nach Kuba, in Neufundland. Ne? Weil das ist ganz einfach. In Neufundland, da gehst du also runter, raus aus dem, in das sogenannte Transit und dann machst du die Tür auf, da bist du auf der Straße.
0: Also interessant, auf jeden Fall. Du hast dann eine eigene Band gehabt, Chris Dirk und ihre Musikanten.
1: Ja.
0: Was kannst du dazu sagen?
1: Naja, das hat mir Spaß gemacht. Das war ja die Zeit als Uwe. Nee, dann sind wir angekommen in Kuba und wir mussten natürlich, Uwe hat ja Fagott gespielt, hat Tasteninstrumente gespielt. Wir hatten Gott sei Dank noch einen Pianisten dabei. Und dann mussten wir alles nochmal proben. Ich konnte ja nicht sagen, mir ist ein Musiker abgehauen. Ich sagte, der ist ja krank geworden und der konnte auf einmal nicht mit. Und dann hatten wir nur 3 Tage, um das ganze Programm neu zu proben. Das war ganz schön hart. Ja. Und dann musste die Gruppe, die wurde dann mit dem Schiff nach Hause geschickt. Man weiß ja nie.
0: Sicher ist sicher.
1: Sicher ist sicher. Ich muss dazu aber auch sagen, ich war die erste in Holland, die im Holland Fernsehen gemacht hat. Die erste aus der DDR war, ich war in Villach bei einem Festival und da hat mich Hans van Klingeren, das war ein Agent aus Amsterdam, der hat mich da gehört und gesehen und der war begeistert und der hat mich dann dahin geholt. Und ich erzähle das nur deswegen, weil wir waren auch in West-Berlin, haben wir gesungen, also bei der Reichsbahn und so. Ich wäre nie auf die Idee gekommen, abzuhauen. Ich hatte hier ein tolles Publikum, mir ging es gut. Ich konnte auch ins Ausland, wie gesagt, 17 Mal in Kuba, hallo. Und ich wäre nie in den Westen gegangen. Außerdem habe ich beim Erich Weinert Ensemble hatten wir einen Musiker, der war mal abgehauen, ist zurückgekommen. Der war Gebrauchswerber, also und dem haben sie drüben sofort, der war richtig gut, seine lieben Kollegen die Pinsel abgeschnitten, teure Pinsel, ne? Der hat es und konnten ihn nicht und haben ihn immer links liegen lassen und der konnte das nicht mehr ertragen.
0: Der war wahrscheinlich auch zu gut.
1: Der war auch zu gut.
0: Ja, auf jeden Fall, das ist ein Problem und das zieht sich ja bis heute eigentlich durch, weil wir wählen ja auch falsch.
1: Wir wählen total falsch, ja.
0: Das stimmt, also das ist auf jeden Fall. Diese Band Chris Dirk und ihre Musikanten, die gab es bis 1986. In den frühen 70er Jahren gibt es ja auch Langspielplatten von dir, aber da hast du dann später weniger gemacht.
1: Ja, das war nach der Scheidung, da war ich ja Persona non grata sozusagen. Wenn ich im Rundfunk ein Interview gemacht habe, haben sie mal gesagt, aber kein schlechtes Wort über Frank Schöbel. Ich sage, wofür halten sie mich eigentlich?
0: Ja. Da kam es ja, dann...
1: Ich durfte irgendwann auch gar nicht nach Kuba und ich nenne jetzt keine Namen, es war ein sehr netter Mensch, der war angestellt im Kulturministerium und der hat mir dann eine Dienstreise gemacht. Also konnte ich nach Kuba fahren.
0: Fliegen. nicht mit dem Schiff.
1: Ich war einmal mit der Völkerfreundschaft dort.
0: Auch?
1: Ja, das ist auch sehr lustig.
0: Wann warst du das letzte Mal auf Kuba?
1: Oh, das war in den 90ern.
0: Noch eine Frage zu deinem Lebensgefährten. Ist ein Fotograf, ein Bekannter zu DDR-Zeiten auch gewesen, Klaus D. Schwarz. Der hat viel für den Filmspiegel fotografiert. Ja. Die Sternchen, aber auch Stars wie Sophia Loren und dich auch.
1: Ja, er hat über 50 Titel gehabt bei mir. Er hat auch eine Ausstellung. Die jetzt übrigens, oh, Irgendwie in Erfurt soll die sein.
0: Hm? Ah ja, in Thüringen. Wir haben von einem Titel schon gesprochen. Sein Titel, der bedeutet dir, glaube ich, sehr viel. Es ist ein sehr schönes Lied und auch ein politisches Lied, Die Rose von Chile. Chile, das ging uns, glaube ich, also mir noch nicht. Ich war damals erst 2, aber ich kenne sehr, sehr viele Leute, die damals älter waren, die gesagt haben, das war so ein Momentum, wo zum ersten Mal die USA an der Kippe standen.
1: Ja, das war schrecklich. Wahrscheinlich, weil ich durch Kuba diese Beziehung zu Lateinamerika hatte. Ich habe nur geheult. Ich war fix und fertig. Also was ich da alles so... Nee, Chile war grauenvoll.
0: Ja, war ja ein Putsch, ein Eiskalter.
1: Eine ganz süße Geschichte erzählen. Die haben damals,
0: gerne.
1: Die haben damals ganz viele Kinder in die DDR geholt, dass denen nichts passiert. Wahrscheinlich auch Kinder von Genossen oder so, dass den Kindern nichts passiert. Und da habe ich ein Mädchen auf dem Schoß gehabt, die ist Lilly. Und da gibt's Fotos davon. Und jetzt vor, es war letztes Jahr, glaube ich, rief mich ein guter Freund an und sagt, du, ich habe hier jemanden kennengelernt, die hat als eine Chilenin, die hat bei dir mal auf dem Schoß gesessen früher. Ich sag, was? Du hast so, wir haben uns wieder getroffen bei einem Konzert in Corina. Wir fahren immer zu diesen Corina Sommerkonzerten, Klassikkonzerten und ich liebe auch Klassikmusik und ich bin Jazz-Fan bis zum geht nicht mehr. Und ich habe jetzt eine Sängerin gehört, eine Ägypterin, die heißt Fatma Said, aber sowas Irres. Die singt Pop, die singt Klassik, die ist unglaublich und dazu ist sie noch bildhübsch und sowas von sympathisch.
0: Da wollte ich dich ja sowieso noch fragen, also zum einen nach Vorbildern, gab es Sänger als Vorbilder?
1: Nee.
0: Überhaupt nicht. Aber dann natürlich, was du aktuell, da ist ja schon mal eins erwähnt, auch im Jazz und im klassischen Bereich. Das ist ja auf jeden Fall wichtig. Fällt dir noch was anderes so spontan ein, falls auch mal einer von den Hörern da weitergucken will?
1: Jetzt lass mich mal überlegen. Das ist jetzt...
0: Oder wir überlegen jetzt und spielen erstmal die Rose von Chile, ungekürzt. Mhm.

0: Bucher.
1: Berlin, Berlin, was ist mit dir und mir geschehen? Ich hab dir tief ins Herz gesehen, Berlin.
2: Und da haben wir es, Meldung gestern Abend, CSD Berlin, vorzeitig abgebrochen. Ein Auto fuhr in eine Menschenmenge, ein Mensch starb, mehrere weitere wurden verletzt, Fahrer geflüchtet. Es ist an mir, Dinge zu sagen, die vielleicht dem einen oder anderen nicht gefallen. Voranstellen möchte ich, ihr Erzähler ist jemand, der sich Gewalt immer versagt hat. Eher so der mit den Mädchen gespielt hat, auf Doppelstockbetten gemeinsam Goethe gelesen. Auch in Sachen Sexualität im Kern tolerant. Nur dieser Christopher Street Stage, steht der noch für irgendwelche Toleranz? Heute lese ich nun in der Tagesschau, der Verdächtige soll zur islamistischen Szene gehören. Oha, was gibt es da für eine Szene? Eine Wohnung in Schöneberg wurde durchsucht. Um 22 Uhr passierte die Tat. Das Motto des CSD war Haltung ist hot, Hunderttausende feierten. Haltung wozu? Gleich zu dem, was wir kürzlich in einem UNO-Bericht lesen konnten. 25.000 Kinder im Gaza getötet.
0: How dare you?
2: Humoristischer Höhepunkt für mich. Einen stillenden Säugling von der Brust einer Mutter geschossen. Ist diese Haltung hot? Und was ist das für eine islamistische Szene? Ist das vielleicht so ein Palästinenser, der seine ganze Familie verloren hat durch am Ende unsere Waffen? Unsere Waffen? Ich sage das seit längerem. Würde ich mir eine Pizza bestellen? Moment, ich bestelle keine Pizza, ich esse keine. Anders, würde ich mir Nudeln bestellen? Nee, Nudeln mag ich auch nicht. Hummus mag ich zum Beispiel. Kichererbsenpaste, Hummus. Würde ich mir Hummus bestellen und vielleicht vom Lieferanten ein Messer in den Bauch bekommen? Sollte ich das überleben? Ich wüsste nicht mal, ob ich da zu einer Anzeige fähig wäre. Aber nach dem, was wir dort tun, was wir unterstützen, sehe ich es fast als Zeichen des hohen Zivilisierungsgrades dieser Menschen an, nicht jeden Tag von derartigen Verbrechen zu lesen. Und Kriege müssen am Ende zu ihren eigentlichen Verursachern zurück. In den eigenen Garten, in den eigenen Hof, in die eigenen vier Wände. Wer da labert, ich hab doch nicht, ich hab auf der richtigen Seite gestanden. Derartige Differenzierungen erwarte ich nicht. Es sind gesellschaftliche Verhältnisse, die Kriege herbeiführen, die vielleicht Haltungen gegen Kriege verunmöglichen. Wenn man es absolut am Ende nicht mehr aushält mit seinem Gewissen, muss man vielleicht sogar auch seine Sachen packen und woanders hingehen. Mach ich auch nicht, ich quatsche hier. Dafür kann ich keine Rücksichtnahme erwarten. Auch nicht im kommenden Krieg. Vielleicht, wenn ich Glück habe, großes Glück. Mehr nicht. Und lassen wir mal das Politische weg, wobei am Ende ja alles politisch ist. Wenn ich da so Bilder vom CSD sehe, mittlerweile wird das ja als Massenbewegung auch in Kleinststädten inszeniert, sehe ich nicht wirklich ein ernsthaftes Eintreten für Minderheitensexualität. Ich nehme eher ein provokantes Normalisierungsgetue jeglicher sexueller Perversion wahr. Ich wage schon zu behaupten, würde man ernsthaft Kinderpornografie nachstellen wollen, könnte man bei derartigen Veranstaltungen schon einige, zumindest Konsumenten finden. Und auch da sage ich, wie schon einige Male, auch die können im Grunde nichts für ihre Neigung. Aber haben wir nicht Millionen Menschen ins Land gelassen, behaupten Integration, die mit einem, sagen wir, rudimentären Geschlechtsbild sozialisiert wurden? Ein Mann ist Mann, wenn zwischen den Beinen etwas baumelt, ab und an steht, und eine Frau, wenn da nichts ist, auch ich räume ein, so sozialisiert wurden zu sein. Davon abweichende Positionierungen machen nicht mal 10% der Gesellschaft aus. Jeder von denen soll seine Stimme haben. Aber wäre das nicht etwas, was man in geschlossenen Veranstaltungen besprechen sollte und nicht offen auf der Straße? Ist das nicht auch eine offene Provokation gegen die vielen muslimischen Menschen im Land, die man dann sehr, sehr schnell in einen großen Topf werfen kann mit eben Deutschen, die in dieser Sache traditionell sozialisiert sind? Und wie gesagt, statistisch reden wir eben hier von den 90%. Und ganz legal, ohne illegale Schweinerei in den USA, habe ich einen Sohn gezeugt, der mir heute einen Ölwechsel machen wird und um den ich Angst habe, dass er nicht in perversen Kriegen verheizt wird.
3: Das ist die Drecksarbeit, die Israel macht für uns alle.
2: Auch wenn es sinnlos ist, für mich nicht.
4: Alles für die Freiheit aufzugeben, das ist Freiheit.
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2: Trinkpause.
7: Die Spannungen im Nahen Osten nehmen nicht ab.
2: Was sollten sie auch sonst tun? IRNA, die iranische Nachrichtenagentur, heute aktuell. Am Rande des Treffens der Shanghaier Organisation für Zusammenarbeit in Kasachstan traf Irans Außenminister Araghchi, in den USA sehr populär, mit Wang Yi, dem Außenminister der Volksrepublik China, zur Konsultation zusammen. China unterstützt den Iran beim Schutz seiner Souveränität. Auch traf er auf Sergei Lavrov, den russischen Außenminister. US-Verbrechen verursachen Instabilität in der Straße von Hormuz. IRNA zitiert den früheren Mitarbeiter des Nationalsicherheitsrates der USA und leitenden Forscher der Brookings Institution, Thomas Wright. Dieser erklärt in einer Analyse, Donald Trump ist gegenüber dem Iran in eine strategische Sackgasse geraten. Aus den westlichen Sackgassen berichtend, auch am Sonntag, dem 26. Juli 2026, hinzufügend, es nützt sich nichts, am Sack zu kratzen, die kleine Audiodatei von Radio Marabu. Ach ja, übrigens ergänzend mit dem Sack, wenn da was ist, an dem man kratzen kann, dann ist das meist auch ein sicheres Zeichen, aber ich schweife ab.
7: Und nun die weitere Nachricht.
2: Das war eine gute Idee, beste Svetlana, aber zuvor vielleicht eine kleine Butterpause.
0: Morgens zum Frühstück?
8: Alles, überall, unter jede, also praktisch jede Unterlage vom Brot oder vom Brötchen ist bei mir
2: Waldbrände.
8: Butter.
2: Waldbrände, mehr als 200.000 Menschen wurden vor den Bränden im Südwesten Frankreichs in Sicherheit gebracht. Großfeuer bei Madrid, nicht löschbar. Einschätzung des spanischen Katastrophenschutzes. Bodensee hat so wenig Wasser wie noch nie im Juli. Der Rekord war 1976. Der Sommer, liebe Schlagerfreunde von Elton John und Kiki D, Don't Go Breaking My Heart. Als möglichen Faktor in den Diskurs möchte ich die Wasserentnahmemenge einfügen und erlaubte mir, die sogenannte künstliche Intelligenz danach zu fragen. Erfahre, 1958 betrug sie noch 190.000 Kubikmeter pro Tag. Angehoben wurde das auf 270.000 Kubikmeter 1965, um Bevölkerungswachstum gerecht zu werden. Seit 1970 sind 670.000 Kubikmeter pro Tag erlaubt. Rechtliche Bewilligung am 24. Juli, also auch mitten im Sommer. Jetzt liegen sie stabil bei 5,4 Kubikmetern pro Sekunde. In heißen Sommerperioden steigt der Tagesbedarf auch kurzzeitig stark an. Der designierte Gesundheitsminister Linnemann erklärt, es wird nicht einfach werden. Das Leben ist eines der schwersten. Die Tagesschau berichtet fast vollständig ausgelastete Gefängnisse in Deutschland. Am Ganderkesee gab es einen Flugzeugabsturz, 2 Tote, das ist im Landkreis Oldenburg. Vor den niedersächsischen Kommunalwahlen geraten weitere AfD-Kandidaten wegen Prüfungen ihrer Verfassungstreue unter Druck. Die Partei formuliert politisch motivierte Ausgrenzung, Rekordpreise an deutschen Zapfsäulen zur Ferienzeit. 2,36 Euro habe ich gestern gelesen. Mein Kommentar. Die New York Times berichtet, Europa befürchtet, zu abhängig von den USA in Sachen Energieimporte zu werden. Gespräche führten Russlands Präsident Putin und der kasachische Staatschef Tokayev. Interfax berichtet, er schlägt Putin ein Einfrieren des Ukraine-Konflikts vor. John Mersheimer erklärt, Russland wird den Ukraine-Konflikt garantiert gewinnen. 1000 ukrainische Soldaten sind bei Konstantinowka eingekesselt. Russland will laut ORF 30.000 Soldaten aus Nordkorea rekrutieren. Als Quelle gibt der ORF den ukrainischen Präsidenten Zelensky an.
9: Slava Ukraine.
2: Die Tagesschau meldet Opfer bei gegenseitigen Angriffen. Kiew meldet erneut Angriffe auf Ölanlagen. Im russischen Fernsehen, der Hauptnachrichtensendung Vremya, sah ich gestern Bilder von zerstörten Spielplätzen. Übrigens auch vorgestern im Pervy-Kanal gelaufen, ein aktueller französischer Film mit Isabelle Adjani. Also in Sachen Filmaustausch funktioniert es wohl wieder. UN-Generalsekretär Guterres besucht Damaskus, sprach mit dem Übergangspräsidenten, der auch schon eine ganze Weile den Übergang genießt. Die Husi-Miliz meldet Vergeltungsattacken auf Saudi-Arabien. Die israelische Armee hat nach palästinensischen Angaben den Polizeichef der Hamas im nördlichen Gazastreifen getötet und im Westjordanland nahm Israel Dutzende Palästinenser fest. Auch gab es eine Schießerei am Vortag mit mindestens 4 toten Palästinensern und 2 israelischen Soldaten. Die Palästinenserbehörde im Westjordanland erklärte, so der ORF, die Schießerei sei von bewaffneten israelischen Siedlern provoziert worden. Was macht eigentlich Viktor Orban? ORF berichtet, er ruft vor Anhängern in Rumänien zum Widerstand auf gegen die Willkürherrschaft seines Nachfolgers. Bayreuth. Zum 150. Mal wurden die Wagner-Festspiele eröffnet. Politprominenz vor Ort.
10: Freiheit ist für uns wichtiger als Frieden.
2: Etwas Mitleid löst bei mir aus, das vom Redaktionsnetzwerk Deutschland, also der SPD,
11: das ist richtig,
2: publizierte Bild einer korpulenten Angela Merkel und ihrem Mann Joachim Sauer, der meines Wissens längst auch andere Festivals besucht. Man zitiert Katharina Wagner, sie äußert sich politisch so wie noch nie, gemeinsam mit Michel Friedmann, Wissenden auch als Paolo Pinkel bekannt, beide wirken vertraut. Heute soll Friedmann bei einer Gedenkveranstaltung sprechen. Katharina Wagner, Urenkelin von Richard, nach Blinddarmentzündung, Ziel müsse sein, Zitat, die Tradition ernst zu nehmen, ohne sie zu verklären, damit die Zukunft nicht erneut in der Finsternis der Vergangenheit endet. Bundeskanzler Merz wird zitiert, canceln ist keine Lösung, wenigstens das englische Wort. Er empfahl, Wagners Musik genießen, aber nicht ohne Misstrauen. Gegeben wurde Beethovens 9. So viel Selbstaufgabe nicht in der kleinen Audiodatei.

0: Sonne, Wolken, Schauer, Gewitter, alles möglich.
1: Geh doch zu Netto!
0: Das nicht Sonntag, aber sie haben demnächst Kichererbsen im Angebot. Morgen durchwachsen, ab Dienstag Hitze, aber zum Wochenende steigendes Gewitterrisiko, hochsommerlich in den August.
2: Moin, moin und ein schönes Wochenende gewünscht.
0: Adi, Grüße von Peter Butschke.
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0: Das war das Neueste aus der DDR1 Nachrichtenredaktion. Nun schnell zurück zur Musik. Das ist Ihr Wochenende.

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Folgerichtig nun das rhythmische Dessert mit rhythmischer Musik und Ausschnitten aus dem neuen Deutschland. Hören Sie uns am Sonnabend, dann gibt es danach Viktor Alders, Radio Nordsee International und Regina Toss und das Lied als Souvenir ab 16 Uhr. Die Tanzmusik ab 18 Uhr. Viel Programm, wenn Sie uns am Sonntag hören.

Da gibt es ab 14 Uhr unseren Kollegen Jürgen Eger, den Dichter, Sänger, unseren Kolumnisten und auch staubgewischt auf alten Platten seine musikalischen Erinnerungen. Aus dem Sendezentrum Stralsund meldet sich Peter Becker, 16 Uhr. 18 Uhr Hartmut König mit seinen Kolumnen. 19 Uhr die Lyrik mit Hans-Peter Körner und besinnlicher Musik. Und ab 21 Uhr die Nachrichten der Woche im Rückblick, die kleine Audiodatei der vergangenen 7 Tage.

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Sonntagmittag, 13 Uhr, weiter hier auf Ihrem DDR1 mit dem rhythmischen Dessert. Eine Stunde schwungvolle Musik und Mitschnitte aus dem Rundfunkarchiven als Eröffnung für unser Sonntagnachmittagsprogramm. Für die kommenden 60 Minuten wünschen wir gute Unterhaltung,

Das neue Deutschland, 26. Juli 1982, Seite 1, Yasser Arafat in einem Interview für das DDR-Fernsehen, das palästinensische Volk muss seine Rechte erhalten. Ein Telegramm von Erich Honecker gab es für Indiens Präsident. Originaltext zur Übernahme des Hohen Amtes des Präsidenten der Republik Indien übermittle ich Ihnen im Namen des Staatsrates und des Volkes der Deutschen Demokratischen Republik sowie in meinem eigenen Namen herzliche Grüße und Glückwünsche, also damals auch in meinem Namen. Gratuliert wurde dem Genossen Kurt Hager, 70 Jahre alt wurde er. Durch verheerende Regenfälle wurde eine Naturkatastrophe im Süden Japans ausgelöst, 172 Tote gab es. Erich Honecker übermittelte das Beileid der DDR. Aus Guatemala wurden Massaker durch Regimetruppen gemeldet. Kampfesgrüße der DDR gingen an das befreundete kubanische Volk. Die Singewerkstatt der FDJ wurde beendet. Es gab Diplome für die besten Gruppen. Das Ganze fand in Gera statt. Ausgezeichnet wurde der Singeklub der 1. VP-Bereitschaft Schwerin, die Gruppe Spartakus aus Potsdam, die Brigade Feuerstein aus Hoyerswerda und der Arbeitervolk Zwickau. Brigade Feuerstein, das war Gundermann. Mit 15.000 Firmenpleiten muss Presseberichten zufolge in diesem Jahr an der BRD gerechnet werden. Das Ganze 1982. Der Wohnungsbau Leipzig-Grünau meldete mehr Zeitgewinn. Ein Freundschaftstreffen gab es mit sowjetischen Matrosen. Das 21. Binnenfahrgastschiff wurde an die UdSSR übergeben. Beutzenburg aus dieser Stadt wird berichtet. Die Freundschaftslager der FDJ am Scharmützelsee waren beendet. Ein Germanistenforum fand an der Technischen Hochschule Karl-Marx-Stadt statt. Junge Namibier nehmen ihre Lehre in Suhl auf. Das Ganze beim Wohnungsbaukombinat Wilhelm Pieck. Berichtet wird von geselligen Stunden für ältere Bürger. 860 Clubs und Treffpunkte der Volkssolidarität bieten abwechslungsreiche Programme. Auf der Kulturseite wird das Dresdner Arbeitertheater vorgestellt. Auch wurden die Bestände des Moskauer Puschkin-Museums erweitert. Das Kammerorchester Berlin weilte zum 4. Mal in Japan. Solisten der DDR nahmen an den Salzburger Festspielen teil. Ein DEFA-Spielfilm wurde in Madrid mit dem Hauptpreis ausgezeichnet. Beethoven, Tage aus einem Leben. Viel besucht wurde das Schweriner Schloss. Im Fernsehen zu sehen, ein dreiteiliger Fernsehfilm für Freunde der russischen Sprache, das Schwarze Dreieck. Die Weltversammlung der UNO begann in Wien. Südafrika drohte mit einem Krieg gegen Angola. Aus Nürnberg wird berichtet, 142.000 Jugendliche haben in der BRD keine Lehrstelle. Die Zahl der Arbeitslosen in Westberlin war gestiegen. Waldbrände wüteten in Südfrankreich. Ein Wohnhaus in Bombay war eingestürzt. Blick aufs Fernsehprogramm im ersten Professor Mamlock, danach der Schwarze Kanal. Nach 22 Uhr La Danza Cubana, das nationale Tanzensemble Kuba, stellte sich vor. Im zweiten Programm, für junge Leute im zweiten, ein Jugendmagazin, danach die aktuelle Kamera. Dann der Fall Detlef Kamrat, ein Fernsehspiel. Radio DDR 1, Heinz Quermann war wohl im Urlaub, ein musikalisches Sommerfeuilleton, danach aus der Welt der Oper. Radio DDR 2, die Stunde der Klassik, danach Studio 80 und Konzertsaal im Funk. Der Berliner Rundfunk, die Melodie in Stereo, um 20 Uhr ein Sinfoniekonzert. Hallo das Jugendjournal auf der Stimme der DDR und danach das große Rundfunkorchester Berlin musiziert.

Sonntagnachmittag das rhythmische Dessert unterbricht für die kleine Audiodatei. Gute Unterhaltung die nächsten 25 Minuten, dann sind wir zurück. Zurück von der kleinen Audiodatei, das rhythmische Dessert. Ab 14 Uhr geht es weiter mit den Kolumnen von unserem Kollegen Jürgen Eger. Ab 15 Uhr Michael Landmann mit den Wortfaltern, die Hommage an die deutschen Textdichter. 16 Uhr Staubgewischt auf alten Platten, Jürgen Eger und 17 Uhr der Amiga Schallplattenteller. Ab 18 Uhr dann die Lyrik mit Hans-Peter Körner und ab 20 Uhr die Audiodateien der vergangenen Woche. Ad libitum schließt sich dann nach.

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1: Und nun das Dossier.
2: Du Gast bei uns, Christoph. Wir haben beim letzten Teil gesprochen über den Film Heißer Sommer. Es gibt noch einen weiteren, in dem du eine Hauptrolle gespielt hast. Ab 1970 hast du auch große Erfolge auf Kuba gefeiert. Wir haben ja vorhin schon über Kuba gesprochen, aber Lateinamerika, Kuba, die gesamte Welt, was bedeutet sie dir?
3: Alles. Also Kuba war immer für mich wie eine zweite Heimat. Die Menschen sind unheimlich toll. Die Menschen mögen mich. Ich mag die Menschen. Also, weil wahrscheinlich kam das auch durch dieses Lachen, weil ich immer gut drauf bin. Und genauso sind die Kubaner. Also ich weiß nicht, ich muss wahrscheinlich in meinem früheren Leben irgendwie eine Latina gewesen sein. Ich weiß es nicht.
2: Du warst auch oft in dem Land gewesen, bist auch aufgetreten oft.
3: Ja, ich hatte da alles. Ich hatte Fernsehen, Rundfunk und ganz viel Fernsehsendungen und Konzerte. Das erste Mal war ich ja, das war ein Festival. Da gab es aber kein internationales, da gab es aber keine Preise in dem Sinne, nur Publikumslieblinge. Und von den Männern wurde es Karel Gott und auch die Franzosen waren da, Italiener waren da, sogar so Kanada, alle möglichen. So, und von den Mädels, das war ich das. So. Und der Gag ist allerdings, die haben mir ein Lied gegeben hier bei uns, musste ich ein Lied lernen, da haben sie ein kubanisches Lied genommen und einen deutschen Text drauf gemacht. Und da ging so, im Licht der Sonne gehen wir an den Strand, im Licht der Sonne ist der Tag erst schön oder so ungefähr, also Schnulli. So, und ich singe das Lied und die Leute toben und sind begeistert und das war damals der Renner. Und dann kam der Komponist Silvio Rodriguez hinter die Bühne und sagte zu meiner Dolmetscherin, er hätte doch gerne mal den Text übersetzen, was ich da gesungen habe. Es war ein hochpolitisches Lied. Mhm. Ein wahnsinns wunderbarer Text. Die Ära gebiert ein Herz, sie kann nicht mehr, sie schreit vor Schmerz. Und ich singe so einen Scheißtext da drauf. So. Und da sagte der, was haben die Deutschen aus meinem Lied für eine Hippie-Scheiße gemacht? Und es war mir so peinlich. Ich habe also akribisch bis ich dann zum ersten Mal wieder Tournee dort machte, akribisch diesen Text gelernt, hatte eine furchtbare Angst, dass ich, weil das war sehr viel Spanisch, was ich noch nicht drauf hatte und auch in jedem Vers anders, nur der Refrain war immer so, dann habe ich mir einen riesigen Zettel gemacht und der lag immer so auf dem Flügel, so, und ich stand dann so neben dem Flügel ganz künstlerisch großartig und guckte immer so mit einem Auge rüber auf meinen Text, so in phonetischen, nicht etwa in so. Und dann waren wir im Amadeo Roldán, wunderschönes Theater in Havanna, das irgendwann dann abgebrannt ist. Das war sehr traurig und schade, weil ein Traum, aber haben sie wieder aufgebaut. Und da ging der Strom weg. Und da stand die Chris ohne Licht da oben. Und von da an konnte es. Ich konnte das eigentlich. Es war nur diese Angst, dass ich irgendeinen Fehler mache. Ich konnte das Ding. Und von da an brauchte ich den Zettel nicht mehr.
2: Das ist aber interessant auf jeden Fall, betrifft ja nicht nur dich, auch viele andere Künstler, die natürlich nicht nur in der DDR populär waren, sondern auch in den anderen sozialistischen Ländern, zum Teil bis nach Nordkorea. Dort liefen zum Beispiel im Fernsehen unsere Polizeirufe, also Jürgen Frohrieb kennen die auch. Und natürlich auch in der Sowjetunion, und das ist ja auch ein riesiger Raum. Daran wird heute eigentlich so gut wie gar nicht mehr erinnert. Ich frage das deswegen, weil wenn man jetzt in Polen oder in Tschechien mal Radio anmacht, dort ist Helena Wondrotschkowa zum Beispiel immer noch präsent. Auch mit den alten Titeln und in Polen natürlich Maryla Rodowicz oder sowas.
3: Kann man mein Album jetzt auch kaufen?
2: Das ist ja auch auf jeden Fall eine tolle Sache. Was ist da bei uns passiert, dass da über die DDR-Künstler so der Mantel des Schweigens oftmals geworfen wurde?
3: Wir waren zu gut oder sind zu gut?
2: Das ist eine gute Antwort.
3: Ja, es ist so. Wenn man sich aus gewissen Jahren die Texte anhört und die Lieder anhört, wir waren besser, da können die sagen, was sie wollen. Aber deswegen mögen die uns ja nicht.

0: haben wir schnell Musik reingehauen. Glaub nicht. Dazu kannst du was sagen.
1: Glaub nicht. Einer meiner Lieblingslieder. Eines meiner Lieblingslieder. Ja, da hatte jemand geschrieben, da kam eine CD raus. Ich glaube, die hieß Hits A Go Go aus der DDR. Und da hat einer geschrieben, die sozialistische Sauberfrau Chris Dirk sang nie wieder so schmutzig und funky wie bei diesem Lied. Da haben die zu mir gesagt, das lässt du dir gefallen, das klingt ja furchtbar. Ich sage, hallo, ein besseres Lob hätte ich gar nicht kriegen können.
0: Auf jeden Fall. Wir kommen in das Jahr 1973, Weltfestspiele. Erinnerung?
1: Ja, die Rose von Chile.
0: Auf jeden Fall, die will ich nämlich am Ende dieses Takes auf jeden Fall spielen. Aber die Zeit mit Uwe Schikora, du hast ihn schon angesprochen, glaub nicht, ist er auch mit ihm?
1: Ja, das ist von ihm. Ein Wahnsinnsarrangeur. Der hat so tolle Arrangements geschrieben, hat wirklich Spaß gemacht. Naja, und dann ist er mir weggeflitzt. Bei offener Tournee nach Kuba, in Neufundland. Ne? Weil das ist ganz einfach in Neufundland. Da gehst du also runter, raus aus dem, in das sogenannte Transit und dann machst du die Tür auf, da bist du auf der Straße.
0: Also interessant auf jeden Fall. Du hast dann eine eigene Band gehabt, Chris Dirk und ihre Musikanten.
1: Ja.
0: Was kannst du dazu sagen?
1: Naja, das hat mir Spaß gemacht. Das war ja die Zeit als Uwe. Nee, dann sind wir angekommen in Kuba und wir mussten natürlich, Uwe hat ja Fagott gespielt, hat Tasteninstrumente gespielt. Wir hatten Gott sei Dank noch einen Pianisten dabei. Und dann mussten wir alles nochmal proben innerhalb von, ich konnte ja nicht sagen, mir ist ein Musiker abgehauen. Ich sagte, der ist ja krank geworden und der konnte auf einmal nicht mit. Und dann hatten wir nur 3 Tage, um das ganze Programm neu zu proben. Das war ganz schön hart. Ja. Und dann musste die Gruppe, die wurde dann mit dem Schiff nach Hause geschickt. Man weiß ja nie.
0: Sicher ist sicher.
1: Sicher ist sicher. Ich muss dazu aber auch sagen, ich war die erste in Holland, die im Holland Fernsehen gemacht hat. Die erste aus DDR war, ich war in Villach bei einem Festival und da hat mich Hans van Klingeren, das war ein Agent aus Amsterdam, der hat mich da gehört und gesehen und der war begeistert und der hat mich dann dahin geholt. Und ich erzähle das nur deswegen, weil wir waren auch in West-Berlin, haben wir gesungen, alle bei der Reichsbahn und so. Ich wäre nie auf die Idee gekommen, abzuhauen.
0: Mhm.
1: Ich hatte hier ein tolles Publikum, mir ging es gut. Ich konnte auch ins Ausland, wie gesagt, 17 Mal in Kuba, hallo. Und ich wäre nie in den Westen gegangen. Außerdem habe ich beim Erich-Weinert-Ensemble hatten wir einen Musiker, der war mal abgehauen, ist zurückgekommen. Der war Gebrauchswerber, also und dem haben sie drüben sofort, der war richtig gut, seine lieben Kollegen die Pinsel abgeschnitten, teure Pinsel, ne? Der hat es und konnten ihn nicht und haben ihn immer links liegen lassen und der konnte das nicht mehr ertragen.
0: Der war wahrscheinlich auch zu gut.
1: Der war auch zu gut.
0: Ja, auf jeden Fall, das ist ein Problem und das zieht sich ja bis heute eigentlich durch, weil wir wählen ja auch falsch.
1: Wir wählen total falsch, ja.
0: Das stimmt, also das ist auf jeden Fall. Diese Band Chris Dirk und ihre Musikanten, die gab es bis 1986. In den frühen 70er Jahren gibt es ja auch Langspielplatten von dir, aber da hast du dann später weniger gemacht.
1: Nö, das war nach der Scheidung, da war ich ja Persona non grata sozusagen. Wenn ich im Rundfunk ein Interview gemacht habe, haben sie immer gesagt, aber kein schlechtes Wort über Frank Schöbel. Ich sage, wofür halten sie mich eigentlich?
0: Ja. Da kam es ja, dann...
1: Ich durfte irgendwann auch gar nicht nach Kuba und ich nenne jetzt keine Namen, es war ein sehr netter Mensch, der war angestellt im Kulturministerium und der hat mir dann eine Dienstreise gemacht. Also konnte ich nach Kuba fahren.
2: Fliegen.
0: nicht mit dem Schiff.
1: Ich war einmal mit der Völkerfreundschaft dort.
0: Auch?
1: Ja, das ist auch sehr lustig.
0: Wann warst du das letzte Mal auf Kuba?
1: Oh, das war in den 90ern.
0: Mhm. Noch eine Frage zu deinem Lebensgefährten. Ist ein Fotograf, ein Bekannter zu DDR-Zeiten auch gewesen, Klaus D. Schwarz. Der hat viel für den Filmspiegel fotografiert. Die Sternchen, aber auch Stars wie Sophia Loren und dich auch.
1: Ja, er hat über 50 Titel gehabt bei mir. Er hat auch eine Ausstellung. Die jetzt übrigens, oh, Irgendwie in Erfurt soll die sein. Hm?
0: Ah ja, in Thüringen. Wir haben von einem Titel schon gesprochen. Sein Titel, der bedeutet dir, glaube ich, sehr viel. Es ist ein sehr schönes Lied und auch ein politisches Lied, Die Rose von Chile. Chile, das ging uns, glaube ich, also mir noch nicht. Ich war damals erst 2, aber ich kenne sehr, sehr viele Leute, die damals älter waren, die gesagt haben, das war so ein Momentum, wo zum ersten Mal die USA an der Kippe standen.
1: Ja, das war schrecklich. Wahrscheinlich, weil ich durch Kuba diese Beziehung zu Lateinamerika hatte. Ich habe nur geheult. Ich war fix und fertig. Also was ich da alles so... Nee, Chile war grauenvoll.
0: Ja, war ja ein Putsch, ein eiskalter.
1: Eine ganz süße Geschichte erzählen. Die haben damals,
0: gerne.
1: Die haben damals ganz viele Kinder in die DDR geholt, dass denen nichts passiert. Wahrscheinlich auch Kinder von Genossen oder so, dass den Kindern nichts passiert. Und da habe ich ein Mädchen auf dem Schoß gehabt, die hieß Lilly. Und da gibt's Fotos davon. Und jetzt vor, es war letztes Jahr, glaube ich, rief mich ein guter Freund an und sagt, du, ich habe hier jemanden kennengelernt, die hat als eine Chilenin, die hat bei dir mal auf dem Schoß gesessen früher. Ich sag, was? Du hast so, wir haben uns wieder getroffen bei einem Konzert in Corina. Wir fahren immer zu diesen Corina Sommerkonzerten, Klassikkonzerten und ich liebe auch Klassikmusik und ich bin Jazz-Fan bis zum geht nicht mehr. Und ich habe jetzt eine Sängerin gehört, eine Ägypterin, die heißt Fatma Said, aber sowas Irres. Die singt Pop, die singt Klassik, die ist unglaublich und dazu ist sie noch bildhübsch und sowas von sympathisch.
0: Da wollte ich dich ja sowieso noch fragen, also zum einen nach Vorbildern, gab es Sänger als Vorbilder?
1: Nee.
0: Überhaupt nicht. Aber dann natürlich, was du aktuell, da ist ja schon mal eins erwähnt, auch im Jazz und im klassischen Bereich. Das ist ja auf jeden Fall wichtig. Fällt dir noch was anderes so spontan ein, falls auch mal einer von den Hörern da weitergucken will?
1: Jetzt lass mich mal überlegen. Das ist jetzt...
0: Oder wir überlegen jetzt und spielen erstmal die Rose von Chile, ungekürzt.

0: Und da haben wir es. Meldung gestern Abend. CSD Berlin vorzeitig abgebrochen. Ein Auto fuhr in eine Menschenmenge. Ein Mensch starb. Mehrere weitere wurden verletzt. Fahrer geflüchtet. Es ist an mir, Dinge zu sagen, die vielleicht dem einen oder anderen nicht gefallen. Voranstellen möchte ich, ihr Erzähler ist jemand, der sich Gewalt immer versagt hat. Er so der, der mit den Mädchen gespielt hat, auf Doppelstockbetten gemeinsam Goethe gelesen. Auch in Sachen Sexualität im Kern tolerant. Nur dieser Christopher Street Day steht der noch für irgendwelche Toleranz. Heute lese ich nun in der Tagesschau, der Verdächtige soll zur islamistischen Szene gehören. Oha, was gibt es da für eine Szene? Eine Wohnung in Schöneberg wurde durchsucht. Um 22 Uhr passierte die Tat. Das Motto des CSD war Haltung ist hot. Hunderttausende feierten. Haltung wozu? Gleich zu dem, was wir kürzlich in einem UNO-Bericht lesen konnten. 25.000 Kinder im Gaza getötet.
1: How dare you?
0: Humoristischer Höhepunkt für mich. Einen stillenden Säugling von der Brust einer Mutter geschossen. Ist diese Haltung hot? Und was ist das für eine islamistische Szene? Ist das vielleicht so ein Palästinenser, der seine ganze Familie verloren hat durch am Ende unsere Waffen? Unsere Waffen. Ich sage das seit längerem. Würde ich mir eine Pizza bestellen? Moment, ich bestelle keine Pizza, ich esse keine. Anders, würde ich mir Nudeln bestellen? Nee, Nudeln mag ich auch nicht. Hummus mag ich zum Beispiel. Kichererbsenpaste, Hummus. Würde ich mir Hummus bestellen und vielleicht vom Lieferanten ein Messer in den Bauch bekommen? Sollte ich das überleben? Ich wüsste nicht mal, ob ich da zu einer Anzeige fähig wäre. Aber nach dem, was wir dort tun, was wir unterstützen, sehe ich es fast als Zeichen des hohen Zivilisierungsgrades dieser Menschen an, nicht jeden Tag von derartigen Verbrechen zu lesen. Und Kriege müssen am Ende zu ihren eigentlichen Verursachern zurück. In den eigenen Garten, in den eigenen Hof, in die eigenen vier Wände. Wer da labert, ich hab doch nicht, ich hab auf der richtigen Seite gestanden. Derartige Differenzierungen erwarte ich nicht. Es sind gesellschaftliche Verhältnisse, die Kriege herbeiführen, die vielleicht Haltungen gegen Kriege verunmöglichen. Wenn man es absolut am Ende nicht mehr aushält mit seinem Gewissen, muss man vielleicht sogar auch seine Sachen packen und woanders hingehen. Mache ich auch nicht, ich quatsche hier. Dafür kann ich keine Rücksichtnahme erwarten. Auch nicht im kommenden Krieg. Vielleicht, wenn ich Glück habe, großes Glück. Mehr nicht. Und lassen wir mal das Politische weg, wobei am Ende ja alles politisch ist. Wenn ich da so Bilder vom CSD sehe, mittlerweile wird das ja als Massenbewegung auch in Kleinststädten inszeniert, sehe ich nicht wirklich ein ernsthaftes Eintreten für Minderheitensexualität. Ich nehme eher ein provokantes Normalisierungsgetue jeglicher sexueller Perversion wahr. Ich wage schon zu behaupten, würde man ernsthaft Kinderpornografie nachstellen wollen, könnte man bei derartigen Veranstaltungen schon einige, zumindest Konsumenten finden. Und auch da sage ich, wie schon einige Male, auch die können im Grunde nichts für ihre Neigung. Aber haben wir nicht Millionen Menschen ins Land gelassen, behaupten Integration, die mit einem, sagen wir, rudimentären Geschlechtsbild sozialisiert wurden? Ein Mann ist Mann, wenn zwischen den Beinen etwas baumelt, ab und an steht, und eine Frau, wenn da nichts ist, auch ich räume ein, so sozialisiert worden zu sein. Davon abweichende Positionierungen machen nicht mal 10% der Gesellschaft aus. Jeder von denen soll seine Stimme haben. Aber wäre das nicht etwas, was man in geschlossenen Veranstaltungen besprechen sollte und nicht offen auf der Straße? Ist das nicht auch eine offene Provokation gegen die vielen muslimischen Menschen im Land, die man dann sehr, sehr schnell in einen großen Topf werfen kann mit eben Deutschen, die in dieser Sache traditionell sozialisiert sind? Und wie gesagt, statistisch reden wir eben hier von den 90%. Und ganz legal, ohne illegale Schweinerei in den USA, habe ich einen Sohn gezeugt, der mir heute einen Ölwechsel machen wird und um den ich Angst habe, dass er nicht in perversen Kriegen verheizt wird.
2: Das ist die Drecksarbeit, die Israel macht für uns alle.
0: Auch wenn es sinnlos ist, für mich nicht.
3: Alles für die Freiheit aufzugeben, das ist Freiheit.
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0: Trinkpause.
6: Die Spannungen im Nahen Osten nehmen nicht ab.
0: Was sollten sie auch sonst tun? IRNA, die iranische Nachrichtenagentur, heute aktuell. Am Rande des Treffens der Shanghaier Organisation für Zusammenarbeit in Kasachstan traf Irans Außenminister Araghchi, in den USA sehr populär, mit Wang Yi, dem Außenminister der Volksrepublik China, zur Konsultation zusammen. China unterstützt den Iran beim Schutz seiner Souveränität. Auch traf er auf Sergei Lavrov, den russischen Außenminister. US-Verbrechen verursachen Instabilität in der Straße von Hormuz. IRNA zitiert den früheren Mitarbeiter des Nationalsicherheitsrates der USA und leitenden Forscher der Brookings Institution, Thomas Wright. Dieser erklärt in einer Analyse, Donald Trump ist gegenüber dem Iran in eine strategische Sackgasse geraten. Aus den westlichen Sackgassen berichtend, auch am Sonntag, dem 26. Juli 2026, hinzufügend, es nützt sich nichts, am Sack zu kratzen. Die kleine Audiodatei von Radio Marabu. Ja, übrigens ergänzen mit dem Sack, wenn da was ist, an dem man kratzen kann, dann ist das meist auch ein sicheres Zeichen, aber ich schweife ab.
6: Und nun die weitere Nachricht.
0: Das war eine gute Idee, beste Svetlana. Aber zuvor vielleicht eine kleine Butterpause.
1: Morgens zum Frühstück?
7: Alles, überall. Unter jede, also praktisch jede Unterlage vom Brot oder vom Brötchen ist bei mir
0: Waldbrände.
7: Butter.
0: Mehr als 200.000 Menschen wurden vor den Bränden im Südwesten Frankreichs in Sicherheit gebracht. Großfeuer bei Madrid, nicht löschbar. Einschätzung des spanischen Katastrophenschutzes. Bodensee hat so wenig Wasser wie noch nie im Juli. Der Rekord war 1976. Der Sommer, liebe Schlagerfreunde von Elton John und Kiki D, Don't Go Breaking My Heart. Als möglichen Faktor in den Diskurs möchte ich die Wasserentnahmemenge einfügen und erlaubte mir, die sogenannte künstliche Intelligenz danach zu fragen. Erfahre, 1958 betrug sie noch 190.000 Kubikmeter pro Tag. Angehoben wurde das auf 270.000 Kubikmeter 1965, um Bevölkerungswachstum gerecht zu werden. Seit 1970 sind 670.000 Kubikmeter pro Tag erlaubt. Rechtliche Bewilligung am 24. Juli, also auch mitten im Sommer. Jetzt liegen sie stabil bei 5,4 Kubikmetern pro Sekunde. In heißen Sommerperioden steigt der Tagesbedarf auch kurzzeitig stark an. Der designierte Gesundheitsminister Linnemann erklärt, es wird nicht einfach werden. Das Leben ist eines der schwersten. Die Tagesschau berichtet fast vollständig ausgelastete Gefängnisse in Deutschland. Am Ganderkesee gab es einen Flugzeugabsturz, zwei Tote. Das ist im Landkreis Oldenburg. Vor den niedersächsischen Kommunalwahlen geraten weitere AfD-Kandidaten wegen Prüfungen ihrer Verfassungstreue unter Druck. Die Partei formuliert politisch motivierte Ausgrenzung. Rekordpreise an deutschen Zapfsäulen zur Ferienzeit. 2,36 Euro habe ich gestern gelesen. Mein Kommentar. Die New York Times berichtet, Europa befürchtet, zu abhängig von den USA in Sachen Energieimporte zu werden. Gespräche führten Russlands Präsident Putin und der kasachische Staatschef Tokajew. Interfax berichtet, er schlägt Putin ein Einfrieren des Ukraine-Konflikts vor. John Mersheimer erklärt, Russland wird den Ukraine-Konflikt garantiert gewinnen. 1000 ukrainische Soldaten sind bei Konstantinowka eingekesselt. Russland will laut ORF 30.000 Soldaten aus Nordkorea rekrutieren. Als Quelle gibt der ORF den ukrainischen Präsidenten Zelensky an.
8: Slava Ukraine.
9: 조체 100 2013년 4월 4일
0: Die Tagesschau meldet Opfer bei gegenseitigen Angriffen. Kiew meldet erneut Angriffe auf Ölanlagen. Im russischen Fernsehen, der Hauptnachrichtensendung Vremya, sah ich gestern Bilder von zerstörten Spielplätzen. Übrigens auch vorgestern im Pervy-Kanal gelaufen, ein aktueller französischer Film mit Isabelle Adjani. Also in Sachen Filmaustausch funktioniert das wohl wieder. UN-Generalsekretär Guterres besucht Damaskus, sprach mit dem Übergangspräsidenten, der auch schon eine ganze Weile den Übergang genießt. Die Husi-Miliz meldet Vergeltungsattacken auf Saudi-Arabien. Die israelische Armee hat nach palästinensischen Angaben den Polizeichef der Hamas im nördlichen Gazastreifen getötet und im Westjordanland nahm Israel Dutzende Palästinenser fest. Auch gab es eine Schießerei am Vortag mit mindestens 4 toten Palästinensern und 2 israelischen Soldaten. Die Palästinenserbehörde im Westjordanland erklärte, so der ORF, die Schießerei sei von bewaffneten israelischen Siedlern provoziert worden. Was macht eigentlich Viktor Orban? ORF berichtet, er ruft vor Anhängern in Rumänien zum Widerstand auf gegen die Willkürherrschaft seines Nachfolgers. Bayreuth. Zum 150. Mal wurden die Wagner-Festspiele eröffnet. Politprominenz vor Ort.
10: Freiheit ist für uns wichtiger als Frieden.
0: Etwas Mitleid löst bei mir aus, das vom Redaktionsnetzwerk Deutschland, also der SPD,
11: das ist richtig,
0: publizierte Bild einer korpulenten Angela Merkel und ihrem Mann Joachim Sauer, der meines Wissens längst auch andere Festivals besucht. Man zitiert Katharina Wagner, sie äußert sich politisch so wie noch nie, gemeinsam mit Michelle Friedmann, Wissenden auch als Paolo Pinkel bekannt, beide wirken vertraut. Heute soll Friedmann bei einer Gedenkveranstaltung sprechen. Katharina Wagner, Urenkelin von Richard, nach Blinddarmentzündung. Ziel müsse sein, Zitat, die Tradition ernst zu nehmen, ohne sie zu verklären, damit die Zukunft nicht erneut in der Finsternis der Vergangenheit endet. Bundeskanzler Merz wird zitiert, canceln ist keine Lösung, wenigstens das englische Wort. Er empfahl, Wagners Musik genießen, aber nicht ohne Misstrauen. Gegeben wurde Beethovens 9. So viel Selbstaufgabe nicht in der kleinen Audiodatei.

0: Sonne, Wolken, Schauer, Gewitter, alles möglich.
1: Geh doch zu Netto!
0: Das nicht Sonntag, aber sie haben demnächst Kichererbsen im Angebot. Morgen durchwachsen, ab Dienstag Hitze, aber zum Wochenende steigendes Gewitterrisiko, hochsommerlich in den August.
2: Moin, moin und ein schönes Wochenende gewünscht.
0: Ade, Grüße von Peter Butschke.
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0: Kollege.
1: Für den Donnerstagabend hatte ich einen Tipp bekommen. Im Karl-Liebknecht-Haus fände eine furiose Jubiläumsparty von Kuba Sea statt. Das ist eine Solidaritätsgruppe innerhalb der Strukturen, damals der PDS, nun der PDL. Ich traf an, ein kleines Häuflein. Ich hatte ein rauschendes Fest vermutet mit Musik und Jubelstimmung, mit Lautaro Valdes und anderen. Immerhin, es gab hier Bratwurst und anderes Gegrilltes. Robert konnte zufrieden sein. Dort komme ich mit einer Linken, knapp 50-Jährigen ins Gespräch, die wohl ideologisch einigermaßen irrlichtert. Mal wählt sie links, mal grün, erzählt sie. Naja, wie das jetzt so ist. Sie hat auf der Bühne des Revolutionsjubiläums am vorangegangenen Wochenende moderiert, sagt sie, und auch anderswo an der Propagandafront des Fortschritts ganz weit vorn. Sie mache auch Filme, erzählt sie, politischen Inhalts und lässt sich meine politischen Erklärungen einigermaßen gefallen, da sie vom Mauerfall spricht und ich opponiere und aufkläre, war keine Mauer, ist nicht gefallen, stand Wiener Eins und war eine Betonwand. Sie ist also für eine angeblich Linke zunächst einigermaßen umgänglich, trägt auch keine grünen oder blauen Haare und dann kommt doch der Punkt, der immer irgendwann kommt, wenn ich als Ghetto-Insasse mit öffentlichen Menscheninen spreche, das Stolperwort, an dem dann alles zu Ende ist. Irgendeines ist es immer und mit ihm dann das Thema, das mit dem Wort gesprochen wird und damit dann das ganze Gespräch. Ich dürfe nicht Neger sagen, denn das sei beleidigend. Sie hat nämlich zwei Negerkinder. Und schon ist sie für alles Vernünftige gehörlos, auch für das, was bis eben noch ging. Die beiden Mädels sind übrigens sehr niedlich, erinnern mich an die Negersprechpüppi des beiden und beide lassen Bestes hoffen auf das Ergebnis der Pubertät. Ich müsse, wie wir alle, akzeptieren, dass es Menschen gebe, die sich für beleidigt erklären, wenn man das Wort benutze. Wie wenn Anti-DDR-Befunde erzählt werden, ohne dass erzählt werden darf oder nur falsch erzählt werden darf, wie diese erzählten Fakten generiert wurden. Wie wenn die damals vergleichsweise wenigen Nazis in der DDR der 1980er als die einzige Mode erzählt wird, die die DDR selbst erfunden hat. Alle anderen Moden werden als westliche Erfindungen behauptet, mit denen die DDR besiegt wurde. Nur die Nazis, die es in der Brit immer organisiert gegeben hat, habe die DDR selbst erfunden. Wie wenn DDR-Inhaftierte vor Schmerzen aufheulen, wenn man leugnet, die DDR sei ein Unrechtsstaat gewesen. Ihre Haft, ihre Gefühle sind doch der Beweis des Unrechts. Die Schizophrenie darf nicht thematisiert werden, nicht reflektiert werden, die Unterdrückung von mindestens der Hälfte der Realitäten, der gewesenen wie der aktuellen, unterdrückt und oder einander widersprechendes, ausschließendes gleichzeitig behauptet wird. Realitäten dürfen nicht mehr angemessen benannt werden, richtige Wörter werden verboten und tabuisiert, falsche werden in die Köpfe geprügelt. Mir wird nun dauernd an den Kopf geknallt, Mann, ich dürfe das N-Wort nicht sagen, weil es beleidigend sei, dass es eigentlich zwei Wörter sind und diese beiden zwei Wörter falsch synonymisiert werden, kann sie nicht denken und darf niemand in den Staats-, Kommerz-, Pfaffen-, Medien ansagen, nicht diskutieren. Und was in den Staats-, Kommerz-, Pfaffen-, Medien nicht gesagt wird, können solche angeblich Linken dann eben auch nicht denken. Das Wort Neger ist kein böses Wort. Es sagt nichts anderes als das Wort Schwarz. Nur kommt das Wort Neger aus dem Lateinischen und das Wort Schwarz kommt aus dem Indogermanischen. Und im Französischen und in Afrika ist es meines Wissens auch nicht böse. Nur Ami-Propagandisten teilen uns aus, was wir sagen dürfen und was nicht. Können Leute, die sich für links halten und erklären, noch blöder reden? Sicher. Es geht immer noch blöder. Das beweisen die letzten 36 Jahre bestens. Wer hätte sich das wenigstens Anfang, Mitte der 1990er träumen lassen, als das mit den grünen Haaren von der Marquardt bei den Gysiisten anfing, wohin das alles führen würde.
0: Ich bin näher.

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ist der von mir schon seit Jahren festgestellten und immer wieder konstatierten Regel, alle Männer sind eigentlich schei, aber die positiv angehimmelten sind es nicht. Gern dürfen Weiber begeistert plappern über den Klopp und das Image bestätigen und jubeln. Wie ich es schon in den 1990er im Funkhaus Europa Radio gehört habe, wie Deutschmuttersprachlerinnen mit jungen Stimmen afrikanische Künstler tonal anhimmeln durften und dafür natürlich bezahlt wurden auf GEZ-Basis. DDR-Musiker durften nicht so angehimmelt werden, mit wenigen Ausnahmen. Auch heute wieder Berichte über Angriffe auf Odessa, beziehungsweise die wichtigste Kriegsdurchhalteinfrastruktur dieser Stadt und Gegend. Wie ich schon vor 2-3 Jahren schrieb, eine Befreiung der Russen in der Ostukraine vom ukrainischen NATO-Joch ohne Charkow und ohne Odessa wäre ziemlich sinnlos. Eine Restukraine mit Zugang zum Schwarzen Meer wäre ein größeres Sicherheitsrisiko als ohne. Besser also wäre, wenn die Restukraine als Binnenland weiter existierte, falls sie überhaupt existiert. Und wieder erzählt der Marabu richtig einen Satz des deutschen historischen Erbes: Wer Jude ist, bestimme ich. Um dann nachzuschieben: Nichts gelernt aus der Vergangenheit. Ich widerspreche wieder einmal. Nein, sie haben gelernt. Es hat damals funktioniert. Die Strafe für die deutschen Ariseure und Massenmörder war letztlich Belohnung. Und es funktioniert auch heute wieder. Genau so. Wie oft noch? Wie lange noch?

0: Einer von Steimles Kabarett-Politsprüchen geht: Früher wurde man noch gefragt, ob man den totalen Krieg wolle. Naja, das war aber eine demagogische Inszenierung. Ernst gemeint hat die Frage der Frager nicht. Das unterscheidet die damaligen Zeiten nicht von den heutigen. Ich werde heute ja theoretisch auch gefragt, welche Regierung ich will. Ich bekäme zwar immer eine andere, als ich will und meine, gewählt zu haben, aber ich darf mir zwischen den Abendprogrammangeboten der 30, 40 Sender was aussuchen, wenn das nicht demokratisch ist, was sonst. Ein Glück auch, dass ich seit Jahrzehnten gar nicht mehr hingehe. Ob man Sozialismus, ob man Kommunisten wolle oder nicht, wurde man hier seit 1951, 1990 ebenso wenig gefragt wie ab 1933. Einer der von mir vorhergesehenen Hauptnebeneffekte in Sachen Anti-Steimle-Denunziation wird nun auf dem Visagenbuch sichtbar: Solidarität mit Uwe Steimle, der sich übrigens am Ende doch hat impfen lassen, schreibt eine, ich sage ja Spritzen. Also auch eine Inszenierung. Es bleibt bei meinem Befund: je länger und privilegierter und reichweiter einer oder eine seit 1990 im Hauptstrom mitgeschwommen ist, Steimle mit seinen Honecker-Karikaturen, aber auch als Kommissar an der Seite des großartigen Kurt Böwe, desto größer nun seine Reichweite als Oppositioneller. Ken, Steimle, beide Gysis, Hane, Laffo, Barb, Main und so weiter und so fort. Und auch Steimle weiß ganz genau, wie auch Ken und dem und so weiter, dass er mit einem wie mir nicht reden will. Und warum er das nicht will.
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0: Ich finde auf YouTube ein Video, in dem die doofe Hermenau, mit der sich der Steimle immer so gerne unterhält, nämlich im Zusammenhang mit der aktuellen Steimle-Affäre, die Lüge wiederholt: man habe die DDR-Hymne ab den 70ern schleichend nicht mehr singen gedurft. Es war wohl ab den 60ern oder auch End-50ern. Richtig ist, es ist festgelegt worden, sie nicht mehr zu singen, aber nicht verboten worden, sie zu singen. Nur, warum sollten vernünftige Leute ein Lied singen wollen, das den politischen Gegebenheiten und ihrem eigenen Wollen nicht mehr entspricht? Postskriptum. Das Gesagte gilt für die DDR und die staatsbürgerlich Loyalen. Für die Brit gilt: es war auch in der Brit offiziell nicht oder kaum verboten, die DDR-Hymne zu singen, die von immer mehr Deutschsprachigen heute als eines der schönsten deutschen Lieder überhaupt anerkannt wird, bis zu Elsässer und Co. Aber das Singen dieses Lieds wurde immer geahndet, da es offiziell nicht verboten war und es Brit-staatspropagandistische Gründe gegeben hat oder hätte, sie zu singen, von wegen Festhalten an der deutschen Einheit. Das war immer offizielle Brit-Staatspolitik ab den 50ern. Warum man aber bestraft werden konnte oder gar bestraft wurde, unter welchem Vorwand auch immer, da man das Lied sang, da man ein Lied sang, das die deutsche Einheit beschwor, Deutschland einig Vaterland, hat nie ein Brit-Offizieller erklärt. Und eine Hermenau interessiert sich eh nur für Anti-DDR-Propaganda, fast nie für angemessene Kritik.

RT berichtet, Zitat, 80 Jahre nach der Zerstörung Dresdens durch angloamerikanische Bomber ziehen am Sonnabend rechte Demonstranten und Neonazis durch die Stadt und treffen auf Aktivisten der sogenannten Antifa. Die Polizei hat große Mühe, beide Lager auseinanderzuhalten, Zitat Ende. Ein Trauerspiel seit den 1990ern, das angeblich Linke gegen Rechts demonstrieren, aber nicht gegen die Rechtsregierenden, die rechts sind. Und die finden sich dann auch noch mächtig im Recht und als Helden, völlig verblödet. Mit Schutzwall wäre das nicht passiert und ist es nicht.

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Ausfall in Dresden. Wenn es das in der DDR gegeben hätte, was würden die Propaganda-Hennissen darüber seit 31 Jahren sabbern? Und zwar in einem Ton der Hysterisierung und Skandalisierung. Aber so wird dieses Katastrophenereignis im Ton totalster Normalität und Selbstverständlichkeit dargeboten.

0: ist sehr unwohl zumute.
1: Der Marabu bringt wieder Kujat. Der spricht Wahres auf der Grundlage von Blödsinn. Der Blödsinn heißt zum Beispiel, das Grundgesetz sei eine Friedensverfassung. Kujat spricht mit Barb, beides Westler. Sie fragen, sagen viel Vernünftiges, das Unvernünftige ist, sie reden nie mit DDR-Bürgern. Die hätten schon vor 30, 40 Jahren in etwa dasselbe sagen können, wie die beiden jetzt sagen. Und es fehlt an Selbstkritik. Wie lange haben sie eine Politik mitgetragen? Beide, die zwangsläufig zu den heutigen Ergebnissen führte, obwohl man mit der richtigen Weltanschauung genau das vorhersehen konnte und sie es nicht gekonnt haben.
2: Bei den Russen ist das anders. Das bedeutet, wenn die Schwelle, die Toleranzschwelle überschritten ist, und das ist mit diesem Ereignis geschehen, dann schlägt Russland hart zurück.
1: Abends eine Silly-Doku. Da Silly positiv erzählt wird, das ist jetzt vereinbart, schon sehr lange, wird die Musikbande nun rebellisch geheißen. Es ist Personenkult pur. Tammy als Mutter Maria der DDR-Rockmusik. Die Westler kennen fast nur entweder Vergottung oder Verdammung, schwarz-weiß, fast nichts dazwischen. Dieser Personenkult darf wiederum nicht so geheißen, nicht so gedacht werden. Ich habe Silly weder in ihren Anfängen als rebellisch erlebt, zum Beispiel mit dem Titel »Ich bin der letzte Kunde«, noch als die noch führende DDR-Band waren, weder mit Montklamott noch mit Die wilde Mathilde. Auch als sie dann bei BMG unter Vertrag waren, Anfang der 90er, habe ich keinerlei Rebellismus gegen den Kapitalismus bemerkt. Im Gegenteil, sie wollten mitschwimmen, sie wollten Erfolg haben. Die kommerzielle Auferstehung der Band begann mit der Nachricht des nahenden Todes von Tammy. Und nun das Image rebellisch. Typischster Kommerzialismus, typischster Imagismus.

feierte ihren 80. Tja, die ganz normale Tragik des Lebens. Man lernte einander kennen in Saft und Kraft jung erwachsenen Lebens. Man dreht sich kurz mal um, schon ist man alt. Ein uralt Bekannter feiert sie verbal auf Telegram, ich schreibe ihm. Naja, ich hatte mit ihr seit Anfang der 80er ein sehr positives, kollegiales, freundschaftliches Verhältnis. Irgendwann kippte das. Gysiismus, Hörigkeit, wann war das? 2010er Jahre, vorher, ich weiß es nicht. Ich war nun Stalinist für sie. Nicht einmal gegrüßt wurde mehr. Seit 2-3 Jahren ist die Exkommunikation gemindert, scheinbar etwas. Divide et impera. Wer von den Gysiisten und Dekapisten gebucht wird, darf mit solchen, wie ich es bin, nicht reden und umgehen, schon gar nicht.

Welt. Im Besatzer TV ein Polizeiruf, Titel Eifersucht, Titellied Als ich fortging, kein Ausreiselied, sondern eines über Trennung und Liebe. Unsere große kleine Käthe Reichel hat in dieser Folge einen großen Schlussmonolog. Sie war in jungen Jahren Brechts Freundin gewesen, eine große Künstlerin mit großer Kunst als TV-Krimi-Inhalt und Schlusshöhepunkt. Auch das war die DDR und gibt es schon lange nicht mehr. Und wieder bin ich erinnert an die Anti-DDR-Propagandalüge, Morde waren in der DDR ein Tabuthema, nie wurde über Morde in der DDR geredet, sagen die und zeigen uns auch mit diesem Krimi Gegenbeweise. Und doch funzt diese Propaganda, das ist phänomenal. Und Millionen plappern das nach, wie sie jahrzehntelang vom Spitzbart plapperten, der nie einen Spitzenbart hatte, aber alle wussten trotzdem, wer gemeint ist, da er angeblich weg musste. Und so weiter.

Jürgen Eger aus der Hauptstadt, staubgewischt auf alten Platten. Herzlich willkommen. Sonntag 16 Uhr, staubgewischt auf alten Platten. Es begrüßt Sie Jürgen Eger aus der Hauptstadt.

Die Gruppe Renft war dereinst eine blitzblank saubere DDR-Beatkapelle, die auf jeder wohlgeordneten sozialistischen FDJ-Veranstaltung eingesetzt werden konnte, so Anfang Mitte der 1970er. Das war lange vor den Iklas, die die aktivistischsten Bandmitglieder vom Zaune brachen, aber nur gegen die DDR, die FDJ, die SED. Die Renftens waren Erzmusikanten. Ihnen standen diverse Instrumente zur Verfügung, die Kompositionen waren voller schöner, eingängiger Melodien und so scheint uns beim Hören der Lieder nichts plausibler und nichts selbstverständlicher, als mit ihnen den Apfeltraum zu träumen oder dass die Ketten knapper werden und dass das Gänselieschen kein Volkseigentum sein sollte, sondern dem einen gehören. Auweia, das ist ja mittlerweile dermaßen was von politisch genderistisch unkorrekt, dass einem Mann ein Weib gehören könnte und der diesen Anspruch erhebt, auch noch singt. Undenkbar mittlerweile, dass dieses Gehören beiderseits formuliert und gedacht worden ist.

0: Пожалуйста.
1: Спасибо. Данке.
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0: Und nun, das Dossier.
1: Du hast bei uns, Christoph. Wir haben beim letzten Teil gesprochen über den Film Heißer Sommer. Es gibt noch einen weiteren, in dem du eine Hauptrolle gespielt hast. Ab 1970 hast du auch große Erfolge auf Kuba gefeiert. Wir haben ja vorhin schon über Kuba gesprochen, aber Lateinamerika, Kuba, die gesamte Welt, was bedeutet sie dir?
2: Alles. Also Kuba war immer für mich wie eine zweite Heimat. Die Menschen sind unheimlich toll. Die Menschen mögen mich. Ich mag die Menschen. Also, weil wahrscheinlich kam das auch durch dieses Lachen, weil ich immer gut drauf bin. Und genauso sind die Kubaner. Also ich weiß nicht, ich muss wahrscheinlich in meinem früheren Leben irgendwie eine Latina gewesen sein. Ich weiß es nicht.
1: Du warst auch oft in dem Land gewesen, bist auch aufgetreten oft.
2: Ja, ich hatte da alles. Ich hatte Fernsehen, Rundfunk und ganz viel Fernsehsendungen und Konzerte. Das erste Mal war ich ja, das war ein Festival. Da gab es aber kein internationales, da gab es aber keine Preise in dem Sinne, nur Publikumslieblinge. Und von den Männern wurde es Karel Gott und auch die Franzosen waren da, Italiener waren da, sogar so Kanada, alle möglichen. So, und von den Mädels, das war ich das. So. Und der Gag ist allerdings, die haben mir ein Lied gegeben hier bei uns, musste ich ein Lied lernen, da haben sie ein kubanisches Lied genommen und einen deutschen Text drauf gemacht. Und da ging so, im Licht der Sonne gehen wir an den Strand, im Licht der Sonne ist der Tag erst schön oder so ungefähr, also Schnulli. So, und ich singe das Lied und die Leute toben und sind begeistert und das war damals der Renner. Und dann kam der Komponist Silvio Rodriguez hinter die Bühne und sagte zu meiner Dolmetscherin, er hätte doch gerne mal den Text übersetzen, was ich da gesungen habe. Es war ein hochpolitisches Lied. Ein wahnsinns wunderbarer Text. Die Ära gebiert ein Herz, sie kann nicht mehr, sie schreit vor Schmerz. Und ich singe so einen Scheißtext da drauf. So. Und da sagte der, was haben die Deutschen aus meinem Lied für eine Hippie-Scheiße gemacht? Und es war mir so peinlich. Ich habe also akribisch bis ich dann zum ersten Mal wieder Tournee dort machte, akribisch diesen Text gelernt, hatte eine furchtbare Angst, weil das war sehr viel Spanisch, was ich noch nicht drauf hatte und auch in jedem Vers anders, nur der Refrain war immer so, dann habe ich mir einen riesigen Zettel gemacht und der lag immer so auf dem Flügel, so, und ich stand dann so neben dem Flügel ganz künstlerisch großartig und guckte immer so mit einem Auge rüber auf meinen Text, so in phonetischen, nicht etwa in so. Und dann waren wir im Amadeo Roldán, wunderschönes Theater in Havanna, das irgendwann dann abgebrannt ist. Das war sehr traurig und schade, weil ein Traum, aber haben sie wieder aufgebaut. Und da ging der Strom weg. Und da stand die Chris ohne Licht da oben. Und von da an konnte es. Ich konnte das eigentlich. Es war nur diese Angst, dass ich irgendeinen Fehler mache. Ich konnte das Ding. Und von da an brauchte ich den Zettel nicht mehr.
1: Das ist aber interessant auf jeden Fall, betrifft ja nicht nur dich, auch viele andere Künstler, die natürlich nicht nur in der DDR populär waren, sondern auch in den anderen sozialistischen Ländern, zum Teil bis nach Nordkorea. Dort liefen zum Beispiel im Fernsehen unsere Polizeirufe, also Jürgen Frohrieb kennen die auch. Und natürlich auch in der Sowjetunion, und das ist ja auch ein riesiger Raum. Daran wird heute eigentlich so gut wie gar nicht mehr erinnert. Ich frage das deswegen, weil wenn man jetzt in Polen oder in Tschechien mal Radio anmacht, dort ist Helena Wondrotschkowa zum Beispiel immer noch präsent. Auch mit den alten Titeln und in Polen natürlich Maryla Rodowicz oder sowas. Wie siehst du?
2: In Polen kann man mein Album jetzt auch kaufen.
1: Das ist ja auch auf jeden Fall eine tolle Sache. Was ist da bei uns passiert, dass da über die DDR-Künstler so der Mantel des Schweigens oftmals geworfen wurde?
2: Wir waren zu gut oder sind zu gut?
1: Das ist eine gute Antwort.
2: Ja, es ist so. Wenn man sich aus gewissen Jahren die Texte anhört und die Lieder anhört, wir waren besser, da können die sagen, was sie wollen. Aber deswegen mögen die uns ja nicht.

0: haben wir schnell Musik reingehauen. Glaub nicht. Dazu kannst du was sagen.
1: Glaub nicht. Einer meiner Lieblingslieder. Eines meiner Lieblingslieder. Ja, da hatte jemand geschrieben, da kam eine CD raus. Ich glaube, die hieß Hits A Go Go aus der DDR. Und da hat einer geschrieben, die sozialistische Sauberfrau Chris Dirk sang nie wieder so schmutzig und funky wie bei diesem Lied. Da haben die zu mir gesagt, das lässt du dir gefallen, das klingt ja furchtbar. Ich sage, hallo, ein besseres Lob hätte ich gar nicht kriegen können.
0: Auf jeden Fall. Wir kommen in das Jahr 1973, Weltfestspiele. Erinnerung?
1: Ja, die Rose von Chile.
0: Auf jeden Fall, die will ich nämlich am Ende dieses Takes auf jeden Fall spielen. Aber die Zeit mit Uwe Schikora, du hast ihn schon angesprochen, glaub nicht, ist er auch mit ihm?
1: Ja, das ist von ihm. Ein Wahnsinnsarrangeur. Der hat so tolle Arrangements geschrieben, hat wirklich Spaß gemacht. Naja, und dann ist er mir weggeflitzt. Bei offener Tournee nach Kuba, in Neufundland. Ne? Weil das ist ganz einfach. In Neufundland, da gehst du also runter, raus aus dem, in das sogenannte Transit und dann machst du die Tür auf, da bist du auf der Straße.
0: Also interessant, auf jeden Fall. Du hast dann eine eigene Band gehabt, Chris Dirk und ihre Musikanten.
1: Ja.
0: Was kannst du dazu sagen?
1: Naja, das hat mir Spaß gemacht. Das war ja die Zeit als Uwe. Nee, dann sind wir angekommen in Kuba und wir mussten natürlich, Uwe hat ja Fagott gespielt, hat Tasteninstrumente gespielt. Wir hatten Gott sei Dank noch einen Pianisten dabei. Und dann mussten wir alles nochmal proben. Ich konnte ja nicht sagen, mir ist ein Musiker abgehauen. Ich sagte, der ist ja krank geworden und der konnte auf einmal nicht mit. Und dann hatten wir nur 3 Tage, um das ganze Programm neu zu proben. Das war ganz schön hart, ja. Und dann musste die Gruppe, die wurde dann mit dem Schiff nach Hause geschickt. Man weiß ja nie.
0: Sicher ist sicher.
1: Sicher ist sicher. Ich muss dazu aber auch sagen, ich war die erste in Holland, die im Holland Fernsehen gemacht hat. Die erste aus der DDR war, ich war in Villach bei einem Festival und da hat mich Hans van Klingeren, das war ein Agent aus Amsterdam, der hat mich da gehört und gesehen und der war begeistert und der hat mich dann dahin geholt. Und ich erzähle das nur deswegen, weil wir waren auch in West-Berlin, haben wir gesungen, alle bei der Reichsbahn und so. Ich wäre nie auf die Idee gekommen, abzuhauen. Ich hatte hier ein tolles Publikum, mir ging es gut. Ich konnte auch ins Ausland, wie gesagt, 17 Mal in Kuba, hallo. Und ich wäre nie in den Westen gegangen. Außerdem habe ich beim Erich Weinert Ensemble hatten wir einen Musiker, der war mal abgehauen, ist zurückgekommen. Der war Gebrauchswerber, also und dem haben sie drüben sofort, der war richtig gut, seine lieben Kollegen die Pinsel abgeschnitten, teure Pinsel, ne? Der hat es und konnten ihn nicht und haben ihn immer links liegen lassen und der konnte das nicht mehr ertragen.
0: Der war wahrscheinlich auch zu gut.
1: Der war auch zu gut.
0: Ja, auf jeden Fall, das ist ein Problem und das zieht sich ja bis heute eigentlich durch, weil wir wählen ja auch falsch.
1: Wir wählen total falsch, ja.
0: Das stimmt, also das ist auf jeden Fall. Diese Band Chris Dirk und ihre Musikanten, die gab es bis 1986. In den frühen 70er Jahren gibt es ja auch Langspielplatten von dir, aber da hast du dann später weniger gemacht.
1: Ja, das war nach der Scheidung, da war ich ja Persona non grata sozusagen. Wenn ich im Rundfunk ein Interview gemacht habe, haben sie mal gesagt, aber kein schlechtes Wort über Frank Schöbel. Ich sage, wofür halten Sie mich eigentlich?
0: Ja, da kam es dann.
1: Das ging so. Ich durfte irgendwann auch gar nicht nach Kuba und ich nenne jetzt keine Namen. Es war ein sehr netter Mensch, der war angestellt im Kulturministerium und der hat mir dann eine Dienstreise gemacht. Also konnte ich nach Kuba fahren.
0: Fliegen. nicht mit dem Schiff.
1: Immer mit der Völkerfreundschaft dort.
0: Auch.
1: Ja, das ist auch sehr lustig.
0: Wann warst du das letzte Mal auf Kuba?
1: Oh, das war in den 90ern.
0: Noch eine Frage zu deinem Lebensgefährten. Ist ein Fotograf, ein Bekannter zu DDR-Zeiten auch gewesen, Klaus D. Schwarz. Der hat viel für den Filmspiegel fotografiert. Ja. Die Sternchen, aber auch Stars wie Sophia Loren und dich auch.
1: Ja, er hat über 50 Titel gehabt bei mir, hat auch eine Ausstellung. Die jetzt übrigens, oh, Irgendwie in Erfurt soll die sein.
0: Hm? Ah ja, in Thüringen. Wir haben von einem Titel schon gesprochen. Ein Titel, der bedeutet dir, glaube ich, sehr viel. Es ist ein sehr schönes Lied und auch ein politisches Lied, Die Rose von Chile. Chile, das ging uns, glaube ich, also mir noch nicht. Ich war damals erst 2, aber ich kenne sehr, sehr viele Leute, die damals älter waren, die gesagt haben, das war so ein Momentum, wo zum ersten Mal die USA an der Kippe standen.
1: Ja, das war schrecklich. Wahrscheinlich, weil ich durch Kuba diese Beziehung zu Lateinamerika hatte. Ich habe nur geheult. Ich war fix und fertig. Also was ich da alles so... Nee, Chile war grauenvoll.
0: Ja, war ja ein Putsch, ein Eiskalter.
1: Eine ganz süße Geschichte erzählen. Die haben damals,
0: gerne.
1: Die haben damals ganz viele Kinder in die DDR geholt, dass denen nichts passiert. Wahrscheinlich auch Kinder von Genossen oder so, dass den Kindern nichts passiert. Und da habe ich ein Mädchen auf dem Schoß gehabt, die ist Lilly. Und da gibt's Fotos davon. Und jetzt es war letztes Jahr, glaube ich, rief mich ein guter Freund an und sagt, du, ich habe hier jemanden kennengelernt, die hat als eine Chilenin, die hat bei dir mal auf dem Schoß gesessen früher. Ich sag, was? Du hast so, wir haben uns wieder getroffen bei einem Konzert in Corina. Wir fahren immer zu diesen Corina Sommerkonzerten, Klassikkonzerten und ich liebe auch Klassikmusik und ich bin Jazz-Fan bis zum geht nicht mehr. Und ich habe jetzt eine Sängerin gehört, eine Ägypterin, die heißt Fatma Said, aber sowas Irres. Die singt Pop, die singt Klassik, die ist unglaublich und dazu ist sie noch bildhübsch und sowas von sympathisch.
0: Da wollte ich dich ja sowieso noch fragen, also zum einen nach Vorbildern, gab es Sänger als Vorbilder?
1: Nee.
0: Überhaupt nicht. Aber dann natürlich, was du aktuell, da ist ja schon mal eins erwähnt, auch im Jazz und im klassischen Bereich. Das ist ja auf jeden Fall wichtig. Fällt dir noch was anderes so spontan ein, falls auch mal einer von den Hörern da weitergucken will?
1: Jetzt lass mich mal überlegen. Das ist jetzt...
0: Oder wir überlegen jetzt und spielen erstmal die Rose von Chile, ungekürzt. Mhm.

0: Und da haben wir es. Meldung gestern Abend. CSD Berlin vorzeitig abgebrochen. Ein Auto fuhr in eine Menschenmenge. Ein Mensch starb. Mehrere weitere wurden verletzt. Fahrer geflüchtet. Es ist an mir, Dinge zu sagen, die vielleicht dem einen oder anderen nicht gefallen. Voranstellen möchte ich, ihr Erzähler ist jemand, der sich Gewalt immer versagt hat. Eher so der mit den Mädchen gespielt hat, auf Doppelstockbetten gemeinsam Goethe gelesen. Auch in Sachen Sexualität im Kern tolerant. Nur dieser Christopher Street Day steht der noch für irgendwelche Toleranz. Heute lese ich nun in der Tagesschau, der Verdächtige soll zur islamistischen Szene gehören. Oha, was gibt es da für eine Szene? Eine Wohnung in Schöneberg wurde durchsucht. Um 22 Uhr passierte die Tat. Das Motto des CSD war, Haltung ist hot. Hunderttausende feierten. Haltung wozu? Gleich zu dem, was wir kürzlich in einem UNO-Bericht lesen konnten. 25.000 Kinder im Gaza getötet.
1: How dare you?
0: Humoristischer Höhepunkt für mich. Einen stillenden Säugling von der Brust einer Mutter geschossen. Ist diese Haltung hot? Und was ist das für eine islamistische Szene? Ist das vielleicht so ein Palästinenser, der seine ganze Familie verloren hat durch am Ende unsere Waffen? Unsere Waffen. Ich sage das seit längerem. Würde ich mir eine Pizza bestellen? Moment, ich bestelle keine Pizza, ich esse keine. Anders, würde ich mir Nudeln bestellen? Nee, Nudeln mag ich auch nicht. Hummus mag ich zum Beispiel. Kichererbsenpaste, Hummus. Würde ich mir Hummus bestellen und vielleicht vom Lieferanten ein Messer in den Bauch bekommen? Sollte ich das überleben? Ich wüsste nicht mal, ob ich da zu einer Anzeige fähig wäre. Aber nach dem, was wir dort tun, was wir unterstützen, sehe ich es fast als Zeichen des hohen Zivilisierungsgrades dieser Menschen an, nicht jeden Tag von derartigen Verbrechen zu lesen. Und Kriege müssen am Ende zu ihren eigentlichen Verursachern zurück. In den eigenen Garten, in den eigenen Hof, in die eigenen vier Wände. Wer da labert, ich hab doch nicht, ich hab auf der richtigen Seite gestanden. Derartige Differenzierungen erwarte ich nicht. Es sind gesellschaftliche Verhältnisse, die Kriege herbeiführen, die vielleicht Haltungen gegen Kriege verunmöglichen. Wenn man es absolut am Ende nicht mehr aushält mit seinem Gewissen, muss man vielleicht sogar auch seine Sachen packen und woanders hingehen. Mach ich auch nicht, ich quatsche hier. Dafür kann ich keine Rücksichtnahme erwarten. Auch nicht im kommenden Krieg. Vielleicht, wenn ich Glück habe, großes Glück. Mehr nicht. Und lassen wir mal das Politische weg, wobei am Ende ja alles politisch ist. Wenn ich da so Bilder vom CSD sehe, mittlerweile wird das ja als Massenbewegung auch in Kleinststädten inszeniert, sehe ich nicht wirklich ein ernsthaftes Eintreten für Minderheitensexualität. Ich nehme eher ein provokantes Normalisierungsgetue jeglicher sexueller Perversion wahr. Ich wage schon zu behaupten, würde man ernsthaft Kinderpornografie nachstellen wollen, könnte man bei derartigen Veranstaltungen schon einige, zumindest Konsumenten finden. Und auch da sage ich, wie schon einige Male, auch die können im Grunde nichts für ihre Neigung. Aber haben wir nicht Millionen Menschen ins Land gelassen, behaupten Integration, die mit einem, sagen wir, rudimentären Geschlechtsbild sozialisiert wurden? Ein Mann ist Mann, wenn zwischen den Beinen etwas baumelt, ab und an steht, und eine Frau, wenn da nichts ist, auch ich räume ein, so sozialisiert wurden zu sein. Davon abweichende Positionierungen machen nicht mal 10% der Gesellschaft aus. Jeder von denen soll seine Stimme haben. Aber wäre das nicht etwas, was man in geschlossenen Veranstaltungen besprechen sollte und nicht offen auf der Straße? Ist das nicht auch eine offene Provokation gegen die vielen muslimischen Menschen im Land, die man dann sehr, sehr schnell in einen großen Topf werfen kann mit eben Deutschen, die in dieser Sache traditionell sozialisiert sind? Und wie gesagt, statistisch reden wir eben hier von den 90%. Und ganz legal, ohne illegale Schweinerei in den USA, habe ich einen Sohn gezeugt, der mir heute einen Ölwechsel machen wird und um den ich Angst habe, dass er nicht in perversen Kriegen verheizt wird.
2: Das ist die Drecksarbeit, die Israel macht für uns alle.
0: Auch wenn es sinnlos ist, für mich nicht.
3: Alles für die Freiheit aufzugeben, das ist Freiheit.
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0: Trinkpause.
6: Die Spannungen im Nahen Osten nehmen nicht ab.
0: Was sollten sie auch sonst tun? IRNA, die iranische Nachrichtenagentur, heute aktuell. Am Rande des Treffens der Shanghaier Organisation für Zusammenarbeit in Kasachstan traf Irans Außenminister Araghchi, in den USA sehr populär, mit Wang Yi, dem Außenminister der Volksrepublik China, zur Konsultation zusammen. China unterstützt den Iran beim Schutz seiner Souveränität. Auch traf er auf Sergei Lavrov, den russischen Außenminister. US-Verbrechen verursachen Instabilität in der Straße von Hormuz. IRNA zitiert den früheren Mitarbeiter des Nationalsicherheitsrates der USA und leitenden Forscher der Brookings Institution, Thomas Wright. Dieser erklärt in einer Analyse, Donald Trump ist gegenüber dem Iran in eine strategische Sackgasse geraten. Aus den westlichen Sackgassen berichtend, auch am Sonntag, dem 26. Juli 2026, hinzufügend, es nützt sich nichts, am Sack zu kratzen, die kleine Audiodatei von Radio Marabu. Ja, übrigens ergänzend mit dem Sack, wenn da was ist, an dem man kratzen kann, dann ist das meist auch ein sicheres Zeichen, aber ich schweife ab.
6: Und nun die weitere Nachricht.
0: Das war eine gute Idee, beste Svetlana. Aber zuvor vielleicht eine kleine Butterpause.
1: Morgens zum Frühstück?
7: Alles, überall. Unter jede, also praktisch jede Unterlage vom Brot oder vom Brötchen ist bei mir
0: Waldbrände.
7: Butter.
0: Mehr als 200.000 Menschen wurden vor den Bränden im Südwesten Frankreichs in Sicherheit gebracht. Großfeuer bei Madrid, nicht löschbar. Einschätzung des spanischen Katastrophenschutzes. Bodensee hat so wenig Wasser wie noch nie im Juli. Der Rekord war 1976. Der Sommer, liebe Schlagerfreunde von Elton John und Kiki D, Don't Go Breaking My Heart. Als möglichen Faktor in den Diskurs möchte ich die Wasserentnahmemenge einfügen und erlaubte mir, die sogenannte künstliche Intelligenz danach zu fragen. Erfahre, 1958 betrug sie noch 190.000 Kubikmeter pro Tag. Angehoben wurde das auf 270.000 Kubikmeter 1965, um Bevölkerungswachstum gerecht zu werden. Seit 1970 sind 670.000 Kubikmeter pro Tag erlaubt. Rechtliche Bewilligung am 24. Juli, also auch mitten im Sommer. Jetzt liegen sie stabil bei 5,4 Kubikmetern pro Sekunde. In heißen Sommerperioden steigt der Tagesbedarf auch kurzzeitig stark an. Der designierte Gesundheitsminister Linnemann erklärt, es wird nicht einfach werden. Das Leben ist eines der schwersten. Die Tagesschau berichtet fast vollständig ausgelastete Gefängnisse in Deutschland. Am Ganderkesee gab es einen Flugzeugabsturz, zwei Tote. Das ist im Landkreis Oldenburg. Vor den niedersächsischen Kommunalwahlen geraten weitere AfD-Kandidaten wegen Prüfungen ihrer Verfassungstreue unter Druck. Die Partei formuliert politisch motivierte Ausgrenzung. Rekordpreise an deutschen Zapfsäulen zur Ferienzeit. 2,36 € habe ich gestern gelesen. Mein Kommentar. Die New York Times berichtet, Europa befürchtet, zu abhängig von den USA in Sachen Energieimporte zu werden. Gespräche führten Russlands Präsident Putin und der kasachische Staatschef Tokajew. Interfax berichtet, er schlägt Putin ein Einfrieren des Ukraine-Konflikts vor. John Mersheimer erklärt, Russland wird den Ukraine-Konflikt garantiert gewinnen. 1000 ukrainische Soldaten sind bei Konstantinowka eingekesselt. Russland will laut ORF 30.000 Soldaten aus Nordkorea rekrutieren. Als Quelle gibt der ORF den ukrainischen Präsidenten Zelensky an.
8: Slava Ukraine.
0: Die Tagesschau meldet Opfer bei gegenseitigen Angriffen. Kiew meldet erneut Angriffe auf Ölanlagen. Im russischen Fernsehen, der Hauptnachrichtensendung Vremya, sah ich gestern Bilder von zerstörten Spielplätzen. Übrigens auch vorgestern im Pervy-Kanal gelaufen, ein aktueller französischer Film mit Isabelle Adjani. Also in Sachen Filmaustausch funktioniert es wohl wieder. UN-Generalsekretär Guterres besucht Damaskus, sprach mit dem Übergangspräsidenten, der auch schon eine ganze Weile den Übergang genießt. Die Houthi-Miliz meldet Vergeltungsattacken auf Saudi-Arabien. Die israelische Armee hat nach palästinensischen Angaben den Polizeichef der Hamas im nordlichen Gazastreifen getötet und im Westjordanland nahm Israel Dutzende Palästinenser fest. Auch gab es eine Schießerei am Vortag mit mindestens 4 toten Palästinensern und 2 israelischen Soldaten. Die Palästinenserbehörde im Westjordanland erklärte, so der ORF, die Schießerei sei von bewaffneten israelischen Siedlern provoziert worden. Was macht eigentlich Viktor Orban? ORF berichtet, er ruft vor Anhängern in Rumänien zum Widerstand auf gegen die Willkürherrschaft seines Nachfolgers. Bayreuth. Zum 150. Mal wurden die Wagner-Festspiele eröffnet. Politprominenz vor Ort.
9: Freiheit ist für uns wichtiger als Frieden.
0: Etwas Mitleid löst bei mir aus, das vom Redaktionsnetzwerk Deutschland, also der SPD,
10: das ist richtig,
0: publizierte Bild einer korpulenten Angela Merkel und ihrem Mann Joachim Sauer, der meines Wissens längst auch andere Festivals besucht. Man zitiert Katharina Wagner, sie äußert sich politisch so wie noch nie, gemeinsam mit Michel Friedmann, Wissenden auch als Paolo Pinkel bekannt. Beide wirken vertraut. Heute soll Friedmann bei einer Gedenkveranstaltung sprechen. Katharina Wagner, Urenkelin von Richard, nach Blinddarmentzündung. Ziel müsse sein, Zitat, die Tradition ernst zu nehmen, ohne sie zu verklären, damit die Zukunft nicht erneut in der Finsternis der Vergangenheit endet. Bundeskanzler Merz wird zitiert, canceln ist keine Lösung, wenigstens das englische Wort. Er empfahl, Wagners Musik genießen, aber nicht ohne Misstrauen. Gegeben wurde Beethovens 9. So viel Selbstaufgabe nicht in der kleinen Audiodatei.

0: Sonne, Wolkenschauer, Gewitter, alles möglich.
1: Geh doch zu Netto!
0: Das nicht Sonntag, aber sie haben demnächst Kichererbsen im Angebot. Morgen durchwachsen, ab Dienstag Hitze, aber zum Wochenende steigendes Gewitterrisiko, hochsommerlich in den August.
2: Moin, moin und ein schönes Wochenende gewünscht.
0: Ade, Grüße von Peter Butschke.
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Zu den ansehnlichsten Künstlern der DDR gehörte das Duo Piatkowski und Rieck. Zwei schlanke, hochgewachsene, bestaussehende Sänger, die zu Gitarre und anderem Gezupfe plattdütsche Lieder sangen. Piatkowski tat es nur zweitberuflich. Er war halbwöchig und eigentlich Arzt im Fach Psychiatrie in einer Volkswerft, wenn ich es recht erinnere. Er begegnete mir Mitte der 2000er Jahre in Dresden wieder, mit einer eigenen repräsentativen Praxis, während sein früherer Partner weitermachte mit dem Liedersingen, wohl vor allem für Kinder. Wenn man im Sommer an der See ist, liest man in den Programmen der Fischbrötchenverkäufer, die mit einer kleinen Musikanlage und regionalen Allein- und zu zweit Unterhaltern ihre Esser und Trinker locken, und in den Musikprogrammen der Pfaffen, die mit den Kirchen als fast einzig über staatlich finanzierte Kulturräume verfügen, gelegentlich noch Ankündigungen von Liedprogrammen in Platt. Die sind aber selten geworden, auch im Rundfunk, höchst selten. Woher sollten die Menschen heute noch wissen, dass die Lieder dieser Region schön sind, dass es diese überhaupt gibt?

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2: Ihr abwechslungsreicher Sonntag auf DDR 1, Hartmut König, seine Kolumnen. Jeden Monat in der Zeitung Unsere Zeit, jeden Monat auf DDR 1. Gute Unterhaltung in der kommenden Stunde.

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3: Wahrheit hat ihre eigene Kraft, geplatzte Lügen enttarnen. Die Urheber, Hartmut König, Januar 2025. Hannah Arendt schrieb, die scheinbar ohnmächtige, im Zusammenprall mit Mächten und Interessen unterdrückte Wahrheit habe eine Kraft eigener Art. Es gäbe nichts, was sie ersetzen könnte, und tatsächlich sind die Lügen der Herrschenden enttarnt, treten die Fakten als den Urhebern unbequeme Wahrheiten in die Zeitgeschichte, und die Völker können erkennen, wer sie belogen hat. Die Historie ist voller Beispiele dafür. Denken wir an die gefakten Anlässe imperialistischer Kriege, den in polnischen Uniformen verübten deutschen Überfall auf den Sender Gleiwitz als Rechtfertigung für Hitlers Raubzug, den vermeintlichen Tonkin-Zwischenfall als Begründung für das US-amerikanische Eingreifen in den Vietnamkrieg, die vor der UNO behaupteten, jedoch nie gefundenen Massenvernichtungswaffen im Irak, für das US-geführte Inferno im Nahen Osten, der geschichtsklitternde Auschwitz-Vergleich als Feigenblatt für die deutsche Beteiligung an der Bombardierung jugoslawischer Städte. Oder erinnern wir uns an die verlogenen Demokratiebeschwörungen, mit denen die Regime Change Factory, CIA, den Sturz der Führer frei gewählter Regierungen betrieb, wann immer diese die Belange ihrer Völker über die global strategischen oder ökonomischen Interessen des angemaßten Washingtoner Weltgendarmen stellten. Erinnert sei an die Schicksale von Mossadegh im Iran, Arbenz in Guatemala, Lumumba im Kongo, Goulin in Brasilien, Bosch in der Dominikanischen Republik, Allende in Chile. Sogar das kleine Grenada wurde von den USA überfallen, weil es sich für sozialistische Perspektiven interessierte. Unvergessen auch die vielen erfolglosen Attacken im Mantel imperialistischer Werteverteidigung, darunter 638 Mordversuche an Fidel Castro und das Fiasko in der kubanischen Schweinebucht, die Schlechtereien bezahlter Contras im sandinistischen Nicaragua, die konterrevolutionäre Einflussnahme auf die politischen Wege Brasiliens, Venezuelas und anderer Staaten, nicht allein in Lateinamerika. Die genozidalen Bombardements Israels gegen Gazas Zivilbevölkerung, eine unverhältnismäßige Reaktion auf die Terroraktionen der Hamas am 7. Oktober, werden von Netanyahu als Verteidigungsschläge behauptet und sind in Wahrheit ein großisraelischer Expansionskrieg. Wer hierzulande die genuinen Interessen der palästinensischen Bevölkerung verteidigt und die BRD als Israels zweitgrößten Waffenlieferanten zum Einlenken auffordert, setzt sich dem Vorwurf antisemitischer Gesinnung aus. Dabei werden nur besonnene Forderungen aus der israelischen Gesellschaft bekräftigt, die Sicherheit des Landes in einem friedvollen Verhältnis zur arabischen Nachbarschaft zu suchen. So sehr uns die Lügengespinste bedrücken, die der westlichen Wertewelt zur Rechtfertigung ihrer Attacken gegen eine gerechtere Neuordnung der Welt dienen sollen, es bleibt die Aussicht auf deren Zerfall und die Kenntlichkeit der Wahrheit. Dieser Tage kam wieder einiges ans Licht. In Rumänien war die nach der Erstplatzierung des als russlandfreundlich beschriebenen Präsidentschaftskandidaten Georgescu ausstehende Stichwahl vom Verfassungsgericht mit der eigentümlichen Begründung abgesagt worden, eine TikTok-Kampagne zugunsten von Georgescus sei vom Kreml gesteuert gewesen. So hatte es der rumänische Geheimdienst SRI behauptet. Ein unabhängiges rumänisches Journalistenmagazin hat nun berichtet, dass die Kampagne von der gegnerischen Partei PNL bestellt und bezahlt worden sei. Demokratie im Verfall. Eine andere beklemmende Wahrheit war in der Berliner Zeitung zu lesen. Der Politikforscher Muamer Bečirović hat unter Hinweis auf Studien von Chaya Arora aufgezeigt, wie Deutschland die USA zur NATO-Osterweiterung provozierte. Berliner Zeitung, 24. bis 26. Dezember 2024. Der verstorbene Vizeadmiral Ulrich Weißer und der ehemalige Verteidigungsminister Rühe hatten 1991 bei einem deutschen Think Tank eine Ausarbeitung der günstigsten außenpolitischen Optionen für Deutschland bestellt, seien aber vom Resultat auch deshalb enttäuscht gewesen, weil darin Pläne zur Osterweiterung der NATO keinen Applaus fanden. Deshalb hätte man sich an die Experten der US-amerikanischen RAND-Gruppe gewandt und dabei auf deren Einfluss im Washingtoner Politikgeschäft spekuliert. Dieser Vorstoß aus der zweiten Reihe sei erfolgreich gewesen. Ohne sie hätte es wohl keine NATO-Ost-Erweiterung gegeben, meint der Wissenschaftler und sieht sich durch die Memoiren Helmut Kohls bestätigt, Zitat, ohne Deutschlands Beitrag wäre die NATO, dieser Stützpfeiler der europäischen Sicherheit, zerstört worden. Bedenkt man, welche Auswirkungen der NATO-Drang nach Osten für das Verhältnis zu Russland und die Auslösung des Ukraine-Krieges gehabt hat, so gewinnt die wenig bekannte deutsche Einflussnahme noch nachträglich an außerordentlicher Brisanz. Merke, die Wahrheit kommt früher oder später heraus. Sie zu erkennen und zu verteidigen, schafft erst jene Souveränität, mit der sich gesellschaftliche Verhältnisse ändern lassen.

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3: Januar 2026. Dupiert in Berlin und Brüssel, Kanzler Merz versuchte sich als Weltpolitiker und scheiterte blamabel. Hartmut König, Weihnachtsglocken hatten den Spott, der sich über die jüngsten Niederlagen des deutschen Kanzlers in der Ukraine-Frage ergoss, gnädig übertönt. Nun hat es ausgebimmelt und der Gänsebraten teurer denn je ist verdaut. Zurückkehrt die Frage, was war da wieder los? Zwei Tage lang trafen sich hochrangige Abgesandte aus den USA und der Ukraine, dazu Regierungschefs und Präsidenten verschiedener europäischer Staaten in Berlin, um über Friedensaussichten im Ukraine-Krieg zu beraten. Das sollte den Anschein geben, als wäre Deutschland von seiner Rolle am Rande der substanziellen Ukraine-Gespräche ins Zentrum der außenpolitischen Akteure aufgestiegen. Aber Merz' Hoffnung auf eine Rolle als Vermittler entscheidender Weichenstellungen erfüllte sich nicht. Deutschland gab die Räume und den Kaffee. Tonangebend in der Sache waren die alten Player. Zelensky sprach denn auch, wie die Berliner Zeitung bemerkte, unverblümt von einem ukrainisch-amerikanischen Tag in Berlin. Wo Merz zu Wort kam, wiederholte er die bekannten Maximalforderungen der Scharfmacher innerhalb der EU, die sich für die Nachkriegszeit in der Ukraine unter anderem eine multinationale Truppenpräsenz, natürlich unter eigener Beteiligung, wünschen und zugleich wissen, dass Russland in seinem Nachbarland niemals westliche Kontingente dulden würde, selbst wenn sie nicht mit einem NATO-Mandat ausgestattet wären. Wer aber solche Maximalforderungen zum Mantra macht, versperrt in den Verhandlungen jeden Fortschritt, positive Elemente des Dialogs der Trump-Administration mit Moskau und Kiew werden mutwillig zerredet. Und so urteilte auch der Kommentator der Berliner Zeitung, bei Ansicht der konkreten Ergebnisse entstehe der Eindruck, dass Kanzler Merz mit seinem Berliner Verhandlungsmarathon eher ein Bremsklotz als ein Motor für Frieden war. Des Kanzlers Missgeschick setzte sich in Brüssel fort, wo der von ihm und EU-Kommissionspräsidentin Ursula von der Leyen entgegen eindringlichen juristischen Bedenken mit Feuereifer verfolgte Plan verworfen wurde, in Belgien eingefrorenes russisches Staatsvermögen für die Unterstützung der Ukraine zu beschlagnahmen. Einem solchen Verfahren widersetzten sich neben dem belgischen Regierungschef Bart de Wever auch die Regierungen der Slowakei, Ungarns, Tschechiens, Bulgariens, Zyperns, Maltas, Italiens und Österreichs. Dafür wurde beschlossen, dass 90 Milliarden Euro von der EU am Geldmarkt beschafft werden, um sie der Ukraine als zinslosen Kredit auszureichen. Die Summe dürfte wohl zu Rüstungszwecken verbraucht werden, nur falls die Ukraine von Russland Kriegsentschädigungen erhalten würde, wäre sie zur Rückzahlung verpflichtet. Da das kaum zu erwarten ist, wird die EU wohl weitere 90 Milliarden in den Sand setzen, wobei Ungarn, Tschechien und die Slowakei sich bereits von ihren anteiligen Haftungen frei verhandelt haben. Wenn Friedrich Merz davon träumt, in diesem Falle doch noch auf die blockierten russischen Staatsgelder zurückgreifen zu können, was er als Erfüllung seines Planes nur in umgekehrter Reihenfolge weismachen will, dann besteht Anlass, sich vor seinen Visionen zu fürchten, sie hätten wohl gravierende Schäden in der Finanzwelt und eine schwerwiegende russische Antwort zur Folge. Würde man einen Augenblick lang mit Klaus von Donani bedauern, dass Merz seit seiner Ernennung zum Bundeskanzler noch nicht in Moskau gewesen ist, Interview der Neuen Zürcher Zeitung, so genügte allein ein Blick auf des Kanzlers Sprache, um dessen diplomatisches Unvermögen zu erkennen. Kürzlich hatte er Putin indirekt mit Hitler verglichen, als er meinte, dem russischen Präsidenten werde die Ukraine wohl nicht reichen, genauso wenig wie Hitler 1938 das Sudetenland gereicht habe. Was Klaus von Donani zurückhaltend, historisch offenbar ziemlich ungebildet nannte, ist die arrogant wiedergekäute bellizistische Behauptung, Russlands Führung schwelge in weitreichenden Rückeroberungsabsichten, nie bewiesen, aber als Schreckgespenst wie ein Faktum in die Nachrichtenschleifen gestellt. Kann man das anders verstehen als die Suggestion eines Kriegsanlasses? So verlogen wie einst die Meer vom angegriffenen US-Schiff im Golf von Tonkin oder später die von den nie gefundenen Massenvernichtungswaffen im Irak. Diese Regierung und ihr Kanzler wollen sich von ihren antirussischen Dogmen nicht trennen. Die waren schon vor dem Krieg ausschlaggebend, als der Westen die angesichts der NATO-Walze gen Osten früh geäußerten russischen Sicherheitsbedürfnisse missachtete und die Ukraine in die Konfrontation mit Russland zwang. Friedrich Merz, der Deutschland in einer geschichtlichen Verantwortung für vernunftgeleitete Beziehungen zu Russland sehen müsste, will unserem Land diesen Dienst nicht erweisen. Lieber wirft er mit Milliarden um sich. Es sind ja nicht seine.

0: Und nun das Dossier.
1: Zu Gast bei uns Christoph. Wir haben beim letzten Teil gesprochen über den Film Heißer Sommer. Es gibt noch einen weiteren, in dem du eine Hauptrolle gespielt hast. Ab 1970 hast du auch große Erfolge auf Kuba gefeiert. Wir haben ja vorhin schon über Kuba gesprochen, aber Lateinamerika, Kuba, die gesamte Welt, was bedeutet sie dir?
2: Alles. Also Kuba war immer für mich wie eine zweite Heimat. Die Menschen sind unheimlich toll. Die Menschen mögen mich. Ich mag die Menschen. Also, weil wahrscheinlich kam das auch durch dieses Lachen, weil ich immer gut drauf bin. Und genauso sind die Kubaner. Also ich weiß nicht, ich muss wahrscheinlich in meinem früheren Leben irgendwie eine Latina gewesen sein. Ich weiß es nicht.
1: Du warst auch oft in dem Land gewesen, bist auch aufgetreten oft.
2: Ja, ich hatte da alles. Ich hatte Fernsehen, Rundfunk und ganz viel Fernsehsendungen und Konzerte. Das erste Mal war ich ja, das war ein Festival. Da gab es aber kein internationales, da gab es aber keine Preise in dem Sinne, nur Publikumslieblinge. Und von den Männern wurde es Karel Gott und auch die Franzosen waren da, Italiener waren da, sogar so Kanada, alle möglichen. So, und von den Mädels, das war ich das. So. Und der Gag ist allerdings, die haben mir ein Lied gegeben hier bei uns, musste ich ein Lied lernen, da haben sie ein kubanisches Lied genommen und einen deutschen Text drauf gemacht. Und da ging so, im Licht der Sonne gehen wir an den Strand, im Licht der Sonne ist der Tag erst schön oder so ungefähr, also Schnulli. So, und ich singe das Lied und die Leute toben und sind begeistert und das war damals der Renner. Und dann kam der Komponist Silvio Rodriguez hinter die Bühne und sagte zu meiner Dolmetscherin, er werde doch gerne mal den Text übersetzen, was ich da gesungen habe. Es war ein hochpolitisches Lied. Ein wahnsinns wunderbarer Text. Die Erde, gebiert ein Herz, sie kann nicht mehr, sie schreit vor Schmerz. Und ich singe so einen Scheißtext darauf. So. Und da sagte der, was haben die Deutschen aus meinem Lied für eine Hippie-Scheiße gemacht? Und es war mir so peinlich. Ich habe also akribisch bis ich dann zum ersten Mal wieder Tournee dort machte, akribisch diesen Text gelernt, hatte eine furchtbare Angst, weil das war sehr viel Spanisch, was ich noch nicht drauf hatte und auch in jedem Vers anders, nur der Refrain war immer so, dann habe ich mir einen riesigen Zettel gemacht und der lag immer so auf dem Flügel, so, und ich stand dann so neben dem Flügel ganz künstlerisch großartig und guckte immer so mit einem Auge rüber auf meinen Text.

0: so in phonetischen, nicht etwa ein so. Und dann waren wir im Amadeo Roldán, wunderschönes Theater in Havanna, das irgendwann dann abgebrannt ist. Das war sehr traurig und schade, weil ein Traum, aber haben sie wieder aufgebaut. Und da ging der Strom weg. Und da stand die Chris ohne Licht da oben. Und von da an konnte es. Ich konnte das eigentlich. Es war nur diese Angst, dass ich irgendeinen Fehler mache. Ich konnte das Ding. Und von da an brauchte ich den Zettel nicht mehr.
1: Das ist aber interessant auf jeden Fall, betrifft ja nicht nur dich, auch viele andere Künstler, die natürlich nicht nur in der DDR populär waren, sondern auch in den anderen sozialistischen Ländern, zum Teil bis nach Nordkorea. Dort liefen zum Beispiel im Fernsehen unsere Polizeirufe, also Jürgen Frohrieb kennen die auch. Und natürlich auch in der Sowjetunion, und das ist ja auch ein riesiger Raum, daran wird heute eigentlich so gut wie gar nicht mehr erinnert. Ich frage das deswegen, weil wenn man jetzt in Polen oder in Tschechien mal Radio anmacht, dort ist Helena Wondrotschkowa zum Beispiel immer noch präsent. Auch mit den alten Titeln und in Polen natürlich Maryla Rodowicz oder sowas. Wie siehst du?
0: Kann man mein Album jetzt auch kaufen?
1: Das ist ja auch auf jeden Fall eine tolle Sache. Was ist da bei uns passiert, dass da über die DDR-Künstler so der Mantel des Schweigens oftmals geworfen wurde?
0: Wir waren zu gut oder sind zu gut?
1: Das ist eine gute Antwort.
0: Ja, es ist so. Wenn man sich aus gewissen Jahren die Texte anhört und die Lieder anhört, wir waren besser. Wir können die sagen, was sie wollen. Aber deswegen mögen die uns ja nicht.

0: haben wir schnell Musik reingehauen. Glaub nicht. Dazu kannst du was sagen.
1: Glaub nicht. Einer meiner Lieblingslieder. Eines meiner Lieblingslieder. Ja, da hatte jemand geschrieben, da kam eine CD raus. Ich glaube, die hieß Hits A Go Go aus der DDR. Und da hat einer geschrieben, die sozialistische Sauberfrau Chris Dirk sang nie wieder so schmutzig und funky wie bei diesem Lied. Da haben die zu mir gesagt, das lässt du dir gefallen, das klingt ja furchtbar. Ich sage, hallo, ein besseres Lob hätte ich gar nicht kriegen können.
0: Auf jeden Fall. Wir kommen in das Jahr 1973, Weltfestspiele. Erinnerung?
1: Ja, die Rose von Chile.
0: Auf jeden Fall, die will ich nämlich am Ende dieses Takes auf jeden Fall spielen. Aber die Zeit mit Uwe Schikora, du hast ihn schon angesprochen, glaub nicht, ist er auch mit ihm?
1: Ja, das ist von ihm. Ein Wahnsinnsarrangeur. Der hat so tolle Arrangements geschrieben, hat wirklich Spaß gemacht. Naja, und dann ist er mir weggeflitzt. Bei offener Tournee nach Kuba, in Neufundland. Ne? Weil das ist ganz einfach. In Neufundland, da gehst du also runter, raus aus dem, in das sogenannte Transit und dann machst du die Tür auf, da bist du auf der Straße.
0: Also interessant, auf jeden Fall. Du hast dann eine eigene Band gehabt, Chris Dirk und ihre Musikanten.
1: Ja.
0: Was kannst du dazu sagen?
1: Naja, das hat mir Spaß gemacht. Das war ja die Zeit als Uwe. Nee, dann sind wir angekommen in Kuba und wir mussten natürlich, Uwe hat ja Fagott gespielt, hat Tasteninstrumente gespielt. Wir hatten Gott sei Dank noch einen Pianisten dabei. Und dann mussten wir alles nochmal proben. Ich konnte ja nicht sagen, mir ist ein Musiker abgehauen. Ich sagte, der ist ja krank geworden und der konnte auf einmal nicht mit. Und dann hatten wir nur 3 Tage, um das ganze Programm neu zu proben. Das war ganz schön hart, ja. Und dann musste die Gruppe, die wurde dann mit dem Schiff nach Hause geschickt. Man weiß ja nie.
0: Sicher ist sicher.
1: Sicher ist sicher. Ich muss dazu aber auch sagen, ich war die Erste in Holland, die im Holland Fernsehen gemacht hat. Die Erste aus der DDR, weil ich war in Villach bei einem Festival und da hat mich Hans van Klingeren, das war ein Agent aus Amsterdam, der hat mich da gehört und gesehen und der war begeistert und der hat mich dann dahin geholt. Und ich erzähle das nur deswegen, weil wir waren auch in West-Berlin, haben wir gesungen, alle bei der Reichsbahn und so. Ich wäre nie auf die Idee gekommen, abzuhauen.
0: Mhm.
1: Ich hatte hier ein tolles Publikum, mir ging es gut. Ich konnte auch ins Ausland, wie gesagt, 17 Mal in Kuba, hallo. Und ich wäre nie in den Westen gegangen. Außerdem habe ich beim Erich Weinert Ensemble, hatten wir einen Musiker, der war mal abgehauen, ist zurückgekommen. Der war Gebrauchswerber, also und dem haben sie drüben sofort, der war richtig gut, seine lieben Kollegen die Pinsel abgeschnitten, teure Pinsel, ne? Der hat es und konnten ihn nicht und haben ihn immer links liegen lassen und der konnte das nicht mehr ertragen.
0: Der war wahrscheinlich auch zu gut.
1: Der war auch zu gut.
0: Ja, auf jeden Fall, das ist ein Problem und das zieht sich ja bis heute eigentlich durch, weil wir wählen ja auch falsch.
1: Wir wählen total falsch, ja.
0: Das stimmt, also das ist auf jeden Fall. Diese Band Chris Dirk und ihre Musikanten, die gab es bis 1986. In den frühen 70er Jahren gibt es ja auch Langspielplatten von dir, aber da hast du dann später weniger gemacht.
1: Nö, das war nach der Scheidung, da war ich ja Persona non grata sozusagen. Wenn ich im Rundfunk ein Interview gemacht habe, haben sie mal gesagt, aber kein schlechtes Wort über Frank Schöbel. Ich sage, wofür halten Sie mich eigentlich?
0: Ja, da kam es dann.
1: Das ging so. Ich durfte irgendwann auch gar nicht nach Kuba und ich nenne jetzt keine Namen. Es war ein sehr netter Mensch, der war angestellt im Kulturministerium und der hat mir dann eine Dienstreise gemacht. Also konnte ich nach Kuba fahren.
2: Fliegen.
0: nicht mit dem Schiff.
1: Ich war immer mit der Völkerfreundschaft dort.
0: Auch?
1: Ja, das ist auch sehr lustig.
0: Wann warst du das letzte Mal auf Kuba?
1: Oh, das war in den 90ern.
0: Mhm. Noch eine Frage zu deinem Lebensgefährten. Ist ein Fotograf, ein Bekannter zu DDR-Zeiten auch gewesen, Klaus D. Schwarz. Der hat viel für den Filmspiegel fotografiert. Ja. Die Sternchen, aber auch Stars wie Sophia Loren und dich auch.
1: Ja, er hat über 50 Titel gehabt bei mir. Er hat auch eine Ausstellung. Die jetzt übrigens, oh, Irgendwie in Erfurt soll die sein.
0: Hm? Ah ja, in Thüringen. Wir haben von einem Titel schon gesprochen. Sein Titel, der bedeutet dir, glaube ich, sehr viel. Es ist ein sehr schönes Lied und auch ein politisches Lied, Die Rose von Chile. Chile, das ging uns, glaube ich, also mir noch nicht. Ich war damals erst 2, aber ich kenne sehr, sehr viele Leute, die damals älter waren, die gesagt haben, das war so ein Momentum, wo zum ersten Mal die USA an der Kippe standen.
1: Ja, das war schrecklich. Wahrscheinlich, weil ich durch Kuba diese Beziehung zu Lateinamerika hatte. Ich habe nur geheult. Ich war fix und fertig. Also was ich da alles so... Nee, Chile war grauenvoll.
0: War ja ein Putsch, ein eiskalter.
1: Eine ganz süße Geschichte erzählen. Die haben damals,
0: gerne.
1: Die haben damals ganz viele Kinder in die DDR geholt, dass denen nichts passiert. Wahrscheinlich auch Kinder von Genossen oder so, dass den Kindern nichts passiert. Und da habe ich ein Mädchen auf dem Schoß gehabt, die ist Lilly. Und da gibt's Fotos davon. Und jetzt es war letztes Jahr, glaube ich, rief mich ein guter Freund an und sagt, du, ich habe hier jemanden kennengelernt, die hat als eine Chilenin, die hat bei dir mal auf dem Schoß gesessen früher. Ich sag, was? Du hast so, wir haben uns wieder getroffen bei einem Konzert in Corina. Wir fahren immer zu diesen Corina Sommerkonzerten, Klassikkonzerten und ich liebe auch Klassikmusik und ich bin Jazz-Fan bis zum geht nicht mehr. Und ich habe jetzt eine Sängerin gehört, eine Ägypterin, die heißt Fatma Said, aber sowas Irres. Die singt Pop, die singt Klassik, die ist unglaublich und dazu ist sie noch bildhübsch und sowas von sympathisch.
0: Da wollte ich dich ja sowieso noch fragen, also zum einen nach Vorbildern, gab es Sänger als Vorbilder?
1: Nee.
0: Überhaupt nicht. Aber dann natürlich, was du aktuell, da ist ja schon mal eins erwähnt, auch im Jazz und im klassischen Bereich. Das ist ja auf jeden Fall wichtig. Fällt dir noch was anderes so spontan ein, falls auch mal einer von den Hörern da weitergucken will?
1: Jetzt lass mich mal überlegen. Das ist jetzt...
0: Oder wir überlegen jetzt und spielen erstmal die Rose von Chile, ungekürzt. Mhm.

0: Bochum. Berlin, Berlin, was ist mit dir und mir geschehen? 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
1: Und da haben wir es. Meldung gestern Abend. CSD Berlin vorzeitig abgebrochen. Ein Auto fuhr in eine Menschenmenge. Ein Mensch starb. Mehrere weitere wurden verletzt. Fahrer geflüchtet. Es ist an mir, Dinge zu sagen, die vielleicht dem einen oder anderen nicht gefallen. Voranstellen möchte ich, ihr Erzähler ist jemand, der sich Gewalt immer versagt hat. Eher so der, der mit den Mädchen gespielt hat, auf Doppelstockbetten gemeinsam Goethe gelesen. Auch in Sachen Sexualität im Kern tolerant. Nur dieser Christopher Street Day, steht der noch für irgendwelche Toleranz? Heute lese ich nun in der Tagesschau, der Verdächtige soll zur islamistischen Szene gehören. Oha, was gibt es da für eine Szene? Eine Wohnung in Schöneberg wurde durchsucht. Um 22 Uhr passierte die Tat. Das Motto des CSD war, Haltung ist hot. Hunderttausende feierten. Haltung wozu? Gleich zu dem, was wir kürzlich in einem UNO-Bericht lesen konnten. 25.000 Kinder im Gaza getötet.
2: How dare you?
1: Humoristischer Höhepunkt für mich. Einen stillenden Säugling von der Brust einer Mutter geschossen. Ist diese Haltung hot? Und was ist das für eine islamistische Szene? Ist das vielleicht so ein Palästinenser, der seine ganze Familie verloren hat durch am Ende unsere Waffen? Unsere Waffen. Ich sage das seit längerem. Würde ich mir eine Pizza bestellen? Moment, ich bestelle keine Pizza, ich esse keine. Anders, würde ich mir Nudeln bestellen? Nee, Nudeln mag ich auch nicht. Hummus mag ich zum Beispiel. Kichererbsenpaste, Hummus. Würde ich mir Hummus bestellen und vielleicht vom Lieferanten ein Messer in den Bauch bekommen? Sollte ich das überleben? Ich wüsste nicht mal, ob ich da zu einer Anzeige fähig wäre. Aber nach dem, was wir dort tun, was wir unterstützen, sehe ich es fast als Zeichen des hohen Zivilisierungsgrades dieser Menschen an, nicht jeden Tag von derartigen Verbrechen zu lesen. Und Kriege müssen am Ende zu ihren eigentlichen Verursachern zurück. In den eigenen Garten, in den eigenen Hof, in die eigenen vier Wände. Wer da labert, ich hab doch nicht, ich hab auf der richtigen Seite gestanden. Derartige Differenzierungen erwarte ich nicht. Es sind gesellschaftliche Verhältnisse, die Kriege herbeiführen, die vielleicht Haltungen gegen Kriege verunmöglichen. Wenn man es absolut am Ende nicht mehr aushält mit seinem Gewissen, muss man vielleicht sogar auch seine Sachen packen und woanders hingehen. Mach ich auch nicht, ich quatsche hier. Dafür kann ich keine Rücksichtnahme erwarten. Auch nicht im kommenden Krieg. Vielleicht, wenn ich Glück habe, großes Glück. Mehr nicht. Und lassen wir mal das Politische weg, wobei am Ende ja alles politisch ist. Wenn ich da so Bilder vom CSD sehe, mittlerweile wird das ja als Massenbewegung auch in Kleinststädten inszeniert, sehe ich nicht wirklich ein ernsthaftes Eintreten für Minderheitensexualität. Ich nehme eher ein provokantes Normalisierungsgetue jeglicher sexueller Perversion wahr. Ich wage schon zu behaupten, würde man ernsthaft Kinderpornografie nachstellen wollen, könnte man bei derartigen Veranstaltungen schon einige, zumindest Konsumenten finden. Und auch da sage ich, wie schon einige Male, auch die können im Grunde nichts für ihre Neigung. Aber haben wir nicht Millionen Menschen ins Land gelassen, behaupten Integration, die mit einem, sagen wir, rudimentären Geschlechtsbild sozialisiert wurden? Ein Mann ist Mann, wenn zwischen den Beinen etwas baumelt, ab und an steht, und eine Frau, wenn da nichts ist, auch ich räume ein, so sozialisiert wurden zu sein. Davon abweichende Positionierungen machen nicht mal 10% der Gesellschaft aus. Jeder von denen soll seine Stimme haben. Aber wäre das nicht etwas, was man in geschlossenen Veranstaltungen besprechen sollte und nicht offen auf der Straße? Ist das nicht auch eine offene Provokation gegen die vielen muslimischen Menschen im Land, die man dann sehr, sehr schnell in einen großen Topf werfen kann mit eben Deutschen, die in dieser Sache traditionell sozialisiert sind? Und wie gesagt, statistisch reden wir eben hier von den 90%. Und ganz legal, ohne illegale Schweinerei in den USA, habe ich einen Sohn gezeugt, der mir heute einen Ölwechsel machen wird und um den ich Angst habe, dass er nicht in perversen Kriegen verheizt wird.
3: Das ist die Drecksarbeit, die Israel macht für uns alle.
1: Auch wenn es sinnlos ist, für mich nicht.
4: Alles für die Freiheit aufzugeben, das ist Freiheit.
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1: Trinkpause.
7: Die Spannungen im Nahen Osten nehmen nicht ab.
1: Was sollten sie auch sonst tun? IRNA, die iranische Nachrichtenagentur, heute aktuell. Am Rande des Treffens der Shanghaier Organisation für Zusammenarbeit in Kasachstan traf Irans Außenminister Araghchi, in den USA sehr populär, mit Wang Yi, dem Außenminister der Volksrepublik China, zur Konsultation zusammen. China unterstützt den Iran beim Schutz seiner Souveränität. Auch traf er auf Sergei Lavrov, den russischen Außenminister. US-Verbrechen verursachen Instabilität in der Straße von Hormuz. IRNA zitiert den früheren Mitarbeiter des Nationalsicherheitsrates der USA und leitenden Forscher der Brookings Institution, Thomas Wright. Dieser erklärt in einer Analyse, Donald Trump ist gegenüber dem Iran in eine strategische Sackgasse geraten. Aus den westlichen Sackgassen berichtend, auch am Sonntag, dem 26. Juli 2026, hinzufügend, es nützt sich nichts, am Sack zu kratzen, die kleine Audiodatei von Radio Marabu. Ach ja, übrigens ergänzend mit dem Sack, wenn da was ist, an dem man kratzen kann, dann ist das meist auch ein sicheres Zeichen, aber ich schweife ab.
7: Und nun die weitere Nachricht.
1: Das war eine gute Idee, beste Svetlana, aber zuvor vielleicht eine kleine Butterpause.
2: Morgens zum Frühstück?
8: Alles, überall, unter jede, also praktisch jede Unterlage vom Brot oder vom Brötchen ist bei mir
1: Waldbrände.
8: Butter.
1: Waldbrände, mehr als 200.000 Menschen wurden vor den Bränden im Südwesten Frankreichs in Sicherheit gebracht. Großfeuer bei Madrid, nicht löschbar. Einschätzung des spanischen Katastrophenschutzes. Bodensee hat so wenig Wasser wie noch nie im Juli. Der Rekord war 1976. Der Sommer, liebe Schlagerfreunde von Elton John und Kiki D, Don't Go Breaking My Heart. Als möglichen Faktor in den Diskurs möchte ich die Wasserentnahmemenge einfügen und erlaubte mir, die sogenannte künstliche Intelligenz danach zu fragen. Erfahre, 1958 betrug sie noch 190.000 Kubikmeter pro Tag. Angehoben wurde das auf 270.000 Kubikmeter 1965, um Bevölkerungswachstum gerecht zu werden. Seit 1970 sind 670.000 Kubikmeter pro Tag erlaubt. Rechtliche Bewilligung am 24. Juli, also auch mitten im Sommer. Jetzt liegen sie stabil bei 5,4 Kubikmetern pro Sekunde. In heißen Sommerperioden steigt der Tagesbedarf auch kurzzeitig stark an. Der designierte Gesundheitsminister Linnemann erklärt, es wird nicht einfach werden. Das Leben ist eines der schwersten. Die Tagesschau berichtet fast vollständig ausgelastete Gefängnisse in Deutschland. Am Ganderkesee gab es einen Flugzeugabsturz, 2 Tote, das ist im Landkreis Oldenburg. Vor den niedersächsischen Kommunalwahlen geraten weitere AfD-Kandidaten wegen Prüfungen ihrer Verfassungstreue unter Druck. Die Partei formuliert politisch motivierte Ausgrenzung, Rekordpreise an deutschen Zapfsäulen zur Ferienzeit. 2,36 € habe ich gestern gelesen. Mein Kommentar. Die New York Times berichtet, Europa befürchtet, zu abhängig von den USA in Sachen Energieimporte zu werden. Gespräche führten Russlands Präsident Putin und der kasachische Staatschef Tokajew. Interfax berichtet, er schlägt Putin ein Einfrieren des Ukraine-Konflikts vor. John Mersheimer erklärt, Russland wird den Ukraine-Konflikt garantiert gewinnen. 1000 ukrainische Soldaten sind bei Konstantinowka eingekesselt. Russland will laut ORF 30.000 Soldaten aus Nordkorea rekrutieren. Als Quelle gibt der ORF den ukrainischen Präsidenten Zelensky an.
9: Slava Ukraine.
1: Die Tagesschau meldet Opfer bei gegenseitigen Angriffen. Kiew meldet erneut Angriffe auf Ölanlagen. Im russischen Fernsehen, der Hauptnachrichtensendung Vremya, sah ich gestern Bilder von zerstörten Spielplätzen. Übrigens auch vorgestern im Pervy-Kanal gelaufen, ein aktueller französischer Film mit Isabelle Adjani. Also in Sachen Filmaustausch funktioniert es wohl wieder. UN-Generalsekretär Guterres besucht Damaskus, sprach mit dem Übergangspräsidenten, der auch schon eine ganze Weile den Übergang genießt. Die Husi-Miliz meldet Vergeltungsattacken auf Saudi-Arabien. Die israelische Armee hat nach palästinensischen Angaben den Polizeichef der Hamas im nördlichen Gazastreifen getötet und im Westjordanland nahm Israel Dutzende Palästinenser fest. Auch gab es eine Schießerei am Vortag mit mindestens 4 toten Palästinensern und 2 israelischen Soldaten. Die Palästinenserbehörde im Westjordanland erklärte, so der ORF, die Schießerei sei von bewaffneten israelischen Siedlern provoziert worden. Was macht eigentlich Viktor Orban? ORF berichtet, er ruft vor Anhängern in Rumänien zum Widerstand auf gegen die Willkürherrschaft seines Nachfolgers. Bayreuth. Zum 150. Mal wurden die Wagner-Festspiele eröffnet. Politprominenz vor Ort.
10: Freiheit ist für uns wichtiger als Frieden.
1: Etwas Mitleid löst bei mir aus, das vom Redaktionsnetzwerk Deutschland, also der SPD,
11: das ist richtig,
1: publizierte Bild einer korpulenten Angela Merkel und ihrem Mann Joachim Sauer, der meines Wissens längst auch andere Festivals besucht. Man zitiert Katharina Wagner, sie äußert sich politisch so wie noch nie, gemeinsam mit Michel Friedmann, Wissenden auch als Paolo Pinkel bekannt. Beide wirken vertraut. Heute soll Friedmann bei einer Gedenkveranstaltung sprechen. Katharina Wagner, Urenkelin von Richard, nach Blinddarmentzündung. Ziel müsse sein, Zitat, die Tradition ernst zu nehmen, ohne sie zu verklären, damit die Zukunft nicht erneut in der Finsternis der Vergangenheit endet. Bundeskanzler Merz wird zitiert, canceln ist keine Lösung, wenigstens das englische Wort. Er empfahl, Wagners Musik genießen, aber nicht ohne Misstrauen. Gegeben wurde Beethovens 9. So viel Selbstaufgabe nicht in der kleinen Audiodatei.

0: Sonne, Wolkenschauer, Gewitter, alles möglich.
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0: Das nicht Sonntag, aber sie haben demnächst Kichererbsen im Angebot. Morgen durchwachsen, ab Dienstag Hitze, aber zum Wochenende steigendes Gewitterrisiko, hochsommerlich in den August.
2: Moin, moin und ein schönes Wochenende gewünscht.
0: Ade, Grüße von Peter Butschke.
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1: Zwei Päpste mit Stachel, nötige Widerworte, zu Unrecht und Gewalt, eine Kolumne von Hartmut König. Als der Pole Karol Wojtyla während seines Pontifikats als Johannes Paul II. Im Frühjahr 1983 zu einem Staatsbesuch in Nicaragua eintraf, verweigerte er dem zu seiner Begrüßung am Rollfeld auf die Knie gesunkenen Priester, Minister und Dichter Ernesto Kardinal den Gruß und drohte ihm mit erhobenem Zeigefinger. Später suspendierte er den Verfechter der Theologie der Befreiung sogar vom Priesteramt. Noch funktionierte die offen reaktionäre Taktangabe aus dem Vatikan, half Washington seinen Vorhof von emanzipatorischen Bestrebungen freizuhalten und revolutionäre Beispiele zu diskreditieren. Der deutsche Nachfolger Josef Ratzinger überwand die Rückständigkeit seines Amtes nur einmal, als er es anders als alle Päpste seit 1294 zu Lebzeiten niederlegte. Eine Wende kam mit der Wahl des in Buenos Aires geborenen Jorge Mario Bergoglio, der unter Berufung auf Franz von Assisi den Mann der Armut und des Friedens Franziskus heißen wollte. Höfischen Prunk meidend, einem einfachen, volksverbundenen Lebens- und Führungsstil zugeneigt, wagte er nicht nur Vorstöße in Richtung zeitgemäßerer Kirchensichten auf die Rolle der Frau, des Ehestands und anderer Lebensgemeinschaften, sondern äußerte sich auch in ungewohnter Weise zu Fragen der Friedenssicherung, einer humanen Wirtschaftsentwicklung sowie zur Erhaltung des globalen ökologischen Gleichgewichts. Im System des Geldes, meinte er, sei alles Schwache, wehrlos gegenüber den Interessen des vergötterten Marktes, die zur absoluten Regel werden. Macht müsse man nutzen, um das Volk zu beschützen, hatte er zu seinem Amtsantritt gesagt, und lassen wir nicht zu, dass Zeichen der Zerstörung und des Todes den Weg dieser unserer Welt begleiten. Sein Engagement wurde konkret. Er besuchte die Bootsflüchtlinge auf Lampedusa, forderte ein Ende der bewaffneten Konflikte im Nahen Osten, plädierte 2024 für eine Untersuchung der gegen Israel erhobenen Vorwürfe eines Völkermords in Gaza, befürwortete Raum für Verhandlungen im Ukraine-Krieg, mahnte beim Besuch von Hiroshima und Nagasaki die weltweite Abschaffung von Kernwaffen an und verurteilte noch in seinem Todesjahr Trumps Pläne für Massenabschiebungen aus den USA. Der Stachel gegen den Washingtoner, Cäsaren und seinesgleichen war unverkennbar gesetzt. Und nun Leo XIV., der Amerikaner. Die Traditionalisten hofften, er würde Franziskus' Widerspruchsgeist einfangen und irrten sich in mancher Hinsicht. Gewiss hatte Robert Francis Prevost, so sein bürgerlicher Name, bereits als Bischof in Peru gegen Armut, Unrecht und Umweltzerstörung gekämpft, 2017 sogar den peruanischen Diktator Alberto Fujimori in scharfer Form aufgefordert, sich bei den Opfern seiner Schreckensherrschaft zu entschuldigen. Auch hatte er sich mit der Trump-Regierung schon wegen des von einem Polizisten zu Tode gewürgten farbigen Amerikaners George Floyd angelegt. Nun aber startete der MAGA-Fürst heftige verbale Attacken auf den Heiligen Vater, weil der den Iran-Krieg kritisiert hatte, attestierte ihm Trump eine schreckliche Außen- und Sicherheitspolitik. Der Papst auf seinem Flug nach Afrika konterte, er habe keine Angst vor der Trump-Regierung und mache keine Abstriche an seiner Friedensbotschaft. Und er legte beziehungsreich noch eine Schippe drauf. Die Welt werde von einer Handvoll Tyrannen verwüstet, auch wenn bestritten wird, dass Mitarbeiter des US-Kriegsministers Hegseth präventiv mit der Möglichkeit eines erzwungenen Umzugs der katholischen Obrigkeit wie im 14. Jahrhundert nach Avignon gedroht hätten. Die Verstimmung ist perfekt, der Stachel sitzt, und er sitzt umso mehr, als der narzisstische Friedensheiland die in ihrer Peinlichkeit schon wieder urkomischen Bildcollagen Trump halt einen Kranken, Jesus legt Trump seine Hand auf die Schulter etc. wegen gefährdenden Shitstorms löschen musste. Chapeau den Päpsten mit einem Stachel, den beim katholischen Kanzler der Deutschen niemand vermutet.

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1: Riesenhit vor 50 Jahren in einem heißen Sommer im wahrsten Sinne des Wortes 19.

Nina Charles im Mick Evans Remix I Love to Love. Ich habe mich mit Mick Evans bereits über diese Sache unterhalten und er hat mir ein Foto geschickt mit sich und Tina aus den 80er Jahren. Werde demnächst mit ihm darüber sprechen. Vielleicht auch mal irgendwann mit Tina Charles. Und jetzt die Wiedereinspielung 1987 war damals auch nochmal ein Riesenhit, 11 Jahre nach dem Original.

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1: Es ist morgen, 6.30 Uhr. Ein neuer Tag beginnt. Kosmos Broken Splitter Nummer 1 mit Du. 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
3: Mittlerweile ansässig in Horst, hier ganz in der Nähe, Mecklenburg-Vorpommern, wenn man uns hört, auf UKW, auf Mediatop, Bernd Brecht. Und das ist Not For Radio, das Soloprojekt der Sängerin von den Marias, Maria Sardoya-Kitte.

Kim Gordon, Künstlerin, Frontfrau von Sonic Youth, Solo Play Me und das die neue der Alabama Shakes, American Dream.

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Heike Gaida, Atmen. Ich atme ihn aus, den langersehnten Schrei einer Bitternis. Endlich verliert sich angestauter Groll im Echo des Waldes. Wunder einer Befreiung. Ich atme tief ein und spüre in mir Raum. Frei gewordener Platz, um meine Freude tanzen zu lassen.

Das Glück, das gestern mich geküsst, ist heute schon zerronnen. Und wahre Liebe habe ich nie auf lange Zeit gewonnen. Die eine lachte, ehe sie ging, die andere tät erblassen. Nur Kitty weinte bitterlich, bevor sie mich verlassen.

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0: Erich Kästner, Inschrift auf einen sächsisch-preußischen Grenzstein. Wer hier vorübergeht, verweile, hier läuft ein unsichtbarer Wall. Deutschland zerfällt in viele Teile. Das Substantivum heißt Zerfall. Was wir hier stehen gelassen haben, das ist ein Grabstein, dass ihr es wisst. Hier liegt ein Teil des Hunds begraben, auf den ein Volk gekommen ist. Anmerkung: Solche Grenzsteine gibt es viele. Die Inschrift ist natürlich nur ein Vorschlag.
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Heinrich Heine, Jungkaterverein für Poesiemusik. Der philharmonische Katerverein war auf dem Dach versammelt heute Nacht. Doch nicht als Sinnenbrunst, da ward nicht gebuhlt und gerammelt. Es passt kein Sommernacht-Hochzeitstraum, es passen nicht Lieder der Minne zur Winterjahrzeit, zu Frost und Schnee. Gefroren war jede Rinne. Auch hat überhaupt ein neuer Geist der Katzenschaft sich bemeistert.

0: Die Jugend, zumal der Jungkater, ist für höheren Ernst begeistert. Nur die alte frivole Generation verröchelt. Ein neues Bestreben, ein Katzenfrühling der Poesie, regt sich in Kunst und Leben. Der Philharmonische Katerverein erkehrt zur primitiven, kunstlosen Tonkunst jetzt zurück zum schnauzenwüchsig Naiven. Er will die Poesie, Musik, die Rouladen ohne Triller, die Instrumental- und Vokalpoesie, die keine Musik ist, will er. Er will die Herrschaft des Genies, das freilich manchmal stümpert, doch in der Kunst oft unbewusst die höchste Staffel erklimpert. Er huldigt dem Genie, das sich nicht von der Natur entfernt hat, sich nicht mit Gelehrsamkeiten brüsten will und wirklich auch nichts gelernt hat. Das ist das Programm des Katervereins und voll von diesem Streben hat er sein erstes Winterkonzert heute Nacht auf den Dachl gegeben. Doch schrecklich war die Exekution der großen Idee der Pompösen. Häng dich, mein teurer Berlioz, dass du nicht dabei gewesen. Das war ein Charivari, als ob einen Kuhschwanz-Hopserschleifer plötzlich aufspielten Branntwein berauscht, 3 Dutzend Dudelsackpfeifer. Oh, welch ein Krächzen und Heulen und Knurren, welch ein Miauen und Gegröle. Die alten Schornsteine stimmten ein und schnauften Kirchenchoräle. Das tolle Konzert, ich glaube, es war dein großes Tedeum gesungen, zur Feier des Siegs, der über Vernunft, der frechste Wahnsinn errungen. Es hat bei Tagesanbruch erst der Sabbat ein Ende genommen. Eine schwangere Köchin ist dadurch zu früh in die Wochen gekommen. Die sinnebetörte Wöchnerin hat ganz das Gedächtnis verloren. Sie weiß nicht mehr, wer der Vater ist, des Kindes, das sie geboren. Ja, was der Peter? Was der Paul? Sag, Liese, wer ist der Vater? Die Liese lächelt verklärt und spricht: O List, du himmlischer Kater.
1: Sonderhans!

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1: Aus den Memoiren von Heinrich Heine. Aufrichtig gesagt, welch schreckliche Krankheit ist doch die Frauenliebe. Sehr erfahrene und gescheute Ärzte raten zur Ortsveränderung und meinen, mit der Entfernung von der Zauberin vergehe auch der Zauber. Und diese Homöopathie, wo uns das Weib heilet von dem Weibe, sei vielleicht das Probateste. Ebenso töricht ist es, wenn man einem Liebeskranken anrät, dem Anblick seiner Schönen zu fliehen und in der Einsamkeit, an der Brust der Natur, Gesundung zu suchen. Ach Gott, an dieser grünen Brust wird er nur Langeweile finden, und es wäre ratsamer, dass er, wenn nicht alle seine Energie erloschen, an ganz anderen und sehr weißen Brüsten, wo nicht Ruhe, so doch heilsame Unruhe suchte. Denn das wirksamste Gegengift gegen die Weiber sind die Weiber. Freilich hieße das, den Satan durch Beelzebub bannen, und dann ist in solchen Fällen die Medizin oft noch verderblicher als die Krankheit, aber es ist immerhin eine Chance. Und in trostlosen Liebeszuständen ist der Wechsel gewiss das Ratsamste. Und mein Vater dürfte auch hier mit Recht sagen, jetzt muss man ein neues Fässchen anstechen.
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Das macht den Menschen glücklich, das macht den Menschen matt, wenn er drei sehr schöne Geliebte und nur zwei Beine hat. Der eine laufe ich des Morgens, der andere des Abends nach. Die dritte kommt zu mir des Mittags wohl unter mein eigenes Dach. Leb wohl, ihr drei Geliebten. Ich hab zwei Beine nur. Ich will in ländlicher Stille genießen die schöne Natur.

Bertolt Brecht, Legende von der Entstehung des Buches Tao Te King auf dem Weg des Laozi in die Emigration. Als er 70 war und war gebrechlich, drängte es der Lehrer doch nach Hu. Denn die Güte war im Lande wieder einmal schwächlich und die Bosheit nahm an Kräften wieder einmal zu und er gürtete den Schuh. Und er packte ein, was er so brauchte. Wenig, doch es wurde dies und das. So die Pfeife, die er immer abends rauchte, das Büchlein, das er immer las, Weißbrot nach dem Augenmaß. Freute sich des Tals noch einmal und vergaß es, als er ins Gebirg den Weg einschlug. Und der Ochse freute sich des frischen Grases, kauend, während er den alten trug, denn dem ging es schnell genug. Doch am dritten Tag im Felsgesteine hat ein Zöllner ihm den Weg verwehrt. Kostbarkeiten zu verzollen? Keine. Und der Knabe, der den Ochsen führte, sprach, er hat gelehrt. Und so war auch das erklärt. Doch der Mann in einer heiteren Regung fragte noch, hat er was rausgekriegt? Sprach der Knabe, dass das weiche Wasser in Bewegung mit der Zeit den harten Stein besiegt, du verstehst. Das Harte unterliegt. Dass er nicht das letzte Tageslicht verlöre, trieb der Knabe nun den Ochsen an. Und die drei verschwanden schon über eine schwarze Föhre, da kam plötzlich Fahrt in unserem Mann und er rief, »Hey du, halt an! Was ist das mit dem Wasser, Alter?« sprach der Alte, »interessiert es dich?« sprach der Mann, »ich bin nur Zollverwalter, doch wer wen besiegt, das interessiert auch mich. Schreib mir's auf, diktier's diesem Kinde. So was nimmt man doch nicht mit sich fort, da gibt es doch Papier bei uns und Tinte, und ein Gastmahl gibt es auch, ich wohne dort, na? Ist das ein Wort?« Über seine Schulter sah der Alte auf den Mann. Flickjoppe, keine Schuh und die Stirne eine einzige Falte. Kein Sieger trat da auf ihn zu, und er murmelte, »auch du.« Und von seinem Ochsen stieg der Weise. 7 Tage schrieben sie zu zweit. Der Zöllner brachte Essen und er fluchte nur noch leise mit den Schmugglern in der ganzen Zeit. Und dann war's soweit. Und dem Zöllner händigte der Knabe eines Morgens 81 Sprüche ein. Und mit Dank für eine kleine Reisegabe fuhren sie zu jener Föhre ins Gestein. Sagt man jetzt, kann man höflicher sein? Aber rühmen wir nicht nur den Weisen, dessen Name auf dem Buche prangt, denn man muss dem Weisen seine Weisheit erst entreißen. Darum sei der Zöllner auch bedankt. Er hat sie ihm abverlangt.

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0: Kurt Tucholsky, danach. Es wird nach einem Happy End im Film gewöhnlich abgeblendet. Man sieht bloß nicht in ihre Lippen den Helden seinen Schnurrbart stippen, da hat sie nur den Gentleman. Na und denn? Dann gehen die beiden brav ins Bett. Na ja, das ist ja auch ganz nett, doch manchmal möchte man doch wissen, was tun sie, wenn sie sich nicht küssen? Ja, die können doch nicht bloß immer pennen. Na und denn? Denn säuselt im Kamin der Wind, dann kriegt das junge Paar ein Kind. Da kocht sie Milch, die Milch läuft über, dann macht er Krach, dann wehen sie drüber, dann wollen sie beide jänzlich trennen. Na und denn? Dann ist das Kind nie auf dem Damm, dann bleiben die beiden doch zusammen, dann quälen sie sich noch manche Jahre, er will noch was mit blonden Haare, vorn doof und hinten Minoren, na und denn? Dann sind sie alt. Der Sohn haut ab, der Olle macht nur auch bald schlapp. Vergessen Kuss- und Schnurrbartzeit, ach Menschenskind, wie liegt das weit? Wie da noch scharfe Muttern war, das ist schon beinahe nicht mehr wahr. Der olle Mann denkt so zurück. Was hat er nur von seinem Glück? Die Ehe war zum größten Teile verbrühte Milch und Langeweile. Und darum wird beim Happy End im Film gewöhnlich abgeblendet.
1: Nun ein Lied des großen chilenischen Volkssängers Victor Jara. Es war Juni, Amanda.

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Beinahe 5 Minuten

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1: Gottfried August Bürger, Colin und Juliette. Im süßen Duft der Rosen lag Schäfer Collinet und machte seiner liebenlosen Geliebten ein Bouquet und etwas anderes noch, ich wage es nicht zu sagen, und etwas anderes noch, wer wird nach allem fragen? Ich fühle deine Nähe, du kleiner Göttersohn, Dank, Amor, Dank, ich sehe, dein Zepter winkt mir schon, und etwas anderes noch, ich wage es nicht zu sagen, und etwas anderes noch, wer wird nach allem fragen? O Dank für diese Stunde, sie führe zum Genuss, verspricht von diesem Munde mir einen Wonnekuss, und etwas anderes noch, ich wage es nicht zu sagen, und etwas anderes noch, wer wird nach allem fragen? So, dacht er, naht dem Weibchen sich schnell, von Liebe warm, umfasst das zarte Leibchen den Alabasterarm, und etwas anderes noch, ich wage es nicht zu sagen, und etwas anderes noch, wer wird nach allem fragen? Nimm diese Blumenkette, sprach er, ich flocht sie dir, doch dafür, Juliette, gewährt dein Mäulchen mir, und etwas anderes noch, ich wage es nicht zu sagen, und etwas anderes noch, wer wird nach allem fragen? Drauf legte sie geschwinde auf weichem Rasen hin, berührt dem lieben Kinde das anmutsvolle Kinn, und etwas anderes noch, ich wage es nicht zu sagen, und etwas anderes noch, wer wird nach allem fragen? Sie widerstrebt, erringet, siegt, eilet zum Genuss, in Rosenlippen dringet ein feuervoller Kuss, und etwas anderes noch, ich wage es nicht zu sagen, und etwas anderes noch, wer wird nach allem fragen? »O Colin«, rief entzücket die schöne Schäferin, »wie hast du mich beglücket? Ich fühle Wonnesinn. Und etwas anderes noch, ich wag es nicht zu sagen, und etwas anderes noch, wer wird nach allem fragen? Och, meine Augen brechen vor lauter Seligkeit, wie groß, nicht auszusprechen, ist deine Zärtlichkeit, und etwas anderes noch, ich wag es nicht zu sagen, und etwas anderes noch, wer wird nach allem fragen? Des Schäfers banges Sehnen ist nun gestillt. Es floss ein Strom von Freudentränen in der geliebten Schoß, und etwas anderes noch, ich wage es nicht zu sagen, und etwas anderes noch, wer wird nach allem fragen? Sie trieben Scherz und Possen, bis süßer Schlaf sie band. Die Augen fest geschlossen hielt eins des andern Hand, und etwas anderes noch, ich wage es nicht zu sagen, und etwas anderes noch, wer wird nach allem fragen?

0: Erik Kästner, Fantasie von übermorgen. Und als der nächste Krieg begann, da sagten die Frauen nein und schlossen Bruder, Sohn und Mann fest in die Wohnung ein. Dann zogen sie in jedem Land wohl vor des Hauptmanns Haus und hielten Stöcke in der Hand und holten die Kerls heraus. Sie legten jeden übers Knie, der diesen Krieg befahl, die Herren der Bank und Industrie, den Minister und General. Da brach so mancher Stock entzwei und manches Großmaul schwieg. In allen Ländern gab's Geschrei und nirgends gab es Krieg. Die Frauen gingen dann wieder nach Haus zum Bruder und Sohn und Mann und sagten ihnen, der Krieg sei aus. Die Männer starrten zum Fenster hinaus und sahen die Frauen nicht an.
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Erich Kästner, das letzte Kapitel. Am 12. Juli des Jahres 2003 lief folgender Funkspruch rund um die Erde, dass ein Bombengeschwader der Luftpolizei die gesamte Menschheit ausrotten werde. Die Weltregierung, so wurde erklärt, stelle fest, dass der Plan, endgültig Frieden zu stiften, sich gar nicht anders verwirklichen lässt, als alle Beteiligten zu vergiften. Zu fliehen, wurde erklärt, habe keinen Zweck. Nicht eine Seele dürfe am Leben bleiben. Das neue Giftgas krieche in jedes Versteck. Man habe nicht einmal nötig, sich selbst zu entleiben. Am 13. Juli flogen von Boston 1000 mit Gas und Bazillen beladene Flugzeuge fort und vollbrachten rund um den Globus sausend den von der Weltregierung befohlenen Mord. Die Menschen krochen winselnd unter die Betten, sie stürzten ihre Keller unter den Wald, das Gift hing gelb wie Wolken über den Städten, Millionen Leichen lagen auf dem Asphalt. Jeder dachte, er könne dem Tod entrinnen. Keiner entging dem Tod und die Welt wurde leer. Das Gift war überall, es schlich wie auf Zehen. Es lief die Wüsten entlang und es schwamm übers Meer. Die Menschen lagen gebündelt wie faulende Garben. Andere hingen wie Puppen zum Fenster heraus. Die Tiere im Zoo schrien schrecklich, bevor sie starben. Und langsam löschten die großen Hochöfen aus. Dampfer schwankten im Meer, beladen mit Toten. Und weder Weinen noch Lachen war mehr auf der Welt. Die Flugzeuge irrten mit 1000 toten Piloten unter dem Himmel und sanken brennend ins Feld. Jetzt hatte die Menschheit endlich erreicht, was sie wollte. Zwar war die Methode nicht ausgesprochen human, die Erde war aber endlich still und zufrieden und rollte völlig beruhigt ihre bekannte elliptische Bahn.

Johann Wolfgang Goethe, Unbeständigkeit. Auf Kieseln im Bache, da lieg ich wie Helle, verbreite die Arme der kommenden Welle, und buhlerisch drückt sie die sehnende Brust. Dann trägt sie ihr Leichtsinn im Strome darnieder, schon naht sich die zweite und streicht mich wieder, da fühl ich die Freuden der wechselnden Lust. O Jüngling, sei weise, verwein nicht vergebens die fröhlichsten Stunden des traurigen Lebens, wenn flatterhaft je dich ein Mädchen vergisst. Geh, ruf sie zurück in die vorigen Zeiten, es küsst sich so süße der Busen der Zweiten, als kaum sich der Busen der Ersten geküsst.

Ludwig Thoma, lehrhaftes Gedicht. Nicht all und jedes, meine Beste, ist reizend, was ihr Kleid verhehlt. Denn manches, was das Mieder presste, wird schwabbelig, wenn dieses fehlt. Ein hübscher Stiefel, schöne Strümpfe beschwindeln uns oft sonderbar. Man sieht mit Schrecken, dass die Nymphe gespickt mit Hühneraugen war. Ich spreche nicht von Hinterfronten, die ungebührlich aufgebauscht uns nur so lang bezaubern konnten, als wäre Seide sie umrauscht. Das Nackte kann die Tugend stärken, und vieles reizt uns nur umflort. Ich konnte es durch die Wand bemerken, als sie ein Loch hineingebohrt.

Nacht ist vergessen vorbei, wenn ihr Jubel emporsteigt und der Tag steht im Licht.

0: stehen drohend bereit.
1: Johann Wolfgang Goethe, Ratschlag an die Liebenden. Singet nicht in Trauertönen von der Einsamkeit der Nacht. Nein, sie ist der holden Schönen zur Geselligkeit gemacht. Wie das Weib dem Mann gegeben als die schönste Hälfte zwar, ist die Nacht das halbe Leben und die schönste Hälfte gar. Könnt ihr euch des Tags erfreuen, der noch Freuden unterbricht? Es ist gut, sich zu zerstreuen, zu was anderen taugt er nicht. Aber wenn in nächster Stunde süßer Lampe Dämmerung fließt und vom Mund zum nahen Munde Scherz und Liebe sich ergießt, wenn der rasche, lose Knabe, der sonst wild und feurig eilt, oft bei einer kleinen Gabe unter leichten Spielen weilt, wenn die Nachtigall Verliebten liebevoll ein Liedchen singt, das Gefangenen und Betrübten nur wie Ach und Wehe klingt, mit wie leichtem Herzensregen horchet ihr der Glocke nicht, die mit 12 bedächtigen Schlägen Ruhe und Sicherheit verspricht. Darum, an dem langen Tage, merket ihr es, liebe Brust, jeder Tag hat seine Plage und die Nacht hat ihre Lust.

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1: Sonntag.

Heinrich Heine am Teetisch. Sie saßen und tranken am Teetisch und sprachen von Liebe viel. Die Herren, die waren ästhetisch, die Damen von zartem Gefühl. Die Liebe muss sein platonisch, der dürre Hofrat sprach. Die Hofrätin lächelt ironisch und dennoch seufzet sie. Der Domherr öffnet den Mund weit. Die Liebe sei nicht zu roh, sie schadet sonst der Gesundheit. Das Fräulein lispelt, wieso? Die Gräfin spricht wehmütig, die Liebe ist eine Passion und präsentiert gütig die Tasse dem Herrn Baron. Am Tisch war noch ein Plätzchen, mein Liebchen, das du gefehlt. Du hättest so hübsch, mein Schätzchen, von deiner Liebe erzählt.

Heike Gaida, Licht. Sei mein Licht, wenn es nur noch dunkel ist. Umarme mich, zeige mir, wer du bist. Zauber ein Lächeln auf mein Gesicht. Wenn ich kann, tue ich das auch für dich.

Erich Kästner, eine Mutter zieht Bilanz. Mein Sohn schreibt mir so gut wie gar nicht mehr. Das heißt, zu Ostern hat er mir geschrieben. Er denke gern an mich zurück, schrieb er, und würde mich wie stets von Herzen lieben. Das letzte Mal, als wir uns beide sahen, das war genau vor 2-3 Vierteljahren, ich stehe manchmal an der Eisenbahn, wenn Züge nach Berlin, dort wohnt er, fahren. Und einmal kaufte ich mir ein Billett und wäre beinahe nach Berlin gekommen. Doch dann begab ich mich zum Schalterbrett, dort hat man das Billett zurückgenommen. Seit einem Jahr, da hat eine Braut. Das Bild von ihr will er mir lange schicken. Ob er mich kommen lässt, wenn er sich traut? Ich würde gern ein Kissen sticken. Man weiß nur nicht, ob ihr so etwas gefällt, ob sie ihn wohl, wie er es verdiente, liebt. Mir ist manchmal so einzeln auf der Welt, ob es auch zärtlichere Söhne gibt. Wie war das schön, als wir zusammen waren, im gleichen Haus und in der gleichen Stadt. Nachts liege ich wach und höre die Züge fahren. Ob er noch immer seinen Husten hat? Ich habe von ihm noch ein paar Kinderschuhe. Nun ist er groß und lässt mich so allein. Ich sitze still und habe keine Ruhe. Am besten wär's, die Kinder blieben klein.

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1: Und nun das Dossier.
2: Bevor wir beginnen, stelle ich dich vor. René Schlott ist ein Kind der DDR, aufgewachsen in einer katholischen Familie. In den 90ern hat es dieses Kind hinausgezogen aus dem Eichsfeld. Zunächst nach Gütersloh zu Bertelsmann, wo René Schlott Betriebswirt wurde, dann nach Berlin, wo er Geschichte studiert hat und schließlich in die Welt der Wissenschaft mit Stipendien in Washington, Paris, Wien. Der Elfenbeinturm war ihm schnell zu klein. Schon als Doktorand hat René Schlott für die großen Redaktionen geschrieben, FAZ, Süddeutsche, Spiegel, Zeit, und das dann auch in den Corona-Jahren weitergeschafft, obwohl er die Maßnahmen schon im März 2020 kritisiert hat und auch in der Gegenöffentlichkeit präsent war, in der allerersten Ausgabe der Reihe Narrative von Robert Siebes zum Beispiel, obwohl er im März 2021 ein Manifest der offenen Gesellschaft mit auf den Weg gebracht hat, das forderte, ohne Tabus über die Corona-Politik zu sprechen, und obwohl er das dann wiederholt hat bei der Aktion Alles auf den Tisch. Inzwischen ist René Schlott habilitiert. Sein Prüfungsvortrag vor ein paar Wochen hat sich mit dem Ausbruch des Ersten Weltkriegs beschäftigt. René, wiederholt sich Geschichte gerade? Stehen wir wie unsere Vorfahren 1914 vor einem Sommer, der in einer Katastrophe endet?
3: Oh, das ist ja eine fast schon eine Suggestivfrage. Nein, das glaube ich nicht. Also Geschichte wiederholt sich nie eins zu eins. Aber es gibt natürlich gewisse Parallelen. Und bei denen, die mir aufgefallen sind, vor allem in der Beschäftigung jetzt nochmal mit dem Ausbruch des Ersten Weltkriegs. Und diese Parallelen sind schon beängstigend, wenn man eben weiß, wie 1914 die Geschichte weiterging. Wir wissen ja heute nicht, wie die Geschichte ausging, also wie das, was wir gerade in der Gegenwart erleben, tatsächlich seinen Ausgang irgendwie findet. Aber was mir aufgefallen ist an Parallelen, ist einmal A, dass es Entscheidungsträger in der Welt gibt, die ziemlich erratisch agieren, die unberechenbar sind. Ich denke natürlich an Trump, ja, der irgendwie einmal sagt, ich habe jetzt ein Abkommen mit dem Iran, das ist ja jetzt schon seit mehreren Wochen so, und dann doch nicht, und dann weiß man gar nicht genau, was im Abkommen drin steht, und dann entpuppt sich das Abkommen eigentlich als den Vorkriegszustand sozusagen, der nochmal abgebildet wird. Das hat mich doch sehr an Wilhelm II. Erinnert und sein Agieren unmittelbar vor dem Ausbruch des Ersten Weltkrieges. Und es gibt auch, und das sehe ich auch zunehmend in unserer Gegenwart, so eine Verengung der Denkmöglichkeiten auf militärische Lösungen und treiben gewissermaßen auch die politischen Entscheidungsträger vor sich her.
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1: Was mir vor allen Dingen auffällt, ist, dass Krieg sowohl von 1914 wie im Moment ja auch als eine sehr saubere Sache, als eine sehr unblutige Sache dargestellt wird. Ja, die tragen alle schicken Uniformen und das Kriegsgerät wird immer intakt präsentiert und so weiter. Also die Vorstellung, was Krieg tatsächlich bedeutet, an Brutalität, an mörderischer Brutalität, das war wohl den Zeitgenossen 1914 genauso unbekannt wie uns heutigen Zeitgenossen.
2: Ich habe das ja als Kind noch erlebt, dass in den Straßen eigentlich Männer mit Kriegsverletzungen unterwegs waren, die nur ein Bein hatten, einen Arm hatten, die eigentlich nach 3 Minuten sofort auf die Kriegserlebnisse kamen, bis ins hohe Alter hinein. Das habe ich bis in meine 20er eigentlich erlebt, also bis in die 1990er Jahre traf man immer wieder auf Zeitzeugen, auf Zeugen des Krieges, auf Zeugen des Schreckens, der da in das persönliche Leben, aber auch in die Städte und so weiter gekommen ist. Das ist natürlich jetzt weg, diese Zeitzeugen gibt es so nicht mehr.
3: Als der Mayen-Generation zugehörig, teile ich eben solche Erlebnisse, habe ich doch etwas mit Josef Goebbels gemeinsam.
4: Meine deutschen Volksgenossen und Volksgenossinnen.
3: Nicht nur spreche ich aus einem Empfänger, auch habe ich einen Klumpfuß, allerdings einen operierten. Das ließ mich als Baby lange in der Klinik und später regelmäßig zum Orthopäden. Und dort saßen sie eben auch, die ohne Beine, ohne Arme.
2: Die Geschichtswissenschaft ist ja auch eine Dienerin der Macht. Sie hängt von den Quellen ab, die freigegeben werden oder auch nicht freigegeben werden. Und sie wird in der Regel vom Staat bezahlt. Diese Geschichtswissenschaft, wie gehst du um mit den Grenzen der Erkenntnis und mit den Grenzen des öffentlich Sagbaren?
1: Naja, beim Ersten Weltkrieg lässt sich eigentlich gut zeigen, dass die Bewertung des Ersten Weltkriegs, die Frage des Ausbruchs, auch die Frage seines Endes, immer zeitgebunden ist. Immer davon abhängt, wer gerade herrscht, wer gerade die Macht hat, welche Erzählung gerade gilt. Und das ist beim Ersten Weltkrieg eigentlich wirklich sehr gut zu sehen und sehr interessant, welche Art von Geschichtsschreibung gerade dominiert. Selbst bei den gleichen Quellen, ich kann die gleichen Quellen lesen und zu unterschiedlichen Erkenntnissen kommen vor dem Hintergrund der eigenen Zeitgebundenheit. Und natürlich ist es so, also für mich ist es erstmal uninteressant, ob ich jetzt für diese Forschung Geld bekomme. Ich muss dafür keine Gelder beantragen. Ich kann mich sozusagen unabhängig damit beschäftigen. Aber ich weiß, dass ich die Bücher, die ich lese, dass das natürlich ausgewählte Quellen sind.
2: Ja, ins Archiv muss man ja beim Ersten Weltkrieg vielleicht nicht mehr unbedingt gehen, weil ja Interessen geleitet die jeweiligen Außenministerien ihre Akten, bestimmte Akten, die Akten, die ein günstiges Bild vom eigenen Staat zeichnen, freigegeben haben. Die kann man ja auch in Buchform sich anschauen und hängt da trotzdem an Grenzen, weil man bestimmte Geheimdienstunterlagen zum Beispiel nicht bekommt. Gab ja dann vor ein paar Jahren, mittlerweile über 10 Jahren in Großbritannien eine große Aktenenthüllung von MI5 und MI6, wo man nochmal ein ganz neues Bild hätte bekommen können, was auch nicht so einfach natürlich ist. Ne?
1: Genau, also aber dennoch, auch diese Akteneditionen gehorchen ja gewissen Interessen. Und auch da wurden natürlich Akten weggelassen und bestimmte andere platziert und gut so platziert, dass die sehr prominent erscheinen. Also auch das ist ja eine Vorauswahl, die getroffen wurde von Regierungen, als es zum Beispiel um die Frage der Kriegsschuld ging. Aber es würde zum Beispiel bei den russischen Quellen scheitern. Ne?
3: Sicht auf Serbien.
1: Und zum Beispiel war es ganz interessant, dass sozusagen die serbische Kriegsschuld dann wieder betont worden ist, als Serbien selber wieder in den Jugoslawienkriegen verwickelt war und in Srebrenica zum Beispiel den Völkermord an den bosnischen Moslems begangen hat. Also da sieht man wieder die Zeitgebundenheit. Serbien rückte dann wieder in den Fokus der öffentlichen Aufmerksamkeit, auch der Geschichtswissenschaft, als es sozusagen wieder im Nachrichtenfokus stand infolge der Jugoslawienkriege und infolge zum Beispiel des Kosovo-Kriegs auch. Und da hat man wieder genauer hingeschaut und gesagt, na, was war denn eigentlich der Kriegsanteil dieses vergleichsweise kleinen Landes eigentlich am Kriegsausbruch des Ersten Weltkriegs?
5: Das Dossier.
1: Weniger besprochen wird tatsächlich die Rolle des Großkapitals. Das war aber in der DDR-Geschichtsschreibung zum Beispiel ein wichtiger Punkt, dass man sehr genau über diese Rüstungsfirmen gesprochen hat, über die Industriellen, die daran verdient haben. Und da man ja die DDR-Geschichtsschreibung eben sozusagen immer unter Kommunismusverdacht gestellt hat.
3: Jetzt verzeih's, nicht die DDR 2.0, 3.0, sondern die echte.
2: Gut, es wird ja dann für die Zeit, um diese Theorie einfach noch kurz weiterzuspinnen, wird ja dann für die Zeit nach dem Zweiten Weltkrieg erzählt, dass das Ziel der Angloamerikaner gewesen sei, die Amerikaner in Europa drin zu halten, die Russen draußen zu halten und die Deutschen niederzuhalten. Und was man auch als Parallele sehen könnte, die US-Amerikaner sind in beide Weltkriege relativ spät eingestiegen, haben also zunächst dafür gesorgt, dass sich die Kampfhandlungen auf die europäischen Mächte beschränkt haben. In den Ersten Weltkrieg kommen sie 1917 nach einer Werbekampagne, die ja zum Beispiel Jonas Tögel in seinen neueren Büchern aufarbeitet. Und in den Zweiten Weltkrieg kommen sie halt im Sommer 1944 über den D-Day. Und so lange sie warten also ab, bis sich die Kräfte auf dem Kontinent gegenseitig aufgerieben haben und kommen dann im Prinzip Prinzip, um an den Verhandlungen dann am Verhandlungstisch dominieren zu können. Und wenn man das heute sich anschaut, dieses scheinbare Wegbewegen von Europa der Trump-Administration könnte ja in eine ähnliche Richtung führen. Man lässt die EU, den europäischen Teil der NATO, in Krieg gegen Russland führen und dann kommt man irgendwann und sammelt die Früchte ein.
3: Na, es wird doch, wenn sich im Gespräch die Gedanken entwickeln, wie uns Kleist lehrte.
5: And we will make America great again.
3: Blicken wir auf Neugestaltung der internationalen Energiemärkte unter Donald Trump und lernen wir.
1: Naja, und dazu kommt eben, dass es tatsächlich gerade im Ersten Weltkrieg noch eine sehr, sehr starke isolationistische Partei gab in den USA, die gesagt hat, also was geht uns dieser Krieg in Europa an? Der geht uns gar nichts an. Wir sollen uns da raushalten. Das war sehr schwer damals für den Präsident Wilson, sich da durchzusetzen, um überhaupt in Europa einzugreifen. Also auch damals hat man schon gesagt, warum sollen wir unser Geld sozusagen in Europa aus dem Fenster werfen und da einsetzen? Denn das ist nicht unser Konflikt. Und dann wurden die USA tatsächlich ja auch ein Stück weit mit reingezogen, eben aufgrund des deutschen U-Boot-Krieges, der geführt wurde, sowohl gegen Handelsschiffe als auch gegen die zivile Schifffahrt. Das war eben dann der Grund für die USA, in den Krieg einzutreten. All diese Informationen, auch die wir heute aus dem Krieg bekommen in der Ukraine und so weiter, sind natürlich Teil der Propaganda. Die müssen gerade wir als Forscher total misstrauisch auch gegenüberstehen und immer fragen, wer hat denn ihr Interesse, diese Nachricht zu lancieren? Von welcher Quelle kommt sie? Gerade bei Bildern muss man heute wahnsinnig skeptisch sein. Das musste man damals noch nicht so stark. Aber selbstverständlich gab es damals schon sofort auch beim Beginn des Ersten Weltkriegs Zensurmaßnahmen. Also gegen die sich die Presse zum Teil auch noch gewehrt hat. Aber
3: zwei Kulturtipps. Charlie Chaplin drehte einen Film für Kriegsanleihen und Gerd Brokop veröffentlichte sein Buch zur Fotografie und den Möglichkeiten, den klassischen, der Manipulation.
2: Du hast schon gesagt, dass der Blick auf die Vergangenheit ja immer auch von dem bestimmt wird, was die Historiker gerade selbst erleben. Hat sich dein Blick auf die beiden Weltkriege verändert durch das, was seit 2020 passiert ist?
1: Nee, eigentlich nicht, weil ich ziehe aus dem, was vor allem im Zweiten Weltkrieg ist, Schlüsse. Und dann war es für mich eher ein Erschrecken, wie schnell man wieder Russland als Feindbild entdeckt. Damals im Juni 41 hat das Deutsche Reich die Sowjetunion überfallen, hat einen verbrecherischen Krieg geführt, sogar einen Vernichtungskrieg. Das war ausdrücklich als Vernichtungskrieg angelegt. Das ist kein klassischer Krieg, sondern das sollte vernichtet werden. Es gab eine große Hungerplankonferenz, wo man den Hunger als politische Waffe auch eingesetzt hat. Und Millionen von Menschen sind da umgekommen auf brutale Art und Weise. Und dann war es für mich, und dann war ich eigentlich d'accord mit diesem Konsens, den es in der Bundesrepublik lange gab. Wir liefern keine Waffen in Kriegsgebiete. Auch als Lehre daraus, als Lehre aus dem Friedensgebot des Grundgesetzes. Also habe mich damit ein bisschen beschäftigt, mit der Entstehungsgeschichte. Und das war natürlich klar, dass Frieden da eine ganz wesentliche Komponente ist, wenn man 49 eine neue Verfassung selbst wenn die nur provisorisch war, für das Land schreibt, beziehungsweise für den Westteil des Landes schreibt, dann ist klar, dass Frieden eine ganz wichtige Komponente ist. Die taucht schon in der Präambel auf. Ne? Und dann war es für mich eher ein Erschrecken, wie schnell man sozusagen diese Lehren aus der Geschichte ad acta gelegt hat.
3: Nicht weniger als ein Turbo.
2: Wir sind ja beide noch unter 70. Wahrscheinlich werden wir irgendwann Seite an Seite im Graben liegen und Drohnen steuern oder sowas.
1: Könnte sein. Ich habe jetzt vor kurzem verweigert. Ich habe ja, das ist vielleicht interessant zu wissen, ich habe ja noch Grundwehrdienst gemacht.
2: Ja.
1: 1996 nach dem Abi für 10 Monate. Und habe damals die Bundeswehr schon erlebt als einen gigantischen Verwaltungsapparat, dem ich keine großen Verteidigungsfähigkeiten irgendwie zutraue tatsächlich. Also von dem kleinen Einblick, den ich hatte.
2: Ja, 30 Jahre her. Ja.
1: Genau, das 30 Jahre her. Aber damals gab es die ersten Auslandseinsätze, wo ich auch peripher mit eingebunden war, sozusagen in die Organisation. Und da stieß die Bundeswehr, das war in Bosnien, und da stieß die Bundeswehr schon an ihre Grenzen. Das war der erste größere Auslandseinsatz, und da hieß es schon, also mehr können wir eigentlich nicht leisten. Da habe ich schon gedacht, Moment mal, bei diesen vielen 100.000 Soldaten, die es damals noch gab, ist ja interessant, diese 2.000, die ihr da nach Bosnien schickt, und schon ist nicht mehr zu leisten. Das ist ja irgendwie völlig, völlig verrückt, zumal ich wusste, wie viel Verwaltungsapparat da auch noch sitzt. Und habe das eben als sehr schwerfälligen Tanker erlebt, wo um 17 Uhr sozusagen Feierabend war, weil dann fuhren alle nach Hause, die ortsnah wohnten, und am Wochenende sowieso keiner da war. Ne? Also da war ich schon selbst skeptisch und habe es eben auch als eine als eine gigantische Geldverschwendungsmaschine auch erlebt. Und da wurden ja noch lange nicht so viele Milliarden hineingeflossen, wie das heute ist. Und habe dann aber mich entschieden, jetzt vor ein paar Monaten auch nochmal ausdrücklich zu verweigern und zu sagen, also ich...
2: Dass du nicht als Reservist gezogen werden kannst.
3: Ja. Genau. Ja. Ich bin ob meines Klumpfußes auch der Operierte ausgemustert, wie der Goebbels.
4: Meine deutschen Volksgenossen und Volksgenossinnen.
3: Frage Mayen an Schlott, wie dieser mit Kriegsangst umgeht.
1: Ich hab eigentlich noch keinen richtigen Umgang damit gefunden, außer dass man sich ab und zu mal rauszieht, ne?
2: Und die Mappe weglegt.
1: Und die Mappe weglegt, genau. Und die Mappe irgendwie auch Mappe sein lässt und ein gutes Buch liest. Oder in die Natur rausgeht, um also sozusagen den unmittelbaren Alltag zu genießen auch, ne? Oder im Alltag auch irgendwie entspannen zu können.
3: Mein Umgang, ich gebe meine Angst täglich weiter im Rahmen einer kleinen Audiodatei. Noch ein Buchtipp.
1: Wenn ich dir jetzt einen Buchtipp geben darf, dann ist es Franz Fühmann, den habe ich jetzt für mich entdeckt, der ja auch aus der eigenen Kriegserfahrung sehr stark gerade über die letzten Kriegstage interessante Erzählungen geschrieben hat, die eine starke Antikriegsliteratur auch sind, die wir unbedingt auch wiederbeleben sollten. Also auch das ist vielleicht etwas, was wir, weil du fragst, was kann man tun, auch die Antikriegsliteratur wieder hervorzuholen und gerade die Vergessenen, auch wie Franz Fühmann zum Beispiel, wieder vorzuholen, das zu lesen und nochmal, weil dann wird ein Stück weit zumindest klar, was Krieg eigentlich bedeutet.
3: Sehr zu empfehlen, der Fühmann, auch die entsprechenden DEFA-Klassiker, Fernseh-Fünfteiler und Veröffentlichungen von Moosfilm, nicht Moosbeere. Eine Frage, die Mayen immer zum Finale stellt, wie die Welt aussehen sollte, die dem René Schlott gefällt.
1: Das wäre natürlich eine Welt, in der wir irgendwie erstmal wieder lernen, miteinander zu reden. Das wäre auch schön, wenn wir irgendwie nicht sofort, also du hast mit Michael Mayen gesprochen, mit dir spreche ich nicht mehr, ne? So ungefähr. Also wenn wir wieder auf einen normalen Diskurs irgendwie zurückkommen, wo mir meine Aussagen zugerechnet werden und dir deine und mir nicht deine mir noch und deine früheren auch noch und so weiter. Also wenn wir irgendwie einen Diskurs finden und wenn wir tatsächlich auch wieder zur Diplomatie zurückkehren, weil ich denke mir immer, wir haben ja so ein wahnsinnig großes auswärtiges Amt, ne? was sehr traditionsreich ist, viel Geld kostet, wo wir sehr viele ausgebildete Menschen arbeiten, dass wir doch wieder stärker auch sehen, dass das Miteinander sprechen, nicht nur auf der Ebene sozusagen, auf der kleinen Ebene, Alltagsebene, sondern auch auf der politischen Ebene einfach dazugehört.
3: Das ist mir ja fast so radikal. Ich bleibe bei Johann Wadephul, unserem Außenminister.
6: Dass wir auch als Bundesregierung uns dazu äußern, aber dazu warten wir darauf, dass die USA, unsere Verbündeten, eine abschließende Stellungnahme uns übermitteln. Das ist zugesagt und dann werde ich mich auch zu dieser Frage öffentlich äußern.
3: Genau, warten wir noch.

0: außer Kontrolle.
1: Bundeskanzler Friedrich Merz, 70 Jahre alt.
0: Danke und guten Morgen, beste Svetlana. Merz erwägt Kabinettsumbau, sekundiert die Tagesschau. Es geht um die Nachfolge von Unionsfraktionschef Spahn. Von Simone Solgar, der thüringischen Kabarettistin, betitelt als der Rächer mit der Maske und Vater des Monats.
2: Was ist in Berlin passiert?
0: So erregt sich auch der Reitschuster Boris.
2: Masken gekauft beim Unternehmen, für das sein Mann arbeitete.
0: Gibt es da irgendetwas in Frage zu stellen, ob des historischen Momentes? Aber historische Momente schafft man selbst, Simone Solgar.
3: Und ich gratuliere heute als allererstes dem Vater des Monats, Jens Spahn. Oder wie viele ihn nennen, der maskierte Rächer. Spahn hat zusammen mit seinem Ehemann Nachwuchs bekommen. War natürlich rein technisch ein bisschen eine Herausforderung für die beiden Jungs, aber sie haben eine gute Lösung gefunden. Und zwar in Form einer Leihmutter. Die Dame hat von den beiden sozusagen einen befristeten Arbeitsvertrag über 9 Monate bekommen. Sowas nennt man, glaube ich, einen Projektvertrag. Da wird der Dienstleister so lange bezahlt, bis er ein Produkt erstellt hat. Und dann geht's halt aus dem Kreissaal direkt wieder in die Arbeitssuche, bis der nächste Papa kommt. Der kleine Haken, die Gefäter Spahn mussten sich ihren Nachwuchs in den USA ordern. Denn in Deutschland ist die Müttermiete nicht erlaubt. Es gab durchaus ja Anläufe, den Kinderkauf auch bei uns zu legalisieren, aber ein ganz bestimmter tapferer Kämpfer war immer strikt dagegen. Und dieser Kämpfer war unser Papa des Monats. Und noch vor 6 Jahren, Papa Spahn war da noch Gesundheitsminister. Da hat der Leihmutterschaft eine klare Absage erteilt, weil er moralische Prinzipien hat. Jedenfalls, wenn es andere Leute betrifft. Speziell, wenn diese Leute sich keine Leihmutter in Amerika leisten können. Das ist aber ganz normal im Feudalismus. Da gibt es die Moral für das Fußvolk, für die Untertanen. Das ist die einfache Moral. Für die feudalen Herren reicht so eine einfache Moral natürlich nicht. Die haben darum eine Doppelmoral.
0: Wie sage ich doch immer, feudalistischer kann es nicht werden. Und Boris Reitschuster hat den Spiegel gelesen.
2: Zufällig im Flugzeug den Spiegel gelesen. Es war sehr schwierig. Also das ist wirklich eine ganz eigene Welt. Und wahrscheinlich, wenn jemand nur den Spiegel liest, dann lebt er auch in einer ganz eigenen Welt. Und da war ein großer Artikel über Merz und da ging es auch um Spahn. Und da hieß es ganz klar, dass Spahn eigentlich der mächtigste Mann sei, dass er ein Schattenkanzler ist, dass er in vielen Sachen mehr entscheidet als Merz, dass er für Merz sehr gefährlich ist, weil er die Fäden zieht. Und da hieß es auch, er habe keine Freunde, aber er sei gefürchtet. Und ein ganz schöner Satz, dass er alle verarsche, nur sich selbst nicht verarschen lasse. Und jetzt hat sich's ausverarscht.
0: Diesen Optimismus mag ich nicht teilen. Die tägliche Verarschung auch weiter publiziert hier in der kleinen Audiodatei. Montag, der 20. Juli 2026. US-Armee meldet neue Angriffe auf den Iran. Das US-Außenministerium spricht eine weltweite Reisewarnung aus. Grundmöglichkeit einer Eskalation im Nahen Osten.
1: Die Spannungen im Nahen Osten nehmen nicht
0: ab. Danke, Svetlana. CNN berichtet, die Trump-Regierung könnte Saudi-Arabien die Urananreicherung erlauben. Das Pulverfass wird hochperformt. Die Polizei ermittelt nach einem Moscheebrand im Westjordanland. Der Iran soll in das Russland-Sanktionspaket aufgenommen werden. Trump postet auf Truth Social. Die USA und Iran schwören einander Rache, berichtet der ORF. Das US-Militär informiert über Tod eines weiteren Soldaten. Die USA verlegen weitere Kampfjets in den Nahen Osten, berichtet die Tagesschau. Man kann richtig fühlen, wie die Kriege verschmelzen. Zu dem einen, den Großen. Hier auffallend nicht berichtet. US-Angriff auf das Atomkraftwerk Dachauen. Es ist noch in Bau. Irina zitiert die iranische Atomenergieorganisation, Zitat, das terroristische und kriminelle US-Regime, dessen einziges Wesen die Tyrannei und Gesetzlosigkeit ist, hat am Sonntag gegen 3.39 Uhr Ortszeit die im Bau befindliche Atomanlage Dachauen, eines der Symbole für die Würde und wissenschaftliche Unabhängigkeit der iranischen Nation, in einem aggressiven und brutalen Akt angegriffen, der gegen das Völkerrecht verstößt. Die iranische Nachrichtenagentur berichtet über das Schweigen der internationalen Atomenergiebehörde. Mild fordert Rafael Grossi, Generaldirektor, militärische Zurückhaltung. Eine Lukas-Drohne des Aggressors, so Irina, wurde im Süden des Landes abgeschossen und Warnsirenen erklangen in Amman und weiten Teilen Jordaniens. Ausdruck der Verschmelzung, zu dem ganz Großen auch die globale Hochrüstung. Nun fordert der japanische Verteidigungsminister Atomwaffen. Das soll ohne Tabus diskutiert werden. Es berichtet die japanische Zeitung Nihon Keizai.
4: Wenn ich heute

0: zu Ihnen und damit zu Millionen anderen deutschen Arbeitern und Arbeiterinnen spreche, dann habe ich mehr Recht dazu als irgendein anderer.
1: Das war der echte, der Mann mit dem kleinen Bart, 1933 vor Siemens-Arbeitern in den Niederlanden, hatte einen Doppelgänger, Stefan Weikamp. Dieser wurde nun wegen Volksverhetzung angeklagt, berichtet Bild am Sonntag. Als Hitler trat er regelmäßig auf in Holland und Deutschland.
2: Schwierige Zeiten erfordern mutige Leute.
1: Der gute Humorist und Satiriker weiß, dass die satirischen Objekte immer wieder auf den aktuellen Stand gebracht werden müssen.
3: Alles für die Freiheit aufzugeben, das ist Freiheit.
1: Und so gibt Christian Freuding, deutscher Heereschef der Financial Times, ein Interview. Er sieht die ukrainischen Streitkräfte als Vorbild für die Bundeswehr.
4: Hundreds of thank you.
1: Im Interview formuliert er, auf Deutschland und die deutsche Armee ist absolut Verlass. Zu Russland. Russland könnte diesen Krieg sofort beenden, indem es die Annexion stoppt. Da ist sie wieder. Den Angriff auf Lagerhäuser des russischen Amazons Wildberries bezeichnet Russland als Terroranschlag. Das Ermittlungskomitee der Russischen Föderation. Die russische Armee trifft eine gegnerische Gasaufbereitungsanlage bei Kharkov. Das Handelsblatt zitiert Vitali Klitschko, Bürgermeister Kiew, die Entlassung des Verteidigungsministers Fedorov seitens Zelenskys wäre ein Fehler gewesen. Erneut getroffen, der Hafen von Juzhny in der Ukraine. Ein Militärlager. Zwei Menschen wurden bei einem ukrainischen Drohnenangriff in Gorlovka, Donetsker Volksrepublik, verletzt. Der Präsident des Instituts für Weltwirtschaft und internationale Beziehungen der Russischen Akademie der Wissenschaften, Dymkin, erklärt gegenüber TASS, Frieden könnte innerhalb von 24 Stunden erreicht werden, wenn Zelensky den Befehl erteilen würde, dass sich die ukrainischen Streitkräfte aus diesem Gebiet zurückziehen. Es ist wichtig zu betonen, dass wir derzeit eine recht entschlossene Offensive führen. Der Ballungsraum Slawiansk-Kramatorsk befindet sich bereits in Sichtweite der Soldaten an der Front. Deshalb werden wir, egal was irgendjemand sagt, diesen Teil des Donbass einnehmen. 5 Tote nach Erdbeben in Peru, Wut in Venezuela, Regierung wird nach dem Erdbeben kritisiert. Nordrhein-Westfalen, erst beim zweiten Versuch wurde die A45-Talbrücke bei Olpe gesprengt. Für Probleme bei Sachen wie diesen könnten sich infolge der forcierten politischen Entwicklung bald externe Anbieter empfehlen. Und die letzte Runde heute ist so hart, da nehmen wir erst einmal eine Trinkpause.
5: Was bleibt uns letztendlich? Wasser predigen und Wein trinken.
1: So ist es beste, Svetlana. Juso-Chef Philipp Türmer erzählt dem Fokus, man könne sagen, der politische Gegner. Die Stimmung in der SPD ist am Boden.
6: Das ist richtig.
1: Er erklärt, die sozialdemokratische Seele in der Breite der Partei wäre über die letzten Jahre verschlissen. Er zieht Klingbeil und Baas in der Verantwortung. Parteiaustritte werden formuliert. Um 14% derzeit liegt die Partei in Umfragen. Ergänzen möchte ich aber auch, dass die SPD ein Unternehmen ist. Firmen, Stiftungen, NGOs, Medien, ungefähr 20.000 Mitarbeiter sind zu zählen.
7: Über allem steht ein Fixstern.
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1: Die Analysen des Thomas Röper schätzen, finde ich mich doch meistens am Wochenende wieder beim Nachhören von Tacheles, Röper und Stein. Oft teile ich Röpers Einschätzung. Dankbar kann man sein für den Überblick relevanter Veröffentlichungen und Übersetzungen russischer Medien, auch wenn man selbst beispielsweise TASS folgt.
9: Und nun das Dossier,
1: was man darf. Röper derzeit in Russland unterwegs. Dann mal ein Thema aus erster Hand.
10: Ja, und wie ist es? Tankstellen, Schlangen werden größer? Wird die Stimmung langsam? Kippt's irgendwie?
11: Also es ist alles, es gibt kaum ein umstritteneres Thema gerade hier in Russland als diese ganze Tankstellengeschichte. Sieht sehr stark danach aus, als ob das teilweise künstlich wäre. Habt inzwischen durchgehört, einige Tankstellen hatten wohl Benzin, haben aber einfach gesagt, die machen jetzt eine Stunde zu. Anweisung von oben. Die Kassen funktionieren eine Stunde nicht. Also solche Sachen gab es auch. Also gerade so, als wenn jemand diese Krise haben wollte, um den Russen vor Augen zu führen, dass eben Krieg ist. Keine Ahnung. Also sah so ein bisschen so aus. Inzwischen, jetzt bin ich in Moskau. Hier ist Benzin da. Problemlos. Keine Schlangen, gar nichts. Ist jetzt alles wieder normal. Auf dem Weg von Rostov, wo ich war, hier hoch, 1100 Kilometer, war es teilweise schwierig, aber ab Gebiet Moskau, also Umland, so 200-300 Kilometer von Moskau, war es plötzlich völlig entspannt. Und dann gibt es die Nachrichten hier immer von irgendwelchen Gouverneuren nach dem Motto, ja, wir haben doch hier, der Benzinverbrauch ist bei uns jetzt irgendwie 20% höher als im letzten Jahr. Obwohl die, ne, so. Also die Leute haben es da. Das ist echt ein Toilettensyndrom. Ich habe das jetzt gesehen. Ich kam in Moskau Umland an, dachte, ich tanke noch mal ein paar Liter nach für alle Fälle. Und dann war da so eine ganz kleine Schlange. Vor mir war ein Auto. Und dann der vor mir, der hatte auf dem Rücksitz 23 Liter Kanister. Im Kofferraum nochmal 26 Liter Kanister. Und die hat der alle vollgetankt.
10: Okay.
11: Haben es dann wie bekloppt. Links neben mir war einer, der hatte einen Anhänger. Im Anhänger hatte der, ich konnte nicht sehen, wie viele, aber vor meinen Augen hat der 250 Liter Kanister voll gemacht, in den Anhänger gestellt.
10: Okay.
11: Also die Leute haben richtig fies das Hamstern angefangen. Und darum verstehe ich jetzt auch, wenn manche Gouverneure sagen, Leute, entspannt euch doch mal. Es wird gerade mehr Benzin verbraucht als letztes Jahr. Hört doch mal auf, so zu hamstern.
10: Also so mit Toilettensyndrom meinst du Klopapiersyndrom wie in Corona?
11: Genau.
10: Also
11: ja, okay, verstehe. Also genau so irgendwie. Also es ist irgendwie alles schwer zu verstehen, was hier mit dem Benzin läuft. Da gibt es so viele Gerüchte und Verschwörungstheorien, das ist schon wirklich lustig. Und wenn du dann, wie gesagt, kommst, wie gesagt, unten in Rostock war es echt schwierig. Und aber dann, wenn du jetzt kommst du wieder hierher, hier ist gar nichts, die Leute haben es dann wie bekloppt. Mal gucken, also es ist irgendwie verrückt.
1: Das durchaus vorhandene kritische Potenzial innerhalb der Bevölkerung wurde, das sollte mittlerweile jedem klar sein, 2020 mit den mit C zu benennenden Umständen sediert. Eine zunehmend gespaltenere und erschöpftere Gesellschaft hat es nun schwerer, zueinander zu finden, auch in der Sache des Krieges. Und innerhalb der AfD, der sicherlich einzigen sichtbaren Oppositionspartei, brechen nun die Konflikte, die oft auch Konflikte zwischen Ost und West sind, offen auf. Und hier sieht man sehr schön, dass Röper doch eindeutig eher zum linken Lager zu rechnen ist. Während ich seinen Gesprächspartner Robert Stein, er war schon hier zu Gast, eher und eindeutig der bürgerlichen Vernunft zurechnen würde.
10: Deutsche Arztpraxen bekommen schon Schreiben, ob sie denn auch kriegstüchtig sind. Und die AfD ist natürlich Nazi, weil die was anderes sagen. Weil die
11: AfD seit dem letzten Parteitag, da habe ich überhaupt keinen Hin mehr drauf. Die haben in einiges ausgetauscht und Spitzenpersonal von Leuten, die neutral oder NATO-kritisch waren, in radikale Transatlantiker. Die AfD kann es abschreiben.
10: Ja, das tun wir dann, ne?
11: Ist durch. Der letzte Parteitag, guckt euch die Personalien an, die sie Weidel da durchgedrückt hat, ist durch. AfD, ich kenne einige Leute, super Leute in der zweiten Reihe.
10: Aber
11: in der Führung ist die AfD voll auf Linie.
10: Das bedeutet für dich in der Analyse, wenn die jetzt dran kämen, großer Konjunktiv, dann geht es einfach munter weiter.
11: Es passiert gar nichts. Erstmal selbst nochmal, wie oft haben wir es gehabt? Selbst wenn das alles ganz toll und ehrlich gemeint wäre, fast alle Gesetze sind zustimmungsfähig. Bundesrat, Mehrheit der Bundesländer, hat die AfD nicht, selbst wenn sie in Bund rankieren. Ja. Und dann ist die nächste Hürde ist, viele Kompetenzen liegen in Brüssel. Was konnte Orban tatsächlich erreichen? So. Also selbst wenn die AfD ganz toll wäre, könnte sie nichts bewegen, weil das System, der Aufbau des deutschen Staates und der EU ist so gemacht, dass es nicht geht. Aber wenn ich mir die Personalien angucke, die eine Frau Weidel durchdrückt, auf dem letzten Parteitag.
10: Beispiel, hast du einen Namen gerade?
11: Ich müsste jetzt nachgucken. Ich habe das auf Telegram gepostet alles. Innenpolitik interessiert mich so sehr nicht. Aber wie gesagt, es wurde konkret ausgetauscht. Es wurden Russenfresser in den Parteivorstand aufgenommen. Und die Gemäßigten, die Weidel ist doch die Frau, die sich vor die Kameras stellt und für die ganzen Wähler sagt, ja, wir müssen aber Nord Stream 2 wieder einschalten, das müssen wir ganz dringend machen. Und wenn dann aber AfD-Politiker wie letzten September zu einer Konferenz in Sotschi fliegen, dann haut sie auf die Finger, das geht gar nicht, ihr könnt da nicht nach Russland fliegen. So, das ist im letzten September passiert, aktenkundig in den Medien. Mhm. Wie passt das zusammen?
10: Genau, das wollte ich gerade sagen.
11: In den Worten das eine, in den Taten das andere. Ich traue der Frau nicht.
10: Und
11: ich traue der Frau Weidel nicht.
10: Die Argumentation, dass das von ihr taktisch war, weil der Aufschrei zu groß wäre, wenn sie da geht und aber nur aus der zweiten Reihe Leute hingehen.
11: Sie hatte die zweite Reihe kritisiert dafür, dass sie fährt. Sie selbst war in ihrem Gespräch.
10: Als Begründung für die Kritik war, dass man darf nicht mit Russland reden.
11: Ja, das ist der falsche Zeitpunkt. Da war es ja nicht mal Russland, das war eine BRICS-Konferenz. Die war nur zufällig in Russland, das war eine BRICS-Konferenz. Also, wie gesagt, ich traue dieser Frau nicht, sorry. Und die Personalentscheidung des letzten Parteitags bestätigen mich darin. Sorry. Allen, die jetzt wieder aufschreien, Thomas und AfD, sorry. Meine Sicht der Dinge, ihr könnt ja eine andere haben, wir werden es vielleicht irgendwann erleben.
10: Was du sagst mit dem Bundesrat.
11: AfD, nochmal, ganz deutlich. Die AfD-Wähler, viele, ne, super. In der AfD, ab zweite Reihe, super Leute. aber die Spitze ist wohl kontrolliert.
10: Wir werden auf den 6. September schauen jetzt. Das ist ja auch nicht mehr weit weg. Ein bisschen weniger als 2 Monate. Das ist dann die Wahl des Landtags in Sachsen-Anhalt, genau. Ulrich Siegmund, der Spitzenkandidat, der jetzt über 20% Vorsprung hat vor der CDU. Und je mehr Merz an die Mikros geht, desto mehr wird dieser Vorsprung. Also der schafft es wirklich, jeden Tag der AfD noch einen Prozentpunkt mehr zu geben. So nach dem Motto, ja, wir werden das zu verhindern wissen, einen AfD-Ministerpräsidenten und so weiter. Und auch die ganze andere Riege in Bonn, die tun ja alles, um Bonn? Das...
11: Du musst alter sein. Das ist aber 20 Jahre her.
10: Lapsus lingua, ja.
11: Ja, genau.
1: An dieser Stelle merkt man schon sehr schön, wie Robert Stein in der alten BRD träumt, was man natürlich nicht zum Vorwurf machen kann. Und Röper, ja auch Alt-BRD geprägt, hat aber nach 30 Jahren Russland eine komplette Neuorientierung erfahren, die, ich habe das hier oft versucht zu erklären, eher DDR-kompatibel ist.
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1: Geheimdienstliches und Gefährliches.
11: Seit letzter Woche hat der russische Geheimdienst mehrere Terrorzellen ausgehoben. Die Drohnen hatten, mit denen sie russische Militärflugplätze angreifen wollten. Und zwar genau die Geschichte wie vor einem Jahr, diese Operation Spinnennetz, wo die russischen Nuklearbomber angegriffen
10: mit haben. Mit den LKWs, wo die Drohnen versteckt waren.
11: Genau. Ja. Mhm. Das sollte wiederholt werden. Es sind konkret 3 Terrorzellen ausgehoben, also 2 haben sie ausgehoben, die waren irgendwo weiter ferne Osten. 1 war in Rostov. Da hat die Ukraine, das ist ja das, was ich immer wieder sage, die Ukraine hat da versucht, über Telegram oder so irgendwas einen Russen anzuwerben. Also ne, so machen ständig über Online solche Versuche. Und da ist also einer gewesen, den sie versucht haben anzuwerben. Und der ist direkt zum Geheimdienst gelaufen und gesagt, guck mal, was ich für Chats kriege. Hat der Geheimdienst gesagt, super, das spielen wir durch.
10: Okay.
11: Und das heißt, der hat so getan, als wenn er sich anwerben lässt, war aber, ne, und so. Und also das heißt, da sollte dann der Rostower Flughafen angegriffen werden. So, es waren jetzt konkret 3, die aufgeflogen sind, 3 Fälle, die parallel wieder versuchen sollten, Spinnennetz zu wiederholen und die russische Atomflugzeugflotte anzugreifen. Mhm. Was zum einen natürlich immer die Gefahr bedeutet, dass Russland nuklear reagiert, weil eine Schwächung der eigenen nuklear Streitkräfte ist für eine Atommacht immer auch ein Grund, atomar zuzuschlagen. Mhm. Weil wenn sie den atomaren Schutz verliert, dann ist er wertlos.
1: Wir kommen jetzt zum unangenehmen Thema Bussifizierung. In deutschen Medien kaum, laut Röper eher nicht thematisiert, wobei das nicht ganz richtig ist. Hier macht tatsächlich Springers Welt eine recht gute Arbeit, obwohl sie sonst ja russenfressend sind. Hier in der Sache aber grundsätzlichen journalistischen Standards nachkommen.
10: Meldungen gibt es auch nicht oder ganz, ganz selten nur über diese unzählige Praxis der Zwangsrekrutierungen. Wir erleben das seit 4 Jahren schon. Wir haben da schon so viele Videos gesehen, weil wir halt auch genau hingucken. Aber in den Massenmedien bekommt niemand was davon mit, dass die Leute einfach gesnatcht werden, einkassiert, weg von der Straße entführt werden. Nur das scheint immer mehr zum Leidwesen der Bevölkerung zu sein. Die gehen da massiv dagegen vor. Es gab jetzt schon mehrfach in letzter Zeit Angriffe auf diese Rekrutierungstruppen. Und ich lese bei dir, dass es da einen regelrechten Aufstand gab, der stundenlang gedauert hat und die Polizei dann erst das niederschlagen konnte.
11: Ja, wobei auch wieder keine Meldung kam.
10: Ist da jetzt dann schon ein Kipppunkt erreicht in der Bevölkerung, dass wenn die auftauchen, dass dann der Zorn bei den lokalen Menschen, wo das mitkriegen, so groß ist, dass die alle dann dagegen vorgehen? Ja? Also
11: das kann ich nicht sagen, aber Fakt ist, in Lwów, also Lemberg, wie man es auch immer nennen will, die Stadt, da gab es einen Fall, wo Menschen spontan einen Mann retten wollten, der eben von diesen Menschenjägern eingefangen werden sollte. Und das ist eskaliert zu stundenlangen Unruhen und Zusammenstößen mit der Polizei. Mhm. Gab richtig Theater. In der Ukraine hat es Schlagzeilen gemacht, bei euch wieder nicht. Das würde ja die Legende von der tapfer und motiviert kämpfenden Ukraine hat verstören. Das hat sogar dazu geführt, dass Selenskyj sich genötigt fühlte zu sagen, ja, also die Methoden dieser Rekrutierungszentren sind jetzt aber nicht so gut. Während wir hier am Donnerstag die Sendung aufnehmen, hat die Ukraine eine neue Regierung bekommen. Selenskyj hatte die Premierministerin rausgeschmissen, jetzt wurde neuer ernannt heute. Und witzigerweise wurde der Verteidigungsminister rausgeschmissen. Interessanterweise gibt es in der Ukraine heute am Donnerstag spontane Demonstrationen zu seiner Unterstützung. Was mich sehr wundert, weil ich meine, der klaut Geld, der ist auch letztendlich verantwortlich irgendwo als Verteidigungsminister für diese Rekrutierungsmaßnahmen, aber er kriegt Unterstützung im Volk.
1: Ganz wahrhaftig, ganz dahinter bin ich auch noch nicht gestiegen. Gespannt, was Röper herausfindet. Weiteres Thema, die Einberufung des deutschen Botschafters.
11: Der Hauptgrund für die Einberufung des deutschen Botschafters war aber, Berlins, ich zitiere aus der Originalerklärung, Berlins, der Hauptgrund war Berlins Beteiligung an den Terrorangriffen des Kiewer Regimes auf zivile Infrastruktur in Russland. Im Botschafter wurde, ich zitiere, deutlich gemacht, dass die zunehmende Unterstützung Deutschlands für das Kiewer Regime inakzeptabel ist, die militärische und militärtechnischen Abkommen, direkte Waffenlieferungen sowie die Organisation von Joint Ventures zur Entwicklung von Kräften und Mitteln für Angriffe auf zivile Ziele in Russland umfasst, darunter Aufklärungskampfdrohnen, Flugabwehrraketen, Raketenabwehr. Das russische Außenministerium hat den deutschen Botschafter einberufen, um ihm durch die Blume zu sagen, ihr seid Kriegspartei. Das würde jetzt, wenn der Tagesschau-Zuschauer hören würde, die Russen sagen Kriegsbeteiligung, da würde der Tagesschau-Zuschauer zwar sagen, die Russen spinnen, aber würde zumindest daran nachdenken, scheiße, wenn die uns als Kriegspartei sehen, könnten die ja mal schießen. Wird verhindert. Was machen die Medien draus? Ja, das Video. Die Russen haben sich wegen dem Video aufgeregt. Ja, dabei ist das, wenn du jetzt unten in der Artikel, unten siehst du ja die russische Erklärung, 1, 2, 3, 4, 5 Absätze. Der vierte Absatz ist lediglich das Video. Alles andere. Die ersten drei sind die russische Kriegsbeteiligung. Dann vierter Absatz das Video. Fünfter Absatz. Wir freuen uns, dass der deutsche Botschafter dieses Arschloch endlich verschwindet. Herr Graf Lambsdorff wird abberufen.
10: Die deutsche Vertretung in Moskau will sich aber nicht einschüchtern lassen, lese ich da auch noch. Ja.
11: Genau. Auf keinen Fall. Aber das sagen ja die Deutschen. Ja, die Deutschen sagen, ja, das geht nur um Video, wir lassen uns nicht einschüchtern. Dass die Russen den Deutschen hier offen auf diplomatischen Kanälen, also ganz offiziell, Kriegsbeteiligung vorwerfen und wahrscheinlich auch gesagt haben, da könnte eine Reaktion kommen, das erfährt das deutsche Publikum nicht.
10: Warum stellt man dann eigentlich immer solche Leute auf solche Posten? Frage wen? Ist, ja, Lambsdorff zum Beispiel.
11: Ja. Ja, wen denn sonst?
10: War eine rhetorische Frage, ja. Mhm.
11: Warum haben alle, fast alle deutschen Medien als Moskau-Korrespondenten nicht jemanden, der Russisch spricht und so weiter, sondern Leute, die möglichst treu bei Washington dranhängen? Mhm. Es geht nicht um die Kenntnis des Landes, es geht darum, dass jemand die politische Linie vertritt.
10: Und eine gemeinsame Sprache würde ja bedeuten, du könntest Verständnis entwickeln für die Menschen.
11: Man könnte reden.
10: Ja, man könnte reden, man könnte mitkriegen, was da gedacht und gedenkt, geredet wird und auch einen Sinn für die Handlungen der Russen vielleicht. Obwohl, es gibt Leute, die sprechen fließend Russisch, waren 17 Jahre in Russland und haben das auch nicht verstanden. Soll es auch geben.
11: Ja, die gibt es auch, klar. Aber es ist ja so, dass in Deutschland jeder Gesprächsversuch schon angegriffen wird. Ich habe gerade heute bei der Tagesschau gesehen, gab es eine Meldung, ellenlanger Artikel. Da haben sich irgendwelche Leute, ich glaube ja früher den Petersburger Dialog, ne? Den haben die Deutschen ja beendet. Und jetzt haben die sich aber trotzdem irgendwie der Matthias Platzek hat sich irgendwo am Flugplatz zum Kaffee trinken mit irgendwem aus Russland getroffen. Riesenartikel der Tagesschau. Wie kann man mit den Russen reden? Wir setzen Krieg lösen, ohne zu reden. Aber gut, die Europäer wollen ja nicht reden. Sie wollen den Krieg ja nicht lösen. Sie wollen ja Krieg weiter.
1: Daran besteht auch mir kein Zweifel. Und das führt zwingend zu der Frage, wann handelt Russland?
10: Der Sommer, ne? Ich weiß nicht, wir haben es schon mal gehabt, den Titel so letzter Sommer vor dem Krieg und sowas. Ich will das nicht heraufrufen, aber wer weiß, was ist, ne? Wer weiß, was.
11: Also ich gebe mal eins mit rein. In Russland sind im September Duma-Wahlen. Ich war 20. Dezember, September. Ich glaube nicht, dass Russland vorher allzu viel machen wird. Die russische Regierung will das wohl ruhig über den Tisch kriegen, die Wahlen. Mhm. Natürlich können wir davon ausgehen, dass die Ukraine enorm provozieren wird. Wir können uns also wahrscheinlich darauf vorbereiten, dass wir im August ganz nochmal richtig fiese Provokationen aus der Ukraine sehen, um in Russland Unruhe zu schaffen vor der Wahl. Mhm. Aber ich denke, dass die Russen große Entscheidungen oder Aktionen erst nach den Wahlen machen. Also ich denke, aus Russland jetzt was zu erwarten vor der Duma-Wahl, also in den nächsten 2 Monaten, halte ich für unwahrscheinlich. Ich glaube immer mehr, dass es jetzt zunächst mal bis zur Wahl soll, alles ruhig gehalten werden soll.
10: Und danach ist ja dann schon wieder diese Matsch- und Schlammperiode, Rasputnitsa oder wie das heißt, ja?
11: Ja gut, wie gesagt, wir sind ja ist doch egal. Die Zeiten der schnellen Panzervorstöße sind eh vorbei.
10: Spielt dann aber Drohnen können auch nicht immer fliegen, ne?
11: Ja gut, Drohnen können, aber denen ist der Matsch egal. Drohnen, okay, Regen und Nebel ist doof. Mhm. Aber Rasputnitsa ist nicht ständig Regen und Nebel. Es ist Matsch. Man, also ich habe es ja erlebt, wenn da die Schwarzerde matschig ist, da können Panzer stecken bleiben, so fies ist der Schlamm. Mhm, ja, also es ist ja, die Abrams-Panzer sind so schwer, die haben sich da festgefahren. Warum sind die ja von der Front wieder weg? Völlig sinnlos.
10: Ich kenne die Bilder noch, ja.
11: Ja, die konnten natürlich, die mussten die Panzer aus dem Dreck ziehen, weil Panzer nicht durch den Dreck kommen. Das ist schon fies. Und ich bin da mit Jeeps durchgefahren. Das ist ein unglaublicher. Also es ist wirklich erstaunlich, was es da an Schlamm gibt. Aber wenn es eben keine schnellen Operationen mehr gibt wegen der Drohnen, ist das auch.
1: Es wird nicht ungefährlicher. Die Gefahr ist nicht gebannter. Das Dossier. Hundreds of thank you. Thomas Röper, Robert Stein. Nur wieso? Hörerin Alisi versicherte mir Kritik ob des inflationären Einsatzes des Tor-Tor-Tor-Jingles. Liebe Alisi, das hing zusammen mit einem Sportereignis, von dem ich ohne Familieneinbindung nichts mitbekommen hätte. Dieses fand nun aber einen Höhepunkt und ich habe gestern nochmal nachgefragt, wird in dieser Woche nicht fortgesetzt. Dafür eine traurige Nachricht. Englands Topfußballer Kevin Keegan aus den 70er Jahren ist im Alter von 75 Jahren an Krebs gestorben. Mighty Mouse war sein Spitzname. Der wirkte auch in Deutschland beim Hamburger HSV. Und so berichtet der NDR, als jemand, der immer ein großes Herz für Großbritannien hatte, der über sich aus den 90er Jahren sagen kannte, I woke up with Bruno Brooks on BBC Radio 1 every day. Und der auch viele Jahre auf Radio Caroline moderierte. 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
1: Kevin Keegan war nicht nur Ballspieler, sondern auch Schlagersänger. Seine beiden Hits verfasste er mit Chris Norman von Smoke.

0: Head Over Heels in Love. Und diese Single war in Deutschland sogar noch erfolgreicher als in England 1979.
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0: Aber wie bei allem finde ich es wichtig, dass man neu eingeführte Dinge beibehält. Darum bedanke ich mich bei Anne-Kathrin Mücke für diese kleine Trinkpause.
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0: Aus der deutschen Haupt- und Hubstadt die erste Geschichte für heute. Ein Berliner Kaffee verweigert einem AfD-Anhänger ein Heißgetränk. Eifrig berichtet sie in sozialen Medien, kündigt an, Nazis auch künftig nicht zu bedienen. Der Mann habe einen Latte Macchiato bestellt. Sie positioniert sich unter der Überschrift No Latte für AfD. Man könnte auch anders überschreiben, man bekam keine Latte wegen Gastronomie. Lernen mit Schlager, vor 20 Jahren ein Hit auf Radio Marabu aus New York.
3: New York.
0: Eine Band, die sich den Namen Morningwood gab. Und für alle, die nicht vollkommen der Sprache des Hegemonen unterworfen sind, übersetze ich, das heißt so viel wie Morgenlatte.
4: Das Inferno in Norwegen der vergangenen Tage hat eine historische Dimension. Denn laut der Zivilschutzbehörde handelt es sich bei der Brandkatastrophe in Drammen in der Nähe von Oslo, die am Freitag begann, um die schlimmste der Neuzeit.
0: Schlimm, schlimm, es berichteten die aufgeregten Kollegen von Springers Welt, aber ich wäre mit Superlativen vorsichtig. Bewegen wir uns womöglich wohl auf den großen, ganz großen Krieg zu. Der ehemalige US-Antiterrorchef Joe Kent hat Washington aufgefordert, seine Truppen abzuziehen und die Militärbasen im Nahen Osten aufzugeben. Der Iran hat seine regionale Position gestärkt. Das hetzt unerträglich auch der ORF. Krieg als Stütze des Regimes. Zumindest in der Überschrift stellt er sich hier voll auf die Seite des Krieges. Zitiert wird Iran-Experte Walter Posch. Washington Post schreibt, die USA planen eine massive Ausweitung des Krieges. Aber es wird auch ein Risiko genannt. Ressourcen, Munitionsvorräte schwinden. New York Times berichtet, US-Streitkräfte wurden mehrfach getroffen, Dutzende Soldaten verletzt, Black Hawk-Hubschrauber beschädigt. Igor Pereveresev schreibt in der russischen Zeitung Wirsglatt, warum können die USA nicht einfach die Straße von Hormuz besetzen, das Thema ad acta legen?
5: Die Straße von Hormuz ist wieder geöffnet.
0: Dein grenzenloser Optimismus erfüllte sich nicht, liebe Svetlana. Perversev kommt zum Ergebnis, die Antwort besteht aus zwei Teilen, sie können es nicht, zweitens, sie wollen es nicht. Er formuliert eine gewollte globale Wirtschaftskrise. Die jemenitischen Husi-Rebellen haben eine Seeblockade gegen Saudi-Arabien verhängt. Libanons Präsident reist nach Washington, er hofft auf stabile Waffenruhe, sein Volk so Tagesschau nicht. Weitere Angriffe auf den Iran gab es. Und wieder möchte ich auf IRNA schauen, die iranische Nachrichtenagentur. Der Sprecher des Außenministeriums erklärt, die Zerstörung von Brücken und Kraftwerken durch die USA erinnert an Aktionen des IS. Präsident Pezeshkian, wir stehen bis zum letzten Atemzug für die Verteidigung des Landes und der Interessen des Volkes ein. Irans Innenminister reist nach Pakistan. Irans Armeesprecher erklärt, durch die Straße von Hormuz darf keine Ausrüstung gelangen, die gegen das iranische Volk eingesetzt wird. Und beim 8. virtuellen Treffen der BRICS-Generalstaatsanwälte erklärte der des Iran, die Verbrechen des zionistischen Regimes sind zu verurteilen. Ganz am Ende, so erkläre ich, am Dienstag, den 21. Juli 2026, werden all diese Kriege zu den eigentlichen Verursachern zurückkehren müssen, auf deren Gebiet. Huch, das sind ja wir, die kleine Audiodatei.
5: Und nun die weitere Nachricht.
0: Klar, Svetlana, vorher machen wir beide aber eine kleine Trinkpause. Benzin wieder teurer als vor dem Tankrabatt. Meine Kommentierung kennen Sie. Bin ich zu blöd? Berlin, Eklat beim Stauffenberg-Gedenken. Ein Großneffe des Dietrich Bonhoeffer zerstört einen AfD-Kranz. Was für ein Depp, Bonhoeffer und Stauffenberg waren ja Nazis, die halt bloß Frieden schließen wollten und mit den anderen gegen Russland weitermachen wollten. Naja, dit ist Berlin. Ob Machtkampf NRW-Vorstand setzt die AfD-Bundesspitze einen Untersuchungsausschuss ein. Ungarn, Schachgroßmeisterin Polgar will nicht Präsidentin werden. Italien, Bologna. Nach tödlichem Polizeieinsatz gibt es Proteste. Auch Proteste in Indien, die Cockroach-Bewegung. Und in den USA wurde der Drogenboss El Mayo zu lebenslanger Haft verurteilt. Na, hoffentlich kommt er nicht mit La Ketchup in eine Zelle. Was mag ich so an den Briten? Den britischen Humor. Der neue Premier Andy Burnham, der 7. in 10 Jahren, will den Briten wieder Hoffnung geben. Humorfachleute beklagen ja oft den Deutschen. Zum Glück gibt es die Tagesschau. An diesem 21. Juli 2026 eröffnet sie mit, wie viel Hilfe es jetzt für den Heizungstausch gibt. Alexander Lukaschenko fordert eine Stärkung der praktischen Zusammenarbeit mit den arabischen Ländern. Ein Memorandum of Understanding zwischen Nationalversammlung von Weißrussland und dem arabischen Parlament wurde unterzeichnet. Moskaus Auslandsnachrichtendienst glaubt, Deutschland würde an einem geheimen Atomwaffenprogramm arbeiten, formuliert Unruhe auch bei NATO-Partnern. Aktueller Forschungsprogramme. Die Ablösung des ukrainischen Armeechefs Sirski verzögert sich. TASS berichtet. Wenn schon nicht deutsche Medien, dann das russische Verteidigungsministerium. Es gibt bekannt, vor allem Produktions- und Montagehallen für Raketen und Drohnen wurden in Kiew getroffen. Zitieren lässt sich die Novaya Pochta, auch das Nachrichtenportal Strana. Zelensky bezeichnet den Angriff als einen der schwersten. Russland setzt auf vollständigen Sieg und beweist, dass im angeblich zivilen Gebäude in der Oblast Sumy, welches durch einen russischen Angriff zerstört wurde, anhand von Fotos, dass Kisten mit Kampfdrohnen dort gelagert wurden. Auf Bildern sieht man Kisten der ukrainischen Firma Vyri. Diese Firma, das wird durch Bilder belegt, stellt FPV-Kampfdrohnen her. Hundertprozentig wissen kann man nie, aber ich halte Bilder und Beweisführung hier für schlüssig, vor allem im Verhältnis zu unseren Erzählungen. Die Russen würden gezielt Ziviles angreifen, damit würden sie kaum an der Front vorankommen.
3: Wir sollen ja jetzt mehrere Tage 40 Grad bekommen.
0: Erstmal nicht. Sonne, Wolken, Schauer, kühl geht's weiter. Zum Wochenende etwas wärmer. Nächste Woche wieder kühler. Durchwachsen geht es weiter.
6: Das vorletzte Wort.
3: Cool, mein Lieber. Tock. Tock und dann wusch.

0: Immer unterhaltsam, Harald Schmidt. Diesmal in einem ausgesprochen langweiligen Interview der badischen neuesten Nachrichten.
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0: Eine Isabel Steppeler vom Feuilleton bemüht sich angestrengt, allzu Eckiges aus dem Gespräch herauszulassen. Unter anderem fragt sie Schmidt, ob es Fragen gibt, die ihn nerven.
2: Nee. Weil dann darf ich kein Interview machen. Das lässt sich ja gar nicht vermeiden. Ja. Und es geht ja heutzutage auch wirklich um das Beballern der Kundschaft.
3: Ja.
2: Entweder sie ballern oder sie lassen es ganz bleiben.
3: Ja.
2: Aber das Reduzierte...
3: Das gibt's nicht so.
2: Meiner Meinung nach funktioniert das nicht mehr. Ja. Zumal ja die meisten anderen auch ja schon selber alles machen. Instagram und so weiter. Ne?
3: Ja. Ich glaube, sie haben gar keinen Instagram-Account.
2: Nirgends. Kein.
3: Ja.
2: Nix.
0: Da bin ich ja fast geneigt, dem klugen Mann auch mal eine Interviewanfrage zu schicken.
2: Ich glaube natürlich an ein Leben nach dem Tod und auch schon in Thailand an ein Leben vor dem Tod. Aber das ist auch nicht für alle möglich. Ja. Das hängt natürlich von der Berufswahl ab und auch ein bisschen von der geografischen Gegebenheit und der Einkommenslage.
0: Ja. Harald Schmidt, ein kluger Mann. Es wird regional. Karlsruhe, die Residenzstadt.
2: Breite Straßen. Residenziöse Gebäude und natürlich, man hat immer das Gefühl, hier wird das Recht sekündlich umgesetzt, ja. Mhm. Bundesgerichtshof, Bundesverfassungsgericht, diese ganzen, die ich gar nicht auseinanderhalten kann, ja. Und ich kenne halt nur den Satz, da gehen wir bis nach Karlsruhe. Ich finde, Karlsruhe hat eine gute Größe, weil es auch die Lage ist, die Nähe zu Frankreich. Der Schwarzwald, die Schweiz ist nicht weit. Also es ist auch ein guter ICE-Bahnhof. Momentan jetzt ein bisschen lädiert durch den Umbau, aber das ist ja auch so ein deutsches Phänomen. Wird nichts renoviert, heißt, ihr müsst noch was machen. Wird renoviert, heißt es, überall Baustellen. Also wie man es macht, ist es nicht recht. Ich bedauere ein bisschen, dass es keine Gepäckaufbewahrungsfächer mehr hier gibt.
3: Ist das so?
2: Nee, gibt's nicht mehr.
3: Dafür haben wir einen riesen Fahrradbahnhof.
2: Ja.
3: Wo ich mich nie trauen würde, wahrscheinlich auch nie einen Platz finden würde, ein Fahrrad hineinzuhieven.
2: Ja, keine Ahnung. Also ich fahre nicht mit dem Fahrrad.
3: Ja.
2: Ich musste ja früher notgedrungen Fahrrad fahren, als ich in der Schule war. Und ich fahre jetzt, wann immer es geht, eigentlich mit ÖPNV, heißt das so?
3: Öffentlicher
2: Personennahverkehr.
3: Ist das ein Spaß?
2: Öffis. Ja, ich genieße es sehr, weil ich mag zum einen die doch generell eher schlechte Laune, die da herrscht, ja. Und ich mag es auch jetzt diese neue Auseinandersetzung zwischen E-Bikes, zwischen Kinderwagen, zwischen E-Roller und Rollatoren, die um diesen Platz kämpfen an den Klappsitzen.
0: Smalltalk muss man sich leisten. Zum Fernsehen.
2: Das Fernsehen ist für mich als Medium komplett uninteressant geworden. Es ist nicht schnell genug, ja. Ich brauche es nicht und es lohnt sich auch finanziell für mich nicht mehr.
3: Ja.
2: Es ist ja heute im Fernsehen nichts mehr zu verdienen. Ich kriege Tränen in die Augen, wenn ich die Summen sehe für die Kollegen, die große Shows moderieren, teilweise arbeiten. Dafür wären wir ja früher nicht mal aufgestanden.
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2: Generell ist es bei mir so, wenn auf irgendetwas so kollektiv eingedroschen wird, bin ich sofort dafür. Bin seit neuestem auch großer Fan von Greta.
3: Ach was?
2: Ja, die mir auf den Keks ging, also noch Strikes davor, das Kohlskrieg vor der Klimat mit dem Pappschild. Und das war ja die Zeit, als wirklich nebendran Speed-Dating war.
3: Ja.
2: Von der Leyen, Merkel, alle, man kam gar nicht schnell genug neben ihr auf die Couch. Jetzt zieht die das konsequent weiter durch, plötzlich ist sie böse Greta. Mhm. Sag ich genau, my kind of woman.
4: How dare you?
0: Lassen wir es romantisch werden, musisch, Richard Wagner.
3: Richard Wagner.
2: Grüße bitte. Ach so, Richard Wagner, ja.
3: Ich finde es lustig, dass wir über Richard Wagner zusammengekommen sind. Wir haben ein Telefoninterview geführt mit Blick auf Ihren Auftritt hier in Karlsruhe mit Klaus-Florian Vogt, Wagner zu dritt. Jobst Schneiderath heißt
2: er. Grandioser Pianist. Ja.
3: Und ich möchte jetzt nicht so weit gehen zu sagen, Richard Wagner ist ein Türöffner, aber vielleicht ist es andersrum so, korrigieren Sie mich, oder was erfahren Sie? Sie sind jetzt schon einige Male mit diesem Programm unterwegs.
2: Ja.
3: Unser großes Haus war voll, da erlebt man bei einem Gesprächsliederabend quasi nie. Haben Sie den Eindruck, dass Sie Leute für Richard Wagner begeistern durch dieses Format?
2: Nein, das Publikum kam wegen Klaus-Florian Vogt. Es kamen auch einige Fans von mir, die, glaube ich, ein bisschen irritiert waren an dem Abend. Aber ich habe das ja genau gesehen. Die Leute waren, sind teilweise in so eine Art Meditation versunken, als er gesungen hat. Und als er zum Schluss den Lohengrin gesungen hat, mhm, in fernem Land.
3: Ja, ja, die Gralserzählung.
2: Da waren die Leute, mhm, wirklich ergriffen.
3: Ja.
2: Ja, man muss mit diesem Wort vorsichtig sein, aber da, ich habe das genau gesehen. Mhm. Die Leute wollten, es war eine große Kennerschaft im Publikum. Ich habe auch gehört, hier gibt's eine, haben Sie mir, glaube ich, gesagt, hier Wagner-Gesellschaft,
3: ja, genau,
2: oder so.
3: Genau, es gibt einen Wagner-Verband, ja. Und, alte Tradition.
2: Ja, und es waren wirklich Experten da. Und ich habe ja dann zu Beginn des zweiten Teils so eine kleine Konferenz gemacht, wo da hatte gerade Manuel Hagel das Problem mit den braunen Haaren,
3: richtig,
2: und den braunen Augen, mhm, wo gutes ich dann Thema, sagte, ja, das geht heute nicht mehr. Ich komme allerdings aus einer Zeit, wo man damit aufgewachsen, dass es hieß, natürlich kommen die schärfsten Luder aus dem katholischen Mädchengymnasium. Da habe ich einige Herrschaften im Publikum gesehen, die sehr empört guckten, ja, und gedacht haben, ich wusste gleich, dass er hier fehl am Platz ist, ja. Aber deswegen habe ich ja gesagt, um denen auch eine Möglichkeit geben, da emotional ein bisschen eine Stufe höher, ja, zu schalten. Ja. Aber die Leute wollten Klaus-Florian Vogt singen hören. Und man merkte das auch bei allem, was er angesagt hat. Die Leute kannten die Opern, die Leute kannten die Arien, die Leute kannten zum Teil auch die Aufführungen. Mhm. Denn der Wagner-Freak reist ja hinterher.
3: Ja, absolut.
2: Der Wagner-Freak ist, mhm, überwiegend vermögend, mhm, ja, und ist weltweit unterwegs, um seine Stars zu hören, auch die heterosexuellen Fans.
3: Muss man betonen.
2: Nein, weil die sozusagen dann teilweise finanziell nicht so üppig ausgerüstet sind. Mhm, ja. Aber habe ich jetzt da
3: eine interessante These.
2: Also
3: kriege ich das
2: eine Beobachtung,
3: ein bisschen ausführen.
2: Evidenzbasiert.
3: Ja, ja.
2: Uh-huh. Also ich habe zum Beispiel, ich sage nicht, wo es war, um den Personenschutz zu wahren, drei Herrschaften kennengelernt, die im Privatjet aus New York kamen. Mhm. Und ich sagte, geht's zurück nach New York nach der Aufführung? Und sie sagten, no, to be honest, we go to Buenos Aires to see our next ring. Ja,
3: cool.
2: So. Das finde ich ja eigentlich toll. Mhm. Ne? Wenn ich überlege, jetzt heute an dem Tag, wo wir aufzeichnen, muss unsere Nationalmannschaft mit Lufthansa mit den Passagieren fliegen, mit dem Fan. Ja, also das ist, heißt, da vorne sitzen die Stars und hinten sitzt der Fan. Wo sind wir angekommen in Deutschland?
3: Mhm. Und der Wagner-Fan fliegt allein.
2: Ich sage, je nach Vermögenslage, Erbschaft, mhm, und ansonsten Hobbys, kommt man da schon auch mal im Jet. Ich meine, es ist ja auch nicht billig. Ich habe auch gehört, zum Beispiel, dass Leute sich Tickets aus Tokio bestellt haben für die Scala in Mailand, mhm, und gehört haben, Herr Thielemann dirigiert nicht. Abgesagt.
3: Ja, verrückt.
2: So, also heißt, man fliegt von Tokio und da fliegt man aber nicht mit Flixair, hm, sondern da kann man schon pennen, wenn es halt halb um den Globus, mhm, geht. Ich finde das aber toll, ja. Es ist auch, ich meine, die haben halt das Geld und ist so gut, wenn sie für sowas ausgeben.
4: Eure,
2: ja,
4: Armut kotzt mich an.
3: Was fasziniert Sie am Richard Wagner?
2: Also die Musik schon auch, ja, aber ich bin da jetzt so ein Greatest Hits auch durch den Arm mit Klaus Wolfgang Vogt geworden. Ja. Ich warte natürlich auf den Lohengrin und ich warte natürlich auf die Welserufe.
4: Mein Wagner Best of Rienzi, mir ans Herz gelegt durch unseren Hans-Peter Körner.
5: Johann Wolfgang Goethe, über allen Gipfeln ist Ruhe. In allen Wipfeln spürest du kaum einen Hauch. Die Vögelein schweigen im Walde. Warte nur, balde hörst du auch.
4: Auf dem von meinem Studiofenster aus gut sichtbaren Kickelhahn ritt der Goethe zu.
2: Aber Sie mögen keine Musicals?
3: Aus irgendeinem Grund habe ich den Fuß noch nicht reingekriegt. Und jetzt ist die Frage für einen Musical-Muffel wie mich, wie, ja, steigt man ein? Mit welchem Stück?
2: Was? Also ich würde auf jeden Fall nach London gehen, in ein Musical, was schon gut und gern, sagen wir mal, 3 Jahre, 4 Jahre auf dem Buckel hat oder noch mehr. Ja. Weil am besten noch an einem Tag, wo die zweimal spielen, in die Nachmittagsvorstellung.
3: Also in die zwei.
2: Weil es erste. Ein unfassbares, professionelles Verhalten ist, mhm, weil alle Mitwirkenden, ja, dankbar sind, dass sie überhaupt einen Job haben. Es gibt ja nicht dieses abgefederte System wie bei uns. Mhm. Halbleere Bude und man sagt, da hat das Bürgertum was zu knapsen. Mhm. Ja, nee, ist einfach stinköde. Und ich habe teilweise Musicals, das letzte, was ich gesehen habe, Cabaret, habe ich jetzt innerhalb von einem Jahr 5-mal gesehen. In unterschiedlichen Besetzungen. Und die beste Besetzung war sogar die, als der MC, also der mit der für die Joel Grey den Oscar gekriegt hat, die hat ein sogenanntes Swing gesungen. Das heißt, es gibt Leute, die haben alle Rollen in dem Musical drauf. Wenn der angebliche Star krank wird oder nicht kann, dann springt der ein. Und das war an dem Tag. Und das war fantastisch. Und das ist ja mit sehr viel Geld verbunden.
3: Ja.
2: Da wird das Theater komplett dafür umgebaut. Da geht man schon mal mit 10 Millionen in Vorlage, bevor überhaupt der Vorhang aufgeht. Und wenn das Ding nicht funktioniert, ist es nach 14 Tagen weg. Und für die Sängerinnen und Sänger war es das.
3: Ja.
2: Und was mich immer fasziniert, ist zum Beispiel ein Musical wie Billy Elliot. Da hat man dann einfach 12 Sänger, die aussehen wie Bergarbeiter, was das Stück fordert, aber die halt auch noch tanzen können und in Spagat gehen. Und wenn ein Stück gespielt wird, gab es so ein Gershwin-Musical, wo man einfach 12 Gershwin-Hits zusammengenagelt hat und dann findet man schon eine Story. Aber man hatte die Musik, da waren dann 12 Revue-Girls vonnöten und die haben die dann halt auch.
3: Ja.
2: Das sind dann einfach Tänzerinnen, die aussehen wie Las Vegas Tänzerinnen. Und da ist dann bei uns in den Theatern so dann auch halt oft viel behauptet.
3: Ja,
2: also
3: ja.
2: Man muss dann halt glauben, dass die Männer hinter dir her sind.
4: Noch leichter geht es.
2: Ja, die erste Single war Barry Ryan, Eloise. Kennen Sie wahrscheinlich gar nicht mehr. Und die erste
3: Eloise, Eloise.
2: Das ging, glaube ich, auch 7 Minuten oder so. Das war damals schon ungewöhnlich. Ja. Und die erste LP war eine Bee Gees LP. Ich glaube, die hieß sogar Massachusetts.
3: Ach, wie schön.
2: Ich bin mir nicht sicher, ob die so hieß, aber das war auf jeden Fall drauf.
3: Die sind zum Wundern. Und haben Sie das neue Album von Paul McCartney schon angehört?
6: Nein. 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
4: Also zumindest die neue Paul McCartney-Single, finde ich, gehört zu seinen schönsten. Als Musikredakteur wende ich ein, als Dame vom Feuilleton Barry Ryan Eloise nicht zu kennen, bemerkenswert. Und die folgende Frage, Beatles oder Stones?
2: Ich war da nicht so leidenschaftlich, also musikalisch waren es ganz klar die Beatles. Mhm. Ja. Wenn Sie einen Song nehmen wie zum Beispiel Because, das ist ja eine richtige Komposition. Ja. Mhm. Und überhaupt das weiße Album, Blackbird oder ich weiß gar nicht, Martha, My Dear heißt er, glaube ich, auch, ja.
3: Ich bin nicht so Beatles-fest.
2: Ach so, also musikalisch die Beatles aber als Frontmann natürlich schon Mick Jagger. Und auch wer heute noch zu Paul McCartney und so geht, wartet ja drauf, dass er die alten Songs spielt. Am Schluss kommt halt immer Hey Jude.
3: Ja.
2: Oder ich glaube, die Schlussnummer ist sogar Live and Let Die. Und das singt halt das ganze Stadion mit.
3: Ja.
2: Und zwar können alle den kompletten Text. Und das ist dann schon toll.
3: Ja.
4: Ich meine, für die Frage Beatles oder Stones, ist der Harald Schmidt etwas zu jung, so wie ich zu jung bin, um über Neil Young zu urteilen? Ich sah ihn einmal im Konzert und fand es langweilig. Apropos Langeweile, hoffen, dass die Leserfragen spannender werden.
3: Zum einen, ein Mario Belczak aus Karlsruhe möchte gerne wissen, mit wem würden Sie sich lieber auf ein Bier treffen? Manuel Andrack, Oliver Pocher oder Jan Böhmermann? Und warum?
2: Ich würde eigentlich alle drei einladen.
3: Gleichzeitig?
2: Ja? Gleichzeitig. Und würde sagen, bestellt schon mal, ich gehe mal schnell aufs Klo und gehe durch die Hintertür weg und komme nicht mehr. Und würde den drei die Gelegenheit geben, sich untereinander zu verlustieren.
3: Gut. Ja. Christian Raststätter aus Elchesheim-Illingen fragt eine kritische Frage. Lesen Sie Kunst nur an Preisschildern ab? Oder gibt es auch Maler, Bildhauer oder Werke, bei denen Sie mal für einen Moment nicht ironisch werden?
2: Ich gehe überhaupt nicht ins Museum. Ich kann mit Kunst nichts anfangen.
3: Aha.
2: Ich bewundere die Künstler, das sind Genies, aber es gibt mir nichts. Also ein live gesprochener Satz im Supermarkt, der interessiert mich.
3: Da ist Musik drin.
2: Der erhöht auch meinen Pulsschlag. Ja. Aber wenn ich schon mal, manchmal muss ich ins Museum, um den Familienfrieden zu gewährleisten.
3: Ja, gibt's da
2: schon nach zwei Minuten. Nein, Begeisterung nicht, aber schon Sie meinen, ach so, in der Familie? Ja, natürlich, große. Aber schon nach 2 Minuten bin ich nur noch interessiert an den Museumsbesuchern, wo ich sehr viele Damen sehe, wo ich das Gefühl habe, die hat den Gatten auch mitgeschleppt.
3: Aha.
2: Ja, der Gatte hat aber noch sich nicht genügend emanzipiert, um zu sagen, da gehe ich nicht mit, sondern er schaut halt auch auf Grau in Grau.
3: Ja.
2: Und ich merke an den Gesten, wie die Gattin ihm erklärt, was der Künstler da beabsichtigt hat. Und das ist fantastisch. Und mich interessiert es halt nicht. Ne?
3: Ja, aber das ist dann Recherche für Ihre Arbeit, wenn Sie einfach Menschen beobachten. Ne?
2: Ja, das ist, ich recherchiere permanent, weil ich weiß ja nicht, wo das nächste Thema auf mich zukommt. Ja?
3: Ja, ja.
2: Man ist eigentlich permanent auf Aufnahme programmiert.
3: Ja, ja. Zur dritten Frage.
2: Ja.
3: Michael Stasny von Instagram meldet der sich, ich weiß nicht, wo er wohnt, möchte gerne die Lieblingsorte von Ihnen in Baden genannt bekommen.
2: So viel kenne ich gar nicht. Ich kenne aber, wo ich häufig aufgetreten bin, Scherzheim bei Baden-Baden. Da gab es einen Herrn, der hieß Elmar Banz, der war früher Sprecher noch des Rundfunks in Berlin.
3: Mhm.
2: Angeblich hat er die letzte Meldung im Rundfunk in Berlin beim Kriegsende gesprochen. Und Elmar Banz hatte eine kleine Scheune in Scherzheim, wo der halbe Südwestfunk aufgetreten ist. Auch damals Leute wie Dagmar Berghoff und Sigi Jara als Untergrund.
3: Ja, ja.
2: Und ich war da noch ziemlich am Anfang. Es war eigentlich eine gute Sache, da auftreten zu dürfen überhaupt.
3: Ja,
2: und da war ich viele Jahre. Und da habe ich in der Blume gewohnt. Ich weiß nicht, ob es das Hotel, den Gasthof noch gibt in Scherzheim. Auch das war immer absolut fantastisch. Aber ansonsten ist natürlich für mich die ganze Rheinschiene.
3: Mhm.
2: Ja? Also auch unten Markgräfler Land und so. Wir waren ja da im Winter in Badenweiler, tolles Hotel. Wo sich leider kein Investor findet.
3: Ja, richtig.
2: Mhm. Ein Traum, da haben die ganzen Russen früher Karten gespielt und die Lunge
3: sind vorbei.
2: Ausgerührt. Ja, ja, ja. Nee, also Baden ist ein toller Landschaft und diese Konkurrenz Baden und Württemberg gibt es für mich überhaupt nicht.
3: Ja, ja.
2: Das ist, wie man in Köln genervt wird mit "Ich war in einer verbotenen Stadt". Da meint er Düsseldorf in Köln, ja. Das interessiert mich null. Und der badische Landstrich ist toll, weil ich natürlich immer auch irgendwie mir so eine Frankreich-Nähe mit einbilde. Ja. Und ich bin selten da, bin aber jederzeit bereit, es großartig zu finden.
3: Mhm.
2: Was überhaupt ein gutes Prinzip ist.
3: Ja,
2: ja.
4: Ein bisschen Politisches bringt Harald Schmidt auch noch ein. Was schaut er im Fernsehen?
2: Ich schaue hauptsächlich Nachrichten und sehr häufig die Phoenix-Runde, weil da wird, finde ich, sachlicher, es sind auch sehr viel mehr Fachleute. Und ich gucke eigentlich sehr oft Mioska, weil das für mich ein Konzept ist, was nicht funktioniert. Ja, wir haben drei Politiker, die taugen, dass man sie alleine einlädt. Der Rest muss sich schon irgendwie irgendwelche Leute dazusetzen lassen. Ich sehe auch gerne Maybrit Illner, weil da zu viele Gäste sind.
3: Mhm.
2: Und es wird hauptsächlich durcheinander geschrien. Und ich mag das generell, die Talkshows, weil es zu 90% Menschen dort sitzen, die absolut nichts zu entscheiden haben.
3: Mhm.
2: Ja. Und das sehe ich sehr gern, mit welcher Leidenschaft dort Leute, die maximal eine Anweisung aus Washington oder Peking kriegen.
3: Ja.
2: Aber deshalb, dann sind sie schon ganz weit vorne mit dabei. Ansonsten sitzt da die Kategorie Roderich-Kiesewetter oder so,
3: Roderich,
2: wo man sagt, Roderich, gut, da ist er für die Zeit mal weg von der Straße.
7: Der Krieg muss nach Russland getragen werden.
2: Der Kanzler, Kubicki, Strack-Zimmermann und ich, alle plus minus 70. Ich würde sagen, und das sage ich auch für die Leserschaft der Badischen Neues Nachrichten, das sind vier Menschen, die Bock auf Zukunft machen.
4: Die Frau Steppeler möchte das nicht als Schlusswort stehen lassen. Ich aber schon. Das Dossier. Und dem Schlusswort schließen wir an eine Meldung aus China. Das Streckennetz des chinesischen umfassenden Verkehrssystems überschreitet 6 Millionen Kilometer. Das Deutsche ist in Stuttgart gemeldet. Aus Rostock-Warnemünde unterlassene Hilfeleistung. Ein Rentnerpaar sieht den Suizidversuch einer Frau und tut nichts. Berichtet wird aus Nürnberg. Ein Iraner ersticht eine bulgarische Angestellte in einer Spielothek. Nur 3 Tage nach der Ermordung eines Studenten mit einem Messer in Rheinland-Pfalz und der mutmaßliche Täter im Fall Stade ist laut niedersächsischem Justizministerium tot. Er war in Bremervörde in Untersuchungshaft. Wohl ein Suizid.
8: Ich kann kaum zum Ausdruck bringen, wie misstrauisch mich das alles macht.
4: So der hochgesicherte Jens Zimmer in seinem Podcast Koffein.
8: Auch ohne jetzt irgendwelche weiterführenden Informationen zu haben, denke ich sofort, dass hier irgendwas faul sein könnte. Und der Eindruck ist so stark, dass ich das auch öffentlich ausspreche.
4: Ich denke gar nichts, danke aber, Jens Zimmer.
8: Aus der Türkei geflohene Straftäter, der hier unbehelligt vor sich hinlebt, ja, und dann in diesen Kreisen da verkehrt. Ja. Das protzige Fluchtfahrzeug, eigentlich schon peinlich protzig, ja, das kurz vor der Tat angeblich auf die Fluchtwagenfahrerin überschrieben wurde oder eben auch nicht. Die einen sagen so, die anderen sagen so, man weiß es nicht. Ja. Man weiß aber, dass es sich um die Schwiegermutter des SPD-Politikers Dennis Kurku handelt.
9: Das ist richtig.
8: Das ist der Landesbeauftragte für Migration des Landes Niedersachsen. Ja. Außerdem ist sie die Patentante des Kindes des mutmaßlichen Täters.
4: Die Bahn plant ein bundesweites Alkoholverbot, lieber Jens Zimmer.
8: Für einen aus der Türkei geflohenen Straftäter, der dort seine Tochter missbraucht haben soll. Hier tötet er dann mutmaßlich 6 Mitarbeiter des Jugendamtes, die ihm hier sein Kind wegnehmen wollen, weil sie das Kindeswohl gefährdet sehen. Und ich habe den Eindruck, offenbar zu Recht.
4: Frankreich verbietet Social Media für unter 15-Jährige.
8: Aus irgendeinem Grund aber wird diese Fluchtwagenfahrerin überhaupt nicht inhaftiert.
4: Auf Wunsch von Präsident Emmanuel Macron.
10: Emmanuel. Hier ist Brigitte.
4: Möchte das Verbot nach den Sommerferien in Kraft setzen.
8: Das ist mehr als nur seltsam. Es geht um Beihilfe zu 6-fachen Mord.
4: Mir erscheint nichts seltsam als Kulturfreund und Anhänger des Schaffens von Charles Chaplin aus dem Film Monsieur Verdoux. Wer 10 Menschen umbringt, ist ein Mörder. Wer 10.000 umbringt, ein Held. Und so beschwingt in den 22. Juli 2026 einem Mittwoch die kleine Audiodatei.
11: Die Spannungen im Nahen Osten nehmen nicht
4: richtig
11: ab.
4: Liebe Svetlana, 6 Leichen, das ist was für Spinner. Lass uns jetzt endlich zum großen Geschäft kommen. Tagesschau, Houthi-Miliz zwingt Schiffe zur Umkehr. Jalil al-Hajjar, neuer Hamas-Chef. Donald Trump droht mit Angriffen auf die iranische Atomanlage. Unterirdisch ist sie. Durch Krieg, Ölversorgung unter Druck. Internationale Energieagentur, Bericht ORF. Rohölangebot steigt, Raffinerien kommen nicht hinterher. Deutschland möchte mehr Gas aus Aserbaidschan. Berichte IRNA, Nachrichtenagentur Iran. Iranischer Raketen- und Drohnenangriff auf Schutzbunker für US-Kampfjets in Jordanien. Die iranische Revolutionsgarde veröffentlicht Bilder, greift auch das Kommandozentrum der Spezialoperation des Feindes in Syrien an. Ein Professor für Völkerrecht an der Uni Teheran. Die Gastländer von Militärstützpunkten sind legitime militärische Ziele. Ein Sprecher des iranischen Außenministeriums reagiert auf einen US-Antrag auf Stationierung von Militärflugzeugen in Bulgarien. Das Land solle sich hüten, in die Falle der Mittäterschaft mit Aggressoren und Rechtsbrechern zu tappen. Und die IRNA-Kollegen zitieren westliche Medien, Los Angeles Times, ein Bodensatz im Iran wäre ein Sumpf, schlimmer als Vietnam. Reuters, Trumps Militärstrategie gegen den Iran hat keine Erfolgschance.
11: Und nun die weitere Nachricht.
4: Zelensky entlässt seinen Oberbefehlshaber Sirski. Waren es die massiven Erfolge nach der Einnahme Moskaus?
12: Give us a credit.
4: Die USA fordern die Isolierung Nicaraguas. Dort wurden künftige Wahlen abgesagt. Auch ist ein erster US-amerikanischer Hilfsflug nach Kuba gestartet.
13: Cuba stood up for the world and now it is time for the world to stand up for Cuba.
4: Gratulation zu dieser Hilfe. Berufung von Marine Le Pen gegen Verurteilung von Veruntreuung von EU-Geldern. Nun muss sie keine Fußfessel tragen, Bericht ORF. Großbritannien, Mordanklage im Fall Anne Whitcomb.
11: Bundeskanzler Friedrich Merz, 70 Jahre alt.
4: Nach Spahnbeförderung ins Private. Die Kindererziehung sozusagen. Suche nach Unionsfraktionsspitze. Tagesschau in Thorsten Frei.
14: Aber wir sind auch nicht mehr im Frieden.
4: USA, Donald Trump will die Nutzung von KI-Modellen aus China komplett verbieten.
8: Und es gibt keine, ich möchte es betonen, keinerlei Spuren, die in irgendein Dickicht der politisch begünstigten Migrationsindustrie führen, ja, wo man sich die Posten und das Geld nur so hin und her schiebt. Ja.
4: Zum vollständigen Verbot freier Meinungsäußerung.
8: In der U-Haft hat er sich getötet, mutmaßlich. Was ehrlich gesagt auch nicht wirklich schlüssig ist. Da hätte ich auch ein paar Fragen, denn das ist gar nicht so einfach. Erst recht nicht, wenn so ein Verdächtiger angibt, dass er sich eigentlich nach der Tat habe töten wollen. Dann ist er selbstmordgefährdet. Und dann werden in der Haft ganz besondere Vorkehrungen getroffen, damit da nichts passiert.
15: Jeder Mensch kann jeden gehen.
4: Gewogen. Augen, die kleine Audiodatei.
8: Die hat von nichts gewusst. Auch die vielen Schüsse, während sie im Auto gewartet hat, die hat sie nicht gehört.
4: Auch ich habe nichts gehört. Und ein Fahrrad besitze ich auch nicht.
0: Morgen trüb, kühl, Regen, sonst sonniger. Sommer kommt zurück.
4: Vor exakt einer Woche veräppte Teil 1 des Dossiers Patrick Barb und Harald Kujat so.
9: Wäre denn eine Ukraine bedeuten, dass dieses Land zwischen Ost und West zerrieben
4: wird? Über diese kluge Frage von Patrick Barb wollen wir alle gemeinsam nachdenken. Bis zum kommenden Donnerstag, da gibt es Teil 2 des Barb-Kujat-Dossiers. Wer jetzt schon das gesamte Gespräch hören will, der schaut auf den Kanal von Patrick Barb.
2: Das Dossier. Die ständige Neutralität. Nur die ständige Neutralität und die Blockfreiheit ermöglicht ja auch diese Brückenbildung zwischen Ost und West. Das ist der Entscheid. Und das würde auch mit der russischen Strategie, die sie seit Mitte der 90er Jahre verfolgt, nämlich eine Pufferzone zu bilden zwischen der NATO und Russland, eben um eine direkte Konfrontation, einen Krieg zu verhindern, übereinstimmen. Also ein Cordon sanitaire sozusagen zwischen Russland und der NATO. Aber es kommt, ich gehe noch einen Schritt weiter. Wissen Sie, der Ukraine-Krieg, wenn er mal beendet wird, dann ist, der ist wie ein Korken auf einer Flasche. Und wenn das Ende des Krieges bedeutet, dass der Korken entfernt wird. Und dann entsteht die Möglichkeit, die Option, eine europäische Friedens- und Sicherheitsordnung zu schaffen, in der sowohl Russland als auch die Ukraine ihren Platz haben. Wir leben nun einmal mit Russland auf dem gleichen Kontinent. Das kann man nicht verändern. Also müssen wir doch versuchen, einen Weg zu finden, der die internationale Lage auf unserem Kontinent

0: durch dieses Jahrhundert der beiden Weltkriege und hat deshalb in die Präambel bereits geschrieben, Deutschland soll als gleichberechtigtes Glied in einem vereinten Europa dem Frieden der Welt dienen. Also auch dem Frieden der Ukraine und dem Frieden mit Russland. Und es geht ja, die Verfassung geht ja noch viel weiter. Selbst der Beitritt zur NATO ist mit einer Auflage verbunden. Da heißt es nämlich, der Bund kann sich einem System gegenseitiger kollektiver Sicherheit einordnen. Jetzt habe ich aber etwas ausgelassen, was auch in der Verfassung steht. Nämlich, dass vollständig heißt dieser Satz, der Bund kann sich zur Wahrung des Friedens einem System kollektiver gegenseitiger Sicherheit einordnen. Wo sehen wir das denn heute? Wo handeln wir in der NATO zur Wahrung des Friedens? Was tun wir, um dem Anspruch der Verfassung gerecht zu werden? Ich sehe das nicht. Ich sehe nur, dass wir über die gesamte Zeit des Krieges diesen Krieg genährt haben. Mit Geld, mit Material, mit politischer Unterstützung. Wir haben aber keinen einzigen Versuch gemacht, diesen Krieg friedlich zu beenden, so wie es eigentlich unsere Verfassung erfordert.
1: Wenn die Bundesregierungen, man muss ja von mehreren sprechen, diesem Friedensgebot des Grundgesetzes nicht gerecht wird, wenn ein deutscher Beitrag seit nunmehr fast 5 Jahren fehlt, auf Frieden in der Ukraine hinzuwirken, verhalten sich diese Bundesregierungen dann verfassungswidrig?
0: Naja, der Verfassungsauftrag ist eindeutig. Daran gibt es ja gar keinen Zweifel. Es ist ja nicht nur diese Bestimmung, die nicht beachtet wird. Das Gleiche, ich spreche jetzt mal als ehemaliger Militär, das Gleiche gilt ja auch für die Streitkräfte. Auch da ist die Verfassung glasklar. Es heißt, der Bund stellt Streitkräfte zur Verteidigung auf. Das heißt, die Streitkräfte müssen auch in der Lage sein, unser Land und unsere Bevölkerung zu verteidigen, für das Wohlergehen unserer Bevölkerung sich einzusetzen. Wir haben aber 2011 eine Reform der Bundeswehr durchgeführt, die nannte sich die Neuausrichtung der Bundeswehr. Und Neuausrichtung hieß, weg von der Landes- und Bündnisverteidigung hin nur noch zu Auslandseinsätzen. Nun gut, das Bundesverfassungsgericht hat in mehreren Grundsatzurteilen der Bundesregierung hier einen breiten Spielraum eingeräumt für solche Auslandseinsätze, aber an ganz enge Bedingungen geknüpft beispielsweise. Aber der Grundsatz, der eigentliche Auftrag ist damit nicht aufgehoben. Und wir haben also bisher mit diesem Zustand gelebt, dass die Verfassung gebrochen wurde, dass wir sie nicht eingehalten haben. Nun wird ja seit einiger Zeit versucht, diese Fähigkeit der Landes- und Bündnisverteidigung wiederherzustellen. Dazu verpflichtet uns die Verfassung. Dazu brauchen wir im Übrigen keine Bedrohungsperzeption, wie das immer wieder der Fall ist, sondern es reicht völlig aus, wenn wir den Auftrag der Verfassung erfüllen. Das ist der entscheidende Punkt. Wir müssen in der Lage sein, unser Land zu verteidigen. Und wenn ich schon jetzt das Wort habe von Ihnen, dann will ich noch etwas hinzufügen. Ich bin nicht dagegen, dass wir mehr für die Bundeswehr tun. Häufig wird ja von Aufrüstung, das ist immer ein negativ besetzter Begriff, gesprochen. Nein, die Bundeswehr muss tatsächlich diesen Verfassungsauftrag erfüllen. Das ist der eine Aspekt. Der zweite Aspekt ist, die Bundeswehr muss auch einen Beitrag zum Frieden leisten. Und diesen Beitrag kann sie leisten, wenn wir ein Gleichgewicht der Kräfte herstellen. Wenn ein Gleichgewicht der Kräfte besteht, dann hat keine Seite die Versuchung, jetzt tatsächlich einen Angriff vorzunehmen. Deshalb hat Helmut Schmidt gesagt, ein Gleichgewicht der Kräfte ist eine notwendige Voraussetzung für den Frieden. aber er hat zugleich gesagt, es ist keine hinreichende Voraussetzung für den Frieden. Für eine hinreichende Voraussetzung braucht ein Gleichgewicht der Kräfte die politische Stabilität.

0: Sensibilisierung. Das heißt, wir müssen mit der anderen Seite reden.
1: Wie dumm doch das Sprichwort, reden ist Silber, schweigen ist Gold. Reden wir über Abschaffung von Verträgen.
0: Wir haben in der Vergangenheit ganz für unsere Sicherheit elementare Abrüstungs- und Rüstungskontrollvereinbarungen abgeschafft, gekündigt. Da ist der INF-Vertrag, der für unsere Sicherheit von existenzieller Bedeutung war, der eine ganze Kategorie mit mehreren tausend Waffen, nuklearfähigen Waffensystemen zur Zerstörung gebracht hat. Da ist der Vertrag über den offenen Himmel gekündigt worden, der es uns ermöglicht hat, uns ein eigenes Bild von der Entwicklung, Lageentwicklung auf der anderen Seite zu verschaffen und damit ein sicheres Fundament für eine Bedrohungsanalyse zu schaffen. Und ich will nur diese beiden erwähnen. Inzwischen ist ja auch der Vertrag über interkontinentalstrategische Systeme ausgelaufen und vieles andere mehr. Hier gibt es einen enormen Raum an Handlungsbedarf. Aber nichts von dem geschieht. Weder gibt es Gespräche mit der anderen Seite, noch gibt es das Bemühen um Abrüstung und Rüstungskontrolle, noch gibt es das Bemühen um vertrauensbildende Maßnahmen. Das heißt also, das, was von unseren Politikern gefordert wird, jedenfalls von Helmut Schmidt gefordert wurde, um ein hinreichendes Maß an politischer Stabilisierung zu schaffen, die es uns erlaubt zu sagen, jetzt haben wir zumindest eine internationale Stabilität, die uns die Perspektive aus Frieden eröffnet. Das alles geschieht nicht. Was wir tun, ist der erste Teil. Auch da, ich bin nicht dagegen, ich wiederhole das nochmal, ich bin felsenfest davon überzeugt, dass auch die Bundeswehr einen großen Beitrag unserer Leistungsfähigkeit und der Größe unseres Staates angemessenen Beitrag zur Bündnisverteidigung leisten muss und eben auch einen Beitrag zur Herstellung eines Kräftegleichgewichts. Aber dies darf nicht alleine geschehen. Dieser isolierte Ansatz ist nicht geeignet, Frieden herzustellen, sondern er birgt das Risiko, dass ein Rüstungswettlauf entsteht.
2: Rheinmetall.
1: Rüstungswettlauf könnte entstehen, wie uns allen.
3: Creating a deadly cloud.
1: Darauf erstmal eine Trinkpause.
4: Wo ist der Deinhaus?
5: Sehen Sie darin Politikversagen?
0: Naja, wenn die Politik ihren Aufgaben nicht gerecht wird, dann versagt sie natürlich.
5: Auch vor der Verfassung?
0: Naja, auch vor der Verfassung. Völlig eindeutig. Interessant ist ja nur dabei, dass das in unseren Medien überhaupt nicht thematisiert wird. Herrscht also ein stillschweigendes Einvernehmen, so diese Dinge, die eigentlich für das Schicksal unseres Landes und das Schicksal unseres Volkes von existenzieller Bedeutung sind, aus der Berichterstattung auszuklammern.
1: Ich rege aber an dieser Stelle achtsam zu sein, Verbrechen nicht Versagen zu nennen, sonst versagen am Ende wir hier.
6: Wer auf ZDF und ARD angewiesen ist, der muss geistig zurückbleiben.
1: Das mit der Berichterstattung lehrte uns nämlich schon Günther Held im Fernsehen der DDR der 70er Jahre.
7: Das Dossier.
1: Nicht, dass dem noch etwas Systemisches innewohnen könnte. Aber mal ganz ohne Ernst, vereidigt sind wir am Ende alle auf denselben Wisch. Wer auch immer es schrieb, müssten da nicht doch die einen oder anderen in Führungsebenen vorsichtig anmerken, Bedenken äußern. Ich will ja nicht zu weit gehen. Patrick Barb geht zur Europäisierung des Konfliktes.
8: Inzwischen tragen die Europäer die Hauptlast des Ukraine-Krieges. Ist es US-Präsident Trump gelungen, den Ukraine-Krieg zu europäisieren, oder führen die Europäer ein Eigenleben? Ist es ein Eigenleben? Eskalieren die Europäer? Oder ist es eine Art Arbeitsteilung mit den Vereinigten Staaten?
0: Ja, wir haben ja davon gesprochen, dass es ein Stellvertreterkrieg ist. Stellvertreterkrieg deshalb, weil die Vereinigten Staaten hier einen ganz entscheidenden Anteil hatten, muss man sagen, an diesem Ukraine-Krieg. Nun ist es immer noch ein Stellvertreterkrieg, aber es ist unser Krieg. Es ist der Krieg der Europäer. Die Amerikaner leisten nach wie vor, das wird nur nicht so deutlich, einen wichtigen Beitrag in der Unterstützung der Ukraine. Aber die eigentliche Last die finanzielle Last, vor allen Dingen die materielle Last, die liegt auf den Schultern der Europäer. Und sie wird noch größer werden, wenn einmal Frieden eintritt und wenn es darum geht, die Ukraine wieder aufzubauen.
8: Die Amerikaner könnten die Ukraine an den Verhandlungstisch zwingen, indem sie die Weitergabe dieser Satellitendaten einstellen. Warum tut Washington das nicht?
0: Das System Palantir, hinzukommt, also von Musk, das System Starlink beispielsweise, das ganz, ganz wichtig ist für die Ukraine. Wenn das von heute auf morgen abgestellt würde, wäre der Krieg zu Ende.
8: Warum setzen die Russen bei ihren Angriffen auf die Infrastruktur der Ukraine so wenige Oreschniks ein? Haben sie so wenige oder wie schätzen sie das ein?
0: Ja, ich schätze das so ein. Der erste Einsatz, der erfolgt ist, war im Grunde ein Testangriff. Also man hat damit sozusagen zwei Dinge verbunden. Man hat also die Wirkung erzeugt, die man erzeugen wollte, und man hatte gleichzeitig die Möglichkeit, genau zu vermessen, millimeterweise sozusagen zu vermessen, ob das System so funktioniert, wie es geplant war. Es handelt sich ja um nicht nur um eine Rakete an sich, sondern eine Rakete mit 6 unabhängig voneinander steuerbaren Gefechtsköpfen. Und da ist es natürlich sehr wichtig, dass man weiß, funktioniert die Steuerung dieser Gefechtsköpfe so, dass diese 6 verschiedenen Ziele mit einem Schuss präzise getroffen werden. Das ist bei diesem ersten Einsatz bereits geschehen und man hat das entsprechend ausgewertet und vermessen. Das bedeutet aber, dass bis dahin keine große Anzahl an Raketen produziert war und man danach erst dann begonnen hat, die eigentliche Produktion hochzufahren. Insofern ist das sicherlich so, dass man bei diesem System erstens noch nicht so viele Raketen hat, zweitens aber auch ist es ein wertvolles System, ein Hochwert sozusagen Waffensystem, das man nur einsetzt, wenn tatsächlich die Ziele auch hochwertig sind.
1: Einige dieser hochwertigen Ziele wurden uns ja schon übermittelt. In der Ukraine, von der man offensichtlich annimmt, dass sie mit dem Konflikt weniger zu tun hat, mag es auch Ziele geben, aber weniger hochwertig.
8: In Russland hat Putin immer noch Zustimmungswerte von über 70% von unabhängigen Instituten. Also davon könnte ja ein Bundeskanzler Friedrich Merz nur träumen.
0: Davon könnten viele, viele westliche Politiker nur träumen.
1: Ihr alten Spötter, die Menschen wissen halt nicht, wie gut es ihnen geht.
2: Mensch, wir können doch alle dem Herrgott dankbar sein, dass wir in einem solchen Land leben wie der Bundesrepublik Deutschland.
1: Ich fürchte, den Herrgott werden wir brauchen.
4: Ich sage das ohne jede Lamoyanz. Eine wohlhabende Gesellschaft zu verändern, ist viel schwieriger, als ein Land nach Krieg und Zerstörung wieder aufzubauen.
1: Patrick Barb, Harald Kujat.
7: Mir ist sehr unwohl zumute.
1: Das Dossier, mögen wir alle unseren Frieden finden.
4: Frieden gibt's auf jedem Friedhof.
9: Hallo, Marcel. Ich bin das neue Auto. Gut siehst du aus. Kannst du, bevor ich starte, deine Haltung zum aggressiven russischen Angriffskrieg bekunden?
1: Ja, aber sehr gerne. Ich habe da was für dich vorbereitet.

0: Danke, das klang doch fantastisch. Dann starte ich für dich, Marcel.
1: Und so sind wir geschwind drin am 23. Juli 2026, die kleine Audiodatei von Radio Marabu. Und ganz lustig kann es nicht bleiben, die Tagesschau eröffnet heute mit einem und gestern mit einem anderen. Mit dem anderen beginne ich. Die ukrainische Armee hat eine neue Führung, die Tagesschau frohlockt. Eine schlechte Nachricht für Russland, forciert in der Überschrift. Die Fortführung des Krieges steht damit für mich konsequent außerhalb des Grundgesetzes und dessen Friedensgebot, wer auch immer es verfasste. Unmissverständlich ist, dass als man es verfasste, noch Erinnerungen bestanden an Weltkrieg II, fast 60 Millionen Tote, fast 30 Millionen Sowjetmenschen, davon die Hälfte Zivilisten, und schreibt man die Täterschaft zu, völkerrechtlich, Feindstaatenklausel, UN-Charta. Ich mach's kurz, es scheint heute vergessen. Zitiert wird Sicherheitsexperte Nico Lange, der unlängst auf X plädierte, dass Deutschland gemeinsam mit seinen europäischen Partnern den Druck auf Russland in der Exklave Kaliningrad und im Ostseeraum verstärken solle, nannte als Vorbild den ukrainischen Drohnenkrieg gegen die russische Seelogistik rund um die Krim. Lange ist Militärexperte, Politikwissenschaftler, CDU-Funktionär. Wirkt in der Münchner Sicherheitskonferenz. Die Exklave Kaliningrad, früher Königsberg Deutsch, steht seit einiger Zeit im Fokus der Drohungen deutscher Militärvertreter und NATO-Militärs. Lange korrekt zitiert: Wenn die Ukraine nun auf der Krim und im Asowschen Meer Druck auf Russland ausübt, sollten wir gemeinsam mit unseren europäischen Partnern gleichzeitig den Druck auf Russland in Kaliningrad und im Ostseeraum verstärken. Und etwas weiter, die Krim und Kaliningrad dürfen keine strategischen Vorposten für Russland sein, sie müssen vielmehr zu kostspieligen strategischen Nachteilen werden. Nun kann man sagen, die Krim ist als russisches Gebiet international weitgehend nicht anerkannt. Kaliningrad aber schon, das ist unumstritten. Hier formuliert ein Deutscher offen den Zugriff auf ein ehemals deutsches Gebiet. Revanchismus in Reinform, der mich ein weiteres Mal sagen lässt, faschistischer kann es nicht mehr werden. Lange formulierte sich auf Englisch aus. In der neuen Armeeführung sieht er einen Kulturkampf zweier Generationen. Die neue Spitze stünde für Kriegsführung, die Russland Probleme bereite, also Zuspitzung. Er nennt die neue Armeeführung Modernisierer, baut auf die nächsten Wochen und Monate. Lange sieht die neue Armeeführung nicht als Zeichen einer absoluten Stärke der Durchsetzungsfähigkeit von Zelensky. Lange formuliert Hoffnung der Ukraine auf Deep Strikes, die russische Geldversorgung durch Energieverkäufe unterbrechen, Putins System ins Wanken zu bringen, hofft mindestens auf einen sektoralen Waffenstillstand. Hier zieht schon wieder etwas Realismus ein. Er meint, für Russland ist das eine schlechte Nachricht. So ist das von russischen Experten auch kommentiert worden. Ich meine, auch für uns ist das eine schlechte Nachricht. Und erinnere an die völlig ausgeblendete Geschichte, eben die Feindstaatenklausel, die besagt vereinfacht, dass ein Feindstaat, das wären wir, das wären die Italiener, das wären die Japaner, so er ein weiteres Mal gegen einen Siegstaat, das wären die Russen, die Engländer, die Briten, die Franzosen, vorgeht, ohne formelle Erklärung Kriegshandlungen gegen diesen durchgezogen werden können. Völkerrechtlich einwandfrei, wir reden von UN-Charta. Nun gibt es Spaßvögel, die die Feindstaatenregelung in Frage stellen, meinen, das 2+4-Abkommen wäre ein Friedensabkommen, ein Friedensvertrag. Ich halte das für gewagt, die Feindstaatenregel ist noch auffindbar, nie aus der UN-Charta verschwunden, und den 2+4-Vertrag rege ich an, durchzulesen. Er verlangt Frieden, Frieden, Frieden, Freude und Eierkuchen, vor allem unserer Seite gegenüber Russland. Im Prinzip treten wir das seit über 30 Jahren mit Füßen. Wenn dieser 2+4-Vertrag etwas ist, dann eine Art Aura der Legitimität für die sogenannte deutsche Wiedervereinigung. So wie die Lehren aus Weltkrieg II die Legitimität der DDR war und auch 40 Jahre trug. Die BRD hingegen war ja das in etwa weiter so mit Coca-Cola, was dann ja immerhin zu den Studentenbewegungen Ende der 60er Jahre führte. Hier standen ja die Jungen gegen ihre Väter auf. Gegen den Nazi-Mief, das alles nicht sehen zu wollen, ist Geschichte auf den Kopf stellen. Die Frage nun, die auch in Russland diskutiert wird, ist: Besteht durch die Feindstaatenregelung nicht nur die Möglichkeit zum Gegenschlag oder nicht vielleicht auch die Pflicht? Karaganow formulierte unlängst von einer Verantwortungslosigkeit der Passivität. Auf die westliche Interpretation, wir müssen Atombombe werfen, würde ich ihn nicht reduzieren. Nun eiere ich das hier seit Jahren, seit Beginn des Konflikts, und zu Recht kann man sagen, ja, warum machen sie dann nichts? Die Russen. Vielleicht haben sie die Hose voll, vielleicht geben sie auf. Offen gesagt, ich weiß es nicht. Vielleicht stecken auch alle unter einer Decke. Was ich weiß, wenn ein Gegenschlag folgt, kann dieser auch relativ schnell eine atomare Komponente bekommen. Das stellt die Gefährlichkeit dieser Politik klar, die der zumindest mir vergleichbaren vor 80 Jahren eigentlich noch in den Schatten stellt.
2: Meine deutschen Volksgenossen und Volksgenossinnen.
1: Ohne Frage, die zerstörte Innenstadt von Dresden gab historische Bilder her, warf einen Schatten auf den Tag. Aber schon in Dresden-Neustadt war vieles weitgehend intakt. Wie auch in Berlin, Prenzlauer Berg, da sieht man das schön. Das sind ja Altbauten, die schon vor dem Zweiten Weltkrieg standen. Eine atomare Komponente, wie auch immer angewandt, wird folgenreicher werden. Ich teile die Einschätzung von Thomas Röper auch in der vergangenen Woche hier in der kleinen Audiodatei dargeboten, dass die russische Seite die kommenden Wahlen abwarten wird. Eine Deeskalation unserer Seite erwarte ich nicht mehr und eine Aufgabe russischer Positionen auch nicht, die mittelfristig übrigens zum Zerfall Russlands in der jetzigen Form führen würde. Infolgedessen könnten mehrere atomar bewaffnete, hochgefährliche nationalistische Staaten entstehen. So hochgefährlich, dass fast zu wünschen bliebe. Sie würden alle unter einer Decke stecken. In jedem Fall unter einer Decke stecken ARD und ZDF.
3: ARD und ZDF singen heute aus Ihnen.
4: Die gute Nachricht ist, es wird nicht am ersten Tag schon der Frieden ausbrechen in dieser Region.
1: Ich denke, Elmar Thewissen kann beruhigt sein. Aufmachertagesschau heute: USA und Saudi-Arabien besiegen Atomabkommen. Formuliert wird ziviles Atomprogramm. Naja, aus Russland, Sergej Lavrov: Saudi-Arabien braucht keine US-Erlaubnis für Urananreicherung.
5: Mujtaba Khamenei wurde zum obersten Führer ernannt.
1: Danke, beste Svetlana. Neue US-Angriffe: Houthis aus Jemen beschießen saudischen Tanker im Roten Meer. Interpretationsspielräume für den Iran: Null. Wird es noch ohne Atombombe gehen? Wie wird Pakistan das sehen? Also China. Meldungen von iranischen Nachrichtenagentur: Der amtierende Verteidigungsminister, iranische Innovationen haben die Kräfteverhältnisse auf dem Schlachtfeld verändert. Schäden an feindlichen Stützpunkten: König Faisal und Prinz Hassan in Jordanien. Widerruf an Rafael Grossi: Der Iran habe keine nuklearen Aktivitäten. Ein Datacenter in den Vereinigten Arabischen Emiraten ist seitens des Iran zerstört worden. 20 Jahre Mühe zur Kontrolle ganz Westasiens sind nun zunichte gemacht. Und Trump wird auch zitiert: Er droht erneut wegen des Todes US-amerikanischer Soldaten. Und China will mit Australien positiven Kurs der Beziehungen fortsetzen. Xi Jinping fordert hochwertige Entwicklung von Grundbildung, CGTN, weiß russische Nachrichtenagentur Belta. Wehrdiensteinberufungsdekret von Alexander Lukaschenko unterzeichnet. Er ließ sich Bericht des Verteidigungsministers erstatten. Er bestätigt ruhige Lage um Weißrussland fehlen von Aggressionsanzeichen. Deutschland und Großbritannien vertiefen Verteidigungskooperation.
6: Mir ist sehr unwohl zumute.
1: Über 2000 Mann fehlen, Dienst der Brigade Litauen unbeliebt bei Bundeswehrsoldaten.
7: Sarah kommt.
1: BSW-Protest gegen Merz in Schweden.
8: Wir stehen an der Seite des ukrainischen Volkes, ohne Wenn und Aber.
1: Um es rund zu machen und dieser Konsequenz von Moskau wohl so nicht vorhergesehen, Sergej Lavrov enthüllt: Die USA steuern ukrainische Schläge gegen Russland aktiv mit. Pressekonferenz am Mittwoch. Uff, also vom Wetter schnell noch eine Trinkpause.
9: Oh, ist der dein Haus?
1: Sonne, Wolken, Schauer, Gewitter. Zum Wochenende Zweiteilung, im Süden sommerlicher. Sonntag viele Gewitter.
0: Gerne beantworte ich dir jede Frage. Bin ich doch das neue Auto?
1: Danke jetzt nicht. Kommende Woche zunehmend heißer.
10: Marcello, einen schönen guten Morgen gewünscht. Danke für deine zauberhaften Nachrichten. Sie werden meinen Tag verschönern.
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1: Спасибо. Danke. DDR1 bringt Ihnen den Klang des Rundfunks und des Fernsehens der DDR zurück. Schaut gerne auch auf die Bruderländer.

0: einem weiteren Dossier in der Sache des Friedens Anlass, das Buch Endlich Frieden, 100 Persönlichkeiten zeigen Zivilcourage. Mir wurde es überreicht, Ende vergangenen Jahres, von Ulrike Gero.
1: Hier ist Ulrike Gero und ich grüße die Hörer von Radio Macherbuch.
0: Ich habe es mittlerweile durchgearbeitet, möchte auch noch was dazu machen in diesem Sommer. Ein paar der zum Teil sehr lesenswerten Texte hier in diesem Format weitergeben. Hatte vergangene Woche auch nochmal mit Ulrike deswegen Kontakt.
2: Und nun das Dossier.
0: Ein Mitschlager Karat Panoptikum, so heißt Ulrike Geros eigenes Format. Hier sprach sie mit Johannes Warwick über den nun
3: im Moment Professor für internationale Beziehungen mit Schwerpunkt auf NATO an der Universität Halle. Aber Johannes, ich darf es verraten, vor 25 Jahren ungefähr waren wir gemeinsam bei der DGAP, also bei der Deutschen Gesellschaft für Auswärtige Politik, wo Johannes schwerpunktmäßig für Sicherheitspolitik zuständig war und ich damals schon, Sie werden es erraten, für Europa. Und seither sind 25 Jahre ins Land gegangen und Johannes hatte sehr interessante Positionen. Ich erwähne an dieser Stelle tatsächlich, dass er auch mal an der Bundeswehrhochschule in Hamburg war. Das sage ich deswegen, weil auch Johannes heute schon zu den, wie man sagt, umstrittenen Stimmen gehört. Und es ist ja eigentlich verwunderlich, dass jemand, der bei der Bundeswehr-Universität war, der also tatsächlich genau weiß, wovon er redet, dass selbst diese Stimmen heute schon tatsächlich eher an den Rand gedrängt werden. Er hatte auch eine Professur in Mexiko. Also es spricht, wenn Sie sich im Internet, ich werde das hier unten verlinken, die Karriere, die wissenschaftliche Karriere von Johannes Warwick anschauen, auch seine Publikationen zu NATO, eine beeindruckende Liste, spricht eigentlich nichts dagegen, dass er heute, wie er mir gesagt hat, nicht mehr, wenn ein NATO-Gipfel ist, im ARD sozusagen die Runde machen kann, ja, HR, NDR, WDR und so weiter, sondern offenbar andere Stimmen heute genommen werden. Und vielleicht hat das Gründe.
0: Besprochen soll werden das unlängst stattgefundene NATO-Treffen, bei dem Erdogan, der türkische Präsident, den Teilnehmern einen Revolver schenkte.
3: War das immer so, dass die Ankara, die NATO-Gipfelteilnehmer eine Pistole bekommen als Gastgeschenk?
4: Also das hat sich, hallo Ulrike, übrigens schön, dass wir uns bei der Gelegenheit mal sehen. Ich freue mich immer mit dir zu sprechen, immer anregend und in diesem Format hatten wir noch nicht miteinander zu tun, aber ich freue mich darüber. Ja, mit dieser Pistole, ich glaube, das zeigt ehrlich gesagt, wie kaputt unsere Welt ist. Ich meine, das hat Erdogan sich einfallen lassen, sozusagen als männliche Macho-Geste. Ich glaube, jeder Staats- und Regierungschef oder die paar Chefinnen haben da ihren Namen eingraviert bekommen. Es ist schon ein bisschen absurd. Nun gehöre ich nicht zu denen, die grundsätzlich sagen, Waffen sind jetzt immer pfui und das darf man gar nicht. Also ich glaube schon, natürlich ist die NATO ein Militärbündnis und wenn man Streitkräfte hat, dann muss man auch Waffen haben. Aber das Symbol in diesen Zeiten, wo wir Rüstungsausgaben auf einem Allzeithoch haben, wo wir eine Zahl an Kriegen und Konflikten haben, wo wir eine Militarisierung im Diskurs haben, ist das ein Symbol, was eigentlich jetzt in die Zeit und zur NATO passt und dass ein Mensch wie Erdogan das gemacht hat, der ja, glaube ich, auch eine durchaus problematische Figur ist im Moment, wenn ich mir die innenpolitische Entwicklung in der Türkei anschaue, dann zeigt das eigentlich die Absurdität der Welt, in der wir leben. Insofern ein schönes, schauriges Symbol.
0: Dankbar zeigen konnte nach dem NATO-Gipfel sich Zelensky.
3: Aber es springt ins Auge, dass nochmal der Unconditional Support für die Ukraine in Punkt 4 nochmal richtig deutlich ausgetragen wird. Das heißt, wir stehen füreinander ein, die Ukraine gehört zu uns und wir sind alle drin. Ja, also fast ein NATO-Bekenntnis, die Ukraine zu unterstützen, mit tatsächlich sehr, sehr, sehr vielen Billionen. Neue 70 Billionen stehen hier in dieser Summit Declaration. Und das, was mich auch sozusagen einfach getriggert hat, ist, dass nochmal neue Waffensysteme offenbar, das ist jetzt Punkt 2, Kanada und so weiter, also dass offenbar darüber nachgedacht wird, die nächsten Waffengenerationen jetzt transatlantisch nochmal zu konsolidieren. Erkläre uns mal die Summit Declaration in deinen Augen, aber vielleicht auch ein bisschen sozusagen mit dem Subtext, den wir jetzt gar nicht so verstehen.
4: Also das ist schon eine spannende Deklaration in vielerlei Hinsicht, würde ich sagen. Und man sieht auch an dieser Deklaration, dass die Fronten doch auseinandergehen. Natürlich ist eine, du hattest angedeutet, eine solche Deklaration immer Konsens, das wird ins Schaufenster gestellt, aber es fällt auch schon auf, dass die sehr viel kürzer ist als andere Deklarationen. Es gab Zeiten in der NATO-Geschichte, da hatte so eine Deklaration 60, 70 Punkte, wo man sehr detailliert auf die Konflikte dieser Welt geblickt hat, auch die Instrumente, die die NATO zur Stabilisierung in diesen Konflikten machen will, im Detailgrad dargestellt hat, wo man merkte, da gibt es sozusagen einen wirklichen Konsens unter den Alliierten. Da war nicht alles Gold, was glänzte. Ich will das nicht romantisieren, sozusagen die letzten 20, 30 Jahre, aber da war die NATO sozusagen in vielen Fragen, hatte einen geeinten Blick im Detail auf sicherheitspolitische Probleme. Jetzt sehen wir viele Floskeln und im Prinzip lebt diese Gipfelerklärung von dem, was Donald Trump wollte, nämlich Waffen verkaufen. Das muss man ganz deutlich sagen. Das ist, glaube ich, der zentrale Aspekt. Da werden Zahlen genannt, die einem sozusagen schummrig werden lassen. 139 Milliarden US-Dollar haben die europäischen Alliierten allein in 2025 ihre Militärhaushalte erhöht. Das wird da gleich in Punkt 2 gefeiert. In der Debatte ist die Rede von der sogenannten Trump-Trillionen. Also das gerechnet seit der ersten Amtszeit von Trump wirklich unvorstellbare Summen in Rüstung gepumpt werden. Das ist sozusagen der Ansatz, der da stark gemacht wird. Und stark gemacht wird auch, dass die Amerikaner das Geschäft machen und die Europäer dafür zahlen. Wir reden immer von unprovoziertem Angriffskrieg. Das ist auf der einen Seite richtig, aber das Unprovozierte, glaube ich, würde ich nicht allzu hoch hängen. Die NATO hat dazu beigetragen, dass eine rote russische Linie überschritten werde. Und in dieser Gipfelerklärung steht nichts mehr von einem NATO-Beitritt der Ukraine. Das ist im Wortlaut ganz interessant. Da steht, die Ukraine trägt zur transatlantischen Sicherheit bei und wir als Verbündete sind unerschütterlich in der Unterstützung oder so. Aber von einem NATO-Beitritt ist nicht mehr die Rede. Anders als Rutte, der Generalsekretär, der, über den wir vielleicht gleich auch nochmal reden können, eine sehr problematische Figur, wie ich finde, und auch anders als wichtige Staaten wie Deutschland, das nach wie vor fordern, die sagen, die Ukraine muss in die NATO, ist in dieser Gipfelerklärung nichts mehr davon enthalten. Und ich lese das so, dass auch hier die Amerikaner sich durchgesetzt haben. Die haben nämlich verstanden unter Trump, und das ist sozusagen das Schillernde an Trump. In manchen Fragen, würde ich sagen, hat er durchaus einen richtigen Kompass. In dieser Frage liegt er, glaube ich, richtig, dass die Ukraine nicht Mitglied der NATO werden kann, weil das eine Annäherung an Russland verunmöglicht. Und man versteckt das jetzt hinter wohlklingenden Kompromissformeln, wo sich jeder hinter wiederfinden kann. Aber was notwendig wäre, aus meiner Sicht, wäre, dass die NATO die Kraft aufbringt, diesen falschen Beschluss von Bukarest zu korrigieren. Und das hat sie nicht gemacht in diesem Gipfelkommuniqué, weil die Europäer das nicht wollten. Also insofern gibt es da eine ganze Reihe an unterschiedlichen Fronten. Die Amerikaner wollen jetzt mit der NATO Geld verdienen, das schaffen sie. Die Amerikaner wollen keine Eskalation im Verhältnis zu Russland, lassen diesen Krieg aber am Laufen, sozusagen auf Sparflamme. Wir nennen das Abnutzungskrieg.
5: Den
4: die Europäer finanzieren. Und im Übrigen werden nicht nur unglaubliche Summen dafür Rüstung aufgerufen, sondern auch für die Unterstützung der Ukraine. Das steht in dem kurzen Kommuniqué auch drin. Für 2026 werden 70 Milliarden Euro mobilisiert und das soll für 2027 so weitergehen, aber die Amerikaner zahlen keinen Cent davon. Das heißt, das ist eine europäische Angelegenheit und die Kanadier zahlen auch. Also das ist sozusagen der Geist, der da atmet.
0: Ich bring's mal in einem Satz. Krieg als Geschäftsmodell, die USA verdienen, wir werden herausgenommen, Kanada übernommen, Russland geschwächt und wenn's ganz doll läuft, auch China.
4: Also ich fange mal mit der ersten Frage an. Ich glaube, dass die Russen sozusagen lesen, dass die NATO kein politisches Konzept hat, wie man aus dieser Krise rauskommt, dass sie alleine eindimensional auf die Stärkung der militärischen Fähigkeiten setzt, aber überhaupt keine Vision haben für die Zukunft der europäischen Sicherheitsarchitektur. Und das wäre nötig, weil natürlich ist der Angriff Russlands auf die Ukraine ein Verbrechen und sollte möglichst schnell beendet werden. Das ist ja gar keine Frage. Aber man weigert sich als Europäer, sozusagen über politische Bedingungen zu reden, wie dieser Krieg im Interesse von beiden Seiten irgendwie zu einem Ende gebracht werden kann. Und das ist, glaube ich, das schwere Versäumnis der NATO, dass sie da nicht zu beiträgt.
0: Mit einem Anflug von leichter Langeweile noch einmal: Verbrechen sind keine Versäumnisse. Rest, Geschäftsmodell, Krieg, Russland muss entscheiden, mitmachen, beenden. Für Westgeprägte schwerer zu verstehen, für Ostgeprägte leider Schulstoff. In vielen Antiquariaten, selbst Büchereien, wird man noch Bücher finden. Das Dumme für den Westen, auch die Russen im Osten sind eher ostgeprägt und haben das auch in ihren Antiquariaten.
2: Das Dossier.
0: Jetzt schlüssig Warwick zu Deutschland in Bezug auf die Verschwörungstheorie Globus, aber auch Bevölkerungsentwicklung, Geografie, scheint mir die Haltung Deutschlands nicht rational.
4: Die Deutschen haben sich eher, würde ich mal sagen, baltischen und polnischen Extrempositionen angeschlossen. Sehr, sehr unklug, sich so eng an diese Interessenlagen zu binden. Also, aber da kommt Deutschland unter dieser Regierung nicht mehr raus. Aber sozusagen die Vorstellung ist, dass die Europäer, und dann sind auch die anderen dabei, gewissermaßen in dieser NATO 3.0, wie das jetzt genannt wird, auch ohne engere Beteiligung der Amerikaner selbstverteidigungsfähig, wenn man so will, werden kann, und gleichzeitig nicht die Kraft haben, eine wirklich gemeinsame europäische Sicherheits- und Verteidigungspolitik zu machen, weil institutionell ist ja eigentlich alles da auf europäischer Ebene. Es gibt eine sogenannte GAST, es gibt eine ESVP, also eine gemeinsame Außen- und Sicherheitspolitik, eine europäische Sicherheits- und Verteidigungspolitik. Es gibt eine europäische Verteidigungsagentur, es gibt PESCO, also engere Kooperation von denjenigen, die mehr machen wollen. Aber eigentlich haben die Europäer alles. Es gibt die Beistandsklausel in Artikel 42 des EU-Vertrages, also dass man eigentlich faktisch sich gegen Bedrohungen von außen verteidigen will. Aber irgendwie kriegt man das als Europäer nicht alleine hin und versucht jetzt, das innerhalb der NATO zu machen und gewissermaßen von den USA nur auf einer ganz großen strategischen Ebene noch irgendwie Unterstützung zu bekommen im Bereich Nuklearwaffen, im Bereich Weltraum, im Bereich Cyber, aber im Prinzip alleine für seine Sicherheit verantwortlich sein soll. Und das ist grundsätzlich, würde ich sagen, kein falscher Gedanke, weil ich schon der Auffassung bin, dass die Europäer mit ihrer Wirtschaftskraft, mit ihrer sozusagen politischen Verbindung in der Lage sein müssen, sich selbst zu verteidigen. Aber die Frage ist, was heißt denn selbst zu verteidigen? Heißt das immer mehr Rüstung, immer mehr aggressive Rhetorik, immer mehr Rüstungswettläufe, ohne an die Ursachen der Instabilität zu gehen? Da kommt nichts aus den europäischen Staaten, ganz gewiss auch nichts von der Europäischen Union, die gewissermaßen von dem von der Leyen und dem Kaja Kallas-Kurs sozusagen dominiert wird, und kritische Stimmen wie etwa Spanien oder Irland sind völlig an den Rand gedrängt. Das heißt, wir haben ungelöste Strukturfragen in der europäischen Sicherheitspolitik. Die NATO wird dauerhaft nicht mehr das Kernbündnis für die Europäer sein. Aber die Europäer haben selber nicht die Kraft, was Eigenes zu entwickeln, weil sie keinen Konsens haben.
0: Wenn auch laufend in der Rubrik hätte, bringt Ulrike Gero vernünftige Argumente ein.
3: Unter Ignoranz der Referenten in der Krim und dem Donbass, unter Ignoranz der sozusagen, sind ja auch, das wissen die wenigsten, aber mehr Ukrainer sozusagen in nach Russland geflohen als in den Westen, ja, kann man ja auch mal sagen. Also die Netto-Fluchtbewegung war nach Russland, nicht in den Westen. Das heißt, die Ukraine gibt es ja so eben auch nicht, sondern die Krim, Donbass, Westukraine haben sehr unterschiedliche Geschichten und auch sehr unterschiedliche Interessen. Das ist ja sozusagen die Grundproblematik dieses Landes, weswegen den Minsker Abkommen ja immer stand: neutrale und föderale Ukraine. Ja, also das wollen wir nur für die Zuschauer nochmal dazu sagen. Keiner möchte die Ukraine irgendwem zum Fraß vorwerfen, aber eine Sicherheitsarchitektur, die auf die spezifische, sozusagen gewachsene Geschichte der Ukraine guckt, ja, das kann ja nur vernünftig sein. Und vor allen Dingen natürlich eine Ukraine, die sozusagen zwischen Europa und Russland irgendwie als, ich weiß nicht, Brückenkopf fungieren kann, da könnte die Ukraine auch sehr von profitieren, ja, sozusagen die Mittlerrolle zu sein.
0: Wobei das alles mittlerweile in die Spalte Uldis einzuordnen ist. Der Spirit der 90er Armee war damals Captain Jack.
6: Hey yo, Captain Jack!
7: Hey yo, Captain Jack!
8: Bring me back to the railroad track!
9: Bring me back to the railroad track!
0: Möge von mir halten, was man will, aber mittlerweile meine ich das Beste. Die Russen übernehmen das Land. Wir haben eine zerstörte Bevölkerungsstruktur, wahrscheinlich über 2 Millionen Tote. Wenn die Ukraine zum Fraß geworfen wurde, dann uns.
4: Aber die Philosophie, die im Moment dahinter steht und die tonangebend ist, die das ist, was Leute wie Kiesewetter immer schon wollten, den Krieg nach Russland tragen sozusagen. Ne? Das setzt sich so langsam in den Köpfen durch. Und man tut so, als ob man im Moment damit Erfolg hat, dass man gewissermaßen mit Drohnenangriffe auf Petersburg und Moskau, auf Nachschubwege und so weiter, die Russen zurückdrängen kann und die dann irgendwann sagen, okay, sorry, wir haben uns vertan, war nicht so gemeint, wir ziehen uns ab und wir haben verloren sozusagen. Ich glaube nicht, dass das funktionieren wird. Und wenn man ein Preisschild an diese Strategie klebt, dann würde ich sagen, wir verheizen im Moment die Ukraine. Und wir werden früher oder später, davon bin ich nach wie vor überzeugt, eine politische Lösung bekommen, die sich an den absehbaren Kompromisslinien orientieren wird. Das heißt, die Maximalposition, diese sogenannte ukrainische Friedensformel, dass sich die Russen komplett zurückziehen, dass sie für Kriegsverbrechen bezahlen, dass sozusagen eine Niederlage eine Voraussetzung für eine politische Lösung ist. Das wird aller Wahrscheinlichkeit nach, bin kein Hellseher, ne, aber aller Wahrscheinlichkeit nach so nicht kommen.
0: Weil sich auch in Russland mittlerweile Leute wie Karaganov und Solowjow endgültig durchgesetzt haben.
3: Sag mal, wenn es denn eskalieren sollte, ganz egal, ob mit nuklearen Sprengköpfen oder nicht, die Bomben fliegen hierhin. Ja, die fliegen auf Berlin, die fliegen auf Deutschland, die fliegen auf die Drohnenfabrik in Bayern. Das heißt, es wird nicht auf Chicago oder auf, keine Ahnung, Los Angeles gehen. Ja, und tatsächlich, ich war ja auch in Moskau dieses Jahr im April. Also wenn man Karaganov oder Dugin zuhört, die ja eben ausgerollt haben, man kann das ja alles lesen. Die Texte der Russen sind ja überall einsehbar und im Grunde muss man den Russen konzedieren, dass sie sagen, was sie schreiben. Ja, also sie sind sehr kohärent. Sie sagen, wenn ihr so, dann die roten Linien, dann machen wir das. Und natürlich ist in diesem, vielleicht kannst du nochmal reagieren, Zustand des Krieges ist eben immer schwieriger für Putin, ich sag mal, die Füße stillzuhalten, weil er eben sozusagen von den Hardlinern innerhalb von Russland jetzt natürlich die Signale bekommt, Moment mal, das Ganze dauert seit 4 Jahren, wir müssen das mal ein bisschen vehementer beenden. Ja.
0: Vehement beende ich das heutige Dossier. Ulrike Gero, Johannes Warwick.
1: Ich bin Ulrike Gero und ich grüße die Hörer von der kleinen Audiodatei.
9: Ein neuer Tag, ein neuer Grund für Kritik an Friedrich Merz.
10: Guten Morgen, beste Svetlana.
9: Bundeskanzler Friedrich Merz, 70 Jahre alt.
10: Die ARD berichtet, Kabinettsumbildung erwartet ein final geschnürtes Personalpaket. Kanzleramtschef Frei soll Nachfolger von Unionsfraktionschef Spahn werden.
11: Und wir können doch alle dem Herrgott dankbar sein, dass wir in einem solchen Land leben wie der Bundesrepublik Deutschland.
10: Kanzleramtschefin Frei soll Gesundheitsministerin Nina Waken werden und Wakens Job bekommt Carsten Linnemann. Franziska Hoppermann könnte laut dpa dann Generalsekretärin der CDU werden. Bund-Länderbeauftragter ins Kanzleramt soll werden Philipp Amthor. Mensch, dann schrieben sie doch erst unlängst. Repräsentationslücke Ost. Ostdeutsche haben seltene Spitzenämter. Nun ja, da kann ich sagen, als auf dem Gebiet des heutigen Ostdeutschland Bildung und Humanismus vorherrschten, hatten ostdeutsche Spitzenämter inne. In einer von diesen Dingen befreiten Zone braucht es das wohl auch nicht mehr.
12: Die Freie Deutsche Jugend gratuliert.
13: Freundschaft!
10: Offiziell bestätigt aber noch nichts.
14: Ich sag das ohne jede Lamoyanz. Eine wohlhabende Gesellschaft zu verändern ist viel schwieriger als ein Land nach Krieg und Zerstörung wieder aufzubauen.
9: Die FDP, das BSW und die AfD kritisierten den Realitätsverlust von Merz und dessen Gewohnheit, die Dinge schön zu reden.
10: Und deswegen, liebe Svetlana,
14: nur die SPD wählen.
10: Das ist richtig. Kultur und Struktur längst in anderen Händen. Ich grüße am Freitag Köln.
15: Allahu Akbar, Allah.
10: Freitag, der 24. Juli 2026, das ist die kleine Audiodatei von Radio Marabu. Und es gibt ja Berichtungen, dass man in Iran den Muezzin wohl mittlerweile seltener hört als in Köln, wie man die vollverschleierte Frau im Iran mittlerweile wohl seltener sieht als in der Sonnenallee zu Berlin. Dennoch, auf zu Irna, der Nachrichtenagentur der Islamischen Republik. Der Vorsitzende des Ausschusses für nationale Sicherheit und Außenpolitik des Parlaments erklärte, die USA verstünden nichts anderes als die Sprache der Macht und des Widerstandes. Ibrahim Azizi ist zu zitieren, die US-Amerikaner sollten wissen, dass die Islamische Republik Iran auf den Prinzipien und Idealen der Islamischen Revolution und den Lehren der Imame der Revolution steht und die Feinde werden mit Sicherheit ein schmerzhaftes Schicksal erleiden. Und weiter betonte er, die US-Amerikaner haben durch ihre
0: ihren Wortbruch wie immer ihre arrogante und vertragsbrüchige Natur gezeigt. Das Vorgehen war vorhersehbar. Das iranische Außenministerium erklärt, die Zusammenarbeit Großbritanniens mit den USA beim Angriff auf den Iran ist Beihilfe zum Verbrechen der Aggression. Good morning. Der Innenminister Irans, Eskandar Momini, erklärt, wir erwarten von den BRICS-Mitgliedern, dass sie den aktuellen Entwicklungen nicht gleichgültig gegenüberstehen und ihrer Stimme in der Welt Gehör verschaffen. Der iranische Außenminister Abbas Araghchi merkt an, die Islamische Republik Iran habe kein Problem mit einem Vermittler für den Nachrichtenaustausch mit Washington, aber Zitat, das Haupthindernis ist Amerikas irrationales, übertriebenes und hegemoniales Vorgehen. Solange sich das nicht ändert und die iranische Nation und ihre Interessen nicht respektiert werden, wird es keine Grundlage für Fortschritte auf diesem Weg geben. Ich gehe davon aus, mit Amerika sind die USA gemeint. Der Iran-Krieg treibt den Brent-Ölpreis über $100. Ein teurer Spaß, aber Spaß muss sein. Katar meldet LNG-Lieferausfälle bis Mitte Oktober.
9: Europa rutscht in eine Gasabhängigkeit von den USA ab.
0: Mit Folgen, beste Svetlana, mit Folgen. Drum vorher erst eine kleine Trinkpause.
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0: Die Tagesschau eröffnet, die US-Regierung verhängt neue Zölle gegen 60 Länder. CGTN berichtet, China und die USA würden in engem Kontakt über den Handelsrat stehen. Zölle bis zu 12,5% betreffen auch die Europäische Union. Es gibt Widerspruch, zugespitzten Widerspruch, lässt der Secret Service erahnen, warnt vor einem historischen Höchststand an Drohungen gegen Donald Trump und andere Regierungsvertreter. Auch sind diese komplexer. Es berichtet CNBC, also WNBC. Dieselpreis 2,50 Euro und mehr? Rheinmetall steigert die Pulverproduktion inmitten des Konflikts in der Ukraine um 50%. Er produziert in seinem Werk bei München. Publiziert wird in einer Pressemitteilung des Unternehmens. München hatte ich vor fast 2 Jahren nochmal besucht. Hübsche Stadt gewesen, saubere U-Bahn. Michael Fjodorow, der entlassene Verteidigungsminister der Ukraine, erklärt, er will nur sein früheres Amt wieder antreten. Andere Angebote lehnt er entschieden ab. Zelensky erklärt, die USA haben mehrere Optionen für ein Ende des Konfliktes vorgeschlagen. Er gab mit dem irischen Premier Martin eine Pressekonferenz. Vorschläge kamen von US-Sonderbeauftragten Steve Witkoff und Jared Kushner. Nächste Woche möchte Zelensky in die USA reisen. Wer und was auch immer bezahlen werden wir.
16: Give us a credit.
0: Russland führt weitere Angriffe gegen Hafeninfrastruktur durch. Ukraine greift weiteres Wildberries-Lager an. Eine Art russisches Amazon im Gebiet Leningrad.
9: Die aktuelle Energiekrise in Deutschland ist nicht nur eine Folge des Iran-Krieges. Die grüne Energiewende hat die Versorgungssicherheit beeinträchtigt und die Abhängigkeit von Importen erhöht. Die Folge sind rasant steigende Preise und eine sinkende Versorgungssicherheit.
0: Katharina Reiche, Bundeswirtschaftsministerin, spricht sich gegen einen neuen Tankrabatt aus. Und die US-Raffinerien sind am Limit. Jeder Ausfall hätte starke Folgen, berichtet Financial Times.
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0: Lernen mit Schlager Olaf Berger, es kommt so oder so. Im Notfall zu Fuß.
9: Und nun die weiteren Nachrichten.
0: Gewähren wir uns zuvor eine Raucherpause, liebe Svetlana.
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0: Den atmet in New York auch Nicolas Maduro.
19: New York!
0: Der Prozess für ihn ist für Juni 2027 angesetzt. Die USA begründen informativ und unterhaltsam Drogenterrorismus. Kriegsminister Hegseth beziffert die US-Ausgaben für den Iran-Krieg auf 37,5 Milliarden US-Dollar. Nach Drogentests kommt es zu ersten Kündigungen in Pariser Ministerien, berichtet der ORF, auch von Schwimmzeit für Musliminnen in Südtirol. Das sorgt für eine Debatte. Aus Zürich, Schweiz ist zu lesen, ein Busfahrer verrichtet sein Gebet auf einem Teppich. Die Weltwoche berichtet, ich ergänze, hoffentlich ist es kein fliegender Teppich. Nochmal Deutschland. Bundesinnenminister Alexander Dobrindt stellt Zahlen des Bundeskriminalamts vor. Es gibt einen neuen Höchststand bei Kindesmissbrauch. In Niedersachsen wurde der AfD-Kandidat Martin Sichert nicht zur Wahl zugelassen. Die AfD ist in Berlin erstmals auf Spitzenposition, 19%. Umfrage INSA-Institut, die der Partei offensichtlich gewogen sind. Porsche will weitere 5000 Stellen einsparen. Und schnell nochmal Österreich. Hitlers Geburtshaus in Braunau wird eine Polizeistation.
20: Ihr könnt mich als den Mann sehen, der keiner Klasse angehört, der keinen Stamm angehört, der über all dem steht.
0: Passend an dieser Stellung noch neue Berichtung über Anders Breivik. Er gehört keinem Stamm an. Im Hochsicherheitsgefängnis Ringerike. Er klagt über unmenschliche Isolation. beantragt erneut Freilassung. 77 Menschen tötete er, 262 weitere verletzte er. Er wurde voll schuldfähig erklärt. Er lebt in einem abgeschirmten Bereich, hat Schlaf- und Arbeitsräume, Fitnessbereich, Küche, kann Bücher beziehen, mit Bediensteten kochen, Karten spielen, erhält Besuche von Pfarrer, Psychotherapeuten, Rotkreuzhelfer und hat ein Meerschweinchen.
16: Annalena Baerbock of Germany.
19: Das wird ein Sommer der Freiheit.
0: Nach einem durchwachsenen, windigen Freitag ereilt dieser uns morgen kurz.
21: Moin und ein schönes Wochenende gewünscht.

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4: Heidi und Co. werden wieder einmal als Linke erzählt, wie auch das Thema Heimat als Rechtes. Von wegen, die Rechten würden die Heimat missbrauchen, also das Thema. Nein, die Heidi ist keine Linke, wie auch die anderen Zappelkeif, Wimper, Klimper, Arschwackeltussen mit und ohne Diätenkorrumpierung. Die nennt sich nur so und wird so genannt. Weder der Genosse Noske war ein Linker, noch Hitler, den Weidel als Kommunisten denunziert, beziehungsweise alle Kommunisten mit diesem Blödsprech denunziert hat. Noch Gysi seit circa 1990. Heimat wurde von den Brit-Medien mies gemacht. Jahrzehntelang den DDR-Bürgern nämlich, dass sie sich leichter in die angebliche Freiheit abwerben ließen, den Brit-Einwohnern, dass sie mehr Auslandsreisen buchen, all inclusive und so weiter. Ärzte, Ingenieure, Facharbeiter, Junge wurden abgeworben, auch dadurch und damit, dass man ihnen die DDR-Heimat mies geredet hat. Auch noch in den 1990ern und 2000ern, vor allem von Rechten. Denn die Regierungen waren ja immer rechts, egal ob Kohl oder Brandt. Erst seit circa 15, 20 Jahren gibt es eine mediale, Regimesystemlinge getragene Gegentendenz, insbesondere bekennender Rechter, da die anderen Rechten als links gelabelt sind, entsprechend dem Regierungs-Oppositions-Volkstheater. Deshalb werden fast nur Westidioten zitiert, auch auf dem Visagenbuch, wie auf GEZ-Sender Erden. Aber nicht Johannes Arbecher wird zitiert, nicht Thälmann, Ulbricht nicht und andere seit 1933 best denunzierte Deutsche zum Thema Heimat. Hier Bechers Deutschland, das ist links, eines der neuen deutschen Volkslieder vom Anfang der 1950er. Heimat, meine Trauer, Land im Dämmerschein, Himmel, du mein Blauer, du mein Fröhlichsein. Einmal wird es heißen, als ich war verbannt, hab ich dich zu preisen, dir ein Lied gesandt. War, um dich zu einen, dir ein Lied geweiht und mit dir zu weinen in der Dunkelheit. Himmel schien ein blauer, Friede kehrte ein. Deutschland, meine Trauer, du mein Fröhlichsein. Oder dieser Text desselben Autors, Johannes Robert Becher. Ich bin ein Deutscher. Mögen Narren mir auch aberkennen meine Bürgerrechte. Ich weiß, dass ich sie darum nicht verliere. Und wenn von einem künftigen Geschlechte einst wird gefragt, wer hat des Volkes Leiden so überreich in jener Zeit vermehrt, dann mag ein freies deutsches Volk entscheiden, wer war des Namens eines Deutschen wert. Fest eingewurzelt bin ich meinem Reiche und wachse auf in ungestümer Wucht. Dort in dem Bergwald steht mein Baum und überhängend über einer Schlucht ringt sie nur schwer sich aus dem Dunkel los und eine Rinde, grau wie Felsgestein, umschützt sie hart. So steht die Eiche groß und trägt sich rauschend in den Himmel ein. Ich bin ein Deutscher. Mögen Narren auch mir aberkennen meine Bürgerrechte, weil ich mich ihrem Wahnen nicht verknechte und zeige stolz nach meiner Väter Brauch. So weiß ich auch, dass eines Tags verwundert mein Volk erwacht und in dem Bergwald dort steht hoch ein Baum, er ragt in das Jahrhundert und rauscht gewaltig in die Zeiten fort. Bei den Kommentierungen des Singens der DDR-Hymne durch Steimle wird falsch wiederholt, die AfDler hätten die gesungen, dabei war es der Steimle und es sei die alte Hymne der DDR. Sie vergessen, die andere ist weit älter. Es ist also die junge Hymne. Warum ist die Hymne alt bzw. wird alt genannt? Wie ja auch die DDR, wenn sie nicht ehemalig geheißen wird, aber die ist nur 40 Jahre alt geworden, also war sie recht jung. Die andere Hymne ist älter, die ältere Hymne nennt keiner alt. Nun lese ich, gegen Steimle werde jetzt ermittelt von der Staatsanwaltschaft, weil der die DDR-Hymne gesungen hat. Mein Antifreund Wilfried findet, er sei eine Schande, wenn ich ihn recht verstehe, der Lügel wieder vorne weg. Die Ermittlungen gehen offiziell wohl wegen der Stauffenberg-Bemerkung, also wo der bleibe, wenn man ihn mal braucht. Egal, ob er es nun auf Merkel oder Merz bezogen hat. Tatsächlich ist es aber sicher wegen der Hymne. Ohne die Hymne wäre das mit dem Stauffenberg glatt durchgegangen. Wie wenn die Dröge in einer GEZ-Laberschau bei Lanz oder Meisch sagt, jedem das Seine, während der Höcke verurteilt wurde wegen Alles für Deutschland. Wenn ein Böhmermann es sagte, also das mit dem Stauffenberg, wäre es einfach nur witzig gewesen. Ich tippe, jetzt ist der Steimle dran. Damit erweist es sich einmal mehr als Nicht-Zufall, dass die früher oft im GEZ-TV kolportierten Legenden um den Kabarettisten Fink derzeit nicht mehr erzählt werden über diese Sender, dessen Witzigkeiten während der Hitlerei und die Reaktionen der Nazis auf diese sind doch zu ähnlich den heutigen Verhältnissen. Der Kabarettist Sieber, der auch auf GEZ präsent ist, verteidigt die Ossis zwar nur halb, aber immerhin. Er bringt eine interessante Zahl. Die Ossis seien zu 2% an der Erbschaftssteuer.
2: Mit Schutzwahl werdet nicht passieren.
4: Auf dem Marabu der Drewermann, der spricht empört und wahrhaftig, wie ich mich an sein bisheriges Reden nicht erinnern kann, so empört. Und ich meine, seine Stimme schon seit den 1970ern zu kennen. Er benutzt dasselbe für mich, falsche wir hätten die Russen ermordet, wie der Marabu es benutzt. Ich habe damit nichts zu tun. Wir als Deutsche haben die deutsche Geschichte angemessen zu bedenken und zu würdigen. Das wir, das ich für mich akzeptiere, ist das der von denen, den Nazis vor 45 und danach unterdrückten, verohnmächtigten, ausgeschalteten, verfolgten, enteigneten, die in der Tradition der Kriegstreiber und Unterdrücker von Weltkrieg I und Weltkrieg II und Adenauerismus und so weiter, die mich verfolgen, die mein Eigentum arisieren. Wie der KZ-Häftling verohnmächtigt und ausgeschaltet wurde, weil er eben nicht zu dem Wir der hitlerschen Volksgenossenschaft gezählt wurde und auch nicht gezählt werden wollte. Wir, die DDR-Bürger, sind nicht die Täter. Nicht die von heute, nicht die von damals. Wir müssen uns entscheiden, wessen Tradition wir angehören. Für die einen stimmt das wir der Täter, für die anderen nicht, wie 1933 bis 1945. Nicht anders. Der Marabu bringt wieder Maien. Der erzählt den derzeitigen Fußball als Pop in Aufmerksamkeitskonkurrenz zu Hollywood. Er bringt nun in seinen Worten, was ich schon 20 Jahre oder länger beobachte und thematisiere. Er systematisiert Medialisierung des Fußballs als Veränderungsmethodik. Erstens Katastrophismus. Angst wie Hitze und Pandemie und so weiter. Ängstliche halten sich an Instanzen. Zweitens, Entwurzelungstechnik, also die Menschen wurzellos zu machen, wie es ja gegenüber den DDR-Bürgern praktiziert wird, insbesondere seit 1990 durch Zerstörung der DDR-Kultur, durch Miesmachen der gesamten DDR-Realität und in Westdeutschland ungebremst seit 1945 durch die US-Amerikanisierung des gesamten Lebens. Drittens, was mit unserem Körper passiert? Spikes, Strahlen, veränderte Lebensmittel und so weiter. Das Ergebnis, eine Kita-Truppe. Männlichkeit und Vaterfiguren sind unter ständigem Beschuss. Die Fußballmannschaft von Paraguay habe eine Männlichkeit auf den Platz gebracht, die im Westen lange schon verpönt ist. Ein Kimmich versuche, männlich zu sein, kann es aber nicht mehr. Wer bringt die beste Geschichte auf den Platz, fragt Mayen. Der kann Weltmeister werden, sagt er. Ich würde denken, als Fußballabstinenzler, naja, um Tore geht es schon auch noch, oder? Die beste Geschichte, wie Mayen es nennt, also auch die Konkurrenz darin, eine möglichst beste zu haben, dürfte vor allem der Monetarisierung und der politischen Instrumentalisierung dieses Kommerzpops dienen. Der Images der Stars, der Mannschaften, der Vereine, der nationalen Verbände, des Fußballzirkus überhaupt und des Suchtpotenzials und der Maximierung des Herdentriebs und Füllung der Sendezeiten und Maximierung der Zuschauerquote.
5: Aus Berlin, der Dichtersänger Jürgen Egger auf Radio Marabu.
4: Beim Marabu am Sonntag, Chris Dörr, sehr schönes Hören und Mitdenken und Erinnern. Launig die Bemerkungen zum heißen Sommer, von wegen wie modern und wie jatzig das sei. Allerdings erinnere ich mich bestens, als wie unmodern und abgestanden der Film galt, 1990 und auch davor. Ich erinnere mich, dass 1990 der Film im Come-In gezeigt wurde. Das war ein Kulturgebäude in einem DDR-Militärgelände in Adlershof,

0: Mit diesem führte ich Mitte, Ende der 1980er DDR-Rock- und Pop-Titel auf, die nicht mehr im Rundfunk aufgeführt worden waren, also mit Liedern, von denen die meisten dachten, die seien verboten, waren sie aber nicht. Die gehörten zu unserer DDR-Kulturgeschichte, es gab sie aber nicht mehr, der DDR-Rundfunk spielte sie nicht, die Westler noch weniger, wenn ich es recht erinnere, waren wir nach dem Film dran. Es war eine meiner letzten Mucken überhaupt. Renfts, Ketten werden knapper und Als ich wie ein Vogel war. Sonntag von Krug, Blues von der letzten Gelegenheit und so weiter. Egal was, sie haben uns einfach ausgelacht. Die fußkranken Truppen der Besatzung in den damaligen Verkleidungen, die noch lange nicht Vogue waren und nicht so sexistisch, sondern noch hetero 68er bunt. Als Technik der Kolonisierung, im Dienst der Kriegsbereitmachung der Lachenden wie der Ausgelachten. Tatsächlich höre ich dann ein Posaunensolo im Titellied des heißen Sommers, an das ich mich nicht erinnern kann, tatsächlich sehr jatzig. In welchem Brit-Heimatfilm war es musikalisch so modern? Damals. Bis heute. Pistorius hetzt wieder den Russenhass und den Krieg gegen die Russen. Der Genosse Noske war bei uns berüchtigt für den Satz, einer muss der Bluthund sein, den es in der Brit-Historiografie gar nicht erst gibt. Jedenfalls kann ich mich nicht erinnern, den mal in einer Doku gehört zu haben. Wie er auch nicht die Parole der Kommunisten anlässlich der Reichspräsidentenwahl 1932, wer Hindenburg wählt, wählt Hitler, wer Hitler wählt, wählt den Krieg. Damit entfällt dann auch die nächstliegende Kritik an der Sozenparole mit Hindenburg Hitler verhindern. 1932 war das. An deren, also der Sozen, Verpeiltheit hat sich seit 1900 eigentlich kaum etwas geändert. Die Arbeiter und Volksverräter Brandt und Schmidt-Schnauze haben diesen Satz und eine positive Erkenntnis aus diesem nie und nimmer tradiert. Die SEDler haben, das darf nicht thematisiert werden. Heute gibt es nicht nur einen Bluthund Pistorius, sondern mehrere Armeen von solchen. Und sie sind auch nicht auf die Sozenpartei beschränkt.
1: Das ist richtig.
0: Wieder wird der Spitzen-AfDler zitiert im GEZ-TV, sie wollten das Land vom Kopf auf die Füße stellen. Dass das mal ein marxistisches Zitat war, ein häufigst benutztes übrigens, also als ein solches galt, darf das Publikum nicht wissen. Man fragt KI oder googelt die Formel und findet tatsächlich sofort und ohne Umschweife, die Redewendung wird Friedrich Engels zugesprochen. Das ist Marxismus pur und wird nun von den bekennenden Rechten als Vernunft verkauft. Gleichzeitig sind sie die eifrigsten antikommunistischen Hetzer wieder die DDR.
2: Auf deutschem Boden.
0: Und wieder werden die ukrischen Massenmörder von Wolynien Partisanen genannt. Im GEZ-TV. Welch ein Kulturbruch. Wie passend zu fast allem anderen Negativen der Westler und ihrer Propaganda. Wieder einmal erzählen die GEZler, der Iran habe Ziele in Oman, Jordanien und so weiter angegriffen, vergessen aber zu erwähnen, dass es dort US-Basen gibt. Ab und an werden diese dann doch erwähnt, gern im Nachhinein. Aber die frontale Keif-Agitation kommt völlig ohne die Erwähnung oder auch nur Andeutung.

Der Marabu bringt das Konzert zum 80. der Regina Toss. Ich war dort. Eine mir interessante Begegnung mit einer sozialen Realität, die mir nicht allzu häufig begegnet. Ansonsten, wie viel oder wenig

nicht mehr diese Ästhetik nahe ist, gefällt oder so. Ein erheblicher Lebensweg, ein Schaffen und mit 80 noch eine hörenswerte Stimme und auch sogenannte Power. Sie ist ja etwa gleich alt mit Schöbel, der eben erst vom Marabu gebrachten Chris Dörck und anderen und damit Mitbegründerin des typischen DDR-Schlagers. Während die Schlager-DDR-Produktionen der 1950er sich ästhetisch und inhaltlich nicht wesentlich von denen der Brit unterschieden, wurde der Schlager in den 1960ern sozialistisch. Ich erinnere mich, dass der vor allem nach 1989 viel interviewte Schöbel das Sozialistische des DDR-Schlagers verneinte. Da bin ich sehr anderer Meinung. Selbstverständlich haben die DDR-Schlagersänger ihrem Publikum gegenüber ähnliche Identifikationsfunktionen wie die Westler. Selbstverständlich ähnelt sich die thematische Konzentration auf Liebe, Triebe, Heiterkeit. Da ist auch kaum ein Unterschied, aber so etwas wie Regina Toss, die Ostsee soll ein Meer des Friedens sein, findet sich wohl in keinem Repertoire eines Westlers, nicht einmal in dem des neutralen Udo Jürgens. Der verlässlichste Beweis des sozialistischen Charakters des DDR-Schlagers aber ist der, die Westler bringen ihn seit 1990 nie und damit noch weniger im Normalprogramm als vorher, da sie DDR-Schlager brachten, wenn selten mal ein DDR-Künstler im Brit-TV auftreten durfte, wie in den 70er Jahren zum Beispiel Frank Schöbel mit »Wie ein Stern«. Ein kulturpolitisches Phänomen, das fast nie und nirgends reflektiert wurde. Während in den Fächern Schauspiel und DDR-Rockmusik, Theater und Literatur die Abgänge gen Westen häufig und spektakulär waren, hielten die meisten namhaften Schlagersänger zu Volk und Staat. Die Ulknudel Menzel durfte in der Okkupationszeit viel und oft gesendet werden mit seiner Wegbleibgeschichte und der seiner Rückkehr. Und die abgetriebenen Schlagerweiber Angelika Mann und die Jugendliebe Tante standen der Rock'n'Roll-Szene recht nah. Aber die meisten hielten zur Fahne und verrieten nicht das Publikum.

0: Eger extra long. Ja, wer lang hat, lässt lang hängen. Schnell Trinkpause, dann geht's los.
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0: Danke, Anne-Kathrin Mücke.
2: Wir warnen Sie, folgende Bilder können verstörend werden.
0: Alles halb so wild, weil Audio. Russland warnt vor einer weiteren Eskalation zwischen den USA und Iran mit dramatischen Folgen für die Energie- und Ernährungssicherheit weltweit. Eine Erklärung von Maria Sacharowa, gestern Außenamtssprecherin. Der US-Senat kippt eine Resolution zur Einschränkung der Präsidentenvollmacht. Mehr Freiheiten für Donald Trump in Sachen Iran. US-Moderator Tucker Carlson erklärte vorgestern, der Westen führe einen Krieg gegen Energie. Der Atomdeal der USA mit Saudi-Arabien alarmiert Israel. Von strategischen Versagen spricht der ehemalige Ministerpräsident Naftali Bennett. Ein Militärbündnis unter Führung von Saudi-Arabien greift Houthi-Ziele im Jemen an. Karim Khan, Chefankläger des Internationalen Strafgerichtshofs, wird seines Amtes enthoben. Vorwurf sexueller Übergriffe. UN-Menschenrechtskommissar Türk bleibt weiter im Amt. Wieder ihm kam Widerstand von Russland, Israel und der USA. Interessante Mischung. Blick auf Irna, Treffen der Außenminister der Mitgliedstaaten der Shanghai-Organisation in Kirgisistan. 25 Dokumente werden unterzeichnet. Am Rand des BRICS-Innenministergipfels in Neu-Delhi trafen sich der iranische Innenminister und der russischen Föderation. Eine Gruppe unabhängiger UN-Menschenrechtsexperten fordert die USA und das israelische Regime zur Rechenschaftslegung sowie die Veröffentlichung der Ergebnisse der Untersuchung des Militärangriffs auf die Minab-Grundschule und dem Massaker an 168 Kindern auf. Eine omanische diplomatische Delegation befindet sich in Teheran zu Besuch und Unterkünfte US-amerikanischer Soldaten in Jordanien und Erbil wurden zerstört. Erklärung Nummer 51 der Islamischen Revolutionsgarden. Eine Trinkpause. Sergej Lavrov erklärt, Russland erreicht seine Ziele in der Ukraine. Pressekonferenz des Außenministers gestern. Kreml-Sprecher Peskow erklärt, der neue Oberbefehlshaber der ukrainischen Streitkräfte, Drepati, wird für seine Äußerung über die Bevölkerung von Russland bestraft werden. Drepati bezeichnete Russen zuvor als eine Nation ohne Existenzrecht. Zweifelsfrei gewagt.
3: Und faschistischer kann es nicht mehr werden.
0: China-ASEAN-Außenministerkonferenz fand am Mittwoch in Manila statt. CGTN. China setzt Rheinmetall auf eine Sanktionsliste. Reaktion auf EU-Sanktionen wider Russland. Und die Möglichkeiten für den Westen, sich mit chinesischen Drohnenteilen zu versorgen, verschlechtern sich. Das chinesische Handelsministerium hat eine Liste zur Exportkontrolle von Dual-Use-Gütern, Gütern, die sowohl zivil als militärisch genutzt werden können, erweitert. In Polen spaltet sich die PIS, die größte Oppositionspartei. 30 Abgeordnete verließen diese, verkündigt der Vorsitzende Kaczynski. Donald Trump erklärt, die EU wird einen sehr hohen Preis für Google-Strafe zahlen. Österreich vermeldet immer weniger Privatzimmervermieter, immer mehr Feuer. Frankreichs Atlantikküste, mehr als 65.000 Menschen evakuiert und Brände in Spanien vereinen sich zu einer Feuerfront. Region Madrid. Kurz ist zum Schluss in der kleinen Audiodatei am 25. Juli 2026, einem Sonnabend. Weißrussland Alexander Lukaschenko fordert, die Ernte trotz ungewöhnlichen Wetters rechtzeitig einzubringen. Russische Staatsbürgerschaft beantragt die italienische Schauspielerin Ornella Muti gemeinsam mit ihrer Tochter. Die Liebe der Italiener zu Russland. Ich erinnere nur an die Stadt Togliatti. Die russische zivilgesellschaftliche Initiative, internationale Öffentlichkeit, Tribunal für die Verbrechen ukrainischer Neonazis dokumentiert ukrainische Kriegsverbrechen in Konstantinowka. Insolvenzantrag stellt Warta, die Batterien und weitere Siedlungen im Westjordanland möchte Benjamin Netanyahu legalisieren.
4: How dare you?
0: Und die letzte Weißrussland, mehr als 750.000 Rubel werden zur Förderung begabter und talentierter Jugend bereitgestellt.
5: Aber ich komme mit dieser Hitze nicht klar. Und ich kann auch jeden verstehen.
0: Ich danke Kai Zorn für sein Verständnis für alle, die Angst vor der Hitze haben. Die kommt heute noch nicht. Heute ist es sonnig und schön. Dann 2 Tage Wintereinbruch.
6: Aber Talk. Dann...
5: Tock und dann wusch.
0: Wir Männer müssen uns unseren Ängsten stellen. Den Ängsten vor Hitze, den Ängsten vor Netto.
4: Geh doch zu Netto!
0: Den Wochenendängsten.
7: Marcello, herzlichen Dank. Wünsche ein schönes Wochenende.
0: Den 5%-Ängsten.
8: Das ist richtig.
0: Und den Ängsten vor unseren Frauen.

0: Und nun, das Dossier.
1: Zu Gast bei uns, Chris Dirk. Wir haben beim letzten Teil gesprochen über den Film Heißer Sommer. Es gibt noch einen weiteren, in dem du eine Hauptrolle gespielt hast. Ab 1970 hast du auch große Erfolge auf Kuba gefeiert. Wir haben ja vorhin schon über Kuba gesprochen, aber Lateinamerika, Kuba, die gesamte Welt, was bedeutet sie dir?
2: Alles. Also Kuba war immer für mich wie eine zweite Heimat. Die Menschen sind unheimlich toll. Die Menschen mögen mich. Ich mag die Menschen, also weil wahrscheinlich kam das auch durch dieses Lachen, weil ich immer gut drauf bin. Und genauso sind die Kubaner. Also ich weiß nicht, ich muss wahrscheinlich in meinem früheren Leben irgendwie eine Latina gewesen sein, ich weiß es nicht.
1: Du warst auch oft in dem Land gewesen, bist auch aufgetreten oft.
2: Ja, ich hatte da alles. Ich hatte Fernsehen, Rundfunk und ganz viel Fernsehsendungen und Konzerte das erste Mal war ich ja, das war ein Festival. Da gab's aber kein internationales, da gab's aber keine Preise in dem Sinne, nur Publikumslieblinge. Und von den Männern wurde es Karel Gott und auch die Franzosen waren da, Italiener waren da, sogar so Kanada, alle möglichen. So, und von den Mädels, das war ich das. So. Und der Gag ist allerdings, die haben mir ein Lied gegeben hier bei uns, musste ich ein Lied lernen, da haben sie ein kubanisches Lied genommen und einen deutschen Text drauf gemacht. Und da ging so, im Licht der Sonne gehen wir an den Strand, im Licht der Sonne ist der Tag erst schön oder so ungefähr, also Schnulli. So, und ich singe das Lied und die Leute toben und sind begeistert und das war damals der Renner. Und dann kam der Komponist Silvio Rodriguez hinter die Bühne und sagte zu meiner Dolmetscherin, er hätte doch gerne mal den Text übersetzen, was ich da gesungen habe. Es war ein hochpolitisches Lied. Mhm. Ein wahnsinns wunderbarer Text. Die Erde, die Ära gebiert ein Herz, sie kann nicht mehr, sie schreit vor Schmerz. Und ich singe so einen Scheißtext da drauf. So. Und da sagte der, was haben die Deutschen aus meinem Lied für eine Hippie-Scheiße gemacht? Und es war mir so peinlich. Ich habe also akribisch bis ich dann zum ersten Mal wieder Tournee dort machte, akribisch diesen Text gelernt, hatte eine furchtbare Angst, weil das war sehr viel Spanisch, was ich noch nicht drauf hatte und auch in jedem Vers anders, nur der Refrain war immer so, dann habe ich mir einen riesigen Zettel gemacht und der lag immer so auf dem Flügel, so, und ich stand dann so neben dem Flügel ganz künstlerisch großartig und guckte immer so mit einem Auge rüber auf meinen Text, so in phonetischen, nicht etwa in so. Und dann waren wir im Amadeo Roldan, wunderschönes Theater in Havanna, das irgendwann dann abgebrannt ist. Das war sehr traurig und schade, weil ein Traum, aber haben sie wieder aufgebaut. Und da ging der Strom weg. Und da stand die Chris ohne Licht da oben. Und von da an konnte es. Ich konnte das eigentlich. Es war nur diese Angst, dass ich irgendeinen Fehler mache. Ich konnte das Ding. Und von da an brauchte ich den Zettel nicht mehr.
1: Das ist aber interessant auf jeden Fall, betrifft ja nicht nur dich, auch viele andere Künstler, die natürlich nicht nur in der DDR populär waren, sondern auch in den anderen sozialistischen Ländern, zum Teil bis nach Nordkorea. Dort liefen zum Beispiel im Fernsehen unsere Polizeirufe, also Jürgen Frohrieb kennen die auch. Und natürlich auch in der Sowjetunion, und das ist ja auch ein riesiger Raum. Daran wird heute eigentlich so gut wie gar nicht mehr erinnert. Ich frage das deswegen, weil wenn man jetzt in Polen oder in Tschechien mal Radio anmacht, dort ist Helena Wondrotschkowa zum Beispiel immer noch präsent. Auch mit den alten Titeln und in Polen natürlich Maryla Rodowicz oder sowas. Wie siehst du?
2: Kann man mein Album jetzt auch kaufen?
1: Das ist ja auch auf jeden Fall eine tolle Sache. Was ist da bei uns passiert, dass da über die DDR-Künstler so der Mantel des Schweigens oftmals geworfen wurde?
2: Wir waren zu gut oder sind zu gut?
1: Das ist eine gute Antwort.
2: Ja, es ist so. Wenn man sich aus gewissen Jahren die Texte anhört und die Lieder anhört, wir waren besser. Wir können die sagen, was sie wollen. Aber deswegen mögen die uns ja nicht.

0: Haben wir schnell Musik reingehauen? Glaub nicht. Dazu kannst du was sagen?
1: Glaub nicht. Einer meiner Lieblingslieder. Eines meiner Lieblingslieder. Ja, da hatte jemand geschrieben, da kam eine CD raus. Ich glaube, die hieß Hits A Go Go aus der DDR. Und da hat einer geschrieben, die sozialistische Sauberfrau Chris Dirk sang nie wieder so schmutzig und funky wie bei diesem Lied. Da haben die zu mir gesagt, das lässt du dir gefallen, das klingt ja furchtbar. Ich sag, hallo, ein besseres Lob hätte ich gar nicht kriegen können.
0: Auf jeden Fall. Wir kommen in das Jahr 1973, Weltfestspiele. Erinnerung?
1: Ja, die Rose von Chile.
0: Auf jeden Fall, die will ich nämlich am Ende dieses Takes auf jeden Fall spielen. Aber die Zeit mit Uwe Schikora, du hast ihn schon angesprochen, glaub nicht, ist er auch mit ihm?
1: Ja, das ist von ihm. Ein Wahnsinns-Arrangeur. Der hat so tolle Arrangements geschrieben, hat wirklich Spaß gemacht. Naja, und dann ist er mir weggeflitzt. Bei offener Tournee nach Kuba. In Neufundland, ne? Weil das ist ganz einfach. In Neufundland, da gehst du also runter, raus aus dem, in das sogenannte Transit und dann machst du die Tür auf, da bist du auf der Straße.
0: Also interessant, auf jeden Fall. Du hast dann eine eigene Band gehabt, Chris Dirk und ihre Musikanten.
1: Ja.
0: Was kannst du dazu sagen?
1: Naja, das hat mir Spaß gemacht. Das war ja die Zeit als Uwe. Nee, dann sind wir angekommen in Kuba und wir mussten natürlich, Uwe hat ja Fagott gespielt, hat Tasteninstrumente gespielt. Wir hatten Gott sei Dank noch einen Pianisten dabei. Und dann mussten wir alles nochmal proben innerhalb von, ich konnte ja nicht sagen, mir ist ein Musiker abgehauen. Ich sagte, der ist ja krank geworden und der konnte auf einmal nicht mit. Und dann hatten wir nur 3 Tage, um das ganze Programm neu zu proben. Das war ganz schön hart. Ja. Und dann musste die Gruppe, die wurde dann mit dem Schiff nach Hause geschickt. Man weiß ja nie.
0: Sicher ist sicher.
1: Sicher ist sicher. Ich muss dazu aber auch sagen, ich war die Erste in Holland, die im Holland Fernsehen gemacht hat. Die Erste aus der DDR war, ich war in Villach bei einem Festival und da hat mich Hans van Klingeren, das war ein Agent aus Amsterdam, der hat mich da gehört und gesehen und der war begeistert und der hat mich dann dahin geholt. Und ich erzähle das nur deswegen, weil wir waren auch in West-Berlin, haben wir gesungen, also bei der Reichsbahn und so. Ich wäre nie auf die Idee gekommen, abzuhauen.
0: Mhm.
1: Ich hatte hier ein tolles Publikum, mir ging's gut. Ich konnte auch ins Ausland, wie gesagt, 17 Mal in Kuba, hallo. Und ich wäre nie in den Westen gegangen. Außerdem habe ich beim Erich Weinert Ensemble hatten wir einen Musiker, der war mal abgehauen, ist zurückgekommen, der war Gebrauchswerber, also, und dem haben sie drüben sofort, der war richtig gut, seine lieben Kollegen, die Pinsel abgeschnitten, teure Pinsel, ne? Mhm. Der hat es und konnten ihn nicht und haben ihn immer links liegen lassen und der konnte das nicht mehr ertragen.
0: Der war wahrscheinlich auch zu gut.
1: Der war auch zu gut.
0: Ja, auf jeden Fall, das ist ein Problem und das zieht sich ja bis heute eigentlich durch, weil wir wählen ja auch falsch.
1: Wir wählen total falsch, ja.
0: Das stimmt, also das ist auf jeden Fall. Diese Band Chris Dirk und ihre Musikanten, die gab es bis 1986. In den frühen 70er Jahren gibt es ja auch Langspielplatten von dir, aber da hast du dann später weniger gemacht.
1: Ja, das war nach der Scheidung, da war ich ja Persona non grata sozusagen. Wenn ich im Rundfunk ein Interview gemacht habe, haben sie immer gesagt, aber kein schlechtes Wort über Frank Schöbel. Ich sage, wofür halten sie mich eigentlich?
0: Ja. Da kam es ja, dann...
1: Ich durfte irgendwann auch gar nicht nach Kuba und ich nenne jetzt keine Namen, es war ein sehr netter Mensch, der war angestellt im Kulturministerium und der hat mir dann eine Dienstreise gemacht. Also konnte ich nach Kuba fahren.
2: Fliegen.
0: nicht mit dem Schiff.
1: Ich war einmal mit der Völkerfreundschaft dort.
0: Auch.
1: Ja, das ist auch sehr lustig.
0: Wann warst du das letzte Mal auf Kuba?
1: Oh, das war in den 90ern.
0: Mhm. Noch eine Frage zu deinem Lebensgefährten. Ist ein Fotograf, ein Bekannter zu DDR-Zeiten auch gewesen, Klaus D. Schwarz. Der hat viel für den Filmspiegel fotografiert. Die Sternchen, aber auch Stars wie Sophia Loren und dich auch.
1: Ja, er hat über 50 Titel gehabt bei mir. Er hat auch eine Ausstellung. Die jetzt übrigens, oh, Irgendwie in Erfurt soll die sein.
0: Ah ja, in Thüringen. Wir haben von einem Titel schon gesprochen. Sein Titel, der bedeutet dir, glaube ich, sehr viel. Es ist ein sehr schönes Lied und auch ein politisches Lied, Die Rose von Chile. Chile, das ging uns, glaube ich, also mir noch nicht. Ich war damals erst 2, aber ich kenne sehr, sehr viele Leute, die damals älter waren, die gesagt haben, das war so ein Momentum, wo zum ersten Mal die USA an der Kippe standen.
1: Ja, das war schrecklich. Wahrscheinlich, weil ich durch Kuba diese Beziehung zu Lateinamerika hatte. Ich habe nur geheult. Ich war fix und fertig. Also was ich da alles so... Nee, Chile war grauenvoll.
0: War ja ein Putsch, ein Eiskalter.
1: Eine ganz süße Geschichte erzählen. Die haben damals,
0: gerne.
1: Die haben damals ganz viele Kinder in die DDR geholt, dass denen nichts passiert. Wahrscheinlich auch Kinder von Genossen oder so, dass den Kindern nichts passiert. Und da habe ich ein Mädchen auf dem Schoß gehabt, die ist Lilly. Und da gibt's Fotos davon. Und jetzt es war letztes Jahr, glaube ich, rief mich ein guter Freund an und sagt, du, ich habe hier jemanden kennengelernt, die hat als eine Chilenin, die hat bei dir mal auf dem Schoß gesessen früher. Ich sage, was? Du hast so, wir haben uns wieder getroffen bei einem Konzert in Corina. Wir fahren immer zu diesen Coriner Sommerkonzerten, Klassikkonzerten und ich liebe auch Klassikmusik und ich bin Jazz-Fan bis zum geht nicht mehr. Und ich habe jetzt eine Sängerin gehört, eine Ägypterin, die heißt Fatma Said, aber sowas Irres. Die singt Pop, die singt Klassik, die ist unglaublich und dazu ist sie noch bildhübsch und sowas von sympathisch.
0: Da wollte ich dich ja sowieso noch fragen, also zum einen nach Vorbildern, gab es Sänger als Vorbilder?
1: Nee.
0: Überhaupt nicht. Aber dann natürlich, was du aktuell, da ist ja schon mal eins erwähnt, auch im Jazz und im klassischen Bereich, das ist ja auf jeden Fall wichtig. Fällt dir noch was anderes so spontan ein, falls auch mal einer von den Hörern da weitergucken will?
1: Jetzt lass mich mal überlegen, das ist jetzt...
0: Oder wir überlegen jetzt und spielen erstmal die Rose von Chile, ungekürzt. Mhm.

0: Und da haben wir es. Meldung gestern Abend. CSD Berlin vorzeitig abgebrochen. Ein Auto fuhr in eine Menschenmenge. Ein Mensch starb. Mehrere weitere wurden verletzt. Fahrer geflüchtet. Es ist an mir, Dinge zu sagen, die vielleicht dem einen oder anderen nicht gefallen. Voranstellen möchte ich, ihr Erzähler ist jemand, der sich Gewalt immer versagt hat. Eher so der mit den Mädchen gespielt hat, auf Doppelstockbetten gemeinsam Goethe gelesen. Auch in Sachen Sexualität im Kern tolerant. Nur dieser Christopher Street Day, steht der noch für irgendwelche Toleranz? Heute lese ich nun in der Tagesschau, der Verdächtige soll zur islamistischen Szene gehören. Oha, was gibt es da für eine Szene? Eine Wohnung in Schöneberg wurde durchsucht. Um 22 Uhr passierte die Tat. Das Motto des CSD war, Haltung ist hot. Hunderttausende feierten. Haltung wozu? Gleich zu dem, was wir kürzlich in einem UNO-Bericht lesen konnten. 25.000 Kinder im Gaza getötet.
1: How dare you?
0: Humoristischer Höhepunkt für mich. Einen stillenden Säugling von der Brust einer Mutter geschossen. Ist diese Haltung hot? Und was ist das für eine islamistische Szene? Ist das vielleicht so ein Palästinenser, der seine ganze Familie verloren hat durch am Ende unsere Waffen? Unsere Waffen? Ich sage das seit längerem. Würde ich mir eine Pizza bestellen? Moment, ich bestelle keine Pizza, ich esse keine. Anders, würde ich mir Nudeln bestellen? Nee, Nudeln mag ich auch nicht. Hummus mag ich zum Beispiel. Kichererbsenpaste, Hummus. Würde ich mir Hummus bestellen und vielleicht vom Lieferanten ein Messer in den Bauch bekommen? Sollte ich das überleben? Ich wüsste nicht mal, ob ich da zu einer Anzeige fähig wäre. Aber nach dem, was wir dort tun, was wir unterstützen, sehe ich es fast als Zeichen des hohen Zivilisierungsgrades dieser Menschen an, nicht jeden Tag von derartigen Verbrechen zu lesen. Und Kriege müssen am Ende zu ihren eigentlichen Verursachern zurück. In den eigenen Garten, in den eigenen Hof, in die eigenen vier Wände. Wer da labert, ich hab doch nicht, ich hab auf der richtigen Seite gestanden. Derartige Differenzierungen erwarte ich nicht. Es sind gesellschaftliche Verhältnisse, die Kriege herbeiführen, die vielleicht Haltungen gegen Kriege verunmöglichen. Wenn man es absolut am Ende nicht mehr aushält mit seinem Gewissen, muss man vielleicht sogar auch seine Sachen packen und woanders hingehen. Mach ich auch nicht, ich quatsche hier. Dafür kann ich keine Rücksichtnahme erwarten. Auch nicht im kommenden Krieg. Vielleicht, wenn ich Glück habe, großes Glück. Mehr nicht. Und lassen wir mal das Politische weg, wobei am Ende ja alles politisch ist. Wenn ich da so Bilder vom CSD sehe, mittlerweile wird das ja als Massenbewegung auch in Kleinststädten inszeniert, sehe ich nicht wirklich ein ernsthaftes Eintreten für Minderheitensexualität. Ich nehme eher ein provokantes Normalisierungsgetue jeglicher sexueller Perversion wahr. Ich wage schon zu behaupten, würde man ernsthaft Kinderpornografie nachstellen wollen, könnte man bei derartigen Veranstaltungen schon einige, zumindest Konsumenten, finden. Und auch da sage ich, wie schon einige Male, auch die können im Grunde nichts für ihre Neigung. Aber haben wir nicht Millionen Menschen ins Land gelassen, behaupten Integration, die mit einem, sagen wir, rudimentären Geschlechtsbild sozialisiert wurden? Ein Mann ist Mann, wenn zwischen den Beinen etwas baumelt, ab und an steht, und eine Frau, wenn da nichts ist, auch ich räume ein, so sozialisiert wurden zu sein. Davon abweichende Positionierungen machen nicht mal 10% der Gesellschaft aus. Jeder von denen soll seine Stimme haben. Aber wäre das nicht etwas, was man in geschlossenen Veranstaltungen besprechen sollte und nicht offen auf der Straße? Ist das nicht auch eine offene Provokation gegen die vielen muslimischen Menschen im Land, die man dann sehr, sehr schnell in einen großen Topf werfen kann mit eben Deutschen, die in dieser Sache traditionell sozialisiert sind? Und wie gesagt, statistisch reden wir eben hier von den 90%. Und ganz legal, ohne illegale Schweinerei in den USA, habe ich einen Sohn gezeugt, der mir heute einen Ölwechsel machen wird und um den ich Angst habe, dass er nicht in perversen Kriegen verheizt wird.
2: Das ist die Drecksarbeit, die Israel macht für uns alle.
0: Auch wenn es sinnlos ist, für mich nicht.
3: Alles für die Freiheit aufzugeben, das ist Freiheit.
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0: Trinkpause.
6: Die Spannungen im Nahen Osten nehmen nicht ab.
0: Was sollten sie auch sonst tun? IRNA, die iranische Nachrichtenagentur, heute aktuell. Am Rande des Treffens der Shanghaier Organisation für Zusammenarbeit in Kasachstan traf Irans Außenminister Araghchi, in den USA sehr populär, mit Wang Yi, dem Außenminister der Volksrepublik China, zur Konsultation zusammen. China unterstützt den Iran beim Schutz seiner Souveränität. Auch traf er auf Sergei Lavrov, den russischen Außenminister. US-Verbrechen verursachen Instabilität in der Straße von Hormuz. IRNA zitiert den früheren Mitarbeiter des Nationalsicherheitsrates der USA und leitenden Forscher der Brookings Institution, Thomas Wright. Dieser erklärt in einer Analyse, Donald Trump ist gegenüber dem Iran in eine strategische Sackgasse geraten. Aus den westlichen Sackgassen berichtend, auch am Sonntag, dem 26. Juli 2026, hinzufügend, es nützt sich nichts, am Sack zu kratzen, die kleine Audiodatei von Radio Marabu. Ja, übrigens ergänzend mit dem Sack, wenn da was ist, an dem man kratzen kann, dann ist das meist auch ein sicheres Zeichen, aber ich schweife ab.
6: Und nun die weitere Nachricht.
0: Das war eine gute Idee, beste Svetlana. Aber zuvor vielleicht eine kleine Butterpause.
1: Morgens zum Frühstück?
7: Alles, überall. Unter jede, also praktisch jede Unterlage vom Brot oder vom Brötchen ist bei mir
0: Waldbrände.
7: Butter.
0: Mehr als 200.000 Menschen wurden vor den Bränden im Südwesten Frankreichs in Sicherheit gebracht. Großfeuer bei Madrid, nicht löschbar. Einschätzung des spanischen Katastrophenschutzes. Bodensee hat so wenig Wasser wie noch nie im Juli. Der Rekord war 1976. Der Sommer, liebe Schlagerfreunde von Elton John und Kiki D, Don't Go Breaking My Heart. Als möglichen Faktor in den Diskurs möchte ich die Wasserentnahmemenge einfügen und erlaubte mir, die sogenannte künstliche Intelligenz danach zu fragen. Erfahre, 1958 betrug sie noch 190.000 Kubikmeter pro Tag. Angehoben wurde das auf 270.000 Kubikmeter 1965, um Bevölkerungswachstum gerecht zu werden. Seit 1970 sind 670.000 Kubikmeter pro Tag erlaubt. Rechtliche Bewilligung am 24. Juli, also auch mitten im Sommer. Jetzt liegen sie stabil bei 5,4 Kubikmetern pro Sekunde. In heißen Sommerperioden steigt der Tagesbedarf auch kurzzeitig stark an. Der designierte Gesundheitsminister Linnemann erklärt, es wird nicht einfach werden. Das Leben ist eines der schwersten. Die Tagesschau berichtet fast vollständig ausgelastete Gefängnisse in Deutschland. Am Ganderkesee gab es einen Flugzeugabsturz, 2 Tote. Das ist im Landkreis Oldenburg. Vor den niedersächsischen Kommunalwahlen geraten weitere AfD-Kandidaten wegen Prüfungen ihrer Verfassungstreue unter Druck. Die Partei formuliert politisch motivierte Ausgrenzung. Rekordpreise an deutschen Zapfsäulen zur Ferienzeit. 2,36 Euro habe ich gestern gelesen. Mein Kommentar. Die New York Times berichtet, Europa befürchtet, zu abhängig von den USA in Sachen Energieimporte zu werden. Gespräche führten Russlands Präsident Putin und der kasachische Staatschef Tokajew. Interfax berichtet, er schlägt Putin ein Einfrieren des Ukraine-Konflikts vor. John Mersheimer erklärt, Russland wird den Ukraine-Konflikt garantiert gewinnen. 1000 ukrainische Soldaten sind bei Konstantinowka eingekesselt. Russland will laut ORF 30.000 Soldaten aus Nordkorea rekrutieren. Als Quelle gibt der ORF den ukrainischen Präsidenten Zelensky an.
8: Slava Ukraine.
0: Die Tagesschau meldet Opfer bei gegenseitigen Angriffen. Kiew meldet erneut Angriffe auf Ölanlagen. Im russischen Fernsehen, der Hauptnachrichtensendung Vremya, sah ich gestern Bilder von zerstörten Spielplätzen. Übrigens auch vorgestern im Pervy-Kanal gelaufen, ein aktueller französischer Film mit Isabelle Adjani. Also in Sachen Filmaustausch funktioniert es wohl wieder. UN-Generalsekretär Guterres besucht Damaskus, sprach mit dem Übergangspräsidenten, der auch schon eine ganze Weile den Übergang genießt. Die Husi-Miliz meldet Vergeltungsattacken auf Saudi-Arabien. Die israelische Armee hat nach palästinensischen Angaben den Polizeichef der Hamas im nördlichen Gazastreifen getötet und im Westjordanland nahm Israel Dutzende Palästinenser fest. Auch gab es eine Schießerei am Vortag mit mindestens 4 toten Palästinensern und 2 israelischen Soldaten. Die Palästinenserbehörde im Westjordanland erklärte, so der ORF, die Schießerei sei von bewaffneten israelischen Siedlern provoziert worden. Was macht eigentlich Viktor Orban? ORF berichtet, er ruft vor Anhängern in Rumänien zum Widerstand auf gegen die Willkürherrschaft seines Nachfolgers. Bayreuth. Zum 150. Mal wurden die Wagner-Festspiele eröffnet. Politprominenz vor Ort.
9: Freiheit ist für uns wichtiger als Frieden.
0: Etwas Mitleid löst bei mir aus, das vom Redaktionsnetzwerk Deutschland, also der SPD,
10: das ist richtig,
0: publizierte Bild einer korpulenten Angela Merkel und ihrem Mann Joachim Sauer, der meines Wissens längst auch andere Festivals besucht. Man zitiert Katharina Wagner, sie äußert sich politisch so wie noch nie, gemeinsam mit Michel Friedmann, Wissenden auch als Paolo Pinkel bekannt. Beide wirken vertraut. Heute soll Friedmann bei einer Gedenkveranstaltung sprechen. Katharina Wagner, Urenkelin von Richard, nach Blinddarmentzündung. Ziel müsse sein, Zitat, die Tradition ernst zu nehmen, ohne sie zu verklären, damit die Zukunft nicht erneut in der Finsternis der Vergangenheit endet. Bundeskanzler Merz wird zitiert, canceln ist keine Lösung, wenigstens das englische Wort. Er empfahl, Wagners Musik genießen, aber nicht ohne Misstrauen. Gegeben wurde Beethovens 9. So viel Selbstaufgabe nicht in der kleinen Audiodatei.

0: Sonne, Wolken, Schauer, Gewitter, alles möglich.
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0: Das nicht Sonntag, aber sie haben demnächst Kichererbsen im Angebot. Morgen durchwachsen, ab Dienstag Hitze, aber zum Wochenende steigendes Gewitterrisiko, hochsommerlich in den August.
2: Moin, moin und ein schönes Wochenende gewünscht.
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Unterhaltung in den kommenden Stunden mit unserer bunten Musikmischung, die bis in das Jahr 1990 reicht. Dazu ausgewählte Mitschnitte aus dem Rundfunkarchiv, Originalmitschnitte des Rundfunks und des Fernsehens der DDR.

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1: Ganz besonders unsere jüngsten Hörer. Ihr wartet ja sicherlich schon auf euer Morgenlied. Heute geht es um einen kleinen Rechenkünstler. Und wenn ihr wollt, dann macht doch jetzt einfach mal mit.
2: Ich bin 7 Jahre alt, ins zweite Schuljahr komm ich bald.
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1: Hier ist der deutsche Soldatensender auf Mittelwelle 935
0: Kilohertz. Nicht für die Jugendlichen der DDR gemacht, die diesen Sender aber empfangen konnten, den deutschen Soldatensender auf 935 Kilohertz. 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

0: 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Jugendliches Programm gab es abends auf den Frequenzen von Stimme der DDR und dem Berliner Rundfunk, das Jugendprogramm.
1: Wie falsch es ist, die Soulmusik nur den schwarzen Musikern zuzuschreiben, beweist immer wieder eine weiße amerikanische Gruppe. Dass sie nicht nur Elemente der Soul- und Jazzmusik verwendet und verarbeitet, sondern auch das Spiritual in ihre Lieder mit aufnimmt, zeigt vor allen Dingen ein Titel. Er wurde gewünscht von Maria, Klaus Nappmann und Bernd Fröhlich aus Freiburg. Deep Purple ist gegenwärtig eines der populärsten Ensemble in Westeuropa. Die Liedertexte von Deep Purple sind recht vielfältig und ziemlich kompliziert, selbst wenn es ihnen um gewöhnliche Dinge geht. Ihre Leitmotive sind Entfremdung, Einsamkeit und Sehnsucht. Tja, Sehnsucht hatten auch unsere Wünsche heute nach Deep Purple.

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1: Der Schlagermarkt, das ist die 39. Ausgabe der deutschen Hitparade auf Radio Aktuell.
2: Unter Mikrofon auch heute wieder André Tonn
1: und Hans Meserski.
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1: Hören Sie jetzt den Leiter des Amtes für Wasserwirtschaft, Diplom-Ingenieur Rochlitzer, zum Stand der Wasserversorgung in der DDR.
2: Liebe Zuschauer, viele von Ihnen werden sich die Frage gestellt haben, ob sich die Sorgen der Wasserwirtschaft in den letzten Tagen etwas vermindert haben, da es doch in vielen Gegenden der Deutschen Demokratischen Republik Niederschläge manchmal sogar recht reichlich gab. Nun, ich muss Sie leider etwas enttäuschen. Die Niederschläge haben zwar die Wasserführung in einigen Gewässern geringfügig aufgebessert, aber im Allgemeinen hält die sinkende Tendenz weiter an. Als Beispiel darf ich die Elbe anführen, die wichtigste Wasserversorgungsquelle unserer Republik, die anstelle der 7 Milliarden Kubikmeter Abfluss, die bis 31. Juli gebracht werden sollten, nur 4 Milliarden gebracht hat. Ähnlich sieht es in vielen anderen Gewässern aus. So haben wir an der Neiße, an der Aller und an der Helme den bisher überhaupt niedrigsten Wasserstand zu verzeichnen. Es ist verständlich, dass sich die niedrige Wasserführung auch auf den Grundwasserstand auswirkt. Und es ist besonders in den Gebieten, die flachliegende Wasserfassungen haben, zu Schwierigkeiten kommt. Das betrifft insbesondere die Südbezirke, Gera, Suhl, Erfurt, Karl-Marx-Stadt, zum Teil auch Dresden und Cottbus. Die Bevölkerung hat eine große Initiative entwickelt, um den örtlich auftretenden Schwierigkeiten zu begegnen. Sehr begrüßenswert ist die Initiative der Werktätigen der wassernutzenden Industriebetriebe, die aus der Frostperiode des vergangenen Jahres Schlussfolgerungen gezogen haben und sich gründlich auf einen sinkenden Wasserstand vorbereitet haben. Allerdings kann ich nicht verschweigen, dass eines der wichtigsten Probleme der Wasserwirtschaft in der Deutschen Demokratischen Republik, nämlich das Abwasser, uns sehr ernste Sorgen bereitet. Durch die sinkende Wasserführung wächst die Konzentration der Abwässer und damit die Schwierigkeit, dieses Wasser für den unterliegenden Nutzer wieder zu verwenden.
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So, und damit war es 16:03. Wir bekommen gerade eine wichtige Meldung von Herrn Kaiser. Vielen Dank. Erika Schmidt möchte gerne ein Lied hören, und zwar das Lied vom Kaufhallenbrot. Tausendmal berührt. Das haben wir heute leider nicht da. Aber wir haben gleich den Überraschungsanruf dieser Woche. Wir sind verbunden mit Schönebeck. Schönebeck ist ja die Stadt, in der die Bürsten für unser Land hergestellt werden. Und wie Herr Kaiser schon mit Recht bemerkte, kommt ja das Wort Bürsten aus dem Lateinischen. Denn schon der lateinische Dichter Ovid schrieb vor vielen, vielen Jahren ein Buch übers Bürsten. Und hier ist Whitney Houston. 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
1: Wie das Amt für Wasserwirtschaft der Deutschen Demokratischen Republik mitteilt, sinkt der Wasserstand der Elbe im Raum Dresden infolge der nur unwesentlichen Niederschläge am Wochenende weiter ab. Die Wasserläufe in den drei Thüringer Bezirken haben wieder Niedrigwasser. Im Bezirk Erfurt wurden 38 neue Staue errichtet, sodass die Landwirtschaft zusätzlich Wasser zur Beregnung erhält.
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1: Brandenburg A9, Nürnberg, Berlin. Hinter der Anschlussstelle Rabenstein-Fleming, Sperrung der Richtungsfahrbahn zur Bergung von Unfallfahrzeugen.
2: 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Am Mikrofon begrüßt Sie André Tonn. 10 Minuten nach 5 ist es, 5:10 Uhr.

0: In der Jugendclub Singe hören wir heute Mitglieder des Singeclubs des Pionierpalastes Ernst Thälmann mit Liedern aus ihrem neuen Programm Alles ist Sache der Kinder.
1: In der Singebewegung vorne Jörn Fechner. Er spricht hier mit einem jungen Mädchen. Nicht ganz sicher bin ich mir, aber es könnte sein, dass es sich dabei um Petra Pau handelt.
0: Und woher nehmt ihr die Lieder? Ja, du vielleicht?
2: Na, wir haben in Dieter Brunner einen prima Leiter. Und der schreibt auch selbst Lieder und dann hat er uns in Verbindung gebracht mit dem Texter Gerd Eggers und dem Liedermacher Wolfgang Brunner.
0: Protze, glaube ich.
2: Und dann, die haben uns eben für uns Lieder geschrieben und dann haben wir darüber geredet und vielleicht noch eines verändert.
0: Und ihr selber habt ihnen gesagt, was ihr so drin haben wollt in den Liedern, ja?
2: Zum Teil, ja.
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0: 1981 ein Bericht des Fernsehen der DDR über Greifswald.
1: Unsere Stadt ist eine sehr alte, junge, ständig wachsende Stadt mit einer interessanten Gegenwart und einer bemerkenswerten Vergangenheit. 1981 hatte sie bereits ihre 725-Jahr-Feier.
2: Seit 1456 gehört ihre Universität zu den bemerkenswertesten Lehrstätten unseres Landes. Sie trägt den bedeutsamen Namen Ernst Moritz Arndt.
1: Viele hervorragende Persönlichkeiten haben mit ihrem Wirken und ihrem Namen dieser Stadt viel Ehre und Ansehen gebracht. Unter ihnen auch Oberst Peter Sagen, der 1945 maßgeblich an der kampflosen Befreiung der Stadt beteiligt war und sie so vor der Zerstörung bewahrte.
2: Und weil die Geschichte unserer Stadt so interessant ist, weil man in unserer Gegenwart schon an ihrer Zukunft baut, gehöre ich zu der Arbeitsgemeinschaft Junge Historiker unseres Hauses der jungen Pioniere Martin Andersen-Nexö. Unser Haus besteht seit 30 Jahren und hat schon unzähligen jungen Pionieren interessante, abwechslungsreiche und lehrreiche Stunden gegeben.
1: Manch einer, so wie wir, ist auch noch geblieben, als er das Pionierhalszug schon längst mit dem blauen Deft dort vertauscht hatte.
3: Die Häuser der jungen Pioniere gehören zu den über 400 außerschulischen Einrichtungen, deren Auftrag es ist, den jungen Pionieren und FDJlern der Oberschulen auf allen Gebieten des gesellschaftlichen Lebens eine vielseitige und inhaltsreiche Freizeitbeschäftigung zu ermöglichen. Die Pionierhäuser unterstützen mit all ihren Einrichtungen das Verbandsleben und sind selber Zentren vorbildlicher Pionier- und FDJ-Arbeit. Sie sind auf systematische Förderung von Begabung und Talent bedacht und sammeln die gesellschaftlichen Kräfte, die mit ihrem Wissen, Können und ihren Erfahrungen den jungen Leuten nur das Beste vom Besten demonstrieren und vermitteln. Eine Arbeitsgemeinschaft, die aufs Wasser geht. Die Vielseitigkeit dieses Hauses der jungen Pioniere ist bemerkenswert. Man weiß die Möglichkeiten, die die Stadt und ihre Universität bieten, zu nutzen. Überhaupt schaut man auf gute Traditionen, bindet seine aktiven Pioniere und Arbeitsgemeinschaftsleiter über Jahre hin fest ans Haus.
4: Ja, also ich bin jetzt 6 Jahre bei der Arbeitsgemeinschaft Junge Historiker im Pionierhaus. Und ich habe in der Zeit viele Höhepunkte miterlebt in der Arbeitsgemeinschaft. Und ich glaube, es wird nicht ganz einfach sein, also ganz wegzubleiben vom Haus. Und sofern es die Zeit erlaubt, werde ich im Haus auch treu bleiben. Und so wie es die ehemaligen Historiker versucht haben, ihr Wissen weiter zu vermitteln, möchte ich es auch gerne tun. Zum Beispiel zu unserem Geburtstag der Arbeitsgemeinschaft haben wir sie eingeladen. Da haben sie von ihren Höhepunkten erzählt, was sie so miterlebt haben in der Arbeitsgemeinschaft. Ja, die Arbeit der jungen Historiker ist Forscherarbeit und das kann man im Voraus nicht. Ich muss das auch erst lernen, so genauso müssen die Kleinen das auch. Wir sind damals ins Archiv gegangen, so könnte man das dann auch tun. Und zu Nachmittagen vielleicht herkommen, erzählt, wie wir damals begonnen haben, wie wir gelernt haben. Wie man forscht.
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1: Einen wunderschönen Sonntagnachmittag wünschen Ihnen die Leipziger Akademiker mit mir als Moderator an der Spitze. Hier sind wir wieder mit unseren Amüsements und heute ist eigentlich der ganz große Tag. Denn heute läuft unsere sächsische Hitparade. Große Ereignisse werfen ihre Schatten voraus. Aber bevor wir damit anfangen, machen wir erstmal ein bisschen Musik mit ein paar Witzen. Aber bevor wir damit anfangen, kommen wir erst einmal zur heutigen Hausaufgabe. Aber bevor ich Ihnen die sage, muss ich Ihnen erst mal sagen, dass ich gestern ganz vergessen habe, Ihnen die Auflösung der Hausaufgabe zu sagen. Das kommt bestimmt vom Lampenfieber. Oder hieß das hier Mikrofonfieber?
0: Das war die Leipziger Messewelle, 1982. 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

0: 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Petra Schwarz war eine gefürchtete Musikkritikerin. Wir hören sie auf dem Berliner Rundfunk.
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2: Kopf hoch und der Zeit die Zähne zeigen, das Motto eines Programms von einem um die 30, Diplom-Elektroniker, Berliner, zu Hause im Prenzlauer Berg. Eger betreibt das Liedermachen seit über 5 Jahren professionell. Inzwischen, so sagte er mir kürzlich, lässt sich davon ganz gut leben, wenn auch in ständiger Unruhe. Jürgen Eger kommt von Brecht Eisler her und damit einer Ästhetikkonzeption, die an diese Namen gebunden ist. Und so ist aus seinen Kompositionen, zumindest was die Methode angeht, Eisler nicht wegzudenken. Eine künstlerische Herkunft, derer sich Eger nicht zu schämen braucht. Es bedarf großer Konzentration, die Eger-Platte zu hören. Ist man bereit, sie aufzubringen, wird man mit großem Genuss aus diesem Kunsterlebnis rausgehen. Zumindest kann ich das für mich behaupten. Immense musikalische Differenzierungen, Nuancierungen von einer großen Verhaltenheit bis hin zum Herausbrüllen von Gedanken, wenn es nötig ist, bringen in die einfache künstlerische Form des Liedes mit Gitarrenbegleitung ungeheuer viel Leben. Und was wesentlich ist, in angemessener künstlerischer Überhöhung wird Alltag reflektiert.
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0: Der Schweriner Stadtarchitekt 1979.
1: Zahlreiche Bauschaffende Schwerins verändern ständig das Antlitz dieser Stadt. Hier im neu gestalteten Boulevardbereich habe ich mich mit einem verabredet, der am Baugeschehen der Stadt einen wesentlichen Anteil hat, nämlich Chefarchitekt Rolf Andreas. Er wurde zum Tag des Bauarbeiters 79 mit dem Architekturpreis der DDR geehrt. Dazu, Rolf Andreas, noch unseren herzlichen Glückwunsch. Eine Frage: Was sind nun die Sorgen des Chefarchitekten mit seiner lieben ollen Stadt?
2: Die Sorgen eines Architekten, diese liebe alte Stadt schön zu erhalten bzw. noch schöner zu gestalten. Mhm. Dabei gibt es schon Probleme. Die alte Bausubstanz, die wachsenden Anforderungen an das Stadtzentrum stellen natürlich Aufgaben weit in die Zukunft. Wir versuchen über mehrere Wege dieses Problem zu lösen. Den ersten Weg der Boulevardgestaltung erleben wir ja hier. Wir versuchen nach und nach die Straßen des Stadtzentrums verkehrsarm zu gestalten, also den Fußgänger vorzubehalten. Der zweite Weg der Umgestaltung des Zentrums ist beispielsweise der der Rekonstruktion von kulturhistorisch wertvollen Plätzen oder Ensemble. Und der dritte Weg, auf Ersatzflächen Substanz auszusondern und neuen Wohnungsbau an dieser Stelle zu errichten.
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1: So, da bin ich also. Herzlich willkommen bei meiner neuen Sendereihe bei Mux Musikmagazin. Vielen herzlichen Dank dafür. Die Hörer des Berliner Rundfunks haben einen Geschmack, der mir gefällt.
2: Ich werde versuchen, auch bei der Musikauswahl eben diesen Geschmack so gut wie möglich zu treffen. Ich hoffe, dass mir das immer gelingt. Hier ist der erste Versuch. Cliff Richard, My Pretty One.

0: Tja, sie fehlt ihm sehr. Das war Wolfgang Ziegler. Hin und wieder passiert es jedem Komponisten, dass er ein Lied fertig produziert hat und plötzlich kommt ihm eine Idee, wie er das Ganze noch anders und noch besser hätte machen können. Tja, meistens ist es dann zu spät. Mir ist es so ergangen bei Living in Wonderland. Da fiel mir eine zusätzliche, eine freie Einleitung ein, als das Lied schon auf Platte gepresst war. Tja, und da war es zu spät. Aber es ist natürlich nicht zu spät, es Ihnen, liebe Hörer, mal vorzuführen, was mir da noch eingefallen ist. Ich versuche das mal. Ich habe meine Gitarre mitgebracht, damit ich mir einen Ton holen kann. Die Technik hat mir versprochen, dass ich ein bisschen Hall machen kann. Könnt ihr das? Das wäre nett. Danke. Los geht's.
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2: So, Jungs, schnallt euch an, stellt das Rauchen ein, wir heben ab.

0: Tabelle ist schon am Umfallen. Aber es geht weiter. Das ist Thüringer Härte. Deutsche Vita.
1: Jawohl.
0: Die Banane lieber Brate. Heute bringen die Zwiebeln aus dem Zock. So, jetzt müssen wir an den Geldhaus aber wieder rauskommen. Wird gleich geschlossen. Heute kriegen wir alles dann im Kopf.
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1: das
0: Kamera.
1: Das Elbe-Kraftwerk Fockerode bei Dessau. Wichtiger Energielieferant für ein großes Industriegebiet. Nur eine gleichbleibende Kühlwasserversorgung aus der Elbe garantiert die Energieerzeugung. Wegen des sehr niedrigen Wasserstandes haben die Kraftwerke geeignete Vorkehrungen getroffen. Ein Schwimmbacker bewahrt das Einlaufbecken vor dem Versanden. Dadurch kann das Elbwasser ungehindert zulaufen. Trotz der Trockenheit können so die Kraftwerke in Fockerode die volle Strommenge in das Netz.
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0: 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Zur Eröffnung des Palast Republik hielt die Rede Hans-Peter Minetti.
1: So sind wir heute hier, ein Fest zu feiern. Ein Fest des Volkes unserer Republik. Denn dieses Haus, Palast der Republik, von den Erbauern für sich selbst und ihresgleichen, errichtet mit dem Marmor des Erkämpften, dem Stahl der Konzentration in seinen Sälen, wird es Gedanken fördern wie ein Bergwerk Kohle zum Nutzen unseres Staats, der Menschen in ihm. Die Transparenz im Glas der Foyers, sie schenkt dem Blick die Weite auf das Land und lädt ihn ein, von außen auch zu sehen, wie innen Menschen wandeln.
0: Aufgetreten zur Eröffnungsveranstaltung des Palast der Republik 1976 unter anderem Tony Christie und Hauff und Henkler.

0: 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Es geht in unser liebstes Urlaubsgebiet an die Ostsee.
1: Ja, wir reiten auf der Welle, die Ferienwelle heißt. Unser Surfbrett heißt Gitarre, spielt mal laut und auch mal leis.
2: Sigrid Koschelnik von der Ferienwelle.
3: Ja, also ich würde erstmal sagen, dass für uns Mitarbeiter über die ganzen Ferienwelle Höhepunkt ist. Ja, die ganze Ferienwelle ein Höhepunkt ist. Denn 8 Stunden täglich im Winter, jetzt wieder 15 Stunden täglich, darauf haben wir uns gut vorbereitet. Und wir wollen versuchen, nach Möglichkeit für viele unterschiedliche Leute auch unterschiedliche Programme zu machen. Jeder weiß vielleicht schon, dass wir immer dabei sind, wenn die Sommerfesttage in Rostock sind. Da sind alle Reporter unterwegs. Ja. Zum Pressefest der Ostsee-Zeitung sind wir selbstverständlich dabei. Wir sind dabei, wenn das große Farbenseglertreffen in Barth ist. Und natürlich haben wir auch unser Finale. Dann zum Schluss, am 2. Oktober, wenn die Ferienwelle ausklingt, dann ist das große Finale in der Sport- und Kongresshalle. Also wir versuchen eigentlich sehr viel Service zu bieten für die Hörer. Das geht vom Wettergespräch, wie Sie schon sagten. Wir haben in diesem Sommer ein Wettergespräch mehr als sonst. 12:45 mittags. Der 1. Mai war schön, deswegen glauben wir, dass die ganze Saison schön wird, ja, vom Wetter her. Ja, außerdem bringen wir vieles Maritimes, Heimatliches für die Urlauber, damit sie mal den Bezirk kennenlernen, ne, wenn sie hier oben sind, damit sie auch wissen, was sie so alles hier sich ansehen können. Und wir haben auch neue Sendereien aufgenommen in unser Programm. Zum Beispiel eine Sendereihe, die nennt sich Unter Segeln durch die Welt. Das ist eine Kreuz- und Querfahrt durch die Geschichte der Windjammer. Und wir haben eine Reihe, die Komiker sind da. Da wollen wir Porträts machen von Komikern, also nicht nur die Komiker selbst zu Wort kommen lassen, sondern auch über ihr Leben berichten und das manchmal gar nicht so komisch war, wie das dann auf der Bühne aussieht, also sicher auch interessant. Und wir bringen natürlich von morgens bis abends stündlich, halbstündlich regionale und zentrale Nachrichten, damit man auch weiß, was in der Welt und im Bezirk passiert.

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1: Die zentrale Wetterdienststelle der Deutschen Demokratischen Republik teilt mit, dass der gestrige Sonnabend mit Rekordtemperaturen bis zu 37 Grad der bisher heißeste Tag dieses Jahres war. Heute waren die Temperaturen infolge stärkerer Luftbewegung nicht mehr ganz so hoch wie gestern, überstiegen jedoch in vielen Orten immer noch über 30 Grad. Heute Abend um Mitternacht rechnen die Meteorologen mit dem Auftreten einzelner örtlicher Gewitter. Für morgen erwarten sie die zuvor kühlere Luft. Auch in Westdeutschland waren am Wochenende Hitzerekorde zu verzeichnen. Das gesamte Ruhrgebiet lag unter einer windstillen Dunstglocke. In Nordrhein-Westfalen wurde die Wasserzufuhr für die Industrie rationiert. Vor allem aus dem Raum Siegen wird eine große Wassernot gemeldet. Schwimmbäder dürfen nicht mehr nachgefüllt werden. Autowaschen wurde verboten.
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1: Es begrüßt Sie Bernd Brecht. 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

0: Wichtiger Mann bei Amiga, dem staatlichen Schallplattenlabel der DDR, Dr. René Büttner. Neuveröffentlichung stellte er vor im Jugendclub des Fernsehens der DDR 1981.
1: Das ist alles in Tüten. Das ist eine LP, die heißt 100.000 Urgewalten. Und neben diesen Gewalten und dem Bermuda-Dreieck und anderen auch Glaube an dich.
2: Glaube!
1: An die Musik unserer Gruppen glauben neuerdings nicht nur sie selbst, sondern auch die Fans. Ich möchte euch noch drei weitere Tipps geben. Zum einen auf die vierte LP von Karat hinweisen, die vor etwa einem Monat erschienen ist und sich einen ungeheuer großen Publikumskreis inzwischen erkämpft hat. Kann ich euch sehr empfehlen. Weiter auch ist interessant, neu und lohnt zum Zuhören. Reinhard Lacourmi auf einer ganz anderen Strecke, auf dem Gebiet der elektronischen Musik. Die Platte heißt Das geheime Leben. Dann so vorsichtshalber, damit man auch weiß, was gemeint ist, noch dahinter gesetzt Electronics. Und als drittes, wir haben vorhin auch über das Pioniertreffen gesprochen. Es gibt einen Liedermacher unseres Landes, der sehr viel für Kinder und Pioniere natürlich macht, Gerhard Schöne. Ein Titel, Jule wächst sich nie, die erschreckliche Moralität eines Pioniers, der sich nicht wächst. Es geht aber alles gut aus. Und das die kleinen Tipps für das, was man sich bei uns erwerben kann. Es gibt eine interessante musikalische Rubrik, die wir haben, und zwar, wo wir auf internationale musikalische Tendenzen aufmerksam machen. Wir haben heute wieder was dabei aus Schweden von der Gruppe Secret Service mit dem Titel Oh Susie.

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1: Wie das Amt für Wasserwirtschaft der Deutschen Demokratischen Republik mitteilt, sinkt der Wasserstand der Elbe im Raum Dresden infolge der nur unwesentlichen Niederschläge am Wochenende weiter ab. Die Wasserläufe in den drei Thüringer Bezirken haben wieder Niedrigwasser. Im Bezirk Erfurt wurden 38 neue Staue errichtet, sodass die Landwirtschaft zusätzlich Wasser zur Beregnung erhält.
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